Symphonie Nummer 7, Opus 50 in 4 Sätzen von Alexander Moyses. Es spielte das slowakische Radiosymphonieorchester unter der Leitung von Ladislav Slovak. Bis zu den 3 Uhr Nachrichten präsentieren wir Ihnen noch Orchestersuiten aus der Oper Dardanus von Jean-Philippe Rameau. Es musiziert das European Union Baroque Orchestra unter Roy Goodman.

Dardanus, Orchestersuiten aus der gleichnamigen Oper von Jean-Philippe Rameau. Es musizierte das European Union Baroque Orchestra unter Roy Goodman. Eine Rundfunkaufnahme des WDR vom November 2003. 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
1: Am Mikrofon Martina Großfurten, es ist 3 Uhr. Die Kritik an der geplanten Bundesstaatsanwaltschaft wird intensiver. Diese soll ja die oberste Weisungsbefugnis über die Staatsanwaltschaften haben. Aktuell liegt die noch bei der Justizministerin. Es gibt zum Vorhaben der Regierung 27 Stellungnahmen von Institutionen und die fallen negativ aus, berichtet Tanja Malle.
2: Der politische Einfluss werde aus- und nicht abgebaut, so der Tenor der zahlreichen negativen Stellungnahmen zur geplanten Bundesstaatsanwaltschaft. Der Grund: Künftig soll der Nationalrat nach Vorauswahl durch eine Besetzungskommission die Dreierführung der Bundesstaatsanwaltschaft bestimmen. Der Vorsitzende der Goethe-Bundesvertretung für Richter und Staatsanwälte, Martin Ulrich:
3: Wir haben die große Sorge, dass hier das Ernennungsprozedere in Form eventuell von Sidelettern und von politischen Absprachen abläuft.
2: Ähnlich fällt das Urteil der Proponenten des Antikorruptionsvolksbegehrens aus, unter ihnen Irmgard Griss. Die ergänzt, auch die geplante 10-köpfige Besetzungskommission sei ein Problem. Es bestehe Befangenheitsgefahr.
4: Das schwächt den Rechtsstaat und das schwächt die Strafjustiz.
2: Das Finanzministerium befürchtet indes hohe Kosten und hält fest, dass es kein zusätzliches Geld dafür geben wird.
1: Die USA wollen tausenden Ausländern ihre Visa entziehen. Die Regierung wolle damit gegen Betrug vorgehen. Betroffen sind Menschen, die mit einem Touristen- oder Geschäftsvisum eingereist sind und vor Ort Asyl beantragt haben. Medien berichten von 200.000 Fällen. Offizielle Zahlen gibt es nicht. Ein australischer Meeresschwamm gilt als neue Hoffnung gegen Entzündungen. Das haben Forscher der Unis Graz und Innsbruck herausgefunden. Anke Mandl berichtet.
5: Der Naturstoff in diesem Schwamm könnte Entzündungen nicht nur unterdrücken, sondern auch dabei helfen, sie wieder aufzulösen. Klassische Schmerzmittel wie Aspirin oder Ibuprofen unterdrücken Entzündungen. Der neue Wirkstoff soll da einen Schritt weitergehen, sagt Andreas Köberle von der Uni Graz.
6: Tatsächlich war eben bei diesem Schwamm ein Inhaltsstoff dabei, der gleichzeitig an verschiedenen Stellschrauben angreift, die für die Eindämmung von Erkrankungen, die eine Entzündungskomponente haben, sehr viel versprechend sein könnten.
5: Nun arbeitet das Forschungsteam daran, den Wirkstoff synthetisch im Labor herzustellen.
6: Und im nächsten Schritt geht es darum, auch wirklich zu beweisen, dass diese Änderungen, die wir sehen im Stoffwechsel der Zellen, tatsächlich das gewünschte Ergebnis auch liefern.
5: Das langfristige Ziel ist eine klinische Studie am Menschen. Bis dahin sind aber noch weitere Untersuchungen nötig.
1: Jetzt zum Wetter und zu Nathalie Auer.
7: Ein überwiegend sonniger Tag erwartet uns heute. Ein paar Frühnebelfelder sind aber auch dabei. Am Nachmittag und Abend kann es dann stellenweise auch nass oder gewittrig werden. Und zwar am ehesten in den Alpen und im Waldviertel. Die Temperaturen, die liegen derzeit noch in ganz Österreich unter 20 Grad. Tagsüber wird es dann aber sehr warm bis heiß. 23 bis 30 Grad hat es am Nachmittag. In den kommenden Tagen wird es dann noch wärmer. Morgen werden es stellenweise bis zu 33 Grad. Am Freitag sind im Donauraum bis zu 36 Grad möglich.

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1: Herzlich willkommen. Ö1 begleitet Sie durch die Nacht mit Musikaufnahmen, die Sie nur bei uns finden können. Am Mikrofon Alexander Czernek. 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Wir beginnen diesen zweiten Teil der Ö1 Nachtmusik mit Antonín Dvořáks A-Moll-Violinkonzert. Solistin dieser Aufnahme ist die deutsche Geigerin Isabel Faust, begleitet vom Gewandhausorchester Leipzig unter der Leitung von Andris Nelsons.

Antonín Dvořák, Konzert für Violine und Orchester in A-Moll, Opus 53. Die Solistin war Isabel Faust, Violine, begleitet vom Gewandhausorchester Leipzig unter Andres Nelsons. Eine Aufnahme vom 26. August 2025, wo auch folgende Zugabe der Geigerin Isabel Faust entstand.

Nicola Matthijs, Fantasia con Discrezione für Violine Solo. Die Solistin war Isabel Faust. Sie hören die

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Am weiteren Programm Jean Sibelius Symphonie Nummer 2 D-Dur in 4 Sätzen. Sie hören noch einmal das Gewandhausorchester Leipzig unter der Leitung von Andres Nelsons.

Jean Sibelius, Symphonie Nummer 2 in D-Dur, Opus 43. Es musizierte das Gewandhausorchester Leipzig unter Andres Nelsons. Wir setzen jetzt fort mit Vokalmusik von Arvo Pärt, Morningstar. Eine Einspielung mit dem britischen Ensemble Marion Consort.

Bravo Perz, Morningstar. Sie hörten das Ensemble Marian Consort. Weiter geht es mit Klaviermusik aus der Feder von Jean Sibelius. Sonatine Nummer 3 in B-Moll. Am Klavier ist Eero Heinonen.

Jean Sibelius, Sonate Nummer 3 für Klavier in B-Moll, Opus 67, Nummer 3. Am Klavier war Eero Heinonen. Bis zu den 5 Uhr Nachrichten folgen Béla Bartóks ungarische Bauernlieder in einem Arrangement von Markus Brönnimann. Es spielt das Ensemble Pyramide.

Béla Bartók, ungarische Bauernlieder. In einer Bearbeitung von Markus Brönnimann, interpretiert vom Ensemble Pyramid. Eine Aufnahme des Schweizer Rundfunks vom März 2022. 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
1: Am Mikrofon ist Anselm Peer. Die USA wollen Zehntausenden Ausländern ihre Visa entziehen. Die Trump-Regierung wolle damit gegen Betrug vorgehen, sagte ein Sprecher des Außenministeriums. Markus Langer berichtet.
2: Betroffen sind Menschen, die mit einem Touristen- oder Geschäftsvisum in die USA eingereist sind und dort dann Asyl beantragt haben. Medien berichteten über bis zu 200.000 Fälle. Die Visa mit den Bezeichnungen B1 und B2 seien für Personen bestimmt, die in ihre Heimat zurückkehren wollen, erklärte ein Sprecher von US-Außenminister Rubio. Ein Visum zu beantragen, um dann einen Asylantrag zu stellen, sei Betrug und Grund für den Entzug des Visums. Visa seien ein Privileg und kein Recht. Das B1-Visum für Geschäftsreisen und das B2-Visum für Tourismus sind kostenpflichtig und müssen über die US-Konsulate oder die zuständige Botschaft beantragt werden.
1: Fans auf der ganzen Welt trauern um die US-Sängerin Dolly Parton. Sie ist gestern im Alter von 80 Jahren gestorben. Bekannt wurde sie mit Hits wie Jolene und der Ballade I Will Always Love You, die in der Version von Whitney Houston zu einem der erfolgreichsten Hits aller Zeiten geworden ist. Sie hat mehr als 100 Millionen Platten verkauft und stand öfter an der Spitze der Charts als jede andere Country-Musikerin. Auch als Wohltäterin und Unterstützerin queerer Menschen hat sich Dolly Parton einen Namen gemacht. Israelische Einsatzkräfte haben im besetzten Ost-Jerusalem ein Ausbildungszentrum des UN-Palästinenser-Hilfswerks UNRWA gestürmt und es beschlagnahmt. Auf dem Gelände soll eine israelische Schule entstehen. Die UNO spricht von einem klaren Verstoß gegen Völkerrecht. Bei einem Volksfest in Hamburg sind am Abend 23 Menschen stundenlang in einem defekten Kettenkarussell festgehängt. Erst nach 3 Stunden ist es gelungen, das Karussell wieder in Gang zu setzen. Die Fahrgäste konnten unverletzt aussteigen. Polizei und Feuerwehr waren mit einem Großaufgebot im Einsatz. Der LASK hat erstmals den Einzug in die Ligaphase der Champions League geschafft. Die Linz haben am Abend das Playoff-Rückspiel gegen Celtic Glasgow 5:1 gewonnen. Und ein leichtes Erdbeben der Stärke 2,4 war in der Nacht in Neunkirchen in Niederösterreich zu spüren. Um 2.46 Uhr, vor allem im Bereich Ternitz und Sebenstein. Schäden sind laut dem Erdbebendienst Geosphere Austria nicht zu erwarten. Dafür war das Beben zu schwach. Das waren die Nachrichten mit Anselm Peer. Und jetzt zum Wetter.
3: Für einige Stunden scheint heute die Sonne. Ungetrübt ist es aber nicht, denn auch Wolken ziehen durch. Außerdem ist es jetzt in der Früh stellenweise auch noch nebelig. Am Nachmittag und Abend bilden sich dann einzelne Schauer oder Gewitter, und zwar am ehesten im Bergland und im Waldviertel. Die Temperaturen, die liegen im Moment noch überall unter 20 Grad. Tagsüber legen sie aber ordentlich zu und steigen auf 23 bis 30 Grad. Morgen wird es dann noch eine Spur wärmer, bis zu 33 Grad werden es im Inntal. Dazu gibt es meist sonniges Wetter. In der Früh kann es vereinzelt aber noch nebelig sein und am Nachmittag ist ein kurzer Regenschauer über den Tauern nicht ganz ausgeschlossen. Außerdem legt der Wind morgen zu. In Niederösterreich, in Wien und in Teilen des Burgenlands bläst er zeitweise mit Böen um die 30 Kilometer pro Stunde. Am Freitag wird der Wind dann verbreitet lebhaft, vom Rätikon bis zu den niederen Tauern frischt sogar stürmischer Südwind auf. Es wird noch heißer, bis zu 36 Grad sind am Freitag im Donauraum möglich. So viel zum Wetter von Nathalie Auer.

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1: Willkommen zur Ö1 Nachtmusik. Musikproduktionen und Aufnahmen von Rundfunkstationen aus ganz Europa, aus den USA, Kanada, Australien und aus dem fernen Osten. Exklusiv zur Verfügung gestellt von der EBU, der European Broadcasting Union, und kuratiert von der BBC. 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Am Beginn jetzt dieser letzten Stunde steht Johannes Brahms Klavierkonzert Nummer 2. Den Solopart übernimmt Ronald Brautigam am Klavier, begleitet vom Radiophilharmonischen Orchester der Niederlande unter dem Dirigat von Bernhard Klee. Die vier Sätze Allegro non troppo, Allegro appassionato, Andante, Allegretto, Grazioso.

Johannes Brahms, Klavierkonzert Nummer 2 in B-Dur, Opus 83. Es spielte das Radiophilharmonische Orchester der Niederlande unter Bernhard Klee. Der Solist am Klavier war Ronald Brautigam. Zum Finale dieser Ö1-Nachtmusik hören Sie Johannes Ockeghems Salve Regina, eine Aufnahme mit dem Hilliard-Ensemble.

Sie hörten Johannes Ockerems Salve Regina in einer Rundfunkaufnahme des WDR mit dem Hilliard Ensemble. 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Ich wünsche Ihnen einen guten Tag. Am Mikrofon verabschiedet sich Alexander Czernek.

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1: Vorher kommen wir noch zum Frühjournal an diesem Morgen. Guten Morgen hier in Österreich 1. Es ist gleich 6 Uhr.

0: 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Guten Morgen. Heute ist Mittwoch, der 26. August. Trauer in den USA und in der Musikwelt. Country-Legende Dolly Parton ist tot. Sie ist im Alter von 80 Jahren in Nashville gestorben. Die ÖVP will Geldflüsse der freiheitlichen Jugend prüfen lassen und der LASK schafft das Fußballwunder und spielt erstmals in der Champions League. Das Wetter wird zeitweise sonnig und sehr warm mit einzelnen Schauern im Bergland. Sie war Sängerin, Schauspielerin und vor allem Songwriterin. Dolly Parton, die Queen of Country, schrieb über 3000 Songs und nahm mehr als 50 Alben in ihrer langen Karriere auf. Daneben spielte sie in Filmen wie Magnolien aus Stahl und engagierte sich für sozial Benachteiligte. In der Nacht ist Dolly Parton im Alter von 80 Jahren in Nashville an Krebs gestorben.
1: One of the finest little gals that I've ever met. Pretty Miss Dolly Parton. How about it?
2: Dolly Parton kam aus ärmsten Verhältnissen, schrieb Songs, seit sie 5 war, mit 10 war sie im Radio zu hören, auf einer Kiste stehend, um ans Mikrofon zu kommen.
3: Your beauty is beyond compare, with flaming locks of auburn hair, with ivory skin and eyes of emerald green.
2: Jolene wurde zu ihrem größten Hit, 450 Mal gecovert, doch nie so intensiv erzählt wie von Parton selbst. Die Geschichte einer Frau, die eine Rivalin anfleht, die Finger von ihrem Mann zu lassen, war pure Emotion.
3: Jolene, Jolene, Jolene, Jolene, I'm begging of you, please don't take my man.
2: Etwas zu erschaffen, was es zuvor nicht gab, das war ihr Antrieb, sagte Dolly Parton.
4: I just love to create something, to know that I'm going to leave something in the world today that wasn't there yesterday.
3: If I should stay.
2: Ab den 1970ern ging es Richtung Popmusik, später nach Hollywood. 3000 Songs komponierte Parton, darunter auch I Will Always Love You, eines der bekanntesten Liebeslieder überhaupt, später von Whitney Houston interpretiert.
0: David Baldinger war das mit einem Nachruf auf Country-Legende Dolly Parton. Themenwechsel und nach Österreich jetzt. Kanzleramtsministerin Claudia Bauer von der ÖVP will die Bundesjugendförderung für die freiheitliche Jugend prüfen lassen. Anlass ist eine Recherche der Tageszeitung Der Standard, wonach Geldmittel von der FPÖ-Jugendorganisation an einen Ableger der rechtsextremen Identitären geflossen sein könnten. Tanja Malle berichtet.
5: Chats, Bildmaterial, Transkripte von Vorträgen und Berichte von Insidern sind die Grundlage der Recherche des Standard. Diese schildert Verzahnungen zwischen der freiheitlichen Jugend FJ und einem Ableger der rechtsextremen Identitären. Ideologische und solche, die bis ins Finanzielle reichen könnten. Kanzleramtsministerin Claudia Bauer, ÖVP, kündigt nun aus diesem Anlass an, die Bundesjugendförderung für die FJ zu prüfen, wie auch, ob die von ihr eingeführte Antisemitismusklausel greift. Die soll ja sicherstellen, dass keine staatlichen Förderungen an Organisationen fließen, die antisemitische Positionen vertreten. Der Standardbericht führt narzisstische und antisemitische Äußerungen des identitären Ablegers an. Dass FJ-Gelder an diesen gegangen sein könnten, dementiert der Bundesobmann der FJ, der Nationalratsabgeordnete Maximilian Weinzierl. ÖVP, SPÖ, NEOS und Grüne verurteilen die nunmehr bekannt gewordenen Verzahnungen scharf und fordern, dass die Bundes-FPÖ Konsequenzen zieht.
0: Carbon Capture and Storage, also das Speichern von CO2 in der Erde, ist in Österreich verboten. Noch, denn die Regierung will das ändern und stimmt derzeit eine entsprechende Gesetzesänderung in der Koalition ab. Während die Industrie eine Abschaffung des Verbots begrüßt, warnen Umweltschutzorganisationen davor. Christoph Danninger.
6: Um die Klimaziele zu erreichen, muss auch in der Industrie der Treibhausgasausstoß reduziert werden. Eine Idee ist, CO2 in der Erde, etwa in alten Gasfeldern, zu speichern. Tobias Bröll von der Universität für Bodenkultur hält das für sinnvoll.
7: Bereiche wie Zement und andere Industrien werden wir nicht auf null Emissionen herunterkriegen. Dafür brauchen wir dann diese Speicherung.
6: Die Technologie werde zum Beispiel in Norwegen bereits erfolgreich getestet. Umweltorganisationen kritisieren hingegen dieses Vorhaben. Es sei teuer und löse keine Umweltprobleme, sagt Jasmin Durecker von Greenpeace.
8: Und wir verschieben das Müllproblem einfach nur um ein paar Jahre. Denn wir wissen, diese Gasspeicher, die werden sehr schnell voll sein.
6: Außerdem gäbe es Sicherheitsbedenken, sinnvoller sei, CO2 zu sparen, statt es zu lagern.
0: Und Gast im Morgenjournal zu den Plänen der Regierung ist der Geschäftsführer der Vereinigung der österreichischen Zementindustrie, Sebastian Spaun. Der Handelsstreit zwischen den USA und Kanada eskaliert weiter. Nach gescheiterten Verhandlungen am Wochenende hat US-Präsident Trump Strafzölle von 50% auf kanadische Güter verhängt und weitere angekündigt. Kanada schlägt mit Gegenzöllen zurück. Premier Carney hat sein Land auf einen Handelskrieg eingestellt. Aus den USA, Barbara Wolschek.
9: Die Kanadier haben es satt. Als einziges Land neben China haben sie Gegenzölle auf US-Produkte verhängt. Die Antwort auf Donald Trumps aggressive Zollpolitik. Unser Zoll entspricht bei jedem Produkt dem entsprechenden US-Zoll auf kanadische Waren, verkündet der Finanzminister. Nach den gescheiterten Verhandlungen gibt sich Premierminister Mark Carney keine Illusion mehr hin. Wir können nicht akzeptieren, was sie uns bieten, und wir können nicht geben, was sie von uns verlangen. Verlangt wird offenbar auch, dass Kanada seine Handelspolitik an den Vorgaben der USA orientiert. Inakzeptabel nennt das Carney, der dem großen Nachbarn entschlossen die Stirn bieten will.
0: Und wir bleiben in den USA. Die Regierung will jetzt tausenden Ausländern ihre Visa entziehen. Ein Sprecher des Außenministeriums erklärte, die Regierung von Präsident Trump wolle damit gegen Betrug vorgehen. Mehr von Markus Langer.
10: Betroffen sind Menschen, die mit einem Touristen- oder Geschäftsvisum in die USA eingereist sind und dort dann Asyl beantragt haben. Medien berichteten über bis zu 200.000 Fälle. Die Visa mit den Bezeichnungen B1 und B2 seien für Personen bestimmt, die in ihre Heimat zurückkehren wollen, erklärte ein Sprecher von US-Außenminister Rubio. Ein Visum zu beantragen, um dann einen Asylantrag zu stellen, sei Betrug und Grund für den Entzug des Visums. Visa seien ein Privileg und kein Recht. Das B1-Visum für Geschäftsreisen und das B2-Visum für Tourismus sind kostenpflichtig und müssen über die US-Konsulate oder die zuständige Botschaft beantragt werden.
0: E-Bikes und E-Scooter sind bei Dieben sehr gefragt. Das zeigen aktuelle Zahlen des Kuratoriums für Verkehrssicherheit. In Österreich ist jeder vierte Haushalt von einem Diebstahl betroffen, wie Peter Obermüller berichtet.
11: Die häufigsten Tatorte sind Bahnhöfe, Haltestellen oder Park-and-Ride-Anlagen. Beliebt sind bei den Dieben auch Wohnhausanlagen, Innenhöfe und allgemeine Fahrrad- oder Abstellräume. Armin Kalternecker vom Kuratorium für Verkehrssicherheit über das Motiv von Diebinnen und Dieben.
12: Fahrräder, insbesondere E-Bikes und E-Scooter, werden immer leistungsfähiger, immer teurer und dadurch ein immer begehrteres Objekt.
11: Oft werde es den Täterinnen und Tätern auch zu leicht gemacht.
12: Wenn ich ein gutes Sicherungsmittel habe und gleichzeitig absperre, zum Beispiel an einem ortsfesten Gegenstand, dann sinkt die Wahrscheinlichkeit, dass mir das Fahrrad gestohlen wird, wirklich deutlich.
11: Immer mehr verstecken einen GPS-Tracker im Rahmen und verfolgen die Route der Diebe über Smartphone. Beim Tracking empfiehlt der Experte aus Sicherheitsgründen in jedem Fall Zusammenarbeit mit der Polizei.
0: Und Erfreuliches vom Sport. Der LASK hat ein Fußballwunder geschafft und spielt erstmals in der Champions League. Die Linzer haben am Abend das Playoff-Rückspiel gegen Celtic Glasgow mit 5:1 nach der Verlängerung gewonnen, Dennis Bankowski.
13: 0:3 in Glasgow, 0:1 Rückstand in Linz. Und trotzdem sorgt der LASK mit 5 Toren für einen denkwürdigen Fußballabend, den man durchaus Wunder von Linz nennen darf, LASK-Torhüter Lukas Jungwirth.
14: Ich kann es gerade schwierig anders beschreiben. Ich freue mich einfach darauf, dass ich mindestens 8 Minuten die Champions League Hymne höre, und das reicht mir schon.
13: Vor allem in Hälfte 2 spielt der LASK Celtic Glasgow regelrecht an die Wand. Florian Flecker bringt den Meister mit dem 4:1 in der Nachspielzeit in die Verlängerung. US-Stürmer Samuel Adeniran erzielt das Goldtor Richtung Champions League-Trainer.
15: Es war dann für mich ein unglaubliches Spiel für die österreichische Mannschaft, also von der Physis, von dem Willen, von der Mentalität. Diese Leistung war unglaublich und ich bin richtig stolz. Top.
13: Der erstmalige Einzug in die Champions League-Ligaphase.

0: beschert dem LASK auch 18 Millionen Euro Startgeld.
1: Und wir kommen zum Wetter. Von Tag zu Tag wird es jetzt wärmer. Am Freitag sind mit Föhn bis etwa 35 Grad möglich. Am Wochenende geht es zwar sommerlich warm weiter, 30 Grad sind aber nur noch stellenweise dabei. Derzeit in Wien und Eisenstadt bewölkt bei 18 Grad, St. Pölten und Linz bewölkt 16, Salzburg und Innsbruck bewölkt 15, Bregenz wolkig 17, Graz heiter 16 und Klagenfurt Hochnebel 17 Grad. Zeitweise scheint heute die Sonne. Nebel, Hochnebel, morgendliche Wolken und auch einzelne Schauer vom Außerfern bis Oberösterreich lösen sich auf. Mit der Sonne bilden sich im Tagesverlauf dann erneut Quellwolken und im Berg- und Hügelland am Nachmittag ein paar teils gewittrige Regenschauer. Wenig Wind und Höchstwerte von 23 bis 30 Grad, in 2000 Meter Höhe von Ost nach West 11 bis 17 Grad. Morgen meist sonnig und noch wärmer mit 27 bis 33 Grad, allmählich auch leicht föhnig.
2: Mit der Prognose von Nicola Biermeier endet das Frühjournal. Es ist 10 nach 6.
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4: Guten Morgen. Mit einem norwegischen Barockmusikensemble, dem nachgesagt wird, dass es den Rock in der Barockmusik betont. Sie nennen sich Oslo Circles und so klingen sie.

Das norwegische Ensemble Oslo Circles war das mit einem Stück von seiner neuen CD Bizarrie des Komponisten Carlo Farina. Und wir bleiben barock jetzt mit Georg Friedrich Händel. Es ist 6.12 Uhr.

0: 6.15 Uhr, guten Morgen am Mittwoch. Jetzt mit einem kleinen Rätsel. Gesucht ist ein Film aus dem Jahr 1949, ein britischer Film noir, der im zerstörten Nachkriegs-Wien gedreht wurde und der durch eine sehr markante Filmmusik in die Geschichte eingegangen ist.
1: Also immer, wenn von ihm gesprochen wird, wird er durch das Harry-Lime-Thema ersetzt. Aber schließlich und endlich hat man sich dann entschieden, praktisch den gesamten Film mit der Zittermusik zu unterlegen. Und da haben ja alle gesagt, bist du wahnsinnig geworden, das wird nie funktionieren.
0: Stichwort Harry Lime und Zittermusik, das kann ja nur der dritte Mann sein. Der weltberühmte Filmklassiker mit Orson Welles und der legendären Verfolgungsjagd durch das Wiener Kanalsystem. Die Musik zum Film wurde von dem Wiener Zitterspieler Anton Karas in London geschrieben und eingespielt. Sie wurde zur ersten Nummer 1 eines Österreichers in den Vereinigten Staaten, wo sie sich dann 11 Wochen lang an der Spitze gehalten hat. Auch ein Zitterboom war die Folge. Vor kurzem jährte sich der Geburtstag von Anton Karas zum 120. Mal. Er wurde am 7. Juli 1906 in Wien geboren. Und hier ist es, das berühmte Harry Lime Theme.

0: Das war der österreichische Zitherspieler, Komponist und Gastwirt Anton Karas, der mit seinem Harry Lime-Theme im Film Der dritte Mann weltberühmt wurde. 6.19 Uhr vom Film jetzt zur Lyrik.
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0: Silvester Groth liest Eduard Mörike.
2: Warum, Geliebte, denke ich dein auf einmal nun mit tausend Tränen und kann gar nicht zufrieden sein und will die Brust in alle Weite dehnen? Ach, gestern in den hellen Kindersaal, beim Flimmer zierlich aufgesteckter Kerzen, wo ich mein Selbst vergaß in Lärm und Scherzen, tratst du, o Bildnis Mitleid schöner Qual. Es war dein Geist. Er setzte sich ans Mahl. Fremd saßen wir, mit stumpf verhaltenen Schmerzen. Zuletzt brach ich in lautes Schluchzen aus. Und Hand in Hand verließen wir das Haus.
0: Weitere Liebesgedichte von Eduard Mörike hören Sie in Du holde Kunst am kommenden Sonntag um 8.15 Uhr.

Wir wünschen einen entspannten Morgen mit Österreich 1. Largo e sostenuto. Das war der zweite Satz aus der Klaviersonate Nummer 50 in D-Dur von Josef Haydn mit Alfred Brendel am Klavier, 6.23 Uhr. Was tut sich heute auf Österreichs Bühnen? Hier sind einige Kulturhinweise, heute dreimal aus dem Bereich der Musik. Bei den Innsbrucker Festwochen der alten Musik steht Georg Friedrich Händels Barockoper Atalanta auf dem Programm. Eine pastorale Komödie um zwei junge Paare, die sich verstellen, um die große Liebe zu finden, im Haus der Musik um 19 Uhr. Auf der Mariazeller Bürgeralpe in der Steiermark spielt

Das erste S von STS, Gerd Steinbecker, ein Konzert mit seiner Band und der Band der Sängerin Sassy auf der Seebühne beim Bergsee um 19 Uhr. Und kultiger Deutschrock aus Hamburg steht im Posthof Linz auf dem Programm. Tokotronic gastieren hier im Rahmen ihrer Golden Years Tour 2026 auf der Frischluftbühne. Beginn hier um 19.30 Uhr.

Rigaudon, der fünfte Satz aus der Holberg Suite des Edvard Grieg. Und wir bleiben temporeich jetzt mit einem Saltarello 6:28 Uhr.

0: ab morgen am Mittwoch. Heute ist der 26. August und hier sind die Ö1 Nachrichten um 6:30 mit Martina Kofler, genau 6.30 Uhr.
1: Schönen guten Morgen. US-Country-Legende Dolly Parton ist tot. Sie starb in der Nacht im Alter von 80 Jahren in Nashville an einer Krebserkrankung. Mit Hits wie Jolene oder 9 to 5 erlangte Dolly Parton weltweiten Ruhm. Erst im Mai hatte sie eine für September geplante Konzertreihe in Las Vegas aus gesundheitlichen Gründen abgesagt. US-Präsident Donald Trump ließ die Fahnen im ganzen Land für eine Woche auf Halbmast setzen. Die Bundesregierung plant, das Verbot von CO2-Speicherung im Boden aufzuheben. Ein entsprechender Gesetzesvorschlag von SPÖ-Finanz- und Bergbauminister Markus Marterbauer wird derzeit in der Koalition abgestimmt. Es geht um unvermeidbare Industrieemissionen, wie es sie in der Zement- und Stahlbranche gibt. Die Industrie begrüßt den Regierungsvorstoß. Kritik kommt von Umweltorganisationen. In Linz ist ein weiterer Legionellenfall bekannt geworden. Laut Behörden hat sich eine weitere Person infiziert und muss in einem Spital behandelt werden. 3 Menschen sind bisher gestorben. Seit Bekanntwerden des Ausbruchs Ende Juli wird nach den Infektionsherden gesucht. Nachgewiesen wurden Legionellen bisher in einer Kühlanlage des Stromanbieters Linz AG und in einem Industriebetrieb. Der Chef des US-Geheimdienstes CIA, John Ratcliffe, ist offenbar in geheimer Mission nach Moskau gereist. Laut US-Medienberichten will er dort Gespräche führen. Einzelheiten wurden nicht bekannt. Russische Medien berichteten von einer Autokolonne mit diplomatischen Kennzeichen der USA in Moskau. Der LASK hat erstmals den Einzug in die Fußball-Champions League geschafft. Die Linzer haben am Abend das Playoff-Rückspiel gegen Celtic Glasgow in der Verlängerung 5:1 gewonnen. Wie wird das Wetter? Einiges an Sonne, heute aber auch Wolken und anfangs streckenweise Nebel. Zudem sind einzelne, teils gewitterige Schauer möglich, vor allem am Nachmittag im Berg- und Hügelland. Die Höchstwerte erreichen 23 bis 30 Grad. Das war der erste Nachrichtenüberblick. Es ist 6.32 Uhr.
0: Und wir drehen jetzt das Rad der Zeit ein bisschen zurück, aber nicht weit, nur in Richtung Juni. Am 19. Juni fand in Schönbrunn in Wien das Sommernachtskonzert der Wiener Philharmoniker statt. Unter der Leitung von Lorenzo Viotti und mit Stargast Bryn Terfel. Es wurde in den Kritiken als leichtlebiges Klangwunder mit magischer Stimmung gefeiert, aber auch als bunter, etwas unsortierter Strauß beschrieben. Die rund 50.000 Gäste haben jedenfalls bei bestem Sommerwetter auch folgende Aufnahme live miterleben können, die Tico Tico Rumba.

Tico Tico No Fuba von Sequinia de Abreu mit den Wiener Philharmonikern unter Lorenzo Viotti, aufgenommen beim Sommernachtskonzert 2026 in Schönbrunn, 6.36 Uhr. Und den Applaus leiten wir gleich weiter an ein Duo, das sich nur zu zweit an die berühmte Symphonie Classique von Sergei Prokofjew heranwagt.

Nemanja Radulovic, Violine, und Laure Favre-Kahn, Klavier, spielten diese Bearbeitung der Gavotte aus der Symphonie Klassik von Sergei Prokofjew. 6.38 Uhr, wir bleiben bei einer Duo-Besetzung, jetzt mit einem Duo für Klavier zu vier Händen.

6.39 Uhr. Das war die Elfentarantella von der Komponistin Amy Beach. Sie hören Guten Morgen mit Ö1 mit Sonja Watzka. Was ist schön? Betonklotz oder Meisterwerk, Schuhschachtel oder Wohntraum im Bauhausstil? Schönheit liegt bekannt.

0: ordentlich im Auge des Betrachters. Aber über wenige Themen lässt sich so lebhaft und kontrovers diskutieren und mitunter auch streiten wie über die Planung und Gestaltung von Häusern und Bauwerken.
1: Mittlerweile kommt der Schönheitsbegriff wieder zurück in die Architektur, muss sich auch diesen Raum wieder ein Stück weit erobern und eigentlich ganz stark erklären, warum er auch eine Notwendigkeit besitzt oder wohin er eigentlich führen kann. Und er führt in den meisten Fällen eigentlich zur Fürsorge. Wir haben diesen Begriff Form follows Function schon gehabt. Es gibt aber auch aktuell zum Beispiel mit Anna Heringer die Position Form follows Love, also der Liebe, der Fürsorge, könnte man eigentlich sagen. Und dieses sich hinwenden zu den Bedürfnissen der einzelnen Menschen wie auch der Gesellschaft ist natürlich ein Akt dieser Fürsorge und der ist ganz stark verbunden eigentlich mit diesem Schönheitsdiskurs, so wie ich ihn verstehe. Also da geht es nicht darum, wie etwas aussieht vordergründig, sondern wie es sich den Menschen zuwendet und sich eigentlich in den Dienst von kultureller Entwicklung stellt.
0: Sagt die Kunst- und Architekturhistorikerin Verena Jakubek-Konrad, die im Rahmen der Zwischenräume-Gespräche im Radiokulturhaus mit dem Schriftsteller und Verlagsgründer der Franz Hammerbacher diskutiert hat. Dieses Gespräch über Architektur, das Bauen und darüber, wie Menschen in Häusern leben und arbeiten, können Sie heute in den Passagen hören um 21 Uhr, Programm Österreich 1.

Das L'Orfeo Barockorchester mit Sitz in Linz spielte Jean-Philippe Rameau. Das nächste Ensemble ist ein französisches mit dem schönen Namen La Rêveuse, die Träumerin, 6.43 Uhr.

0: Kammermusik von Bachs Sohn Johann Christian Bach, 6.46 Uhr. Traurige Nachrichten gibt es aus der Musikwelt. Wir haben vorhin schon berichtet, die Country-Legende Dolly Parton ist gestern gestorben, wie ihre Familie überliefert hat. Erst im vergangenen Jänner haben wir im Morgenjournal ihren 80. Geburtstag gefeiert. Da hat sie noch einen so energiegeladenen und ausgelassenen Eindruck gemacht.
1: Everybody said, well, you're 80 years old, you're going to be 80 years old. I said, well, so what?
2: Na und? Dann werde ich eben 80.
1: If you allow yourself to get old, you will. And people say, well, how come you don't seem to get old? I said, because I ain't got time to get old.
2: Sie habe keine Zeit, alt zu werden. Das werde sie nicht zulassen.
0: So Dolly Parton im vergangenen Jänner anlässlich ihres 80. Geburtstags. Die Künstlerin, die mit Hits wie Jolene, 9 to 5 und I Will Always Love You weltberühmt geworden ist, galt als verbindende Ikone quer durch die Gesellschaft. Gefeiert bei Konservativen genauso wie in der LGBTIQ-Szene. Die Spielräume mit Joshi Kneis und Alexandra Augustin bringen heute eine spontane Sendung zu ihren Ehren. Und zwar um 17.30 Uhr. Und einen ausführlichen Nachruf hören Sie schon jetzt in der Früh im Morgenjournal. Bei uns jetzt einer der größten und am häufigsten gecoverten Hits in der Karriere der Dolly Parton, Jolene. Veröffentlicht im Jahr 1973, erzählt der Song die packende und emotionale Geschichte einer Frau, die eine andere bildschöne Frau anfleht, ihr nicht den Ehemann wegzunehmen. Mit seinen markanten, schnellen Gitarrenriffen und Dollys verletzlicher Stimme wurde der Klassiker zu einem zeitlosen Meilenstein der Country-Geschichte. Jolene.

Jolene von Dolly Parton, die gestern im 80. Lebensjahr in Tennessee gestorben ist. Einen Nachruf bringen wir, wie gesagt, im Morgenjournal heute. 6.51 Uhr gleich, 9 vor 7. Guten Morgen mit Ö1.

por una cabeza aus Tango Bar von Carlos Gardel mit Miloš Karadaglić Gitarre und dem Studioorchester der Europäischen Philharmonie. Jetzt geht es wieder symphonisch weiter. Es ist 6.53 Uhr.

Symphonisches von Paul Wranitzky. Das Münchner Rundfunkorchester spielte das Finale aus seiner Symphonie in S-Dur Opus 35 Nummer 3. Es ist 6.56 Uhr. Guten Morgen am Mittwoch, dem 26. August. Engel verkörpern viele menschliche Sehnsüchte. Fliegen können, augenblicklich an jedem beliebigen Ort sein und jederzeit verschwinden können. Und sie inspirieren auch den Literaturkritiker und Übersetzer Cornelius Hell diese Woche zu seinen Gedanken für den Tag.

0: Von den zahlreichen Gedichten, die im 20. Jahrhundert über Engel geschrieben wurden, mag ich das von Hans Magnus Enzensberger besonders gern, weil es die spezifische Aura um die Begegnung mit einem Engel mit genialer Ironie durchbricht. Das Gedicht heißt »Die Visite« und imaginiert einen Besuch im Arbeitszimmer eines Dichters. Als ich aufsah von meinem leeren Blatt, stand der Engel im Zimmer. Ein ganz gemeiner Engel, vermutlich unterster Charge. »Sie können sich gar nicht vorstellen«, sagte er, »wie entbehrlich sie sind. Eine einzige unter 15.000 Schattierungen der Farbe Blau«, sagte er, »fällt mehr ins Gewicht der Welt als alles, was Sie tun oder lassen. Gar nicht zu reden vom Feldspat und von der großen Magellanschen Wolke. Sogar der gemeine Froschlöffel, unscheinbar wie er ist, hinterließe eine Lücke, Sie nicht.« Ich sah es an seinen hellen Augen, er hoffte auf Widerspruch, auf ein langes Ringen. Ich rührte mich nicht, ich wartete, bis er verschwunden war, schweigend. Es ist unzweifelhaft ein Verkündigungsengel, der hier seinen Auftritt hat, doch seine Botschaft an den Dichter lautet, du bist entbehrlich und unbedeutend. Das Warten des Engels auf ein langes Ringen spielt auf die biblische Erzählung vom Kampf Jakobs mit einem Engel an. Beim letzten Wort des Gedichts, schweigend, ist nicht klar, ob es sich auf den Engel bezieht oder auf sein Gegenüber. Jedenfalls aber erhebt der Dichter keinen Einspruch. Vielleicht hat der Engel ihn ja von einer Bürde befreit und ihm mit seiner Botschaft ein leichteres, entspannteres Arbeiten ermöglicht. Und eines darf man auf gar keinen Fall übersehen. Das Endprodukt der Begegnung mit dem Engel ist ein fertiges Gedicht.
1: Cornelius Hell ist Literaturkritiker und Übersetzer. Die Musik zu seinen Gedanken für den Tag stammt aus dem Film »The Village«, das Dorf.

0: Sie hören Österreich 1 jetzt mit ausführlichen Informationen aus dem Journalstudio nebenan. Es ist 7 Uhr.
1: 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Mit Martina Pecile im Studio. Guten Morgen an diesem Mittwoch. Sie war eine Country-Legende, eine außergewöhnliche Künstlerin, 60 Jahre im Showgeschäft. Dolly Parton ist gestern im Alter von 80 Jahren gestorben. Hören Sie gleich einen Nachruf. CO2-Industrieemissionen sollen künftig in den Boden gespeichert werden. Bisher ist das in Österreich verboten. Die Regierung will das ändern. Umweltschutzorganisationen üben Kritik. Anders sieht das die Industrie. Wir sprechen gleich mit einem Vertreter der Zimmer. Industrie. Der Handelsstreit zwischen den USA und Kanada eskaliert. Wer mit dem Rauchen aufhören will, kann zu E-Zigaretten greifen. Die helfen laut Studien bei der Rauchentwöhnung. Das Nikotin bleibt aber. Hören Sie ein Gespräch mit einem Lungenfacharzt dazu. Das Wetter bringt heute einiges an Sonne, aber auch Wolken. Mehr dazu hören Sie am Ende des Journals. Sie war die gefeierte Königin der Country-Musik und noch viel mehr. Dolly Parton ist tot. Sie starb gestern im Alter von 80 Jahren in Nashville, Tennessee, wie ihre Familie mitgeteilt hat. 60 Jahre war Dolly Parton im Showgeschäft, veröffentlichte 50 Studioalben, gewann mehrere Grammys und Emmys, 2025 einen Ehren-Oscar. Neben ihrer Musikkarriere brillierte sie auch in Filmen und schrieb Kinderbücher. David Baldinger mit einem Nachruf über die einzigartige Künstlerin Dolly Parton.
2: Ein Lied in Moll, Gebrau aus Angst und Trotz. Die Gitarre trabt rastlos wie die eigene Ohnmacht gegenüber Jolene, der Frau, die den Liebsten ausspannen könnte.
3: Jolene, Jolene, Jolene, Jolene, I'm begging of you, please don't take my man.
4: I think we all know that there's somebody out there that could turn the head of the person that you love, somebody better than you. Everybody has that fear.
2: Jeder kenne diese Angst, sagt Parton über ihren größten Hit aus dem Jahr 1973. Von Anfang an konnte ihr Image als Country Barbie mit den platinblonden Perücken von der begnadeten Songwriterin ablenken.
5: Let's give her a great big welcome as she sings a song that she had a big hit on called Dumb Blonde. She ain't no dumb blonde though. Pretty Miss Dolly Parton. Come on.
2: Sie liebte es, damit zu kokettieren, auch in ihren Songs. Dieses Blondchen ist nicht auf den Kopf gefallen, singt sie.
3: Just because I'm blonde, don't think I'm dumb, 'cause this dumb blonde ain't nobody's fool.
2: Aufgewachsen ist Dolly Parton als eines von 12 Kindern in einer Blockhütte mit nur 2 Zimmern in den Bergen von Tennessee. Die Familie war bitterarm, aber stolz.
6: We were very proud people. People with a lot of class. It was country class, but it was a great deal of class.
2: In ihrem Hit Coat of Many Colors verarbeitet sie diese Kindheit.
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0: Immer war da dieses natürliche Selbstbewusstsein. Paten stand für 152 Zentimeter pure Vitalität. So schlimm kann das Leben gar nicht sein, dass es am Ende nicht doch für das kleine Glück reicht.
1: I am sure of myself as a person. I'm sure of my talent. I'm very content. I like the kind of person that I am.
0: Was in Nashville mit Country begann, führte sie ab Mitte der 1970er in die Popcharts, später auch zum Film etwa Im Magnolienstahl im Jahr 1989.
2: I just keep thinking about what a nail says. The Lord works in mysterious ways.
0: Über 3000 Songs komponierte sie, und das nicht nur für sich selbst. Stars wie Whitney Houston feierten mit ihren Nummern Erfolge. Hello, I'm Dolly hieß ihr Debütalbum 1967, und genauso umwerfend, direkt und unverstellt gestaltete Dolly Parton ihr ganzes Leben.

0: Dolly Parton ist gestern im Alter von 80 Jahren verstorben. Wir wechseln das Thema. Österreich will bis 2040 klimaneutral sein. Helfen soll dabei das Speichern von CO2 im Boden. Das sogenannte Carbon Capture and Storage, kurz CCS, ist derzeit in Österreich verboten. Die Bundesregierung will das ändern. Ein Gesetzesvorschlag von SPÖ-Finanz- und Bergbauminister Markus Marterbauer wird gerade in der Koalition abgestimmt. Es geht um unvermeidbare Industrieemissionen, wie es sie in der Zement- und Stahlbranche etwa gibt. Die Industrie begrüßt den Regierungsvorstoß. Kritik kommt von Umweltorganisationen. Christoph Danninger berichtet.
1: Um die Klimaziele zu erreichen, muss auch in der Industrie der Treibhausgasausstoß reduziert werden. Eine Idee ist, CO2 aus den Abgasen herauszufiltern und es dann in der Erde zu deponieren, zum Beispiel in alten, nicht mehr benötigten unterirdischen Gasfeldern. Tobias Bröll von der Universität für Bodenkultur hält das für sinnvoll.
2: Bereiche wie Zement und andere Industrien, die werden wir nicht auf null Emissionen herunterkriegen, auch nicht mit vollständiger Elektrifizierung. Dafür brauchen wir dann eben diese Abscheidung und Speicherung.
1: Die Technologie werde unter anderem in Norwegen bereits erfolgreich getestet. ÖVP-Wirtschaftsminister Wolfgang Hartmannsdorfer will eine möglichst schnelle Aufhebung des CO2-Speicherverbots in der Erde.
3: Gerade in chemischen Prozessen kann man Emissionen nicht vermeiden oder verhindern. Das ist rund 5% aller Emissionen in den besagten Industrien. Und wenn wir wollen, dass diese Arbeitsplätze nicht vernichtet werden, dann müssen wir es endlich zulassen, dass CO2 auch gespeichert wird. Und wenn das Klimagesetz beschlossen wird, erwarte ich mir, dass zeitgleich die CO2 Speicherung erlaubt wird und es auch zu einem schnelleren Umweltverträglichkeitsprüfungsgesetz kommt.
1: Umweltorganisationen kritisieren hingegen dieses Vorhaben. Es löse keine Umweltprobleme, sagt Jasmin Durecker von Greenpeace.
4: Und wir verschieben das Müllproblem einfach nur um ein paar Jahre. Denn wir wissen, diese Gasspeicher, die werden sehr schnell voll sein. Wir sehen, wenn ca. rund 30 Anlagen in Österreich einspeichern ab 2040, dann ist dort nur Platz für 12 Jahre.
1: Markus Mitterecker ist Vorstand der RAG, einem Unternehmen, das auf die Speicherung von Gasen spezialisiert ist. Seiner Ansicht nach könne man so lange unterirdisch speichern, bis es andere Lösungen für das CO2 gäbe.
5: Grundsätzlich ist das Potenzial sehr, sehr groß und umfasst sicher mehrere Jahre, wenn nicht Jahrzehnte an CO2-Emissionen in den Sektoren, wo es wirklich unvermeidbar ist.
1: Abgesehen von dieser Frage warnt Jasmin Durecker von Greenpeace auch vor Gefahren für Mensch und Natur.
4: Offen ist, kann das zu Erdbeben führen, kann das ins Grundwasser einbringen, aber auch bleibt es dort überhaupt. Wir bürgen hier den nächsten Generationen dann auch die Aufgabe auf, das zu überwachen und natürlich auch sicherzustellen, dass das CO2 überhaupt im Boden bleibt.
1: Statt CO2 zu speichern, sollte man besser den Ausstoß überhaupt vermeiden.
0: Schauen wir jetzt auf die Industrieseite. Dazu sitzt Sebastian Spaun, Geschäftsführer der Vereinigung der österreichischen Zementindustrie, bei mir im Journalstudio. Guten Morgen.
6: Schönen guten Morgen.
0: Herr Spaun, die Zementindustrie verlangt schon lange nach der Möglichkeit der CO2-Abscheidung und Speicherung im Boden. Wird das jetzt der Gamechanger für die Industrie und für den Klimaschutz?
6: Naja, man muss das vielleicht vorwegschicken. Österreich ist ein sehr CO2-effizienter Standort. Wir gehören zu den Weltmeistern. Aber wir wissen auch, dass ganz am Ende bleiben bei uns Prozessemissionen über. Und diese Prozessemissionen, für die gibt es derzeit keine andere Technologie, als sie abzuscheiden. Also man kann es für uns als Gamechanger bezeichnen, ja.
0: Kann Österreich damit bis 2040 klimaneutral werden?
6: Ja, das ist ambitioniert, weil man muss sich das so vorstellen, wir brauchen natürlich Genehmigungen, Umweltverträglichkeitsprüfungen für Lagerstätten, für möglicherweise Pipelines und dann für die sehr großen Anlagen in unseren Unternehmen und Werken. All das braucht Zeit. Also ich würde sagen, 2040 ist realistisch, wenn alles gut geht, aber wir wissen auch, Genehmigungen, da ist man manchmal in Gottes Hand.
0: Schauen wir uns das im Detail an. Das CO2 muss an den Speicherstandort von den Unternehmen eben wegtransportiert werden, mittels Pipeline. Braucht dann jede Zement, jede Stahlfabrik, jedes chemische Industrieunternehmen einen Pipeline-Anschluss?
6: Naja, zumindest ist es eine europäische Aufgabe, ein Grundnetz zu schaffen. Also man kann natürlich auch für kürzere Strecken mit der Bahn fahren oder vielleicht bei ganz kleinen Unternehmen auch dann und wann mal mit dem LKW, aber nicht sehr weit. Also ein Grundnetz wird es geben müssen und Österreichs Aufgabe ist, hier auch an diesem gesamteuropäischen Netz zu bauen, zu beginnen. Und deswegen drängen wir so darauf, bitte den ersten Schritt gehen zu können.
0: Aber wie kann man sich das vorstellen? Werden dann in Österreich oder auch europaweit Pipelines gebaut werden, die dann zu diesen Speicherstandorten führen?
6: Ja, so kann man sich das vorstellen. Das werden Pipelines sein, wie wir sie aus der Gaswirtschaft kennen oder wie in Zukunft auch für Wasserstoff notwendig werden wird. Und das wird die Voraussetzung sein, damit transformierte Volkswirtschaften oder Industrien in Zukunft produzieren können.
0: Wer soll denn das bezahlen? Die Industrie?

0: der Staat, also die Allgemeinheit?
1: Ja, da muss man ehrlich sein, das werden wir uns wohl aufzuteilen haben, aber dieselbe Frage können wir stellen, wer hat das Stromnetz gezahlt, wer hat die Kläranlagen gezahlt? Also ich denke schon, dass es eine hoheitliche Aufgabe auch sein muss, diese Voraussetzungen zu schaffen, ja.
0: Aber ein privater Haushalt muss seinen Anschluss selbst zahlen, die Industrie nicht?
1: Die Industrie wird ihren Teil zu leisten haben, das steht fest, ja.
0: Was passiert denn, wenn diese Speicherorte voll sind? Bürden wir unsere Umweltprobleme damit nicht der nächsten Generation auf?
1: Nein, also die Speicherung ist darauf ausgelegt, dass das CO2 dauerhaft, also für die Ewigkeit in diesen Speicherorten bleibt, sonst würde das ja keinen Sinn machen. Was da oft gemeint ist, ist, dass Österreich hat nur begrenzten Raum und Platz, aber das ist genau jene Menge, die wir brauchen, um den Zeitraum zu überbrücken, bis wir an internationale Pipeline-Netze angeschlossen werden können. Es wird sehr lange dauern, bis Pipelines von der Nordsee bis nach Österreich heruntergebaut sind.
0: Und braucht es aber dann nicht auch andere Lösungen als nur die Speicherung von CO2 im Boden, egal ob es jetzt in Österreich ist oder eben etwa in Norwegen vor der norwegischen Küste, tief im Meeresboden, Beispiel klimafreundlichen Zement, wird es den irgendwann klimaneutral vielleicht geben?
1: Ja. Also das ist die Hoffnung. Derzeit sehen wir keine Möglichkeit, die Restemissionen, wie schon gesagt, diese unvermeidlichen Prozessemissionen mit einer anderen Technologie wie der Abscheidung wegzubringen. Natürlich besteht immer die Hoffnung, dass Technologien noch entwickelt werden oder Alternativen entwickelt werden. Glauben Sie uns, diese Technologie ist so teuer, dass wir uns das selbst sehr wünschen würden.
0: In Norwegen gibt es solche CO2-Speicherungen schon, vorwiegend aber im Meer, tief im Meeresboden. Das Meer gibt es bei uns bekanntlich nicht. Greenpeace kritisiert deshalb, wir haben es gehört im Beitrag, dass wir zu wenig über die Auswirkungen dieser CO2-Speicherung im Boden in Österreich wissen. Sehen Sie keine Gefahren? Kann man garantieren, dass hier nichts entweicht?
1: Ja. Ich habe mir das schon anschauen dürfen in Kanada, wo man schon lange Jahre Erfahrung hat und auch die Vorarbeiten gesehen, die in Dänemark laufen. Und es steht außer Streit, dass es eine ganz seriöse Erhebung, ein Risikomanagement braucht. Und was ich dort lernen durfte, ist, dass die Technologie, mit denen man solche Speicherstätten überwachen kann, sehr weit fortgeschritten ist. Also das Risiko ist kalkulierbar. Sonst wäre es nicht verantwortbar.
0: CO2 speichern tief im Boden, da sind noch viele Fragen offen und der Weg, bis das dann wirklich soweit ist, ist auch noch weit. Sebastian Spaun von der Vereinigung der österreichischen Zementindustrie war das. Danke für Ihren Besuch im Studio.
1: Danke für die Einladung.
0: Die Kritik an der geplanten unabhängigen Bundesstaatsanwaltschaft der Regierung reißt nicht ab. Die Regierung will ja eine weisungsfreie oberste Ermittlungs- und Anklagebehörde einrichten. Das Gesetz ist noch bis Monatsende in Begutachtung. Aktuell liegen 27 Stellungnahmen von Institutionen vor und sie fallen überwiegend negativ bis ablehnend aus. Tanja Malle mit einem vorläufigen Überblick.
2: Ein gefährliches trojanisches Pferd für Rechtsstaat und Demokratie, warnen die Proponenten des Antikorruptionsvolksbegehrens nach Durchsicht der Gesetzesentwürfe für die neue Bundesstaatsanwaltschaft. Eine Verschlechterung zum Status quo sieht die Generalprokuratur. Die Aufhebung der Gewaltenteilung fürchtet das Oberlandesgericht Innsbruck. Entschieden abgelehnt lautet das Urteil der Richtervereinigung und Ziel verfehlt, konstatiert die Goethe-Bundesvertretung für Richter und Staatsanwälte. Deren Vorsitzender Martin Ulrich sagt, es wäre nun wichtig,
3: das ganze Projekt grundlegend neu aufzusetzen und insofern zurück an den Staat zu gehen.
2: Auf vielen Dutzend Seiten zerpflücken diverse Institutionen aus der Justiz, aus der Rechtswissenschaft und aus der Zivilgesellschaft die Pläne des Justizministeriums zur Errichtung der Bundesstaatsanwaltschaft. Der politische Einfluss werde aus- und nicht abgebaut, so der Tenor. Der wesentliche Grund, künftig soll der Nationalrat nach Vorauswahl durch eine Besetzungskommission die Dreierführung der Bundesstaatsanwaltschaft bestimmen. Ulrich?
3: Wir haben die große Sorge, dass hier das Ernennungsprozedere in Form eventuell von Sideletern und von politischen Absprachen abläuft.
2: Sehr ähnlich fällt das Urteil der Proponenten des Antikorruptionsvolksbegehrens aus, unter ihnen Irmgard Griss. Die ergänzt, auch die geplante 10-köpfige Besetzungskommission sei ein Problem. Darin seien nur 2 staatsanwaltschaftliche Vertreter vorgesehen. Allerdings auch in der Kommission vorgesehen, ein Rechtsanwalt, also quasi die Gegenseite. Es bestehe Befangenheitsgefahr.
4: Man könnte sich ja vorstellen, dass das jemand aus einer Kanzlei ist, die Strafsachen macht.

0: und dass daher jetzt auch da gewisse Verbindungen bestehen, dass man dann versucht, darauf hinzuwirken, dass das jemand ist, der einem genehm ist.
1: Für reichlich Kritik sorgt zudem, dass die derzeitige Generalprokuratur in der geplanten Bundesstaatsanwaltschaft aufgehen soll. Diese wacht ja darüber, dass das Strafrecht richtig angewandt wird und kann im Fall des Falles eingreifen. Welches Problem könnte bei einer Eingliederung auftreten? Oliver Jander, stellvertretender Mediensprecher der Generalprokuratur.
2: Wenn jetzt die Bundesstaatsanwaltschaft eine Weisung gibt in einem Verfahren, eine bestimmte Person in einer bestimmten Art und Weise anzuklagen und diese Person sich dann nachher an die Generalprokuratur wenden will, um hier eine unabhängige Prüfung zu haben, hat man natürlich ein Problem, nicht? Weil wenn wieder dieselben drei Personen zuständig sind, wie soll hier auch dem Anschein nach unabhängige Prüfung funktionieren?
1: Weitere Kritikpunkte in den zahlreichen Stellungnahmen betreffen wesentliche organisatorische Fragen der Bundesstaatsanwaltschaft, wie auch deren vergleichsweise kurze Amtsperiode von 6 Jahren. Bemerkenswert, das Finanzministerium befürchtet hohe Personalkosten und hält fest, dass keine zusätzlichen Mittel aus dem Budget für das Vorhaben zur Verfügung gestellt werden.
3: Und wir schauen jetzt nach Nordamerika. Dort eskaliert der Handelsstreit zwischen den USA und Kanada. Am Wochenende waren die jüngsten Verhandlungen gescheitert. Am Montag hatte US-Präsident Donald Trump Zölle von 50% auf kanadische Güter verhängt und weitere angekündigt. Kanada schlägt zurück und verhängt entsprechende Gegenzölle. Kanadas Premier Mark Carney stellt das Land auf einen Handelskrieg ein. Aus den USA berichtet Barbara Wolschek.
4: Nüchtern und desillusioniert war Kanadas Premier Mark Carney am Samstag vor die Presse getreten. Abbruch der Gespräche mit den USA. Sie haben zu viel verlangt und zu wenig geboten.
5: They asked too much and they offered too little.
4: Die Kanadier haben es satt. Jetzt werden Vergeltungszölle verhängt. Außer Kanada hat das bisher nur China getan. Kanadas Finanzminister François-Philippe Champagne. Die Gegenzölle bis zu 50% auf US-Importe treten mit 8. September in Kraft. Unser Zoll entspricht bei jedem Produkt dem entsprechenden Zoll auf kanadische Waren. Die anderen anwesenden Kabinettsmitglieder nicken zustimmend, fast trotzig. Sie treffen den Nerv der Bevölkerung. 76% der Kanadier unterstützen den Abbruch der Gespräche mit den USA. Aber was hier fast feierlich vorgetragen wurde, kostet Schmerzensgeld. Die Bevölkerung wird den Handelskrieg spüren. Der Finanzminister versucht zu beruhigen. Unser Land startet aus einer Position der Stärke. Wir haben den niedrigsten Schuldenstand der G7, eine schnell wachsende Wirtschaft, eine hervorragende Kreditwürdigkeit. Es gilt, kanadisch zu denken, kanadische Produkte zu kaufen, Kanada zu stärken für das, was jetzt kommen mag. Wir sind der wahre Norden, gibt der Finanzminister noch als Kampfparole aus. Es geht um mehr als um Zölle auf Autos, Stahl, Hockeyschläger und Wein. Es geht um die kanadische Souveränität. Premier Carney erinnert an die Gespräche. Wir glauben an den freien Handel. Wir haben neue Handelspartner gewonnen in der ganzen Welt. Die USA wollten uns hier einschränken. Das ist nicht zu akzeptieren. Kanada als 51. Bundesstaat der USA, diese Fantasie des amerikanischen Präsidenten, droht die Nachbarländer zu entzweien. Trumps jüngstes Social-Media-Posting zeigt Lake Ontario an der Grenze, jetzt in Lake America umbenannt. Verwundert, verärgert, abgeneigt blicken Kanadierinnen und Kanadier heute zu ihrem südlichen Nachbarn. Dass ihr Premier jetzt Trump die Stirn bietet, wird unterstützt. Weit über die kanadische Grenze hinaus.
3: In Österreich raucht fast jede Fünfte ab 15 Jahren. An den Folgen des Rauchens sterben jedes Jahr mehr als 8.500 Menschen. Das ist in etwa jeder 10. Todesfall in Österreich. Viele Raucherinnen und Raucher wollen aufhören, schaffen es aber nicht. Ihnen könnte der Umstieg auf nikotinhaltige E-Zigaretten helfen. Das zeigt eine aktuelle Übersichtsstudie des renommierten internationalen Cochrane-Forschungsnetzwerks. Bevor ich mit dem Lungenfacharzt Lukas Antoniewicz spreche, hat Christine Linduska den Überblick.
6: Wenn Nikotinpflaster, Nikotinkaugummi, Sprays oder Lutschtabletten mit Nikotin bisher nicht geholfen haben, die Finger endgültig von Tabakzigaretten zu lassen, könnten nikotinhaltige E-Zigaretten ein guter Zwischenschritt zum vollständigen Rauchverzicht sein. Das jedenfalls meinen Forschern des

0: Cochrane-Netzwerks nach Überprüfung von 80 internationalen Studien zur Rauchentwöhnung. 8-10% der Raucherinnen und Raucher, die von Tabak auf nikotinhaltige E-Zigaretten umgestiegen sind, haben es mit dieser Methode geschafft, zumindest ein halbes Jahr lang vom Tabakrauchen wegzukommen. Mit Hilfe von Pflastern, Kaugummis und anderen Nikotinersatzprodukten ist der Entzug nur bei höchstens 6% gelungen. Verhaltenstherapeutische Maßnahmen führten überhaupt nur bei 5% zum Erfolg, berichtet das Forschungsteam. Doch auch der Konsum von legalen E-Zigaretten ist mit Gesundheitsrisiken verbunden. Laut dem Studienteam gäbe es aber Belege dafür, dass sie weniger schädlich sind als Tabakzigaretten und zumindest kurzfristig keine schwerwiegenden Schäden verursachen. Um langfristige Auswirkungen von sogenannten Vapes beurteilen zu können, brauche es jedoch weitere, umfassendere Untersuchungen.
1: Und ich bin dazu jetzt mit Dr. Lukasz Antoniewicz verbunden. Guten Morgen.
2: Guten Morgen.
1: Herr Doktor, Sie sind Lungenfacharzt an der MedUni Wien und forschen zu Rauch- und Nikotinentwöhnung. Wie beurteilen Sie denn diese Studien, E-Zigaretten für die Rauchentwöhnung zu verwenden?
2: Ja, also die Daten sind uns sehr bekannt und ich beurteile das persönlich auch sehr kritisch, aber ich stehe da nicht alleine damit da. Ja. Die Österreichische Gesellschaft für Pneumologie, also für Lungenheilkunde, die sieht das genauso und ebenso auch die europäische und die amerikanischen Fachgesellschaften. Ja. Der Grund ist eben, die Studienlage überzeugt uns nicht wirklich, ja, weil wir sehen immer noch, dass Menschen, die dann am Ende dann beides konsumieren, ja, also sowohl E-Zigaretten als auch normale Zigaretten, ja, und das kann eben auch das Risiko, das gesundheitsschädliche Risiko sogar erhöhen. Ja, also es ist kein Ausstieg, sondern ein Umstieg.
1: Sie beschäftigen sich in Ihrer Forschung mit den Auswirkungen von Tabakzigaretten, E-Zigaretten, sogenannten Vapes und Nikotin eben auf den Körper. Wie schädlich sind denn E-Zigaretten?
2: Ja, also die sind definitiv schädlich und weit weg von harmlos. Wir sehen heute in Tierversuchen, dass das Risiko für Lungenerkrankungen deutlich erhöht ist, wie Asthma oder COPD, also typische Raucherkrankungen. Ja. Beim Menschen haben wir auch gesehen, also akute Effekte, die Blutgefäße werden steifer, das Blut neigt zu gerinnseln. Das Gleiche gilt übrigens auch für die Tabakerhitzer. Ja. Und das ist der wichtige Punkt, ja, weil Rauchen, der tötet nicht nur über Lungenkrebs, ja, weil die meisten Todesfälle gehen auf Herzinfarkt und Schlaganfall zurück, also typische Gefäßerkrankungen.
1: Also E-Zigaretten sind schädlich, auch mit Blick auf die jungen Menschen, weil wenn man sich heute die Jugend ansieht, viele greifen mittlerweile zu diesen Vapes anstatt zu Tabakzigaretten.
2: Ja, das stimmt. Also Nikotin an sich ist weit weg von harmlos. Es verändert das Gehirn permanent und das ist vor allem eben im Jugendalter, wo die Entwicklung vom Gehirn noch läuft. Wir sehen dann Konzentrationsprobleme, wir sehen schlechtere schulische Leistungen, man kann sagen mehr Fünfer, mehr Risikobereitschaft, Hinweise auf häufigere Depressionen und das aber auch vor allem bei jungen Frauen. Und dazu kommen eben auch noch die Effekte vom Nikotin per se auf die Blutgefäße. Und wir haben gesehen, dass das Nikotin an sich einen negativen Effekt hat auf Blutgefäße, aber auch die Entstehung von Krebs fördern kann.
1: Sie haben vorher gesagt, das ist keine Rauchentwöhnung, sondern ein Umstieg von Tabakzigaretten auf E-Zigaretten. Was bringt dann diese Rauchentwöhnung, sagen wir, wenn die Nikotinsucht trotzdem bestehen bleibt?
2: Also prinzipiell bringt eine Rauchentwöhnung oder ein Rauchstopp sehr viel. Ja, das ist wichtig. Also der Körper reagiert auch relativ schnell. Ja. Zum Beispiel das Gas, das Kohlenmonoxid im Blut, das ist bereits nach 12-24 Stunden im Prinzip weg. Das Gehirn wird sofort besser mit Sauerstoff versorgt. Ja. Nach circa einem Jahr ist auch das Herzinfarktrisiko ungefähr halbiert. Ja. Und nach 10 Jahren der Rauchabstinenz, da sinkt auch das Lungenkrebsrisiko deutlich. Ja. Das ist aber bei der Sucht schwieriger, bei der Nikotinsucht. Das Suchtgedächtnis im Gehirn bleibt im Prinzip fast ein Leben lang. Ja. Deswegen ist ein Rückfall auch nach Jahren ganz einfach und deutlich möglich. Ja. Deswegen finde ich auch die Nikotinfreiheit das eigentliche Ziel. Ja. Deshalb sehe ich auch diese ganzen E-Zigaretten, Tabakerhitzer und Nikotinbeutel so kritisch, ja, weil die liefern das Nikotin so unpackbar schnell ans Gehirn. Ja. Und je schneller das Nikotin ins Gehirn kommt, desto stärker macht es abhängig und desto schwerer ist es, davon loszukommen.
1: Als Experte für Rauch- und Nikotinentwöhnung, was empfehlen Sie den Raucherinnen und Rauchern, wenn sie aufhören wollen?
2: Ja, holen Sie sich

0: Unterstützung. Es ist wahnsinnig schwer und allein ist es am schwersten. In Österreich haben wir super Möglichkeiten für den Nikotinentzug. Wir haben das kostenlose und anonyme Rauchfreitelefon. Das kann man anrufen und unter rauchfrei.at kann man sich weitere Informationen holen. Dazu beraten eben auch Ärztinnen und Ärzte, Apotheken, Gesundheitskassen. Es gibt wirksame Medikamente am Markt. Es gibt auch rezeptfreie Medikamente am Markt, die man sich in der Apotheke besorgen kann, die auch extrem effektiv sind, ja, beim Nikotinentzug. Dazu kommen natürlich auch die üblichen Nikotinersatzprodukte aus der Apotheke, die beim Ausstieg helfen. Also mein Grundsatz ist halt, jeder Mensch, der Nikotin konsumiert, wurscht in welcher Form, hat die Chance, davon wegzukommen, ohne dass man unbedingt auf ein anderes Produkt wechseln muss.
1: Ohne dass man auf E-Zigaretten vor allem wechseln muss.
0: Genau.
1: Lungenfacharzt Dr. Lukas Antoniewicz war das. Danke für Ihre Informationen und einen schönen Tag noch.
0: Danke vielmals.
1: Geteiltes Haus heißt der neue Roman von Alice Horatschkova. Im Zentrum steht ein deutsch-tschechisches Dorf im Riesengebirge Anfang des 20. Jahrhunderts. Es geht um den Prozess von der selbstverständlichen Zweisprachigkeit während der Count-K-Monarchie bis zum NS-Regime und der Vertreibung der Sudetendeutschen nach dem Zweiten Weltkrieg. Die Sprach- und Ideologiegrenzen zwischen Tschechen und Deutschen verlief dabei quer durch Gassen, Familien und sogar Ehebetten. Mehr von Judith Hoffmann.
2: Vinzenz Hollmann ist glühender Nationalsozialist der ersten Stunde. Seine Frau Zdenka und sein älterer Sohn Arnošt sprechen allen Schikanen und Drohungen zum Trotz weiterhin Tschechisch. Nach dem Krieg wird Arnošt seinen Vater im Internierungslager besuchen und sich entscheiden, nicht mit ihm auszuwandern, sondern als Tscheche im Dorf Benecko zu bleiben.
3: Es war ein Bruch. Mein Großvater, mein Opa, nach dem Krieg hat plötzlich aufgehört, Deutsch zu sprechen. Er hat seinen Namen verändert. Und er hat sogar meinen Vater verboten, Deutsch zu lernen.
2: Erzählt die 1980 geborene Alice Horatschkova, die spät und spärlich von der Geschichte ihrer Familie erfuhr und daraufhin intensive Nachforschungen begann.
3: Mich interessierten am meisten die Prozesse. Warum mein Urgroßvater zu einem Fanatiker wurde und eigentlich mein Großvater blieb immun, ja, gegenüber Ideologien. Also er arbeitete für den Post und hat auch viele Anzeige und Denunziationen von Gestapo hat er verbrannt. Also eine einzige Familie und ganz verschiedene Charaktere.
2: Die Horatschkova in plastischen, lebhaften Dialogen aufeinandertreffen und aneinander geraten lässt. Allein anhand der Wucht und Energie dieser intimen, familiären Begegnungen schafft es die Autorin auf über 700 Seiten, die großen politischen Entwicklungen einzufangen. Von den schrulligen Animositäten während der K&K-Monarchie bis zur grausamen Hetze, Verfolgung und Tötung unter dem NS-Regime und den anschließenden Racheakten von Tschechen und Sowjets.
3: Es war keine Idylle, auch in den 20er Jahren. Im Dorf gab es immer Spannungen, aber die Menschen trotzdem haben sich verstanden und in Benecko es gab sehr viele gemischte Ehen. Also dieses Zusammengefühl war da, ja, und es war dann schon nicht mehr.
2: In kurzen Episoden und einfacher Sprache breitet sich rund um die Familie Hollmann ein wachsender, schillernder Figurenkosmos aus, darunter Zdenkas beste Freundin Aneschka, zugleich Ehefrau von Zdenkas Jugendliebe Hans Hollmann. Ein skrupelloser Textilfabrikant, der in höchsten NS-Kreisen verkehrt und mit Reinhard Heydrich befreundet ist.
3: Also der Reichsprotektor Heydrich kommt nicht zufällig dorthin im Roman. Er war wirklich mit Teil meiner Familie befreundet. Also solche Informationen habe ich und dass mein Verwandter wirklich so ein großes Tier im ganzen Kreis war.
2: Sagt Horatschkova, die im Roman weitgehend auf historische Eckdaten verzichtet und stattdessen mit einem ganzen Dorf voller persönlicher Schicksale, Feind und Liebschaften, Fäden und Intrigen aufwartet. Ein aufwühlendes, nachhaltig einprägsames und auf vielen Ebenen großartiges Leseerlebnis.
1: Gleich 7:30, den kompakten Nachrichtenüberblick hat Martina Kofler.
4: Die Bundesregierung plant, das Verbot von CO2-Speicherung im Boden aufzuheben, um die Klimaziele 2040 zu erreichen. Ein entsprechender Gesetzesvorschlag von SPÖ-Finanz- und Bergbauminister Markus Marterbauer wird derzeit in der Koalition abgestimmt. Kritik kommt von Umweltorganisationen. Die Industrie begrüßt den Regierungsvorstoß. Kanzleramtsministerin Claudia Bauer will die Bundesjugendförderung für die freiheitliche Jugend prüfen lassen. Anlass ist eine Recherche der Tageszeitung Der Standard, wonach Geld von der FPÖ-Jugendorganisation an einen Ableger der rechtsextremen Identitären geflossen sein könnte. Der Obmann der freiheitlichen Jugend dementiert das. In Linz ist ein weiterer Legionellenfall bekannt geworden. Laut Behörden hat sich eine weitere Person infiziert und muss in einem Spital behandelt werden. 3 Menschen sind bisher gestorben. Nachgewiesen wurden Legionellen bisher in einer Kühlanlage des Stromanbieters Linz AG und in einem Industriebetrieb. Die USA wollen tausenden Ausländern ihre Visa entziehen. Damit werde man gegen Betrug vorgehen, heißt es aus Washington. Betroffen sind Menschen, die mit einem Touristen- und Geschäftsvisum in die USA eingereist sind und dann Asyl beantragt haben. Laut Medienberichten sind es bis zu 200.000. Offiziell bestätigt wurde das bisher nicht. Elon Musks Raumfahrtunternehmen SpaceX will einen neuen Weltraumbahnhof bauen, und zwar im US-Bundesstaat Louisiana. Musk will dort mindestens 100 Milliarden Dollar investieren. Geplant sind 5 Startanlagen für seine Starship-Raketen. Und in den USA und in der Musikwelt herrscht Trauer um Dolly Parton. Die Country-Legende und erfolgreiche Schauspielerin ist im Alter von 80 Jahren in Nashville an Krebs gestorben. Mit mehr als 100 Millionen verkauften Platten stand Parton öfter an der Spitze der Charts als jede andere Country-Musikerin. In den USA werden die Flaggen in allen öffentlichen Gebäuden für eine Woche auf Halbmast gesetzt.
5: Dankeschön. Jetzt werfen wir noch einen Blick aufs Wetter. Bei mir im Studio ist dazu Nicola Biermeier, und die Aussichten für die nächsten Tage, die sind nochmal sehr sommerlich.
6: Nach 5 Tagen ohne 30 Grad werden sie in den kommenden Tagen jetzt wieder häufiger. Heute erreichen wir die 30 Grad vereinzelt. Morgen und am Freitag sind sie im Flachland verbreitet möglich. Aktuell hat es aber überall noch unter 20 Grad, in den Landeshauptstädten jetzt um 17 Grad. Bis zum Nachmittag werden es heute 23 bis 30 Grad. Zudem wechseln Sonne und Wolken, auch Regenschauer sind dabei, einzelne schon jetzt, die meisten am Nachmittag im Berg- und Hügelland. Morgen ist es meist sonnig und noch wärmer mit 27 bis 33 Grad. Am Freitag sind mit Südföhn bis etwa 35 Grad möglich, und das kommt so spät im Jahr nur noch selten vor.
5: Bleibt es dann auch am Wochenende so heiß?
6: Nein, mit teils kräftigen Gewittern am Freitagabend und in der Nacht auf Samstag gehen die Temperaturen dann wieder etwas zurück. Das Wochenende bleibt zwar sommerlich warm, die 30 Grad sind aber nur noch stellenweise dabei.
5: Danke, Nicola Biermeier. Ihr Journalteam meldet sich wieder um 8. Bis dahin wünscht Ihnen Sonja Watzka weiter einen guten Morgen mit Ö1.
7: Und wir drehen das Rad der Zeit jetzt um genau 200 Jahre zurück und begeben uns ins biedermeierliche Wien mit einem Galopp von Franz Schubert, den er 1825 für den Tanzboden und gesellige Runden im privaten Kreis komponiert hat.

0: behauptet sie, alles sei unpolitische Kunst gewesen.
1: Die Hälfte des Films, weil wir nichts anderes bekommen haben, war, wie die das da bauen, also wie sie das schmücken und wie sie das also fertigstellen.
0: Das Radiokolleg über Leni Riefenstahl, die Influencerin des Bösen, um 9.05 Uhr.
2: Das halb verfallene Gebäude war wie eine Fata Morgana in der trockenen Steppenlandschaft erschienen. Auf der Frontseite des alten Gutshofes wucherte schier undurchdringliches Dickicht. Der Grenzhof war eine Ruine.
0: Über Selbstermächtigung und die Auflehnung älterer Frauen gegen die Zumutungen des Patriarchats in einer Kommune erzählt Elisabeth Lexer im Roman Bakunins Töchter. Einen Ausschnitt daraus liest Eva Meyer in den Radiogeschichten. Um 11.05 Uhr. Im westlichen Mostviertel in Niederösterreich lebten viele Evangelische, ihren Glauben zur Zeit der Gegenreformation nur im Geheimen. Die Geschichte einer Bäuerin wurde jetzt wissenschaftlich aufgearbeitet.
3: Weil mich das fasziniert, dass es in früheren Jahren schon Frauen gegeben hat, die die Stärke gehabt haben, dass sie sich eigentlich außerhalb dem Üblichen bewegen, dass sie sich zutrauen, dass sie was machen, was nicht jeder macht und auch sie Gefahren aussetzen.
0: Das Religionsmagazin Im Fokus über Geheimprotestantismus im Ibstal um 16.05 Uhr.
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0: Das Kammerorchester Basel spielte Joseph Haydn das Finale aus seiner Symphonie Nummer 94 in G-Dur, 7.44 Uhr. Zeit für Lyrik.
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0: Silvester Groth liest Eduard Mörike.
2: Liebes Glück. Wenn Dichter oft in warmen Fantasien von Liebesglück und schmerzlichem Vergnügen sich oder uns nach ihrer Art belügen, so sei dies Spielwerk ihnen gern verziehen. Mir aber hat ein gütger Gott verliehen, den Himmel, den sie träumen, zu durchfliegen. Ich sah die Anmut mir im Arm sich schmiegen, der Unschuld Blick von raschem Feuer glühen. Auch ich trug einst der Liebe Mühe und Lasten, verschmähte nicht, den herben Kelch zu trinken, damit ich seine Lust nun ganz empfinde. Und dennoch gleich ich jenen Erzphantasten. 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

Das war das Orchesterkonzerto Köln mit Pantomime aus Mozarts Ballettmusik Le Petit Rien, die kleinen Nichtigkeiten. 7.47 Uhr. Guten Morgen am Mittwoch. In Deutschland wird in diesen Tagen ein Jubiläum gefeiert, das auch in Österreich eigentlich Thema war und ist. Die Jugendzeitschrift Bravo feiert ihr 70-jähriges Bestehen. Bei Teenagern waren die Hefte heiß begehrt, bei Eltern verpönt, denn da gab es ja neben Popmusik und Postern zum Heraustrennen auch Berichte über Sex und Aufklärung. Daher wurde das Bravo in vielen Kinderzimmern verboten. Am 26. August 1956 ist die erste Ausgabe mit Marilyn Monroe auf dem Titelblatt erschienen. Weitere Coverhelden waren dann natürlich Elvis Presley, die Rolling Stones und die Beatles. Apropos deren Hit When I'm 64, wenn ich 64 sein werde, war beim altersmäßig sowohl bei den Musikern als auch beim Publikum sehr weit weg. Ein lustiges Detail am Rande damals, weil Paul McCartney fand, dass seine Stimme auf der Aufnahme zu alt klang, hat er den Produzenten gebeten, das Band beim Abmischen künstlich zu beschleunigen, um ihn jünger wirken zu lassen. Happy Birthday, Bravo! Das Heft erscheint noch heute, aber nur noch monatlich und in sehr geringer Auflage.

The Beatles mit When I'm 64. Paul McCartney ist mittlerweile übrigens 84, also 84 Jahre alt. 7.51 Uhr.

0: da hat unser Musikgestalter Gerald Kolbe wieder eine originelle Aufnahme entdeckt. Das war das deutsche Barockensemble Lautenkompanie mit seiner Version von Hit the Road Jack von Percy Mayfield. 7.55 Uhr gleich. Von unserem heutigen Ö1-Talent wurde vor kurzem eine Komposition im Vatikan bei einer Audienz des Papstes uraufgeführt. Wie es dazu gekommen ist, hören wir jetzt.
1: Die Komponistin Agatha Lima hat einen für sie wichtigen Gegenstand zum Interview mitgebracht.
2: Das ist ein MIDI-Keyboard, ein Controller, und wir verbringen viel Zeit zusammen beim Komponieren und deswegen habe ich es heute mitgebracht.
1: Das MIDI-Keyboard selbst macht keine Geräusche, außer das Klappern der Tasten.

0: Das macht so. Aber keinen Ton, weil es muss mit dem Computer verbunden sein.
1: Agatha Lima arbeitet zum Beispiel im Zug und da wäre es unpraktisch, ein Klavier mitzunehmen. Wie ist die Musik in das Leben der brasilianischstämmigen Künstlerin gekommen?
0: Als ich 8 Jahre war, haben meine Eltern am Wochenende gearbeitet und ich und meine Schwester wurden von meinen Großtanten betreut. Sie haben keine Instrumente gespielt, aber haben Musik geliebt. Dann eines Tages haben sie eine CD mit klassischer Musik gehört, damit der Frühlingsstimmen von Johann Strauss angefangen hat. Und von da an hat sich irgendwas für mich so verändert. Und dann meine Lieblingsspiele waren so mit meiner kleinen Schwester, die heute auch Geigerin ist, Walzer zu tanzen oder zum Beispiel mit 2 Kleiderbügeln Geige zu spielen.
1: Daraus entwickelte sich ein ernsthaftes Interesse. Geboren ist Lima in Petrópolis. Ist klassische Musik in Brasilien relevant?
0: Es ist nicht so traditionell wie hier in Österreich, aber wird immer mehr gehört. Ich habe dann Geige studiert und habe viel gespielt, in viele Orchester, viele junge Orchester gespielt. Und ich habe mich für Komposition am Ende entschieden, wegen der künstlerischen Freiheit, dass die Komposition ermöglicht. Und ja, genau, und dann habe ich mein Bachelorstudium in Brasilien abgeschlossen, in Rio, und danach mein Masterstudium in Madrid. Und ich habe auch ein Austauschjahr hier in Wien an der MDW gemacht. Mein größter Erfolg war, dass ein Stück von mir am St. Petersplatz gespielt wurde für den Papst.
1: Für den Papst zu spielen war etwas Besonderes für Agatha Lima. 5000 Menschen hörten ihre Musik live in Rom. Aber am wichtigsten war, dass ihre Mama mit vor Ort war. Das Stück, das aufgeführt wurde, verbindet europäische, arabische und südamerikanische Musiktradition.
0: Das heißt Apoio para Maria und das ist eine Komposition, das von einem arabischen Hirtenruf inspiriert wurde. Es geht um diese Mischung aus dieser Tradition, dieser Arbeitsgesang mit einer Ave Maria. Ich habe mir gedacht, wenn alle eine Ave Maria haben, ich kann auch meine brasilianische Ave Maria haben.
1: Ist Lima christliche Musik wichtig?
0: Nicht so, aber mir interessiert diese spirituelle Dimension, dass die Musik haben kann. Und deswegen habe ich diese Apoio geschrieben, weil diese Apoios, die sind wie gesagt so Arbeitsgesang von so einer Hirtenmusik. Für mich hat es auch so eine spirituelle Dimension. Und ich habe mir gedacht, das mit der christlichen Tradition zu mischen, vielleicht ergibt sich.
1: Was will die Komponistin Agatha Lima vermitteln?
0: Vor allem, dass Musik so keine Grenze kennt, weil ich kann eine Ave Maria mit einem arabischen Arbeitsgesang mischen und es kann was drauf entstehen.
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3: Hans Kreuß hat diesen Beitrag gestaltet. Und das war Guten Morgen mit Ö1 mit Sonja Watzka. Kollege Hans-Georg Niklaus ist schon im Haus und serviert demnächst sein Pasticcio mit, Zitat, Energie und Leidenschaft. Bis dahin wieder Aktuelles aus unserem ORF Newsroom. Es ist 8 Uhr.
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5: Mit Martina Petschile im Studio noch einmal einen guten Morgen an diesem Mittwoch. Geheimmission in Moskau. Der CIA-Chef war dort zu Besuch. Warum und wen er getroffen hat, ist noch unklar. Kanada wehrt sich gegen die neuen US-Zölle von US-Präsident Trump. Was sich Europa davon abschauen kann, besprechen wir gleich mit Rainer Hasiw aus unserer Wirtschaftsredaktion. Die Regierung will das Verbot von CO2-Speicherung im Boden kippen. Die Industrie begrüßt die Pläne. Kritik gibt es am neuen Polizeidienstzeitmodell. Wir schauen in eine steirische Pilotregion. Hören Sie einen Nachruf auf die Country-Legende Dolly Parton und der LASK hat sensationell den Sprung in die Champions League geschafft. Die Wetterredaktion meldet heute viel Sonne, aber auch Wolken. Es ist ein mehr als bemerkenswerter Besuch, der gestern in der russischen Hauptstadt Moskau stattgefunden haben soll. Der Chef der CIA, des Auslandsgeheimdienstes der USA, soll dort mehrere russische Amtsträger getroffen haben. Wen genau und in welcher Angelegenheit, ist unklar. Mehr von Katharina Wagner.
6: Es ist ein amerikanisches Militärflugzeug auf Zwischenstopp in Riga, das laut US-Medien gestern in Moskau gelandet und dann am Abend wieder von dort abgeflogen ist. An Bord, so wird spekuliert, soll sich CIA-Chef John Ratcliffe befunden haben, um Gespräche mit hochrangigen Vertretern Russlands zu führen. Warum es dabei gegangen ist, darüber mutmaßt der ehemalige britische Verteidigungsattaché in Russland, John Foreman, im Interview mit der BBC. Der Besuch könnte etwas mit 6 US-Bürgern zu tun haben, die sich in russischer Gefangenschaft befinden, oder aber mit den jüngsten Vorfällen mutmaßlich russischer Drohnen in Deutschland und dem Versuch der Deeskalation. Vielleicht hätten US-Geheimdienste Informationen über russische Pläne. So Foreman, der CIA-Chef könnte rote Linien und Konsequenzen dargelegt haben. US-Vertreter wie Trumps Sondergesandter Steve Witkoff oder sein Schwiegersohn Jared Kushner waren bereits mehrmals in Moskau. Für einen CIA-Chef sind solche Besuche mehr als rar. Zuletzt war ein Vorgänger Radcliffes 2021 in Russland gewesen, wenige Monate vor dem Beginn des russischen Angriffskrieges auf die Ukraine. Bestätigt oder dementiert wurden die kolportierten Gespräche des CIA-Chefs in Moskau weder in Russland noch in den USA.
5: Und wie soeben bekannt wurde, hat Moskau den Besuch des CIA-Chefs vor kurzem bestätigt, wenn er getroffen hat, und über die Inhalte ist weiter nichts bekannt. Der Handelsstreit zwischen den USA und Kanada eskaliert derzeit weiter. Nachdem ein geplantes Handelsabkommen gescheitert ist, hat US-Präsident Donald Trump sozusagen wieder die Zollkeule ausgepackt und will kanadische Waren mit bis zu 50% Zollen belegen. Derartige Drohungen kennt man ja auch in Europa. Nur anders als die EU hat Kanada scharf reagiert und wird jetzt ebenfalls Zölle verhängen. Kann Europa etwas von Kanada lernen? Muss Europa reagieren? Und falls ja, wie? Das wollen wir nun mit Rainer Hasiw aus unserer Wirtschaftsredaktion besprechen. Guten Morgen.
7: Guten Morgen.
5: Erste Frage also gleich, Rainer. Wieso reagiert Kanada denn so anders, als es Europa letztes Jahr beim Zollstreit getan hat?
7: Naja, die Kanadier riskieren einmal, das muss man ganz klar sagen. Dieses wechselseitige Verhängen von Zöllen wird Kanada zunächst einmal wirtschaftlich sicher schaden. Aber das wird vom kanadischen Regierungschef Mark Carney offenbar in Kauf genommen. Kanada steht ja, was diese Abhängigkeit von den USA betrifft, deutlich schlechter da als die EU. Nur zwei Zahlen, ca. 75% aller Waren exportiert Kanada in die USA. In der EU sind es nur 21%, also schon deutlicher Unterschied. Was aber auffällt, und da kann sich die EU ein Beispiel nehmen, die Kanadier sind sich einig, dass man jetzt eben einmal schärfer auftreten muss. Das liegt sicher auch daran, dass die Forderungen der USA an Kanada viel weitreicher und auch wirklich viel unverschämter waren als gegen Europa. Die USA wollten Kanada zum Beispiel quasi beim Gebrauch der französischen Sprache einschränken. Also das und ein paar andere Punkte gingen den Kanadiern einfach viel zu weit. Und das hat eben zu einem echten Schulterschluss im Land geführt. Premier Carney wird sozusagen auch sehr vehement von seinen Landeshauptleuten, also den Provinzgouverneuren, unterstützt. Einer hat sogar gemeint, Trump könne ihn gern haben. Er hat das allerdings nicht so formuliert.
5: Schaut jetzt die EU, wie Kanada sich da verhält? Wird das registriert?
7: Ja, sicher. Und das geht ja auch schon länger. Mark Carney hat ja schon am letzten Weltwirtschaftsgipfel in Davos ein Näherrücken Kanadas an Europa angeregt. Die EU hat ja dann auch ein Abkommen mit Kanada geschlossen. Man muss allerdings auch dazu sagen, nicht ganz umgesetzt. Und die EU hat ja nicht nur das für uns alle nachteilige Turnberry-Abkommen letzten Sommer mit den USA geschlossen, also dieses Zollabkommen, sondern Donald Trump auch durchaus regelmäßig verärgert, erst neulich mit einer 900-Millionen-Strafe gegen Google. Und wir wissen ja, wenn es gegen diese großen Tech-Firmen geht, dann reagiert Trump ja immer sehr allergisch. Aber da ist die EU durchaus dran, auch wenn da natürlich mehr passieren könnte. Apropos mehr passieren, in petto wäre schon einiges, zum Beispiel eine Liste amerikanischer Waren im Wert von 93 Milliarden, die, wenn es wieder ernst werden sollte, mit Gegenzöllen belegt werden könnten, die ist schon länger vorhanden, oder der Ausschluss ausländischer, soll heißen amerikanischer Unternehmen von öffentlichen Ausschreibungen in Europa und anderes ist schon in Erwägung gezogen worden. Also man wüsste in Brüssel schon, wie es gehen könnte.
5: Könnte also die Härte Kanadas in weiterer Zukunft mehr Vorbild für Europa werden?
7: Naja, da muss man eher realistisch sein, auch wenn man den Kanadiern aus europäischer Sicht alles Gute wünschen kann. Hierzulande wird sich wenig ändern können. Die Abhängigkeit Europas von den USA im Ukraine-Krieg ist und bleibt nach wie vor sehr hoch. Und dann kommt eben auch noch, Europa ist sich eben weiterhin strategisch nicht einig, wie gegen die USA vorzugehen ist. Vor allem Deutschland zum Beispiel will ja seiner Autoindustrie nicht schaden. Und das wird dann auch noch wirklich heikel werden. Die EU verhandelt ja mit China. Da sollen dann schon im Oktober Entscheidungen getroffen werden. Und was sich Europa sicher nicht leisten kann, ein Handelskrieg mit China und dann auch noch mit den USA. Also da besteht derzeit eher wenig Spielraum für Härte gegen die USA. Das wird Europa wohl eher derzeit den Kanadiern überlassen müssen.
5: Danke, Rainer Haas. Sie war aus unserer Wirtschaftsredaktion für Ihre Informationen. Carbon Capture and Storage, also das Speichern von CO2 in der Erde, ist derzeit in Österreich verboten. Die Regierung will das ändern. Ein Gesetzesvorschlag von SPÖ-Finanz- und Bergbauminister Martha Bauer wird gerade in der Koalition abgestimmt. Die Industrie begrüßt das, Umweltschutzorganisationen warnen allerdings davor. Christoph Danninger berichtet.
8: Um die Klimaziele zu erreichen, muss auch in der Industrie der Treibhausgasausstoß reduziert werden. Eine Idee ist, CO2 in der Erde, etwa in alten Gasfeldern, zu speichern. Tobias Bröll von der Universität für Bodenkultur hält das für sinnvoll.
9: Bereiche wie Zement und andere Industrien werden wir nicht auf null Emissionen herunterkriegen. Dafür brauchen wir dann diese Speicherung.
8: Die Technologie werde zum Beispiel in Norwegen bereits erfolgreich getestet. Umweltorganisationen kritisieren hingegen dieses Vorhaben. Es sei teuer und löse keine Umweltprobleme, sagt Jasmin Durecker von Greenpeace.
10: Und wir verschieben das Müllproblem einfach nur um ein paar Jahre. Denn wir wissen, diese Gasspeicher, die werden sehr schnell voll sein.
8: Außerdem gäbe es Sicherheitsbedenken, sinnvoller sei, CO2 zu sparen, statt es zu lagern.
5: Die betroffenen Industriezweige sehen das anders. Sie begrüßen die Pläne der Regierung, das Verbot der CO2-Speicherung in der Erde aufzuheben. Zur Kritik, dass die Umweltprobleme damit nur nach hinten verschoben werden, sagt Sebastian Spaun von der Vereinigung der österreichischen Zementindustrie im Morgenjournal um 7.
11: Die Speicherung ist darauf ausgelegt, dass das CO2 dauerhaft, also für die Ewigkeit, in diesen Speicherorten bleibt. Sonst würde das ja keinen Sinn machen. Was da oft gemeint ist, ist, dass Österreich hat nur begrenzten Raum und Platz. Aber das ist genau jene Menge, die wir brauchen, um den Zeitraum zu überbrücken, bis wir an internationale Pipeline-Netze angeschlossen werden können. Es wird sehr lange dauern, bis Pipelines von der Nordsee bis nach Österreich heruntergebaut sind.
5: In Norwegen gibt es solche CO2-Speicherungen schon, vorwiegend aber im Meer tief, im Meeresboden. Das Meer gibt es bei uns bekanntlich nicht. Greenpeace kritisiert deshalb, dass wir zu wenig über die Auswirkungen dieser CO2-Speicherung im Boden in Österreich wissen. Sehen Sie keine Gefahren? Kann man garantieren, dass hier nichts entweicht?
11: Ich habe mir das schon anschauen dürfen in Kanada, wo man schon lange Jahre Erfahrung hat und auch die Vorarbeiten gesehen, die in Dänemark laufen. Und es steht außer Streit, dass es eine ganz seriöse Erhebung, ein Risikomanagement braucht. Und was ich dort lernen durfte, ist, dass die Technologie, mit denen man solche Speicherstätten überwachen kann, sehr weit fortgeschritten ist. Also das Risiko ist kalkulierbar, sonst wäre es nicht verantwortbar.
5: Das gesamte Gespräch können Sie in unseren Online-Angeboten nachhören. Kanzleramtsministerin Claudia Bauer von der ÖVP will die Bundesjugendförderung für die freiheitliche Jugend prüfen. Anlass ist eine Recherche der Tageszeitung Der Standard, wonach Mittel von der FPÖ-Jugendorganisation an einen Ableger der rechtsextremen Identitären geflossen sein könnten. Die freiheitliche Jugend dementiert. Tanja Malle berichtet.
12: Chats, Bildmaterial, Transkripte von Vorträgen und Berichte von Insidern sind die Grundlage der Recherche des Standard. Diese schildert Verzahnungen zwischen der freiheitlichen Jugend FJ und einem Ableger der rechtsextremen Identitären. Ideologische und solche, die bis ins Finanzielle reichen könnten. Kanzleramtsministerin Claudia Bauer, ÖVP, kündigt nun aus diesem Anlass an, die Bundesjugendförderung für die FJ zu prüfen, wie auch ob die von ihr eingeführte Antisemitismusklausel greift. Die soll ja sicherstellen, dass keine staatlichen Förderungen an Organisationen fließen, die antisemitische Positionen vertreten. Der Standardbericht führt narzisstische und antisemitische Äußerungen des identitären Ablegers an. Dass FJ-Gelder an diesen gegangen sein könnten, dementiert der Bundesobmann der FJ, der Nationalratsabgeordnete Maximilian Weinzierl. ÖVP, SPÖ, NEOS und Grüne verurteilen die nunmehr bekannt gewordenen Verzahnungen scharf und fordern, dass die Bundes-FPÖ Konsequenzen zieht.
13: Ein neues vom Innenministerium ausgearbeitetes Dienstzeitmodell für die Polizei sorgt für Diskussionen. Österreichweit wird das Modell in 5 Pilotbezirken getestet, unter anderem in Leibniz in der Steiermark ab September. Neben finanziellen Einbußen und Verschlechterungen bei den Dienstzeiten für die Beamten ist die Sorge vor einer schlechteren Versorgung vor allem in ländlichen Gebieten groß, berichtet aus der Steiermark Gregor Waltl.
14: Noch Ende Mai hat Innenminister Gerhard Karner, ÖVP, bei der Eröffnung der neuen Polizeiinspektion in Heimschuh von einem, Zitat,
15: guten und wichtigen Tag für die Sicherheit der Bevölkerung
14: gesprochen. Am gleichen Tag durften die Beamtinnen und Beamten aus dem Testbezirk Leibniz dem Minister ihre Sorgen zum neuen Dienstzeitmodell präsentieren, mit wenig Erfolg, wie Polizeigewerkschafter Richard Rossmann bestätigt.
16: Ja, das kann ich bestätigen, dass die Stimmung unter den Kollegen in der Steiermark nicht besonders gut ist, weil wir natürlich alle offensichtlich mit Verschlechterungen in unserem neuen Dienstzeitsystem rechnen. Verschlechterung heißt auch Einkommensverluste.
14: Mehr Wochenenddienste um das gleiche Gehalt, weniger Flexibilität bei Freizeitwünschen, keine 24-Stunden-Dienste mehr und finanzielle Einbußen für die Beamtinnen und Beamten sind die eine Seite. Schwerwiegender könnten die Auswirkungen für die Sicherheit der Bevölkerung werden, so die Sorge von Gewerkschafter Rossmann.
16: Die Simulationsphase ist jetzt beendet und der Bezirk Leibniz geht in die Echtbetriebphase über und nach Rücksprache mit dem Kollegen haben wir schon in Erfahrung bringen können, dass es offensichtlich zu mehr Schließungen von kleineren Dienststellen kommt, Tagesschließungen, aber auch, dass es zur Reduktion von Außendienststreifen kommt.
14: Aus dem Innenministerium heißt es dazu auf ORF Steiermark-Anfrage, dass erste valide Erkenntnisse erst frühestens im Oktober vorliegen würden. Bisher seien es ja nur Planspiele auf dem Papier gewesen. Man wolle auch wöchentlich die Erfahrungen aus Leibniz und den 4 anderen Testbezirken in Österreich evaluieren.
13: In Österreich sterben jedes Jahr mehr als 8.500 Menschen an den Folgen des Rauchens. Das ist in etwa jeder 10. Todesfall. Viele Raucherinnen und Raucher wollen aufhören, schaffen es aber nicht. Ihnen könnte der Umstieg auf nikotinhaltige E-Zigaretten helfen, zeigen aktuelle Studien. Kritisch sieht das der Lungenfacharzt Lukas Antoniewicz.
17: Die Studienlage überzeugt uns nicht wirklich, ja, weil wir sehen immer noch, dass Menschen, die dann am Ende dann beides konsumieren, ja, also sowohl E-Zigaretten als auch normale Zigaretten, ja, und das kann eben auch das Risiko, das gesundheitsschädliche Risiko sogar erhöhen. Ja. Also es ist kein Ausstieg, sondern ein Umstieg.
13: Wie schädlich sind denn E-Zigaretten?
17: Also die sind definitiv schädlich und weit weg von harmlos, dass das Risiko für Lungenerkrankungen deutlich erhöht ist, wie Asthma oder COPD, also typische Raucherkrankungen. Ja. Beim Menschen haben wir auch gesehen, also akute Effekte, die Blutgefäße werden steifer, das Blut neigt zu gerinnseln. Das Gleiche gilt übrigens auch für die Tabakerhitzer. Ja. Und das ist der wichtige Punkt, ja, weil Rauchen, der tötet nicht nur über Lungenkrebs, ja, weil die meisten Todesfälle gehen auf Herzinfarkt und Schlaganfall zurück.
13: Wer mit dem Rauchen aufhören will, solle sich Hilfe holen, zum Beispiel über das kostenlose Rauchfrei-Telefon, so der Experte. Das ganze Gespräch können Sie auf ORF Sound nachhören. Sie war Sängerin, Schauspielerin und vor allem Songwriterin. Dolly Parton, die Queen of Country, ist gestern im Alter von 80 Jahren in den USA gestorben. Sie verkaufte über 100 Millionen Alben, erhielt 11 Grammys, 3 Emmys und einen Ehren-Oscar. Sie glänzte in Filmen und engagierte sich für sozial benachteiligte Menschen. Immer mit einer großen Portion Selbstironie gegenüber dem eigenen Image. David Baldinger mit einer Rückschau auf Leben und Karriere von Dolly Parton.
18: One of the finest little gals that I've ever met. Pretty Miss Dolly Parton. Come on.
19: Dolly Parton kam aus ärmsten Verhältnissen, schrieb Songs, seit sie 5 war, mit 10 war sie im Radio zu hören, auf einer Kiste stehend, um ans Mikrofon zu kommen.
20: Your beauty is beyond compare with flaming light. of auburn hair with ivory skin and eyes of emerald green.
19: Jolene wurde zu ihrem größten Hit. 450 Mal gecovert, doch nie so intensiv erzählt wie von Parton selbst. Die Geschichte einer Frau, die eine Rivalin anfleht, die Finger von ihrem Mann zu lassen, war pure Emotion.
20: Jolene, Jolene.
19: Etwas zu erschaffen, was es zuvor nicht gab, das war ihr Antrieb, sagte Dolly Parton.
21: I just love to create something to know that I'm going to leave something in the world today that wasn't there yesterday.
20: If I should stay.
19: Ab den 1970ern ging es Richtung Popmusik, später nach Hollywood. 3000 Songs komponierte Parton, darunter auch I Will Always Love You, eines der bekanntesten Liebeslieder überhaupt, später von Whitney Houston interpretiert.
13: Dolly Parton ist gestern im Alter von 80 Jahren gestorben. Jetzt schauen wir noch zum Sport. Da hat der LASK gestern Fußballgeschichte geschrieben und erstmals den Sprung in die Champions League-Liga geschafft. Die Linzer gewinnen sensationell mit 5:1 im Playoff gegen Celtic Glasgow. Gerhard Prohaska.
22: Ja, das war schon ein Hollywood-reifer Abend. Die Linzer waren nach dem Hinspiel 0:3 zurück, gestern nach 20 Minuten 0:1 zurück und dann gelingt die unglaubliche Wende. 4:1 nach 90 Minuten, 5:1 nach Verlängerung. Das war für Trainer Didi Kübauer und Torhüter Lukas Jungwirt ein denkwürdiger Abend.
23: Diese Leistung war für mich unglaublich. Dieses Herz, diese Liebe, diese Leidenschaft abzurufen und an was glauben, unglaublich.
24: Ich freue mich einfach darauf, dass ich mindestens 8-mal nur die Champions League Hymne höre und das reicht mir schon.
22: Und damit darf man sich in Linz über einen Millionenregen freuen. Allein an Startgeld in der Königsklasse gibt es mehr als 18 Millionen Euro. Dazu wird das Linzer Stadion bei allen Spielen ausverkauft sein und man wird die großen Stars des Fußballs in Oberösterreich begrüßen dürfen.
23: Wir haben was erreicht, dass wir jetzt im Konzert der Großen mitspielen dürfen. Real, Barca, ich bin Atletico-Fan, muss ich dazu sagen. Top.
22: Die Auslosung der Gruppenphase findet Donnerstagabend statt.
13: Weitere Meldungen hat jetzt noch Martina Kofler.
25: VW-Chef Oliver Blume setzt seine Tour durch VW-Standorte in Deutschland fort und wird heute in Emden und Zwickau zu außerordentlichen Betriebsversammlungen erwartet. Zum Auftakt war Blume gestern in Wolfsburg ausgepfiffen worden. Dem kriselnden deutschen Autobauer droht ja ein drastischer Sparkurs. Tausende Jobs könnten gestrichen werden. Israelische Einsatzkräfte haben im besetzten Ostjerusalem ein Ausbildungszentrum des Palästinenserhilfswerks der Vereinten Nationen gestürmt und das Gebäude beschlagnahmt. Auf dem Gelände soll eine israelische Schule entstehen. Die UNO spricht von einem klaren Verstoß gegen Völkerrecht. Die USA wollen tausenden Ausländern ihre Visa entziehen. Damit werde man gegen Betrug vorgehen, heißt es aus Washington. Betroffen sind Menschen, die mit einem Touristen- oder Geschäftsvisum in die USA eingereist sind und dann Asyl beantragt haben. Laut Medienberichten sind es bis zu 200.000. Bei einem Brand in einem staatlichen Krankenhaus in Pakistans Hauptstadt Islamabad sind mindestens 15 Babys ums Leben gekommen. Nach Angaben der Rettungskräfte war das Feuer auf der Entbindungsstation ausgebrochen. Ausgelöst wurde es offenbar durch einen Defekt in der Klimaanlage. Bei einem Volksfest in Hamburg mussten Fahrgäste eines Kettenkarussells am Abend 3 Stunden lang in 30 Metern Höhe ausharren, weil das Karussell wegen eines technischen Defekts stehen geblieben war. Erst kurz nach Mitternacht gelang es, das Karussell wieder in Gang zu setzen. Alle Fahrgäste blieben unverletzt. Und Zentralamerika leidet derzeit unter extremer Trockenheit. Auslöser ist das Klimaphänomen El Niño. Nach Honduras haben inzwischen auch Panama und El Salvador Dürrealarm ausgerufen.
13: Dankeschön, fehlen noch die Wetteraussichten. Es wird wieder wärmer, Nicola Biermeier.
26: Die nächsten Tage werden sommerlich. Morgen sind verbreitet 30 Grad möglich, am Freitag mit Föhn bis etwa 35 Grad. Das Wochenende bleibt sommerlich, 30 Grad sind aber nur noch stellenweise dabei. Derzeit in den meisten Landeshauptstädten bewölkt, in Graz sonnig, in Bregenz stellenweise Regenschauer und Temperaturen um 17 Grad. Bis zum Nachmittag wird es heute sehr warm mit 23 bis 30 Grad in 2000 Meter Höhe von Ost nach West 11 bis 17 Grad und der Wind ist nur schwach. Zudem wechseln Sonne und Wolken, vorerst ist stellenweise auch noch Nebel dabei und auch ein paar Regenschauer ziehen durch. Erste kurze schon jetzt an der Alpen Nordseite, am Nachmittag dann vor allem im Berg- und Hügelland, dann sind auch einzelne Gewitter möglich. Morgen meist sonnig und noch wärmer mit 27 bis 33 Grad, allmählich auch leicht föhnig. Am Freitag legt der Südwind deutlich zu und auch die Temperaturen gehen meist noch etwas nach oben.
5: Und damit endet die Ö1-Journale Frühinformationen. Diesen Mittwoch Wilhelm Wimmer Technik, Jürgen Pfaffinger Regie und Martina Petschele im Studio sagen danke fürs Zuhören. Gleich ist es 8:20 Uhr.

Ein unbeschwertes, leichtfüßiges Duo in ungewöhnlicher Besetzung macht heute den Anfang. Herzlich willkommen, meine Damen und Herren. Mozart und das Fagott. Ein Fagottkonzert komponiert Mozart 1774 und vermutlich ein Jahr später die folgende Sonate für Fagott und Cello. Alles natürlich im Auftrag und im Kontext der damals immer populärer werdenden Bläsersolisten. In diesem Falle waren es wahrscheinlich die virtuosen Fagottisten der Münchner Hofkapelle, für die Mozart kurz davor eine Opera buffa komponiert und wohl bemerkt hat, wie gut diese Fagottisten ihr Instrument beherrschen.

Mark Jensen, Fagott und Tanja Tetzlaff Cello mit dem dritten Satz Rondo aus Mozarts Sonate für Fagott und Cello. Je origineller ein Werk sein soll, desto schwieriger ist die Frage, wie beginne ich? Aufmerksamkeit erwecken, ohne schon alles zu verraten. Das ist dabei die Kunst. Da gibt es allerlei Tricks, ein majestätischer Anfangsakkord oder ein geheimnisvolles Säuseln, das Spannung und Neugierde weckt. Oder wie im Folgenden, man breitet sein ganzes Material erst einmal aus, zeigt, was das Instrument gewissermaßen zur Verfügung hat, schlägt also zum Beispiel beinahe alle Tasten des Klaviers von unten nach oben an, das war einmal eine der Funktionen des Präludierens, um dann erst richtig zu beginnen.

Mary Pariah mit dem letzten Satz aus Frédéric Chopins Klaviersonate Nummer 3, H-Moll. Das Improvisieren ist bekanntlich keine Erfindung des 20. Jahrhunderts oder des Jazz, sondern wahrscheinlich so alt wie die Musik überhaupt, zumindest aber so alt wie barocke Tänze, wie die Passacaglia oder Chaconne, in denen, mehr oder weniger notiert, über einem Bassschema improvisiert wird. Dabei waren Rhythmusinstrumente ganz selbstverständlich, schließlich handelt es sich um Tänze. Das Oman-Konsort rund um den Flötisten Michael Oman, das inzwischen Austrian Baroque Company heißt, setzt deutlich hörbar eine Handtrommel ein. Und weil wir vorhin von den Anfängen gesprochen haben, bei Chopins Finale war der Anfang eine Art Präludieren über die ganze Tastatur, so nach dem Motto Achtung, jetzt kommt was. Hier hingegen ist es genau das Gegenteil. Alles beginnt leise, einstimmig im Bass und blüht erst langsam auf.

Das Omen Consort oder die Austrian Baroque Company mit einer Passacaglia von Bernardo Storace. Vizekapellmeister in Messina im 17. Jahrhundert, Organist und Cembalist, er notiert in alter Griffschrift, der sogenannten Tabulatur, zahlreiche Variationen über beliebte Tänze seiner Zeit. Man könnte auch sagen, notierte oder angedeutete Improvisationen. Pasticcio, 8.33 Uhr, wir setzen fort mit Energie und Leidenschaft. Nicht nur, weil Robert Schumann den ersten Satz seines Klaviertrios Nummer 1 ebenso überschreibt mit Energie und Leidenschaft, sondern auch, weil die folgende Aufnahme diesem Titel alle Ehre macht. Von einem berühmten Trio, dem man alles nachsagen kann, nur nicht mangelnde Energie beim Musizieren. Dabei sind die drei Stars schon, wie man so charmant sagt, in fortgeschrittenem Alter. Vor allem Arthur Rubinstein, der in der folgenden Aufnahme 85 Jahre alt ist und der Vater von Henrik Schering sein könnte, der doch erst 54 Jahre alt ist, war zum Zeitpunkt der Aufnahme jedenfalls, und der Cellist Pierre Fournier 66. Also sagen wir 205 Jahre Erfahrung bei dieser Aufnahme. Was aber die Energie und Leidenschaft keinesfalls beeinträchtigt.

Und das ist erst der erste Teil dieses langen ersten Satzes, der über 11 Minuten dauert, mit Energie und Leidenschaft aus Robert Schumanns Klaviertrio Nummer 1, Arthur Rubinstein, Henrik Schering und Pierre Fournier. Und jetzt philosophisches Resonieren im Pasticcio. Nachdenken über den Menschen und die Verschiedenheit und die Existenz überhaupt. Modern gesprochen könnte man das Folgende als ein Lied vor allem auf die Diversität nennen. Diversity, ein beliebtes Schlagwort, und auf Englisch klingt es gleich noch viel besser. Die Musiker der Strottern erklären das auf ihre Art. Anhand von unter anderem Marienkäfer, Gams und Schweindall aus Marzipan. Den Anfang aber macht die Frage, die schon der alte Leibniz in seinen metaphysischen Gedankengängen gestellt hat: Warum ist überhaupt etwas und nicht vielmehr nichts? Hier die Antwort der Strottern.

0: Der Mensch tut sich gar nicht genieren und will alles definieren. Drauf ist ein Has, wenn er was weiß. Und wenn er nix weiß, brennt ein Has. Und sagt statt dem, was ist, was nicht ist. Andererseits ist ja bereits alles sehr klar, wer was ist oder nicht. Ob was ist oder nicht. Und nur ist, was halt ist. Ob nix ist oder mehr. Und nicht nur das, was ist. Oder so wenig ist, dass ich es gleich vergiss. Oder ob da was ist, weil da was war. Und ob da was war, weil da was ist. Ja, dann ist es klar. Und zwar:
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strottern, das sind Peter Ahorner, Clemens Lendl, David Müller mit Marienkäfer. Es folgen ein Marsch und ein Walzer. Sie werden jetzt vielleicht fragen, meine Damen und Herren, wieso ein Marsch im Pasticcio in der Früh um 8.43 Uhr? Gehen wir doch gleich zum Walzer. Man könnte sagen, Märsche sind doch etwas fürs Militär oder für den Ballsaal. Nicht unbedingt, vor allem nicht, wenn sie von Stravinsky stammen.

das Kammerorchester Basel, geleitet von Christopher Hogwood, mit dem ersten und zweiten Satz Marsch und Walzer aus Igor Strawinskys Suite Nummer 2 für kleines Orchester. Der Schluss dieses Pastichos gehört Reinhold Glier, eigentlich Reingold Moritzewitsch, russischer Komponist mit französischem Namen, Freund und Lehrer Sergei Prokofjews. Er vollendet im Jahr 1900 nach gerade absolviertem Studium am Moskauer Konservatorium seine erste Symphonie, bleibt dabei ganz im klassischen Stil, einer sozusagen traditionellen Symphonie. Im zweiten scherzoartigen Satz verwendet er allerdings, vor allem beim tänzerischen Hauptthema, den in russischen Volksliedern so beliebten unsymmetrischen Fünfvierteltakt und zwischendurch auch mal einen Dreiertakt, damit es noch verwirrender ist. Aber das fällt gar nicht so sehr auf bei der folgenden Aufnahme, dass die Takte hier sozusagen schief und wechselnd sind. Man darf nur nicht versuchen, mitzuzählen. Einfach treiben lassen.

0: Genau, im Jahr 1900 in Moskau uraufgeführt, Reinhold Gliers Symphonie Nummer 1. Sir Edward Downes und das BBC Philharmonic waren das mit dem zweiten Satz. Ein Spätsommer-Menuett kündigt Stefanie Madertana für das morgige Pasticcio an. In den Händen von Alexander Schenold war die Technik heute. Georg Niklaus wünscht viel Musik.
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1: Intelligent und einfallsreich. Die Hirtin Maria Neina schildert, wie sie mit einer Ziegenherde in den Almsommer startet.
2: Wenn ich den Almsommer starte mit einer Ziegenherde und verschiedene Ziegen aus unterschiedlichen Betrieben kriege, dann ist so meine erste Aufgabe, dass ich da eine halbwegs homogene Herde bilde. Ich mache es gerne so, dass ich gerade am Anfang vom Sommer, weil ich als Hirtin meistens Tiere von verschiedenen Betrieben kriege und die keine einheitliche Herde sind am Anfang, gebe ich sie gerne mal in eine Koppel am Anfang oder in mehrere Koppeln. So können sie sich wieder an die Alm gewöhnen. Ich schaffe es, dass ich schneller eine Herde bilde, weil sie einfach enger beieinander sind. Und dann später,

0: später, so nach 3 Wochen oder so, je nach Alm, je nachdem, welche Fläche ich zur Verfügung habe, mache ich dann eine ständige Behirtung. Das bedeutet, dass ich mir einmal einen Rhythmus schaffe. Dieser Rhythmus sollte den Tieren irgendwo entsprechen, aber er sollte so gestaltet sein, dass ich das als Hirtin auch einen ganzen Sommer schaffe. Also es bringt nichts, wenn ich um 5 in der Früh zum Weiden anfange und bis 10 am Abend weide, wenn ich dann zu wenig Zeit zum Schlafen habe und mich nicht erholen kann, dann wird irgendwann das System einfach kippen. Wenn man die Tiere melkt, dann ist der Rhythmus schon da, weil ich das in der Früh möchte, ich das am Abend möchte. Das heißt, das sind einmal 2 so Fixpunkte, wo ich mit den Tieren ganz sicher irgendwo bei der Hütte oder in Hüttennähe sein muss. Wenn ich mehrere Jahre mit derselben Herde auf der Alm bin, dann ist es voll schön zum Sehen, wie sich die Herde auf diesen Rhythmus einstellt und wie gut man sie da eigentlich auch kennenlernt. Eine Alm habe ich 5 Sommer lang gemacht und es waren gewisse Ziegen alle 5 Sommer mit dabei. Und im 5. Sommer war es so, dass ich um 3 oder um 4 am Nachmittag die Tiere gar nicht Richtung Hütten bringen müssen, sondern von selber haben sie den Weg eingeschlagen. Ich finde, man darf am Anfang vom Sommer der Herde auch gut Zeit lassen, dass sie sich untereinander ausmachen, was ihre Rollen sind. Ich bin mir nicht ganz sicher, ob man von Hierarchie reden kann in der Herde. Ich habe eher das Gefühl, es ist wie so eine Rollenverteilung. Ich habe beobachtet zum Beispiel, dass die Leitgeißen, die waren nicht unbedingt immer diese Prüglergeißen, also die Schlägertypen. Die haben irgendwie einen starken Charakter gehabt, aber die waren nicht immer die stärksten vor der Herde. Und ich finde es aber auch sehr wichtig, dass man diesen Prozess beobachtet, weil je besser ich weiß, wie die Struktur innerhalb von meiner Herde ist, desto leichter tue ich mir auch wieder diese Herde zu führen. Sagen wir, ich habe 5 Leitgeißen in meiner Herde und am Ende vom Tag schaue ich, ob diese 5 Leitgeißen finde und ob die dabei sind bei der Herde, dann weiß ich schon mal, okay, es sind sicher schon mal viel dabei. Und dann schaue ich, wo sind eher die Langsamen oder die, die gern hoch aufsteigen und gern in die Felsen unterwegs sind. Wenn die auch dabei sind, dann weiß ich, okay, da haben wir jetzt schon wirklich viel von der Herde dabei. Ich habe zum Beispiel letzten Sommer auf einer Ziegenalp ausgeholfen als Hirtin. Also ich habe die Herde überhaupt nicht gekannt. Und da habe ich am Ende vom Hütetag einfach laut gerufen, gehen wir. Und dann habe ich die ersten 2 Tage den Hund geschickt, genau in dem Moment, wie ich das gerufen habe, und bin dann zur Hütte gegangen. Und es hat wirklich keine 5 Tage gedauert und ich habe den Hund gar nicht mehr gebraucht. Gehen wir heißt, wir gehen jetzt wieder heim. Und das ist extrem schnell gegangen. Oder es gibt auch so Warnrufe. Es sind bei mir eher Pfiffe. Ich gebe diesen Warnpfiff ab und dann wissen sie, jetzt müssen sie sich umdrehen und wenn sie es nicht tun, dann kommt im nächsten Moment der Hund. Was sie auch sehr schnell lernen ist, wenn man mit einem unerfahrenen Hund oder vielleicht auch mit einem Hund, der einen weniger starken Charakter hat, an einer arbeitet und wenn sie sich umdrehen, um den Hund zu attackieren oder so, wenn der einen Rückzieher macht, das lernen sie sofort. Wenn der Hund das ein paar Mal macht, dann hat man eigentlich keine Chance mehr mit dem Hund. Also die checken das dann, dass sie da irgendwie eine Chance haben, sich dagegen zu wehren.
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2: 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Am Mikrofon Martina Kofler. Staatliche Förderungen könnten von der FPÖ-Jugendorganisation weitergeflossen sein, nämlich an einen Ableger der rechtsextremen Identitären. Das berichtet die Tageszeitung Der Standard. Die Jugendorganisation dementiert. Kanzleramtsministerin Claudia Bauer von der ÖVP will die Bundesjugendförderung für die freiheitliche Jugend jetzt prüfen lassen. Tanja Malle berichtet.
3: Chats, Bildmaterial, Transkripte von Vorträgen und Berichte von Insidern sind die Grundlage der Recherche des Standard. Diese schildert Verzahnungen zwischen der freiheitlichen Jugend FJ und einem Ableger der rechtsextremen Identitären. Ideologische und solche, die bis ins Finanzielle reichen könnten. Kanzleramtsministerin Claudia Bauer, ÖVP, kündigt nun aus diesem Anlass an, die Bundesjugendförderung für die FJ zu prüfen, wie auch ob die von ihr eingeführte Antisemitismus-Klausel greift. Die soll ja sicherstellen, dass keine staatlichen Förderungen an Organisationen fließen, die antisemitische Positionen vertreten. Der Standardbericht wird narzisstische und antisemitische Äußerungen des identitären Ablegers.

0: es an, dass FJ-Gelder an diesen gegangen sein könnten, dementiert der Bundesobmann der FJ, der Nationalratsabgeordnete Maximilian Weinzierl. ÖVP, SPÖ, NEOS und Grüne verurteilen die nunmehr bekannt gewordenen Verzahnungen scharf und fordern, dass die Bundes-FPÖ Konsequenzen zieht.
1: In Linz suchen die Behörden weiter nach der Ursache für den Legionellenausbruch. Die Zahl der Erkrankten ist inzwischen auf 29 gestiegen. Eine weitere Person muss im Spital behandelt werden. 3 Menschen sind bisher gestorben. Aus Linz berichtet Stefan Schnabel.
2: Es ist also doch noch nicht überstanden. Nachdem sich in den vergangenen Tagen niemand angesteckt hat, ist nun doch wieder ein neuer Fall bekannt geworden. Laut den Behörden sind damit insgesamt 29 Menschen erkrankt, 3 Personen sind gestorben. Legionellen können schwere oder eben sogar tödliche Lungenentzündungen auslösen. Seit Bekanntwerden des Ausbruchs Ende Juli wird nach den Infektionsherden gesucht. Eine Kühlanlage auf dem Stromnetzgebäude des städtischen Versorgers Linz AG ist mittlerweile trockengelegt worden, nachdem Legionellen nachgewiesen worden sind. Außerdem sind in einem nicht näher bekannten Industriebetrieb Legionellen nachgewiesen worden. 190 Proben sind insgesamt an die Gesundheitsagentur AGES übermittelt worden. Die Auswertung dauert noch an.
1: Israelische Einsatzkräfte haben im besetzten Ostjerusalem ein Ausbildungszentrum des Palästinenser-Hilfswerks der Vereinten Nationen gestürmt und das Gebäude beschlagnahmt. Auf dem Gelände soll eine israelische Schule entstehen. Die UNO spricht von einem klaren Verstoß gegen Völkerrecht. Die Ukraine hat in der Nacht offenbar eine neue Welle von Drohnenangriffen gegen Ziele in Russland gestartet. Dabei sind nach russischen Angaben ein Mann und ein 14-jähriges Mädchen getötet worden. Auch ein Logistikzentrum des größten russischen Versandhändlers Wildberries wurde demnach getroffen. Die russische Luftabwehr hat nach eigenen Angaben mehr als 400 ukrainische Drohnen abgefangen. Die USA wollen tausenden Ausländern ihre Visa entziehen. Die Regierung von Präsident Trump wolle damit gegen Betrug vorgehen, hieß es. Markus Langer berichtet.
3: Betroffen sind Menschen, die mit einem Touristen- oder Geschäftsvisum in die USA eingereist sind und dort dann Asyl beantragt haben. Medien berichteten über bis zu 200.000 Fälle. Die Visa mit den Bezeichnungen B1 und B2 seien für Personen bestimmt, die in ihre Heimat zurückkehren wollen, erklärte ein Sprecher von US-Außenminister Rubio. Ein Visum zu beantragen, um dann einen Asylantrag zu stellen, sei Betrug und Grund für den Entzug des Visums. Visa seien ein Privileg und kein Recht. Das B1-Visum für Geschäftsreisen und das B2-Visum für Tourismus sind kostenpflichtig und müssen über die US-Konsulate oder die zuständige Botschaft beantragt werden.
1: Markus Langer hat informiert. Die Musikwelt trauert um Dolly Parton. Die Country-Legende ist im Alter von 80 Jahren in Nashville an Krebs gestorben. In den USA werden die Flaggen an allen öffentlichen Gebäuden für eine Woche auf Halbmast gesetzt. Das Empire State Building in New York soll am Abend in Gedenken an die Sängerin Pink angestrahlt werden. Mit mehr als 100 Millionen verkauften Platten stand Parton öfter an der Spitze der Charts als jede andere Country-Musikerin. In ihrer langen Karriere gewann sie mehrere Grammys, Emmys und einen Ehren-Oscar. Das waren die Nachrichten und jetzt zum Wetter.
4: Sonne und Wolken wechseln heute. Auch einzelne Regenschauer sind dabei. Erste kurze schon jetzt an der Alpen-Nordseite. Am Nachmittag dann vor allem im Berg- und Hügelland. Dann sind auch Gewitter möglich. Wenig Wind und sehr warm mit Höchstwerten von 23 bis 30 Grad. Morgen meist sonnig und weitgehend trocken. Es wird noch wärmer mit 27 bis 33 Grad und allmählich auch leicht föhnig. Am Freitag mit Südföhn stellenweise bis etwa 35 Grad. So viel zum Wetter mit Nicola Biermeier.
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6: die Ihnen einen schönen Mittwoch wünscht. Wir haben es soeben gehört, die Country-Sängerin Dolly Parton ist gestern im Alter von 80 Jahren gestorben. Ein trauriger Tag für alle Fans. Ihre Hits wie 9 to 5 sind und bleiben aber unvergesslich. Working.

0: Ein Lied über die Ungerechtigkeiten der modernen Arbeitswelt. Dolly Parton hat sich zeitlebens für weniger privilegierte Menschen engagiert und nutzte ihre Musik, ihr Geld und ihre eigene Lebensgeschichte auch für den guten Zweck. Dolly Parton selbst stammte aus einer armen Arbeiterfamilie. Ihr Einsatz für Schwächere war ihr ein echtes Herzensanliegen. Und so war sie zum Beispiel eine der größten Arbeitgeberinnen in ihrer wirtschaftlich schwachen Heimatregion Tennessee. In ihrem nach ihr benannten Freizeitpark Dollywood arbeiten heute rund 4000 Menschen. Als Achterbahnangestellte, Köche, Elektriker, Gärtner, Sicherheitskräfte oder als Musiker und Schauspieler auf den Showbühnen. Und Dolly Parton sorgt auch gut für ihre Mitarbeiter. Ihr Unternehmen übernimmt zum Beispiel zu 100% die Studiengebühren, wenn Angestellte eine Ausbildung oder ein Studium machen wollen. Eine große Frau ist von uns gegangen, mehr zu ihr auch noch in der nun folgenden Stunde. Vorerst geht es weiter mit einer anderen berühmten Frau, die in den 1930er Jahren als Regisseurin Karriere machte, deren Werk allerdings äußerst umstritten ist. Mehr dazu in unserer Wissenssendung.
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0: Beim Namen Leni Riefenstahl haben viele Menschen ein zutiefst gespaltenes Bild im Kopf. Einerseits eine filmtechnische Pionierin, andererseits die wichtigste Propagandistin Adolf Hitlers. Leni Riefenstahl gilt zum Beispiel als Erfinderin der modernen Sportfotografie. Sie nutzte erstmals Schienenkameras oder auch Unterwassergehäuse, um unter Wasser zu filmen. Und sie setzte extreme Kameraperspektiven ein, wie die Frosch- oder Vogelperspektive. Der menschliche Körper wurde athletisch, makellos und heroisch inszeniert. Riefenstahls Bildsprache war stark von der antiken Ästhetik beeinflusst. Sie war fasziniert vom Schönheitsideal der griechischen Antike. Ein Beispiel: die Eröffnungsbilder ihres Olympiafilms von 1938. Die Kamera zeigt antike griechische Statuen und Tempelruinen. Diese Statuen verwandeln sich dann fließend in lebendige, nackte Athleten. Leni Riefenstahl nutzte eine dramatische Beleuchtung von unten oder von der Seite. Dadurch wirkten die Menschen in ihren Filmen wie übermenschliche Helden oder Götter aus der Mythologie. Ja, das gefiel auch Adolf Hitler sehr gut. Und mit Filmen wie Sieg des Glaubens und Triumph des Willens wurde Leni Riefenstahl zu seiner Lieblingsregisseurin. Großes Kino für den Führer und das, obwohl Hitler ihr ein Zeitlimit setzte. 3 Tage mussten für so manchen Dreh ausreichen. Die Journalistin Katja Peissen-Petersen blickt in der heutigen Folge der Reihe Riefenstahl, Influencerin des Bösen, hinter die Kulissen. Wie hat Leni Riefenstahls Arbeitsprozess ausgesehen? Und wie hat sie ihre Nähe zur Macht verteidigt, gerechtfertigt und umgedeutet? Mehr dazu jetzt in dieser Radiokolleg-Sommer-Spezialreihe.
2: Leni Riefenstahl, R-I-E-F-E-N.
3: Ihr hört den Journalisten David Calbert.
2: Fort Lauderdale, Florida, September 5th, 1979.
3: Das Interview, das er mit Leni Riefenstahl geführt hat, habe ich als Tonbandaufnahme in ihrem Nachlass gefunden. Es ist von 1979, da ist Riefenstahl 77 Jahre alt. In dem Interview erzählt sie, wie sie ihren allerersten Dokumentarfilm für Hitler gemacht hat.
4: Ich habe beim Sieg des Glaubens, nun die Geschichte werden Sie sicher auf Band haben wollen, das will ich Ihnen jetzt erzählen von Sieg des Glaubens. Haben Sie eingeschaltet jetzt schon, ja? Ja, gut. Also vom Sieg des Glaubens, das war so.
3: Riefenstahls Story beginnt im August 1933 in der Reichskanzlei. Da hat sie auf der Terrasse beim Tee mit Hitler erfahren, sie soll einen Film über den Nürnberger Reichsparteitag drehen. Schon in 3 Tagen. 3 Tage für die ganze Vorbereitung. Ich habe selber schon mal Filme gemacht. Und ganz ehrlich, sowas ist praktisch unmöglich. Sowas ist Harakiri. Die Zeit ist viel zu kurz für so ein Riesenprojekt. Aber Riefenstahl nickt einfach nur. Dann fährt sie so schnell wie möglich nach Nürnberg.
4: Ich hatte weder einen Vertrag noch Geld noch sonst etwas da bekommen, sondern nur den Auftrag, ich sollte was drehen.
3: In Nürnberg angekommen, geht sie sofort zur Reichsfilmabteilung. Sie sagt, sie braucht Filmmaterial und ein Team. Aber sie kriegt die Antwort, das geht nicht, ist alles schon belegt für die Wochenschau, also für die aktuellen Nachrichten damals. Immerhin an ein paar Kameramänner kommt Riefenstahl ran. Und die sind, was für ein Zufall, eine absolute Traumtruppe. Sepp Allgeier und Franz Weihmeier sind dabei, die kennt sie schon aus ihrer Bergfilmzeit. Und dann ist da noch Walter Frenz, der Sportfilme dreht. Alle drei sind für eine starke Bildsprache bekannt. Am ersten Tag läuft Riefenstahls kleines Filmteam durch Nürnberg und dreht die Vorbereitungen zum Reichsparteitag.
4: Der fängt an, wie in der Stadt also die Arbeiter arbeiten, wie sie Gerüste bauen, wie die Häuser geschmückt werden.
3: Sie filmen die Parteimitglieder, die aus ganz Deutschland nach Nürnberg kommen, um Hitler zu sehen. Ist alles noch recht machbar fürs Team. Aber dann gibt's Probleme.
4: Wo wir auch drehen wollten, hatten wir so große Schwierigkeiten, dass ich also gar nicht in der Lage war, einen Film auch zu machen.
3: Immer wenn sie wo ihre Kameras aufstellen wollen, dann kommen angeblich Leute von der SA oder der SS und vertreiben sie. Riefenstahl sagt, sie murksen sich da irgendwie durch, improvisieren. Sie hat keine Zeit, sich groß zu verkünsteln. So war das also mit dem Sieg des Glaubens, Riefenstahls erstem Film für die Nazis. Ohne Plan rangegangen, viel zu kurze Vorbereitungszeit. Eigentlich wollte sie den gar nicht machen. Und das, was am Ende rausgekommen ist, das ist alles stümperhaft. Absolut stümperhaft. So behauptet es zumindest Leni Riefenstahl. Jahrzehntelang in Interviews nach dem Zweiten Weltkrieg bis in die 80er Jahre hinein. So lange kann es auch niemand nachprüfen, denn Sieg des Glaubens gilt nach 1945 als vernichtet oder zumindest verschollen.
4: Es gibt keine Kopie mehr auf der Welt.
5: Ja, das weiß ich.
3: So erzählt Riefenstahl es noch 1979 David Calvert.
4: Wäre mir am meisten daran gelegen, wenn man eine Kopie findet, um zu beweisen, dass der Film also gar keine besondere Bedeutung hat, also propagandistisch überhaupt nur ein kleiner Film.
3: Überraschung? Nur ein paar Jahre nach diesem Interview in den 80ern, da findet sich tatsächlich eine Kopie von Sieg des Glaubens. Im Filmarchiv der DDR. Das heißt also, Riefenstahl kann jetzt endlich allen zeigen, wie mickrig und unbedeutend dieser Film war. Oder? Das hier ist Riefenstahl, Influencerin des Bösen. Folge 3: Großes Kino für den Führer. Ich bin Katja Peisen-Petersen. In dieser Folge geht es um Riefenstahls Karriere im Nazireich. Ich will euch zeigen, welche Propagandafilme sie gemacht hat und wie sie sich aus denen nach dem Krieg rausgeredet hat. So viel kann ich euch jetzt schon verraten. Das Prinzip Riefenstahl ist wirklich eine Kunst für sich. Also, Nazi-Film Nummer 1, Sieg des Glaubens. Wie gesagt, der galt lange als vernichtet und ist dann in den 80ern wieder aufgetaucht. Und auf einmal konnte man überprüfen, ob das eigentlich stimmt, was Riefenstahl immer so über diesen Film erzählt hat.
4: Die Hälfte des Films, weil wir nichts anderes bekommen haben, war, wie die das da bauen. Also wie sie das schmücken und wie sie das also fertigstellen.
3: Okay, Leni, Reality Check. Dieses unverfängliche Auf-Vordermann-Bringen von Nürnberg ist drin im Film, ja, ganz am Anfang. Es geht aber nicht über die Hälfte des Films, sondern nur 4,5 Minuten.
4: Und dann waren ein paar Aufnahmen drin vom Vorbeimarsch.
3: Die sind drin, ja. Man sieht erstmal die NSDAP-Leute in Uniform mit Hakenkreuzbinden. Zu Fuß, zu Pferd. Sie schwenken Hakenkreuzfahnen. Dann sieht man kleine Kinder, die ihnen den Hitlergruß entgegenstrecken. Bei Minute 8 kommt Hitler an. Mit dem Flugzeug. Schnitt auf ihn, dann auf die jubelnde Menschenmasse. Danach steht er in Nürnberg im Hotel am Fenster, grüßt die Leute vom offenen Fenster aus. Und die grüßen zurück mit ausgestreckten Armen. Unter Hitler prangt aus Glühbirnen eine Leuchtschrift. Sein Name, ganz groß, Hitler. Ich würde jetzt gerne mit Riefenstahl diesen Film anschauen und Sie fragen, was daran nicht Propaganda ist.

0: Die Botschaft dieses Films ist klar. Die Massen stehen hinter Adolf Hitler.
1: Und da weiß ich gar nicht mal, irgendeine Rede von Hitler wird drin gewesen sein, was wir halt bekommen haben.
0: Natürlich ist da eine Rede von Hitler drin. Und zwar nicht nur, weil in einem Film über den Reichsparteitag eine Rede von Hitler drin sein muss. Nein, auch deshalb, weil Riefenstahl ja ganz genau wusste, wie sehr Hitlers Reden die Leute in den Bann ziehen. Hat sie ja selbst gesehen, damals im Sportpalast. Stichwort Erweckungserlebnis.
2: Der kostbarste Besitz auf dieser Welt aber ist das eigene Volk. Und für dieses Volk und um dieses Volk wollen wir ringen und wollen wir kämpfen und niemals erlahmen und niemals ermüden und niemals verzagen und niemals verzweifeln.
0: Ein unbedeutender kleiner Film? Ziemlich bescheiden, Leni. Sie ist zu dem Film übrigens auch nicht gekommen wie die Jungfrau zum Kinde, 3 Tage vor Drehbeginn im Herbst. Nein, mehrere Quellen sagen was ganz anderes. Goebbels Tagebücher zum Beispiel. Schon am 17. Mai 1933 notiert er, Zitat, »Nachmittags Leni Riefenstahl. Ich mache ihr den Vorschlag eines Hitlerfilms. Sie ist begeistert davon.« Also Monate vor Drehstart war das. Auch im Juni schreibt er mehrmals, dass er mit ihr und Hitler drüber gesprochen habe. Und am 19. Juli liegt, so Goebbels, sogar ein Manuskript vor. Ein Manuskript!
3: Ich habe gelesen, dass jedes Schulkind hat dieses Film gesehen und dass Millionen von Deutschen haben es gesehen.
1: Welchen Film?
3: Das Sieg des Glaubens.
1: Also ich will Ihnen was sagen, der ist überhaupt nicht im Kino meiner Meinung nach gelaufen. Ich war auch nicht bei der Uraufführung, ich bin weggereist, ich war nicht da und habe ihn nie in einem Kino gesehen.
0: Die Uraufführung von Sieg des Glaubens findet am 1. Dezember 1933 im wichtigsten Kino in Berlin statt, im Uferpalast. Die gesamte NSDAP-Parteispitze ist dabei, Hitler auch. In der Presse am nächsten Tag ist zu lesen, unbestrittener Star des Abends, Leni Riefenstahl. Eine fanatische Menge vor dem Kino jubelte ihr so lange zu, bis sie sich endlich zeigte.
1: Und ich habe den Film auch nie in einem Kino gesehen. Dass der da viel gelaufen wurde, ist stimmt nicht.
0: Oh doch, das stimmt. Der Film läuft in allen wichtigen Städten an. Teilweise sogar mit vergünstigten Eintrittspreisen, damit, Zitat, jeder deutsche Mann, jede deutsche Frau, jedes deutsche Kind sich diesen Film anschauen wird. Ganze Schulklassen werden in die Kinos geführt. Propagandaminister Josef Goebbels lässt sogar verordnen, Parteiveranstaltungen nur dann auszurichten, wenn die zeitlich nicht mit den Vorführungen des Films kollidieren. An die 20 Millionen Deutsche sehen damals Sieg des Glaubens. Oder wie Riefenstahl sagen würde, quasi niemand. Erst knapp 9 Monate nach seiner Uraufführung wird der Film dann übrigens aus den Kinos genommen und bis auf eine einzige Kopie vernichtet. Einfach nur deshalb, weil im Film ein Mann neben Hitler zu sehen war, der dem Diktator zu mächtig wurde. SA-Chef Ernst Röhm. Im Sommer 1934 hat Hitler ihn ermorden lassen. Röhm weg, Film weg. So als hätte es neben Hitler nie einen fast genauso mächtigen Mann in Nazi-Deutschland gegeben. Auch so funktioniert Propaganda. Mit Sieg des Glaubens legt Riefenstahl den Startschuss zu ihrer Karriere in der Nazi-Zeit. Sie zeigt damit allen Kritikern aus der Partei, ich kann das. Ich kann euch gut aussehen lassen. Und sie lässt sie auch deshalb so gut aussehen, weil sie sich sicher ist, die sind gut, die Nazis. So sagt sie selbst in Interviews, dass sie ab 1933 mit Hitlers Machtergreifung sieht, was die alles Tolles machen für ihr Land.
1: Da war plötzlich, gab es keine Arbeitslose mehr. Die Leute waren begeistert und haben gearbeitet und das war alles, es war, als wenn ein Regen gefallen wäre, alles grünt und sprießt und Dings. Es war ein Zustand, der heute gar nicht zu beschreiben ist.
0: Ich frage mich, wo genau sie diese sprießenden Landschaften gesehen haben will in Deutschland ab 1933. Vermutlich in den Villen der Nazis, in denen sie ständig unterwegs war. Denn Armut gibt es natürlich weiterhin in Deutschland. Und Arbeitslosigkeit auch.
1: Es wäre so, als wenn jetzt plötzlich unsere Probleme, die wir hätten jetzt politisch, nicht mehr existieren. Wir hätten kein Defizit mehr, wir hätten keine Arbeitslosen mehr. Alle hätten arbeiten, alle könnten. So war das damals.
0: 1933, im selben Jahr, in dem durch die Riefenstahlbrille betrachtet alles Glitzer, Einhorn, rosarot ist, da passiert in Deutschland Folgendes. Im März eröffnen die Nazis in Dachau bei München das erste KZ. Im April boykottieren sie jüdische Geschäfte, Kanzleien und Arztpraxen. Im Mai gibt's Bücherverbrennungen. Und im Juli, da wird das sogenannte Gesetz zur Verhütung erbkranken Nachwuchses verabschiedet. Damit kann man jetzt ganz legal politische Gegner, unliebsame Nachbarn oder, wie es damals heißt, Zitat, arisch unreine Menschen, zwangssterilisieren. So war das halt damals. Alles muss weg, was nicht reinpasst ins neue Deutschland.
1: Meine jüdischen Freunde, und ich hatte ziemlich viele, waren alle draußen im Ausland.
0: Ihr Freund, der Journalist Manfred George zum Beispiel, der Theaterregisseur Max Reinhardt, der Riefenstahl früher im Deutschen Theater als Tänzerin engagiert hatte, Paul Kohnen, der Co-Produzent ihres Films SOS Eisberg, und ihr Produzent Harry Sokal, ein finanzieller Förderer schon seit ihrer Karriere als Tänzerin. Sie alle haben Riefenstahl groß gemacht, zum Star. Sie alle sind jetzt weg. Riefenstahl hat jetzt neue Förderer, die Nationalsozialisten. Und für die ist sie 1934 wieder im Einsatz. Wieder als Regisseurin für ihren zweiten Propagandafilm. Triumph des Willens heißt der. Und auch den macht sie natürlich wieder gegen ihren Willen.
1: Mir liegt vor allen Dingen daran, dass ich alles, aber auch alles versucht habe, den Film Triumph des Willens nicht zu machen. Ich hatte gar keine andere Wahl. Ich war ja Schauspielerin, wollte ja überhaupt keine Dokumentarfilme machen, ja?
0: Das war die Rolle ihres Lebens. Dass sie alle hat glauben lassen, sie sei nur immer irgendwie so da reingepurzelt in diese Nazi-Filme. Triumph des Willens muss in Wirklichkeit ein absoluter Traum für die Perfektionistin Riefenstahl gewesen sein. Sie kriegt für den Film nämlich alle Mittel, also wirklich alles, was sie einfordert. Ihr steht eine ganze Armada an Mitarbeitern zur Verfügung. Insgesamt 170 Leute. Und sie kriegt die Besten der Besten, ihre alten Kumpels und Affären aus der Bergfilmzeit. Die Männer, die Riefenstahl in- und auswendig kennen und die berühmt sind für ihre spektakulären Bilder. Haben die alles gelernt beim legendären Bergfilmregisseur Arnold Fank.
1: Durch Fank, der die Skiaufnahmen schon machte mit Kamera auf Skien, habe ich gewusst, dass Film nur interessant ist, wenn er bewegt ist.
0: Die Kameramänner ziehen sich statt Skiern diesmal Rollschuhe an, um bewegte Bilder zu haben. Sie filmen im Fahren die marschierenden Menschen auf dem Parteitag oder den Triumphzug durch die Stadt. Weil Hitler im Flugzeug anreist, besorgen sie sich auch eins, fliegen die Strecke nochmal und drehen den Flug aus Hitlers Sicht. Außerdem fahren ihre Kameras auf Schienen um Hitler rum, als der spricht, damit er nicht statisch und langweilig vom Stativ gedreht wird. Und noch eine Sache ist ganz neu an diesem Film.
1: Ich habe gesehen, bei der Sache ist eigentlich nur interessant die Totalen, die große Menge.
0: Die große Menge an Soldaten in Reih und Glied unten auf dem Zeppelinfeld in Nürnberg. Hunderttausende und alle sehen gleich aus. Riefenstahl weiß, wenn sie diese Stimmung einfangen will, dann muss sie irgendwie nach oben mit der Kamera.
1: Damals gab es noch nicht so Hubschrauber und so. Ich habe zum Beispiel sehr kämpfen müssen um die Erlaubnis, weil ich die Idee hatte, einen kleinen Fahrstuhl auf der Fahnenstange zu bauen.
0: Ja, richtig gehört. Sie lässt einen Fahrstuhl an eine Fahnenstange montieren und kann damit die perfekte Wirkung erzielen. Sie lässt von so weit oben den einzelnen Menschen, das Individuum, in der Masse verschwinden. Die Menschen werden so zu einer Einheit. Nur Hitler ist immer herausgehoben und immer erkennbar. Er ist alles, der Einzelne nichts. Genau diese Ästhetik ist, sagen Experten, ein klassisches Muster des Faschismus. Und diese Ästhetik in Riefenstahls Film funktioniert. Schon bei der Premiere wird sie dafür in den Himmel gelobt von den Nazis, überschüttet mit Glückwunschtelegrammen. Der Film läuft in Schulen und kriegt Preise, auch im Ausland. Ihren ersten Film für die Nazis, Sieg des Glaubens, hat Riefenstahl ja unter den Teppich gekehrt. Bei Triumph des Willens ist es unmöglich. Dieser Film ist schlicht und einfach zu groß, um ihn kleinzureden. Sowas würde nicht mal Riefenstahl schaffen. Um sich trotzdem rauszuwinden nach dem Krieg, muss sie diesmal eine andere Taktik fahren.
1: Sehen Sie mal, mit dem Triumph, man sagt nur heute, also ich bin sozusagen die Verbrecherin und so. Und dann haben wir mit dem Triumph des Willens die größte faschistische Propaganda gemacht und so weiter.
0: Ja, Triumph des Willens gilt bis heute als eins der größten Propagandawerke der Nazis.
1: Es war ein Dokument und kein Propagandafilm. Ich habe mich wirklich sehr abgemüht, aber nicht um einen Propagandafilm zu machen, sondern um aus dem vorhandenen Material einen guten Film zu machen. Ich habe nur gezeigt, was dort war.
0: Außerdem, sagt Riefenstahl, ist da ja auch gar kein Sprechertext im Film. Niemand sagt da, wie toll die Partei ist oder Hitler. Deshalb kann das ja gar keine Propaganda sein.
1: Es ist ein reines Zeitdokument der Zeit im Jahre 1934. Ja?
0: Dabei weiß sie doch ganz genau, welche Macht Bilder haben. Und sie weiß auch, dass alles inszeniert war für diesen Reichsparteitag. Die Kulisse hat Hitlers Architekt Albert Speer extra dafür konzipiert. Alles total monumental und gigantisch. Die beiden waren ein künstlerisches Duo. Speer als Architekt und Riefenstahl als die Regisseurin, die die Menschen auf dem Gelände in Szene gesetzt hat.
1: Mein Unglück war, dass der Film gut geworden ist, ja?
0: Wieso Unglück? Riefenstahl hat sich mit Triumph des Willens endgültig etabliert als Nazi-Filmerin. Sie ist jetzt ein Star, jeder kennt ihren Namen. Und eigentlich könnte sie ja jetzt sagen, das war's, Adolf, du hast mir versprochen, ich muss nie wieder Filme für dich machen. Ich lasse es jetzt. Aber nein. 1935 dreht sie ihren nächsten Propagandafilm. Wieder in Nürnberg. Wieder beim Reichsparteitag, wieder für Hitler. Diesmal über die deutsche Wehrmacht. Viel wichtiger als dieser Militärwerbefilm von 1935 ist, dass sie den ausgerechnet dann dreht, als da gerade vor Ort die Nürnberger Gesetze verkündet werden.
2: Artikel 1. Die Reichsfarben sind schwarz-weiß-rot. Artikel 2. Reichs- und Nationalflagge ist die Hakenkreuzflagge.
0: Die Hakenkreuzfahne wird zur Nationalflagge. Juden und die sogenannten arischen Deutschen dürfen nicht mehr heiraten und auch keinen Sex miteinander haben. Darauf stehen jetzt schwere Strafen. Jüdinnen und Juden verlieren außerdem ihre Grundrechte.
1: Man hat geglaubt, weil immer nur die Rede von Friede war, das Ende ist der große Friede. Das war der Glaube. Die Leute waren so unglaublich glücklich, bis der Krieg kam, nicht?
0: Eleni Riefenstahl, die ist glücklich. Der geht's 1935 richtig gut. Sie ist jetzt 33 Jahre alt und feiert ihren Fame in Nazi-Deutschland. In Berlin-Dahlem lässt sie sich eine Villa bauen, auf einem Grundstück, das früher mal einer jüdischen Familie gehört hat. Man munkelt sogar, das Ding ist ein Geschenk von Hitler. Riefenstahl flaniert durch die Geschäfte Berlins und sie hält sich gesund mit Leichtathletik. Sie trainiert für silberne Sportabzeichen. Dafür fährt sie immer raus ins Grunewaldstadion.
1: Ich hatte damals, da hatte ich ja schon mein Auto, da hatte ich einen kleinen weißen Mercedes, so einen ganz kleinen, offenen Wagen, so ein Cabriolet, ja.
4: Da sind Sie immerhin rausgefahren?
1: Da bin ich rausgefahren und habe dort trainiert, habe einfach Lust gehabt, mich fit zu halten. Ja, ja. Das hat mir Spaß gemacht.
0: Eines Tages, als sie wieder da draußen ist im Stadion und

0: gerade Hochsprung trainiert, sich den Schweiß von der Stirn wischt, so richtig am Schnaufen ist, da kommt ein Mann auf sie zu, im grauen Anzug mit Hut.
1: Er sagte, wissen Sie, Frau Riefenstahl, ich habe ein Attentat auf Sie vor. Ich sage, ein Attentat, was soll das sein? Ja, wissen Sie, ich bereite die Olympischen Spiele vor und arrangieren Sie, und Sie haben so großartig den Triumph des Willens gemacht. Ich könnte mir vorstellen, dass Sie vielleicht einen Olympiafilm machen könnten.
0: Die Olympischen Spiele sollen ein Jahr später stattfinden in Berlin. Und dieser Mann, der Riefenstahl da anspricht, ist der Sportfunktionär Karl Diem.
1: Ich muss Ihnen sagen, ich habe einen großen Schreck bekommen, denn ich habe nur die Hände hochgehoben. Ich wollte nie mehr einen Dokumentarfilm machen.
0: Ja, stimmt, sie will das ja immer alles gar nicht.
2: Und dann habe ich ihm auch erzählt von den großen Schwierigkeiten, die ich hatte mit der Partei und mit dem Propagandaministerium, dass wir dann letzten Endes doch alle dem Goebbels unterstehen und dass das gar nicht ginge.
0: Ach so, sie will einfach nur keinen Dokumentarfilm mehr unter Goebbels machen. Als sie das dem Funktionär des Olympischen Komitees erzählt, winkt er ab.
1: Und er sagte, ach, da brauchen Sie gar keine Angst haben, denn das Reich hat damit überhaupt nichts zu tun. Die Genehmigung, überhaupt das Stadion zu betreten mit einer Filmkamera, kann nur das IOC geben. Nur das Internationale Olympische Komitee.
0: Ah, denkt Riefenstahl. Na dann wäre das vielleicht doch was mit dem Olympiafilm.
1: Das ist ein sehr wichtiger Punkt, weil in der ganzen Welt die Meinung vertreten ist, das ist ein Film, der von der deutschen Regierung geplant, vorbereitet, gemacht wurde als Propagandaexperiment, um zu zeigen, wie großartig die Spiele in Deutschland.
3: Also die Selbstdarstellung des Dritten Reiches.
1: Ja, so ungefähr.
3: Auf internationaler Ebene.
1: Davon war aber überhaupt gar keine Rede.
0: Schon wieder gelogen. Der Auftrag für den Film über die Olympischen Spiele 1936 in Deutschland, der kommt in Wahrheit wieder mal von Hitler persönlich. Aber das wird erstmal schön verschwiegen, um den Eindruck der Objektivität zu wahren. Genau wie die Tatsache, dass der gesamte Film vom NS-Staat finanziert wird. Was ich auch nicht wusste vor der Arbeit an diesem Podcast, ganz am Anfang war Hitler noch gegen die Olympischen Spiele, weil sie seiner Meinung nach für die falschen Dinge stehen, also für Toleranz und für Völkerfreundschaft. Bei ihm heißt es ja eigentlich Deutsches Reich first. Seine Einstellung ändert sich dann aber schnell, als er erkennt, welche Chance sich ihm mit Olympia bietet. Er kann da dem skeptischen Ausland ein richtig schönes Gesicht zeigen. Also lässt Hitler im Vorfeld der Spiele alles Anrüchige, an das man sich in Deutschland schon lange gewöhnt hatte, verschwinden. Schilder wie Juden unerwünscht oder Wir kaufen nicht bei Juden werden von den Geschäften abmontiert. Das antisemitische Hetzblatt Der Stürmer darf nur noch unter der Ladentheke verkauft werden.
1: Meine Augen, ja, sehen zuerst immer das Schöne und dann erst das Hässliche. Ich bin also so veranlagt, dass mich das Schöne fasziniert. Und daher bin ich dann, wenn ich es sehe, nehme ich das auch gerne auf. Hässliche Dinge interessieren mich nicht.
0: Riefenstahl hält die Kameras voll auf die athletischen Körper der Sportler. Zum Beispiel als Jesse Owens, ein US-Amerikaner, sich auf seinen Sprint vorbereitet.
1: Es hat mich nicht interessiert, aufzunehmen, wie sich Jesse Owens den Popo krabbelt. Das fand ich nicht olympisch, aber das würde man realistisch finden. Aber das habe ich nicht gemacht.
4: Das ist schwer zu sagen.
1: Können Sie ruhig sagen. Ja, weil die mir das im Vorwurf gemacht haben, dass ich die so schön aufgenommen habe. Ich habe die nicht geschminkt, ich habe die auch nicht verändert. Ja? Die waren so, ja.
0: Das ist jetzt wirklich Quatsch, was sie da sagt. Klar, sie hat die Sportler nicht geschminkt oder eingeölt, aber natürlich inszeniert Riefenstahl hier. Sie stellt die Sportler mithilfe von Filmschnitt und Musik super maskulin und heldenhaft dar.
1: Der Olympiafilm ist in keiner Weise ein Propagandafilm für Deutschland. Das ist es.
0: Natürlich ist der Film ein Propagandafilm. Er zeigt den Menschen schöne Sportler und ein schönes Deutschland. Genauso wie die Nazis es mit Berlin im Jahr 1936 tun. Viele fallen drauf rein. Vielleicht sogar auch Jesse Owens, der schwarze Supersprinter. Ich habe bei der Archivrecherche ein Interview gefunden. Da wird er beim Einzug ins olympische Dorf von einem Reporter befragt.
5: Mr. Owens, how do you like the Olympic Village?
6: Well, I think the Olympic Village is one of the seven wonders of the world.
5: Eines der sieben

0: Weltwunder sagte. Nun, das ist ja ein Lob, das wir uns gern anhören.
1: Gebaut hat dieses olympische Dorf übrigens die deutsche Wehrmacht. Nach den Olympischen Spielen nutzt sie die Anlage als Militärakademie. Das war auch immer schon der Plan

0: so lange eingeredet haben, bis sie es selbst geglaubt hat. Viele Juden sprechen in dieser Zeit im Olympiasommer 1936 übrigens ironisch von ihrer neuen Schutzpatronin, der Sankt Olympiade. Andere von der Judenschonzeit. Sofort nach den Olympischen Spielen ist diese Schonzeit vorbei. Aber was mit den Juden in Deutschland passiert, das wird Riefenstahl nicht sonderlich interessieren. Sie hat was ganz anderes vor nach den Olympischen Spielen 1936. Es hat mit Hollywood zu tun. Und mit Walt Disney.
1: Leni Riefenstahl reist mit ihrem Film Olympia nämlich durch die USA, während in Deutschland die Synagogen brennen. Morgen dann mehr dazu. Das war der dritte Teil der Reihe Riefenstahl, Influencerin des Bösen. Autorin und Host ist Katja Peissen-Petersen. Regie führt Klaus Uhrig. Eine Produktion von Vincent Productions und Plotprodukt für den Westdeutschen Rundfunk 2026. 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Weiter geht es hier mit Musik. Musik aus einem traurigen Anlass. Die Country-Legende Dolly Parton ist tot. Die Musikerin verstarb gestern Dienstag im Alter von 80 Jahren. Die Künstlerin, die mit Liedern wie Jolene, Islands in the Stream und I Will Always Love You weltberühmt wurde, galt als verbindende Ikone quer durch die Gesellschaft. Auf Dolly Parton konnten sich alle einigen. Hier ein paar Hörbeispiele. Jolene.

0: Auch wir ändern aus diesem Anlass heraus unser Programm. Stefan Niederwieser und Robert Stadlober berichten heute über Dolly Parton und die Entstehungsgeschichte hinter einem ihrer wohl allergrößten Hits, 9 to 5. Ein Lied über den harten Arbeitsalltag im Büro, eine Hymne für alle Menschen, die sich mehr Anerkennung und Fairness im Job wünschen. Dolly Parton wollte mit diesem Lied den Underdogs eine Stimme geben. Mehr dazu in 100 Songs, Geschichte wird gemacht.
1: 1980. In den USA fordern Frauen immer lauter gleichen Lohn für gleiche Arbeit. Eine schwarze Komödie träumt von neuen, fairen Arbeitsverhältnissen und wird zum Überraschungserfolg. Der Titelsong des Country-Stars Dolly Parton verleiht der Bewegung kämpferischen Nachdruck. Das ist eine Geschichte vom Kampf um Gleichstellung. Das ist die Geschichte von 9 to 5.

0: Hallo, ich bin Stefan Niederwieser.
1: Ja, hallo, und ich bin Robert Stadlober.
0: Zwei Typen mittleren Alters, wir beide hier, die über Chancengleichheit und Gleichstellung reden. Wie gut kann denn das gehen?
1: Ja, die Chancen stehen pun intended mittel bis mittelschlecht. Aber ja, wir sollten uns, glaube ich,

0: und wollen natürlich auch uns so gut wir es können bemühen, diesem Thema in all der nötigen Komplexität näher zu kommen. Ich nehme mal an, du hast mit Expertinnen gesprochen.
1: Ja, versteht sich. Wir werden zum Beispiel bei Dolly Parton reinhören oder in ein Gespräch, das ich mit Karin Harasser geführt habe. Sie ist Kulturwissenschaftlerin und Vizerektorin der Kunstuni Linz. Für sie ist 9 to 5 ein Film,
2: wo es um Büroarbeitsverhältnisse geht und darum, wie schlecht Frauen im Büro behandelt werden. Es ist ein ziemlich superer anarchistischer Film, weil es in diesem Film drei weibliche Büroangestellte eher aus Versehen des Chefs bemächtigen und ihn festhalten in einem gefängnisartigen Zustand. Das Interessante ist, das ist in vielerlei Hinsicht, vor allem in der Bildwelt, wirklich ein feministischer Film. Was aber die drei Ladies im Büro machen in der Abwesenheit des Chefs, ist eigentlich eine neoliberale Reform, also neoliberal im Sinne von einer Optimierung von Arbeitsabläufen.
1: Und diese neoliberale Reform werden wir uns dann später noch genauer ansehen.
0: Warte mal, das geht jetzt aber recht schnell. Es gibt also einen Film, der heißt 9 to 5 und dann gibt es auch einen Song, der heißt 9 to 5. Also Henne, Ei, was war zuerst da?
1: Der Film war zuerst da. Dolly Parton schreibt den Song am Filmset.
0: Okay.
1: Man hört ihn dann gleich zu Beginn des Films, auch am Ende. Aber am Beginn erwacht die Großstadt, Dolly taumelt aus dem Bett, sie schenkt sich eine Portion Ehrgeiz ein und kommt unter der Dusche auf Touren.
0: Am Anfang des Songs hört man ja gleich das Klappern von Schreibmaschinen, was sehr passend ist, weil Sekretärin ist damals vielleicht der prototypische Job für Frauen Ende der 70er in den USA.
1: Und in nur 30 Sekunden sind wir dann bei diesem fantastischen Refrain.
0: Arbeit von 9 bis 5, was für eine Art, sein Leben zu leben, kommst kaum über die Runden, nur nehmen, nie geben. 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
1: In den USA, Ende der 70er Jahre, gibt es eine echte Diskomanie. Punkrock war kurz da, ist dann aber auch schon wieder tot. Die Inflation ist hoch, die Arbeitslosigkeit ist hoch. Gleichzeitig drängen 12 Millionen Frauen auf den Arbeitsmarkt. Früher war noch ungefähr jede dritte Frau berufstätig.
0: Oder was eben damals als berufstätig gilt. Da ist ja ziemlich viel davon nicht erfasst. Also Kinderbetreuung, gemeinnützige Arbeit, Sorgearbeit und all das.
1: 1980 ist dann bereits jede zweite Frau berufstätig.
0: Zeittafel. 1963 garantiert der Equal Pay Act gleiches Geld für gleiche Arbeit. 1972 beschließt der US-Kongress einen Verfassungszusatz. Männer und Frauen sollen in den Vereinigten Staaten und überall, wo US-Recht gilt, gleiche Rechte haben. Er wird von weniger als 3/4 der US-Bundesstaaten verabschiedet und scheitert. 1973 wird das Recht auf Abtreibung in den USA vom obersten Gerichtshof garantiert. Die Entscheidung wird 50 Jahre später wieder zurückgenommen. Ein Jahr später haben Frauen erstmals ein Anrecht auf eine eigene Kreditkarte. Ja, düstere Aussichten. Wer unternimmt zu dem Zeitpunkt, also Mitte der 70er Jahre, etwas dagegen?
1: 9 to 5. So heißt nämlich eine Organisation in Boston, die 1973 gegründet wird. Sie kämpft anfangs vor allem mal gegen alltägliche Demütigungen am Arbeitsplatz. Ähnlich wie bei MeToo teilen Frauen dort erstmal ihre Erfahrungen. Und der Film macht dann daraus ein paar Jahre später eine grandiose schwarze Komödie. Dort will der Chef zum Beispiel seine Sekretärin, gespielt von Dolly Parton, gleich einmal, sagen wir, zu einer Affäre zwingen. Und sie wehrt sich dann, wie wir hier hören.
3: Mhm. Get your scummy hands off of me. Look, I got a gun out there in my purse. And up to now I've been forgiven and forgetting because of the way I was brought up. But I tell you one thing. If you ever say another word about me or make another indecent proposal, I'm gonna get that gun of mine. And I'm gonna change you from a rooster to a hen with one shot.
0: Ja, Dolly Parton kann also nicht mehr. Bisher hat sie alle Augen zugedrückt, weil sie gut erzogen wurde. Aber eine weitere unanständige Bemerkung, sagt sie, und sie wird ihre Pistole nehmen und dann macht sie aus dem Hahn eine Henne.
1: Ja, der Boss streift die Lorbeeren für fremde Ideen ein und er befördert natürlich auch lieber andere Männer, unabhängig davon, was sie geleistet haben.

0: Ja, Dolly Parton wird eine der Hauptrollen auf den Leib geschrieben. Sie ist vorher noch gar nie vor der Kamera gestanden. Ganz im Unterschied zu ihren beiden Co-Stars Lily Tomlin und Jane Fonda. Damals eine der meistgehassten Frauen Amerikas.
1: Ja, weil sich Jane Fonda damals ziemlich explizit gegen den Vietnamkrieg eingesetzt hat, das wäre nicht weiter ungewöhnlich.
0: Aber sie reist auch ins kommunistische Nordvietnam. Einige nennen sie hinterher Hanoi Jane. Dolly Parton dagegen ist sowas wie Everybody's Darling. Sie geht unbeirrbar ihren Weg und das sehr erfolgreich über alle politischen Lagergrenzen hinweg.
1: Das heißt, für Dolly Parton ist es damals ziemlich riskant, mit Jane Fonda zu arbeiten.
0: Dolly Parton macht bei dem Film mit, wenn sie den Titelsong für 9 to 5 schreiben kann. Wie sie ihn dann schreibt, das hat es in sich.
2: Every day on the set I just watch what was going on and I have these acrylic nails and they sounded like a typewriter to me and it was all about secretaries so I'd kind of look around I just like that you know like in the mornings I get up I tumble out of bed and stumble to the kitchen and different things on the set like working 9 to 5 what a way to make a living.
3: Dolly Parton hat diesen Song auf ihren Nägeln geschrieben. Sie hat ihre Acrylnägel als Instrument benutzt und quasi als Instrument für ihre Arbeit, für ihr Songwriting.
0: Wir hören hier Theresa Ziegler, eine Wiener Musikjournalistin.
3: Und das spiegelt auf einer Metaebene natürlich sehr schön wider, auch was in den Lyrics passiert, dass Dolly Parton in dem Song beschreibt, wie eine Frau am Arbeitsplatz gerne auch ihr eigener Boss wäre und die Leiter rauf klettern möchte. Also radikale Femininität, die auch zum Erfolg führen kann, einen Song auf den Nägeln schreiben. Just do it your own way.
0: Dolly Parton wird in einem ziemlich fantastischen Podcast, Dolly Partons Amerika, nach dem Begriff Feminismus gefragt. Mhm. Und dort erzählt sie, dass sie den Begriff für sich ablehnt. Also sie hält zum Beispiel nichts davon, eine Gruppe zu verteufeln, sagt sie. Sie liebt Männer und schreibt auch Songs für sie. Dabei muss man vermutlich mitbedenken, dass Dolly Parton aus den Südstaaten kommt, wo Feminismus ganz lange Zeit ein vielleicht extremistischer Kampfbegriff ist.
1: Ja, war es nicht auch so gemeint von den Feministinnen? Wurscht, auf jeden Fall stößt er da auf negative Reaktionen.
0: Also und bevor es Dolly Parton zu politisch wird.
2: Tit joke. When all else fails, be funny. Or try to be funny.
1: Also einen Witz über ihre Brüste machen. Wenn alles nicht mehr funktioniert, dann wenigstens lustig sein. So entschärft sie heikle Situationen.
0: In 9 to 5 gibt es eine ziemlich nebensächliche Szene, die Dolly vielleicht am besten charakterisiert. Der Boss will seine Frau ja mit Dolly betrügen, während die Ehefrau alleine in der Südsee urlaubt. Und Dolly meint ganz nebenbei.
4: Oh, Missy, don't you feel sorry for her? I think I'll have heart send her some flowers in Tahiti.
1: Also oberflächlich scheint Dolly ja mit dieser Frau mitzufühlen und schickt ihr im Namen ihres Mannes Blumen nach Tahiti. Aber irgendwie hört man da auch so eine leichte Ironie heraus, wo sie sowohl den Betrügenden als auch die Betrogene so ein bisschen, naja, eben ironisch aufs Korn nimmt.
0: Die drei Frauen rauchen dann im Film auch ganz offen Gras und stellen sich ziemlich bildlich vor, wie sie sich beim Boss revanchieren. Sie wollen ihn zum Beispiel jagen.
5: You're a sexist, egotistical, lying, hypocritical bigot.
6: So I have a few faults, who doesn't? Is that any reason to kill me?
0: Und ein anderes Mal dreht Dolly die Rollen einfach um.
6: I am a married man.
2: Forget about your wife, friend. I mean, you may be hers in the evening, but you're my boy from 9 to 5.
1: Von 9 bis 5 gehört der süße Junge also ihr. Vergiss deine Frau und im Bürotag bist du mein. Aber sag einmal, die Frauen kidnappen ihren Boss dann ja wirklich und sie krempeln das ganze Büro um, oder?
0: Ja, sie machen es schöner und grüner, aber viel wichtiger. Es gibt flexible Arbeitszeiten, Teilzeit oder geteilte Arbeitsplätze.
1: Also radikale neue Modelle, das ist dann die neoliberale Optimierung der Arbeitswelt, von der die Karin Harasser ganz zu Beginn geredet hat.
0: Das Trio macht dann aber noch mehr als diese neoliberale Optimierung. Sie richten zum Beispiel einen Hort ein, man kann auf Reha gehen oder es gibt gleichen Lohn.
1: Für gleiche Arbeit. Ja, das bleibt ja in unserer echten Welt bis heute weiterhin unerreicht. Aber gut, Filme erweitern ja auch manchmal den Raum des Vorstellbaren.
0: Dieser Film hier erreicht sehr, sehr viele Menschen. Er wird im Jahr 1980 nur noch von Star Wars The Empire Strikes Back übertroffen. Und 9 to 5 wird zu einer Hymne arbeitender Frauen.
1: die weit, weit weg von echter Gleichstellung sind oder davon, in der Arbeit nicht belästigt zu werden. Also, ich meine, MeToo hat uns das ja unlängst erst eindrücklich vor Augen geführt.
0: Ja, und Frauen arbeiten heute noch nach wie vor eher unbezahlt als bezahlt. In den USA sind es laut OECD täglich 4,5 Stunden unbezahlte Arbeit, die von Frauen geleistet wird.
1: Und wie ist das in Österreich?
0: 4,5 Stunden. Bei Männern 2. Viele Frauen arbeiten heute in Jobs im emotionalen Proletariat, wie das manche Autorinnen nennen. Hören wir noch einmal in das Gespräch mit Kulturwissenschaftlerin Karin Harasser hinein.
7: Frauen verdienen nach wie vor viel weniger, auch in Führungspositionen. Und weil es eben nach wie vor vernachlässigt, dass diese Art von sehr, sehr kompetitiver, sehr stark auf Eigennutz und Selbstbehauptung fokussierte Arbeit, dass die eben eigentlich nicht die Brötchen backt. Es gibt nach wie vor eben ganz, ganz viel Arbeit, Ungesehene, wenig Gesehene, die das Ganze ja überhaupt erst ermöglicht. Und von daher ist es sozusagen eine doppelte Falle für Frauen.
1: Ja, eine Falle, die Dolly Parton scharfsinnig erkennt. Und wenn man sich ein bisschen mit dieser Frau beschäftigt, ist es ja wirklich atemberaubend, dass die wirklich in allen Teilen der Gesellschaft in den USA, dieser zersplitterten Gesellschaft, irgendwie Fans und AnhängerInnen hat. Also das geht von Drag Queens bis hin zu Ultragläubigen und denen allen kann sie irgendwie in einer unvergleichlichen Art und Weise ins Herz und ins Hirn hineinsingen. Und das Ende von 9 to 5, das klingt dann ja sogar fast klassenkämpferisch. 9 bis 5, jaha, sie haben dich dort, wo sie dich wollen. Oft denkst du an ein besseres Leben aus dem Vollen. Es ist ein Spiel der Reichen, die immer selbe Masche, und ein Leben lang steckst du ihnen Geld in die Tasche.
0: Und das war einer von 100 Songs. Geschichte wird gemacht.
8: Die unvergessliche Dolly Parton, 9 to 5. Stefan Niederwieser und Robert Stadlober haben berichtet. Dieser Beitrag ist eine Wiederholung. Er lief erstmals im Juni 2024 in Ö1. Als Dolly Parton vergangenes Jahr ihre ausverkaufte Konzertreihe in Las Vegas aus gesundheitlichen Gründen absagen musste, ließ sie auf Instagram ihre Fans wissen: Macht euch keine Sorgen, dass ich aus dem Geschäft aussteige, weil Gott hat noch nichts von Aufhören gesagt. Nun ja, leider kam es nun doch anders, aber die Musik, die bleibt. Morgen setzen wir diese Reihe 100 Songs, Geschichte wird gemacht, fort. Es geht dann in die 1990er Jahre und an die US-amerikanische Nordwestküste. Es geht um eine andere musikalische Ikone, die auch nicht mehr unter uns weilt: Kurt Cobain und seine Band Nirvana. Ihr epochaler Song Smells Like Teen Spirit erschien vor genau 35 Jahren und steht bis heute für das Lebensgefühl einer ganzen Generation. Das war's für heute mit dem Radiokolleg. Und natürlich gibt's zum Abschluss noch einmal Dolly Parton und das in voller Länge. Hier ist 9 to 5.

0: Mehr Musik erwartet Sie auch in der kommenden Stunde hier in Ö1. Allerdings wechseln wir das Fahrwasser. Wir tauchen gleich in diverse Wasserwelten ein, musikalisch. Denn ausgewählt ab 10 Uhr steht nämlich das Wasser im Mittelpunkt als Quelle des Lebens und der Inspiration. Stefanie Madertaner präsentiert Ihnen gleich großartige Hörbeispiele zum Thema. Ja, wir schlagen jetzt auch ruhigere Seiten an und auf. Es ist kurz vor 10 Uhr und somit Zeit für Literatur.
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0: Silvester Groth liest Eduard Mörike.
2: Lied eines Verliebten. In aller Früh, ach, lang vor Tag, weckt mich mein Herz an dich zu denken, da doch gesunde Jugend schlafen mag. Hell ist mein Aug um Mitternacht, heller als frühe Morgenglocken. 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Wär ich ein Fischer, stünd ich auf, trüge mein Netz hinab zum Flusse, drück herzlich froh die Fische zum Verkauf. In der Mühle, bei Licht, der Müllerknecht tummelt sich, alle Gänge klappern, so rüstig treiben wär mir eben recht. Weh, aber ich, o armer Tropf, muss auf dem Lager mich müßig grämen, ein ungebärdig Mutterkind im Kopf.
0: Mehr Liebesgedichte von Eduard Mörike hören Sie in Du holde Kunst am kommenden Sonntag um 8.15 Uhr. Gleich ist es 10 Uhr, hier folgen die Nachrichten zum Tag, aber vorher noch ein paar Takte Schubert.

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1: Am Mikrofon Martina Kofler. Die Kritik an der geplanten unabhängigen Bundesstaatsanwaltschaft reißt nicht ab. Die Regierung will ja eine weisungsfreie oberste Ermittlungs- und Anklagebehörde einrichten. Noch bis Monatsende ist das Gesetz in Begutachtung. Aktuell liegen 27 Stellungnahmen von Institutionen vor und die fallen überwiegend negativ bis ablehnend aus. Tanja Malle berichtet.
2: Der politische Einfluss werde aus- und nicht abgebaut, so der Tenor der zahlreichen negativen Stellungnahmen zur geplanten Bundesstaatsanwaltschaft. Der Grund: Künftig soll der Nationalrat nach Vorauswahl durch eine Besetzungskommission die Dreierführung der Bundesstaatsanwaltschaft bestimmen. Der Vorsitzende der Goethe-Bundesvertretung für Richter und Staatsanwälte, Martin Ulrich.
3: Wir haben die große Sorge, dass hier das Ernennungsprozedere in Form eventuell von Zeitlettern und von politischen Absprachen abläuft.
2: Ähnlich fällt das Urteil der Proponenten des Antikorruptionsvolksbegehrens aus, unter ihnen Irmgard Gries. Die ergänzt, auch die geplante 10-köpfige Besetzungskommission sei ein Problem. Es bestehe Befangenheitsgefahr.
4: Das schwächt den Rechtsstaat und das schwächt die Strafjustiz.
2: Das Finanzministerium befürchtet indes hohe Kosten und hält fest, dass es kein zusätzliches Geld dafür geben wird.
1: VW-Chef Oliver Blume nimmt heute an zwei weiteren außerordentlichen Betriebsversammlungen der VW-Belegschaft teil, an den Standorten Emden und Zwickau. Beiden Werken könnte eine Schließung drohen. Bei seinem Auftritt gestern in Wolfsburg bekräftigte Blume die Sparpläne. VW stehe unter großem Druck von US-Zöllen, geopolitischen Risiken und neuen Rivalen und müsse Kosten senken und schlanker werden, sagt er. Der Chef des US-Auslandsgeheimdienstes CIA war gestern zu Besuch in Moskau. Das hat der Kreml jetzt bestätigt. John Ratcliffe sei zu Kontakten zwischen den Geheimdiensten in die russische Hauptstadt gekommen. Den russischen Präsidenten Putin habe er aber nicht getroffen, sagte Kreml-Sprecher Peskov der Washington Post. Die Weltwirtschaft hat den durch den Irankrieg ausgelösten Energieschock offenbar besser überstanden als befürchtet. Das geht aus einer aktuellen Einschätzung des Internationalen Währungsfonds hervor. Einzelheiten von Markus Langer.
5: Die Schließung der Straße von Hormus habe dank mehrerer Faktoren weniger gravierende Folgen gehabt als angenommen, sagte IWF-Chefin Georgieva im Vorfeld des G20-Finanzministertreffens im US-Bundesstaat North Carolina. Dazu zählten der Rückgriff auf Öl- und Erdgasreserven, eine höhere Energieproduktion außerhalb der Golfregion, eine geringere Nachfrage sowie der Ausbau erneuerbarer Energien und eine teilweise Rückkehr zur Kohleverstromung. Allerdings äußerte sich die IWF-Chefin besorgt über die sich verschlechternde Haushaltslage in einigen Ländern, was sich unter anderem an einem ins Stocken geratenen Rückgang der Inflation zeige, wie es hieß.
1: Bei einem Brand in einem Krankenhaus in Pakistan sind mindestens 15 Neugeborene ums Leben gekommen. Das Feuer war auf der Entbindungsstation des staatlichen Spitals in der Hauptstadt Islamabad ausgebrochen. Die Brandermittlungen sind noch im Gang. Laut Medienberichten könnte eine defekte Klimaanlage das Feuer verursacht haben. Elon Musks Raumfahrtunternehmen SpaceX will einen neuen Weltraumbahnhof bauen, und zwar im US-Bundesstaat Louisiana. Musk will dort mindestens 100 Milliarden Dollar investieren. Geplant sind 5 Startanlagen für seine Starship-Raketen. 3000 Arbeitsplätze sollen dabei entstehen. Soweit die Nachrichten und jetzt noch der Blick aufs Wetter.
6: Zeitweise scheint heute die Sonne. Es ziehen jedoch auch Wolken und einzelne Regenschauer durch, wie derzeit im Flachgau und im Salzkammergut. Am Nachmittag dann vor allem im Berg- und Hügelland. Auch Gewitter sind dann möglich. Wenig Wind und sehr warm mit Höchstwerten von 23 bis 30 Grad. Morgen meist sonnig und weitgehend trocken. Es wird noch wärmer mit 27 bis 33 Grad und im Westen allmählich leicht föhnig. Am Freitag sind mit Südföhn stellenweise bis etwa 35 Grad möglich. So viel zum Wetter mit Nicola Biermeier.
1: Und wie immer an dieser Stelle der Blick auf die Themen des Mittagsjournals, heute mit Paul Schiefer.
7: Wir berichten heute weiter über die Krise beim deutschen Autokonzern VW und gehen der Frage nach, welche Rolle China dabei spielt als Absatzmarkt, aber auch als Konkurrent. Dazu schalten wir zu unserer Korrespondentin Alexandra Siebenhofer nach Peking. Der Handelsstreit zwischen den USA und Kanada eskaliert gerade. Wieso die Fronten so verhärtet sind und wie lange das noch dauern könnte, das fragen wir den Ökonomen Harald Oberhofer von der Wirtschaftsuni Wien. In Linz sorgt ein Legionellenausbruch weiter für Probleme. Es gibt einen weiteren Krankheitsfall und die Quelle für die Ansteckungen ist nach wie vor nicht gefunden. Und dem LASK ist gestern sensationell der Aufstieg in die Champions League gelungen. Dazu kommt Gerhard Prohaska aus unserer Sportredaktion ins Studio. Jetzt ist es gleich 10 Uhr und 5 Minuten.
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8: Und weiter geht es hier mit Musik. Zu ihrem Album Water schrieb die französische Pianistin Hélène Grimont, es sei ihr größter Wunsch, dass wir zusammen aufmerksam auf die Stimme unserer Umwelt hören, der Natur wieder näher kommen und damit auch uns selbst, denn wir sind Wasser. Diesen Sommer 2026 war das Thema Wasser wohl brennender denn je. In einem Ausgewählt mit dem Untertitel Wasserwellen beschäftigte sich Stefanie Madertaner schon im Jänner 2025 mit dieser Urkraft der Erde. Aus passendem Anlass wiederholen wir diese Sendung und wir hören gleich Stücke am Wasser, um das Wasser herum oder vom Wasser handelnd. Eine erfrischende Unterhaltung wünsche ich Ihnen dabei.
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9: Willkommen. Inspiriert von einer CD aus dem Jahr 2014 mit dem Titel Water, widme ich dieses Ausgewählt Stücken, die vom Wasser handeln oder rund um das Wasser angesiedelt sind. Hélène Grimont schreibt dazu, das Wasser sei als Quelle des Lebens, der Inspiration, als Molekül und als Metapher, als unwiderstehliche Kraft und, wie schon von Heraklit entdeckt, so konstant wie wandelbar. Hunderte Sportarten brauchen das Wasser, aktuell in der Form des Schnees. Ganze Dokumentationen handeln von Eiswasserfall, Kletterern oder Gewitterjägern. Der beste Freund des Wassers ist der Wind und mit ihm beginnen wir, mit dem Herrscher der Winde, Aeolus. Bei Georg Philipp Telemann in Hamburg zu Hause und nicht auf den Äolischen Inseln in Griechenland.

Der stürmende Aeolus, die Nummer 7 aus der Wassersuite Hamburger Ebb und Flut von Georg Philipp Telemann mit dem Ensemble Cordia unter Stefano Vegetti. Aeolus, das ist der Herrscher der Winde. Boreas, Eurus, Notus und Zephyrus, also Nord-, Ost-, Süd- und Westwind, sie alle sind seine Untertanen. Aeolus nahm Odysseus als Gast für einen Monat bei sich auf und bewirtete ihn auf den äolischen Inseln. Als Gastgeschenk ließ er einerseits günstige Westwinde wehen, andererseits gab er ihm, in einem Lederschlauch geschlossen, auch Winde mit. Wie das alles weiterging und warum Odysseus sein Gastgeschenk nicht genug respektierte, das ist eine andere Geschichte. Zurück zum Wasser und dem so fein gelungenen Konzeptalbum aus dem Jahre 2014. Für Hélène Grimaud gehört zum Wasser auch der Nebel. Im Nebel, nannte Leos Janáček seine Klaviersuite.

Die Nummer 1 Andante aus dem Klavierzyklus Im Nebel von Leos Janacek. Es spielte Hélène Grimaud. Der Walensee an der Stadt Wallenstadt liegt in der östlichen Schweiz, den Voralpen der Schweiz, in den Kantonen St. Gallen und Glarus. An seiner tiefsten Stelle misst er 151 Meter und er bietet teilweise Mittelmeerklima an. Seine Schönheit und seine absolute Ruhe hat Franz Liszt in einem Klavierstück eingefangen, als er mit seiner geliebten Marie Dagu in der Schweiz lebte. Liszt kommt im Grunde mit nur zwei Akkorden und Figuren in der linken Hand aus, die er höchstens ein wenig transponiert. Dadurch bekommt das Stück eben die meditative Stimmung, die der See zu haben scheint. Hier jetzt gespielt von Francesco Piemontesi. Der Schweizer Pianist weiß, wovon er spielt. Er kam 1983 in Locarno zur Welt.

Au Lac de Wallenstadt aus Année de Pèlerinage, erstes Jahr La Suisse. Der Schweizer Pianist Francesco Piemontesi spielte dieses meditative Stück von Franz Liszt. Eines der für mich erstaunlichsten Lieder ist Schuberts Am Meer. In einem ausgewählt zum Thema Wasser darf dieses betörende Lied nicht fehlen. Erstaunlich ist, dass Schubert eine musikalische wirklich in eine Abendstimmung am Meeresstrand versetzt, ohne je dort gewesen zu sein. Gut, er kannte die Donau an den breitesten Stellen, auch sie hatte viel Strand damals und er kannte sicher Seen. 1827 entstand der Text von Heinrich Heine dazu und auch der war erst zu dieser Zeit, mit 30 Jahren, erstmals am Meer. Heine wollte in dieser Zeit eigentlich schon die romantische Landschaftsverklärung seiner Zeitgenossen durch Ironie brechen. Ganz ohne Augenzwinkern allerdings ist der Text zu dem Schubertlied Am Meer. Hier mit Mark Padmore am Klavier, begleitet von

Am Meer aus Schuberts Schwanengesang, Text Heinrich Heine, Mark Padmore Tenor und am Klavier Paul Lewis. Georg Philipp Telemann, den wir heute schon hörten, war nicht nur an Ebbe und Flut musikalisch interessiert, sondern auch an der Alster. Immerhin lebte er seit 1721 in Hamburg. Wie neue Musik klingt bei Telemann das Gequake von Fröschen, völlig atonal und schräg und das mitten im 18. Jahrhundert. So empfand er wohl selbst das Geräusch von lauten Fröschen. Ich habe den Einleitungsteil etwas gekürzt, der stammt aus der Alster-Suite, laut quakende Frösche in der Alster, und direkt danach folgen Teichfrösche in einem der apartesten Violinkonzerte von Georg Philipp Telemann mit der Solistin Midori Seiler und der Akademie für Alte Musik Berlin. Wichtig noch hinzuzufügen, Telemann war begeisterter Gärtner. Sein Garten war bis in die 1840er Jahre in Hamburg eine Berühmtheit. Er korrespondierte sogar mit Händel über dieses Thema und ließ sich von ihm Pflanzen aus England schicken.

Das waren zunächst konzertierende Frösche und Krähen aus der Alster-Suite und danach Teichfrösche aus dem Violinkonzert in A-Dur »Die Rehlinge« von Georg Philipp Telemann. Violine Midori Seiler und dazu die Akademie für Alte Musik Berlin. Die Alster ist übrigens ein Nebenfluss der Elbe samt ihrem innerstädtischen Alstersee in Hamburg. Und das alles kannte Telemann als Musikdirektor der Stadt Hamburg natürlich gut. Von Hamburg geht's wieder zurück in die Schweizer Jahre des jungen und damals sehr verliebten Franz Liszt. Hier vertont er jetzt das Sprudeln und Glitzern einer Gebirgsquelle. Und man muss wirklich beim Spielen oft die Hände nahe überkreuzen, sodass die eine Hand die andere beim Spielen quasi streift oder berührt, vielleicht wie ein Synonym für das Berühren einer anderen Hand.

Korstig, geboren 1955 in Köln. Der deutsche Pianist gewann mit 11 Jahren den ersten Preis beim Wettbewerb Jugend musiziert und studierte später bei Hans Leygraf in Hannover. Das Meer und die dazugehörigen Möwen beschäftigten auch Sergei Rachmaninow. In seiner großen, ruhigen Klavieretüde La Mer et les Mouettes. Hier in diesem Ausgewählt hören wir eine Version davon in Orchesterbearbeitung. Und diese Bearbeitung stammt von dem Vielbearbeiter Ottorino Respighi, der speziell Bach und Rachmaninow gerne für großes, modernes Orchester arrangierte. Außerdem hatte Respighi einen Russlandbezug. Nach seinem Abschluss am Liceo hatte er eine kurze Anstellung als Bratschist im Orchester erst in Bologna und danach ab 1902 im Theater in St. Petersburg. Dort nutzte er auch die Zeit, um Orchesterbearbeitung, Orchestrierung und Komposition privat bei Nikolai Rimsky-Korsakow zu studieren.

Das Meer und die Möwen, La Mer et les Mouettes von Sergei Rachmaninow in einer Orchesterversion von Ottorino Respighi. Das Orchestre Philharmonique Royal de Liège unter der Leitung des brasilianischen Dirigenten, geboren 1947, John Nashling. Sprung in das Wasser aus einer ganz anderen Welt jetzt zu Luciano Berio und seinem 1965 komponierten Wasserklavier. Gewidmet dem Pianisten, der es 1970 in Brescia uraufgeführt hat, Antonio Ballista. Das Ende dieses tonalen Stücks bleibt offen, wie ein Fragezeichen, als ob es immer so weitergehen könnte.

Wasserklavier Nummer 3 aus Sex Encore von Luciano Berio. Es spielte Hélène Grimaud. Hélène Grimauds CD Water war auch die Inspirationsquelle zu diesem ausgewählt. Dazu jetzt noch eines der berühmtesten Wasserstücke von Maurice Ravel, seine Wasserspiele Jeu d'eau. Der 26-jährige Ravel widmete dieses Meisterwerk seinem teuren Meister und Lehrer Gabriel Fauré. Es enthält zum Teil erstmals alle technischen Raffinessen, die Ravels Klaviermusik ausmachen. Man könnte auch sagen, eine Art Weiterführung von Franz Liszts Ideen zum Klavierspiel. In diesem ausgewählt eine Live-Aufnahme davon aus dem Jahr 2004, Mozartwoche, mit Christian Zacharias am Klavier.

Christian Zacharias live aufgenommen bei der Mozartwoche 2004 mit Jeu d'eau von Maurice Ravel. Wasser kann auch den Niedergang, den Untergang bedeuten. 2012 erschien zur 100. Wiederkehr des Untergangs der Titanic ein Album mit allen Stücken, die damals von der Bordkapelle gespielt wurden.

0: Dream of Autumn, Herbsttraum von Archibald Joyce. Es spielte I Salonisti. Das ist ein Stück, das auch auf dem Programm der Bordkapelle der Titanic stand. Das war ein ausgewählt gewidmet dem Wasser. Musik, die auf dem Wasser spielt oder vom Wasser handelt. Technik heute hier Anna Kunzio und Stefanie Martana sagt an der Stelle auf Wiederhören.
1: Und Alexandra Augustin begleitet Sie weiter durch diesen Vormittag. Übrigens heute vor 106 Jahren, am 26. August 1920, wurde in den USA das Frauenwahlrecht eingeführt. Frauen dürfen also seit etwas mehr als 100 Jahren wählen. In den USA seit 1973 erinnert der Women's Equality Day daran. Ein spannender Tag, auch bei uns in Ö1. Hier gibt es gleich eine Radiogeschichte, in deren Zentrum starke Frauen stehen. Und außerdem das.
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5: Am Mikrofon Martina Kofler. Der Handelsstreit zwischen den USA und Kanada geht in die nächste Runde. Der kanadische Premier hat jetzt entsprechende Gegenzölle verhängt und schwört Kanada bereits auf einen Handelskrieg ein. Aus Washington Barbara Wolschek.
6: Die Kanadier haben es satt. Als einziges Land neben China haben sie Gegenzölle auf US-Produkte verhängt. Die Antwort auf Donald Trumps aggressive Zollpolitik. Unser Zoll entspricht bei jedem Produkt dem entsprechenden US-Zoll auf kanadische Waren, verkündet der Finanzminister. Nach den gescheiterten Verhandlungen gibt sich Premierminister Mark Carney keine Illusion mehr hin. Wir können nicht akzeptieren, was sie uns bieten, und wir können nicht geben, was sie von uns verlangen. Verlangt wird offenbar auch, dass Kanada seine Handelspolitik an den Vorgaben der USA orientiert. Inakzeptabel nennt das Carney, der dem großen Nachbarn entschlossen die Stirn bieten will.
5: Die neue ungarische Regierung stuft Russland als Bedrohung ein. Ein entsprechendes Dokument für die Generalversammlung der Vereinten Nationen wurde von Ungarns Regierungschef Madja unterzeichnet. Sein Vorgänger Viktor Orban hatte zuvor einen eher Moskau-freundlichen Kurs verfolgt. EU-Sanktionen gegen Russland wurden verwässert oder aufgehalten, Hetzkampagnen gegen die Ukraine geführt. Am Landesgericht Feldkirch steht heute ein mutmaßliches Mitglied der Terrororganisation PKK vor Gericht. Dem Mann wird vorgeworfen, über 17 Jahre lang für die kurdische Arbeiterpartei Geld gesammelt und Mitglieder angeworben zu haben. Die Anklage geht von rund 100.000 Euro aus. Auf der Suche nach neuen Wirkstoffen gegen Entzündungen sind Forschende der Unis Graz und Innsbruck möglicherweise fündig geworden, und zwar bei einem australischen Meeresschwamm. Ein spezieller Wirkstoff aus dem Schwamm könnte neue Behandlungsmöglichkeiten bei chronischen Entzündungen eröffnen, Anke Mandl informiert.
7: Der Naturstoff in diesem Schwamm könnte Entzündungen nicht nur unterdrücken, sondern auch

0: dabei helfen, sie wieder aufzulösen. Klassische Schmerzmittel wie Aspirin oder Ibuprofen unterdrücken Entzündungen. Der neue Wirkstoff soll da einen Schritt weitergehen, sagt Andreas Körberle von der Uni Graz.
1: Tatsächlich war eben bei diesem Schwamm ein Inhaltsstoff dabei, der gleichzeitig an verschiedenen Stellschrauben angreift, die für die Eindämmung von Erkrankungen, die eine Entzündungskomponente haben, sehr vielversprechend sein könnten.
0: Nun arbeitet das Forschungsteam daran, den Wirkstoff synthetisch im Labor herzustellen.
1: Und im nächsten Schritt geht es darum, auch wirklich zu beweisen, dass diese Änderungen, die wir sehen im Stoffwechsel der Zellen, tatsächlich das gewünschte Ergebnis auch liefern.
0: Das langfristige Ziel ist eine klinische Studie am Menschen. Bis dahin sind aber noch weitere Untersuchungen nötig.
2: Aus Protest gegen einen möglichen Wahlsieg der AfD bei der Landtagswahl in Sachsen-Anhalt werden heute in der größten Stadt Magdeburg rund 150 Geschäfte 5 Stunden lang schließen. Die Inhaber mit Migrationshintergrund wollen zeigen, dass ohne Migranten vieles nicht funktionieren würde. Die Gesellschaft dürfe sich von der AfD nicht spalten lassen, so der Appell. Stundenlang mussten am Abend Fahrgäste eines Kettenkarussells auf einem Hamburger Volksfest in 30 Metern Höhe ausharren. Das Karussell war plötzlich stecken geblieben, berichtet Laura Graf.
3: Das Karussell befördert Fahrgäste in eine Höhe von 80 Metern. Auf knapp halbem Weg hören sie ein lautes Knacken. Plötzlich bleibt das Kettenkarussell stehen. 23 Menschen sitzen rund 30 Meter über dem Boden fest. Polizei und Feuerwehr rücken mit einem Großaufgebot an. 45 Feuerwehrleute sind im Einsatz, darunter ausgebildete Höhenretter. Sie versorgen die Fahrgäste mit Decken. In Hamburg war es in der Nacht schon recht frisch. 3 Stunden dauert es, bis das Karussell wieder in Gang gebracht werden kann und nach unten fährt. Gegen Mitternacht können die Fahrgäste aussteigen. Sie kommen mit dem Schock davon. Verletzt wird niemand. Der TÜV soll jetzt prüfen, was den Zwischenfall verursacht hat. Die Feuerwehr vermutet, dass eine Bremse blockiert hat.
2: Zentralamerika erlebt derzeit eine extreme Dürreperiode, verstärkt durch das Phänomen El Niño. Nach Honduras haben jetzt auch Panama und El Salvador Dürrealarm ausgerufen. Die Vereinten Nationen warnen bereits vor verstärktem Hunger. Und damit zum Wetter für Österreich.
4: Zeitweise sonnig geht es weiter. Vorübergehend sind aber auch dichtere Wolken und einzelne Regenschauer dabei. Derzeit zum Beispiel in Oberösterreich, später eher im Berg- und Hügelland. Wenig Wind und sehr warm mit Höchstwerten von 23 bis 30 Grad. Morgen meist sonnig und weitgehend trocken, verbreitet heiß mit 27 bis 33 Grad, allmählich auch leicht föhnig und teils diesig. Am Freitag mit Südföhn stellenweise sogar bis etwa 35 Grad. Soviel zum Wetter mit Nicola Biermeier.
5: Und weiter geht es hier mit Literatur.
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0: Eine Handvoll Frauen unterschiedlichster Herkunft findet in den 1970er Jahren zu einer Kommune zusammen. Sie leben in einer heruntergekommenen Arbeitersiedlung eines Grenzhofs, stellen sich den unbekannten Herausforderungen, lehnen sich mit den Jahren auch einem Mann gegenüber auf, der sie bevormunden und klein halten möchte. Elisabeth Lexer erzählt in ihrem Roman Bakunins Töchter eine Geschichte von Selbstermächtigung und Auflehnung. Ihre Frauenfiguren lernen, nach ihrer eigenen Fasson zu leben, ohne sich über Themen wie allgemeine Wertevorstellungen oder Altersdiskriminierung den Kopf zu zerbrechen. Was die Autorin an diesem Thema gereizt hat, erzählt sie Ihnen jetzt selbst.
1: Mich interessiert an dieser Geschichte vor allem, dass es eine Geschichte von Frauen ist, und zwar von älteren Frauen, die ja nach wie vor in unserer Gesellschaft unsichtbar zu sein scheinen. Und die gehen einfach in die Öffentlichkeit, die gehen aus sich heraus, die pfeifen sich nichts, die trauen sich was und die haben ein unruhig tolles Auftreten.
0: Mehr Sichtbarkeit für ältere Frauen, das wäre vielerorts wünschenswert. Elisabeth Lexer selbst stammt aus Wolfsberg in Kärnten und lebt im Südburgenland. 2022 veröffentlichte sie die Novelle Fluchttiere. Davor publizierte sie mehrere Kriminalsatiren als Co-Autorin. Für ihre Arbeit erhielt sie diverse Stipendien. Lexer arbeitet außerdem auch als freie Lektorin. Im jetzt folgenden Ausschnitt nehmen wir sie mit auf einen verfallenen Gutshof im Besitz von Doras Familie. Die Erzählerin in Bakunins Töchter übernimmt hier gleich selbst. Wir sind gleich zu Beginn der Geschichte Zeugen des Moments, an dem die Frauen den Hof im Grenzgebiet zum ersten Mal besuchen. Es liest Eva Meyer.
2: Das halb verfallene Gebäude war wie eine Fata Morgana in der trockenen Steppenlandschaft erschienen. Auf der Frontseite des alten Gutshofes wucherte schier undurchdringliches Dickicht. Ich erschrak. Das sonnengelbe Herrenhaus, das mich als kleines Mädchen so tief beeindruckt hatte, gab es nicht mehr. Der Grenzhof war eine Ruine. Nackte Ziegel, vermorschte Fensterläden, Glaszacken in den Fenstern, ein desolates, schief in den Angeln hängendes Tor. Ich trat hart auf die Bremse. Das Vehikel kam holpernd in einer Staubwolke zum Stehen. Luise rutschte kreischend vom Dach. Sie riss das alte Männerhemd, das sie trug, über der Brust auf, breitete die Arme aus und jubelte: »Ein Schloss! Wir sind Prinzessinnen!« »Halleluja«, murmelte Theresa und bekreuzigte sich. Franziska zündete sich eine Zigarette an und musterte das verfallene Gebäude mit kritischem Blick. »Wer soll das alles reparieren?« »Ich war nicht mehr hier, seit ich ein kleines Mädchen war«, gestand ich reumütig ein. »Gut festhalten«, hatte Opa Sepp mir zugebrüllt, und ich hatte meine Ärmchen um seinen Bauch geschlungen und mich an ihn geklammert, um nicht vom Sozius des Motorrades zu fallen. »Ja, Mädel, damals, bevor die Russen gekommen sind, da waren wir noch Herrschaften«, sagte er jedes Mal, nachdem er den Motor abgestellt hatte, und ich lief staunend durch die hohen Räume und stellte mir vor, wie schöne Damen in langen Gewändern durch ihre Gemächer wandelten und an goldenem Tee aus hauchdünnen Tässchen nippten, während schwere Pferde in den verlassenen Stallungen schnaubten und stampften. Ich hatte das Ausmaß der Zerstörung nicht begriffen. »Aber es gehört Dora und wir können hier gratis wohnen«, warf Theresa ein. »Wohnen«, wiederholte Franziska unschlüssig. Franziska betrachtete eingehend das durchhängende, löchrige Dach und schüttelte den Kopf. »Das kriegen wir nicht hin. Der Hof ist hinüber.« Ich sah sie ungläubig an. »Aber das Haus war doch bis nach dem Krieg bewohnt. Es ist zu lange leer gestanden. Drinnen sieht's wahrscheinlich noch schlimmer aus.« Enttäuscht lehnte ich mich gegen den Bus. »Ich habe das alles ganz anders in Erinnerung gehabt. Es tut mir leid. Opa Sepp hätte mich zumindest vorwarnen können«, dachte ich verärgert. Dass er vielleicht selbst nicht gesehen hatte, in welchem Zustand sich der Hof befand, stimmte mich milder. Das Motorrad hatte irgendwann den Geist aufgegeben. Sicher war auch er lange Zeit nicht mehr hier gewesen. Mein Großvater hatte mein Anliegen zunächst mit einiger Skepsis angehört. So, du und deine Kameraden, ihr wollt also auf den Gutshof ziehen. Und was wird dann aus der Medizin?« Ich druckste verlegen herum, bis mir endlich einfiel, dass ich überall für die Prüfungen lernen könnte. Außerdem wäre die Stadt nicht aus der Welt. Ich könnte genauso gut hin und her fahren und damit Wohnkosten sparen. »Wir möchten das Land da draußen wieder bewirtschaften, Opa. Gemüse anbauen und so. Zurück zur Scholle, wie? Sagte er belustigt. Sehr löblich. Es sind Gammler, Vater, warf meine Mutter ein. Nichtstuer und Tagediebe sind das, mit denen Dorothea sich abgibt. Du willst doch nicht diesem Gesindel den Hof überlassen. Es sind Studenten, sagte ich gereizt. Studieren ist nicht dasselbe wie Nichtstun. Studenten, rief sie entsetzt aus. Kind, du kannst doch nicht mit Männern zusammenleben und das auch noch in wilder Ehe. Ich bemühte mich um Geduld. Mutter, das ist nicht so, wie du dir das vorstellst. Man kann auch einfach nur befreundet sein. Pappelapapp, gab sie schnippisch zurück. Was verstehst du schon von Mannsbildern? Ob der Hof leer steht oder ob ein paar junge Leute dort wohnen und arbeiten, macht doch wohl keinen Unterschied, versuchte Opa Sepp zu schlichten. Alwin hat seinen Hof auch an solche Schmarotzer verpachtet und gleich im ersten Winter haben sie die Türen und sogar die Dielen herausgerissen und damit geheizt, empörte sie sich. Alwin ist ein Trottel, sagte Opa Sepp gebrummt. Seit Onkel Alwin bei einer Jagd in der Hitze des Gefechts oder im Suff, so genau weiß man das nicht, Opa Sepps besten Treiber in den Hintern geschossen hatte, war er in Ungnade gefallen. Mutter zog beleidigt die Mundwinkel nach unten. Ich schluckte meinen Ärger hinunter. »Was soll das jetzt auf einmal? Seit wann interessierst du dich denn für den Hof?« fragte ich. Mutter hob den Blick von ihrer komplizierten Häkelarbeit, schob die Brille in Richtung Nasenspitze und sah mich durchdringend an. »Der Grenzhof ist alles,

was noch übrig ist. Du weißt Familienbesitz nicht zu würdigen und deine verkommenen Freunde schon gar nicht. Schluss jetzt, donnerte Opa Sepp. Der Hof ist das Erbe von Dorothea. Warum soll sie darauf warten, bis ich unter der Erde bin? Du hast dabei gar nichts mitzureden. Du, liebe Johanna, hast es ja nicht einmal der Mühe wert gefunden, auch nur ein einziges Mal mit hinaus an die Grenze zu fahren. Mutter zog beleidigt die Lippen zusammen und widmete sich wieder dem Schnörkelmuster ihres Häkeldeckchens. Und wovon wollt ihr leben, bitteschön? Ich zuckte die Achseln. Geld verdienen kann man immer mit irgendetwas. Opa Sepp hatte mir aufmunternd auf die Schulter geklopft. So ist es recht, Mädel. Ab in die Kartoffeln, unsereins geht nicht in die Knie.

Ich dachte an den verlassenen Grenzhof im Niemandsland, den ich eines Tages von Opa Sepp erben würde und der mir auf einmal als Verheißung erschien. Ich hatte genug von der Stadt, ihrem Lärm und Gestank. Im Studium hinkte ich hinterher, das allabendliche Geschwätz der Genossen langweilte mich. Wer war ich hier schon? Was sollte ich hier noch? Ich muss zugeben, die Idee ließ mich nicht mehr los. Theresa hatte die widerstrebende Luise eingefangen und zerrte sie hinter sich her. Luise taumelte strauchelnd über die verfilzten Grasbüschel. »Lass mich los«, protestierte sie lautstark. »Ich will zurück in das Dorf mit den kleinen Häusern.« Sie riss sich los, zog einen Schmollmund und rieb sich die Handgelenke. »Was für ein Dorf?« Franziska sah mich misstrauisch an. »Du hast doch gesagt, hier wohnt niemand.« Ich schlug mir auf die Stirn. »Die Arbeitersiedlung«, beschämt sagte ich, »an die Baracken habe ich gar nicht mehr gedacht.« »Villen für Zwerge«, krähte Luise begeistert. Sie zog Hilli hoch und wirbelte sie herum. »Glotz nicht wie eine Kuh. Los, auf mit dir, wir besetzen die Häuser.« Luise rannte los, Hilli auf einmal ganz lebendig an der Hand. Kichernd stolperten sie über Grasbüschel, torkelten durch die nachgiebigen Wände aus hochstehenden Halmen, fielen hin, tauchten unter im matten Gold der Gräser, rappelten sich wieder auf, ein blonder und ein brauner Haarschopf. Ich weiß noch ganz genau den irren Blick eines aufgescheuchten Feldhasen, der in dem Gang, den sie ausgetreten hatten, panisch auf uns zuraste, den monotonen Gesang der unsichtbaren Zikaden, den knatternden Flügelschlag eines entsetzt aufstiebenden Feldhahnes mit blau schimmerndem Helm, Hillis ängstliche Rufe, Luises schrilles Narrenlachen verwischte, sich entfernende Stimmen. Theresa rief, sie sollten doch warten, und warf sich mit wehendem Rock in den verdorrten Dschungel. Mit ihren weit ausholenden Armen, rosigen Macheten, schlug sie die Gräser zur Seite. Der Mullstoff ihres Rockes verwickelte sich in dürren Stauden. Im Laufen griff sie nach dem Saum und steckte ihn im Bund fest. Sie trug keine Unterwäsche, ihr rundes, festes Hinterteil leuchtete weiß durch die Gräser wie zwei Monde in der Wüste. Auf Franziskas Hosenbeinen wand sich ein Ornament aus hellen Grassamen und Grannen, das Festtagsgewand einer großen Irokesin, die mit der Hand über den Augen gegen das Gleißen der Sonne über die Ebene spähte. Ich erinnere mich an meine großen, eiligen Schritte, fast schon Sprünge, an den Aufprall meiner Füße auf dem harten Boden. Zerhackte Bilder in Zeitlupe, zu denen sich nach und nach die Tonspur gesellte, das Hauchen des Windes im Gras, das Knacken von Halmen, die Rufe der anderen, ein ungestümer Aufschrei. Die Baracken waren noch da. Nichts hatte sich verändert. In der prallen Mittagssonne wirkte die ärmliche Siedlung hell und einladend. Franziska wischte sich den Schweiß von der Stirn. »Friede den Hütten«, murmelte sie andächtig. »Gibt es hier Wasser?«, erkundigte sich Theresa. »Strom?«, fragte Franziska. »Sag bitte ja«, bettelte Hilli. Die Hitze stieg mir ins Gesicht. Ich wandte mich ab. Ich schämte mich vor Henry, der gar nicht da war, der mit dem Finger auf mich gezeigt hätte. »Schaut her, über die Unterkünfte ihrer Leibeigenen weiß die Gräfin nicht Bescheid. Die Herrschaften waren sich wohl zu gut, um jemals über die dreckige Schwelle zu treten.« Luise machte sich an einer der Türen zu schaffen. »Es ist offen«, rief sie aufgeregt.

Opa Sepp hatte mich von dort ferngehalten. Die kleinen Häuser aus Holz und rohen Ziegeln in der Senke hinter dem Hof stammten aus der Zeit, als der Verwalter Erntehelfer für die Arbeit auf den Feldern aufnehmen musste. Der Besitz war groß geworden und nach dem ersten großen Krieg waren Arbeitskräfte rar. Bei einem unserer Ausflüge zum Grenzhof hatte ich die Siedlung entdeckt. Wie Spielzeughäuschen an einer Modelleisenbahnstrecke standen die schmucklosen Gebäude in Reih und Glied und glichen einander wie ein Ei dem anderen. Ich rannte begeistert den Hügel hinunter, stellte mich auf die Zehenspitzen, um durch einen Spalt in den geschlossenen Fensterläden ins Innere eines der Häuser zu spähen. Opa Sepp war mir gefolgt und packte mich grob am Arm. »Das ist nichts für dich, Mädel«, erklärte er barsch. »Bleib weg von dort. Du holst dir bloß noch was.« Was genau dort zu holen war, sagte er nicht. Doch in meiner Vorstellung musste es etwas Schreckliches sein, Kopfläuse. Eine ansteckende Krankheit wie Masern. Oder vielleicht waren Gespenster in den Häusern eingeschlossen, die ins Freie schlüpfen würden, sobald jemand die Tür öffnete. Der unwirsche Tonfall meines Großvaters hielt mich ab, danach zu fragen. »Dort haben die Arbeiter aus dem Osten gewohnt«, erzählte Anna beim Frühstück in der Küche. »Wo ist der Osten?«, fragte ich mit vollem Mund. Anna wischte sich die butterglänzenden Hände an der Schürze ab, schenkte sich einen Becher Kaffee ein und setzte sich zu mir an den Tisch. »Dort, wo die Sonne aufgeht, wo die Polen daheim sind«, erklärte sie. »Früher sind sie jeden Sommer gekommen, die polnischen Arbeiter, und nach der Ernte, wenn sie mit der Arbeit fertig waren, sind sie wieder nach Hause gefahren.« »Warum fährst du nicht zurück nach Hause?«, fragte ich. Anna lachte ein wenig und strich mir über den Kopf. »Ich habe immer Arbeit, das weißt du doch.« Anna war im Dorf über der Grenze auf die Welt gekommen. Sie hatte schon als junges Mädchen am Grenzhof gedient. Gleich nach seiner Ankunft hatte Opa Sepp sie ins Jagdhaus geholt. Sie kochte, wusch die Wäsche, bügelte und putzte. Sie umsorgte meine Mutter und später mich, und nachts wärmte sie ihrem Dienstherrn das Bett, wahrscheinlich solange er lebte. Sollte Mutter davon gewusst haben, sah sie gnädig darüber hinweg. Niemand hätte auf Anna verzichten können. Ihre kräftigen Arme und ihr ausladender weicher Busen, ihr Geruch nach Sauerkraut und gerösteten Zwiebeln, der grobe Stoff ihrer blauen Schürzen, die sie mit geübten Handgriffen am Rücken verknotete, waren mir näher als die ungeschickte Zuneigung meiner Mutter, deren weibliche Qualitäten sich auf das Befüllen von Blumenvasen und Häkeln von Spitzendeckchen beschränkten. Jahr für Jahr fegen die Herbststürme das Leben aus dem Land an der Grenze. Dann fallen die Nebel ein und stäuben ihre feinen Tropfen über die Ebene. Auf den Wiesen fällt das Gras. Der Boden weicht auf, in jeder Mulde sammelt sich dunkles Wasser. Die dichten Schwaden breiten sich wie eine schwere Decke über die Flächen und verwässern die Farben. Nur kurz bevor die Nacht einbricht, steigt manchmal ein fahler Lichtstreifen aus dem Horizont, als wollte einen die Sonne am Ende eines grauen Tages noch geschwind verspotten. Klare Frosttage sind so selten wie der Schnee. Kaum am Boden angekommen, ersaufen die Flocken schon im Schlamm. Luise erträgt den Nebel schlecht. In der feuchten Kälte, die durch die zugigen Türen und Fenster in die Häuser kriechen, plagt sie die Gicht. Die erzwungene Untätigkeit macht sie launisch und bissig. Franziska hatte uns gebeten, Luise gegenüber nachsichtig zu sein. Sie sei eine empfindliche Pflanze. Ohne Licht und Wärme bleiben nur Stacheln von ihr übrig. Im ersten Jahr, in dem die Sonne sich wochenlang verweigerte, nahm Franziska Luise zu sich. Sie nagelte Schaffelle an die Wände und baute für Luise eine Höhle aus Wolle, in der sie sich behaglich einrollen konnte wie im Mutterleib. Ihre Zärtlichkeit brachte die beinahe schon verdorrte Luise mitten im Winter zum Blühen. Sie machten kein Geheimnis und kein Aufsehen daraus. Aus Franziskas Haarknoten ringelten sich kleine Löckchen. Luises schmale Lippen wurden voller. Ihr verwundertes Lächeln ließ sie jung und weich aussehen. Als der Frühling kam, ging sie wieder nach Hause, grub den Garten um und sang dabei. Aus dem Braun und Grau des Winters, der kein Ende zu nehmen scheint, sprießt über Nacht ein grüner Flaum. Im Morast keimen saftige Halme, aber die blauen Tage, an denen die Gräser wogen wie eine träge Brandung, lassen sich an einer Hand abzählen. Schon früh im Jahr zieht die Hitze über das Land und brennt den vom Wind geschliffenen Ton der Äcker zu einem dunklen Mosaik, in dessen Ritzen sich die Feldmäuse tummeln.

Bald lernten wir, die Sonne zu fürchten, die wir in der grauen Zeit herbeigesehnt hatten. Helgas Hennen lagen mit ausgebreiteten Flügeln und offenen Schnäbeln im Stall. Im Morgengrauen schleppte Luise fluchend ihre Gießkannen vom Brunnen zu den trockenen Gemüsebeeten. Theresa stopfte sich den Rock in den Bund und schlang sich ein Tuch um den Kopf, damit kein Schweiß ins Essen auf dem Holzherd tropfte. Wir schlugen vergeblich nach den Stechfliegen, die an schwülen Tagen in Scharen in die Häuser eindrangen und auf unseren nackten Waden landeten, um mit spitzen Rüsseln Blut zu saugen. Henry wickelte sich in ein weißes Leintuch und wandelte, ein Buch in der Hand, durch den schattigen Obstgarten beim Jagdhaus, einem antiken Denker gleich. In den Nächten surrten die Gelsen und trieben uns in die überhitzten Baracken zurück. Ob es hier immer schon so unerträglich gewesen sei, fragte Hilly gereizt, ganz so, als ob es meine Schuld wäre. Sie setzte sich das verschwitzte Kind auf die Hüften und machte sich in der flirrenden Luft auf den Weg zur Flussbiegung, wo sie den Kleinen im seichten Wasser schwemmen konnte wie ein Wäschestück. In der Allee, die zum Fluss und über die Grenze nach drüben geführt hat, haben sich Hartriegel und Holundersträucher breit gemacht. Die Wurzeln drängten ans Licht und haben den harten Schotter gesprengt. Als der Hof dann herrenlos war, zerriss der prächtige Saum aus Vogelkirsch und Maulbeer, von dem Anna mir erzählt hatte, vom Hellrot und Blauschwarz der abgefallenen Beeren auf der Schattenstraße, hatte sie erzählt, und dass man zu wenig Zucker für Marmelade gehabt hätte und kein Brennholz. Der Weg ist kaum noch zu erkennen, und wo die Grenze verläuft, weiß keiner mehr so genau. Die menschliche Willkür hat sich an der Natur abgearbeitet, die hastig gesetzten Grenzsteine sind längst gefallen und mit dem Erdboden verwachsen. Ein einsamer Wachturm, ein Mahnmal am ehemaligen Grenzstreifen, richtet seinen erblindeten Augenschlitz auf die Ebene, die sich vom Hof bis zur nächsten Ortschaft jenseits der Grenze erstreckt, nur unterbrochen von den Linien der Windschutzgürtel, die gepflanzt wurden, um die Stürme zu brechen. Auf den Dünen der weiten Felder segeln Landmaschinen wie verlorene Boote im Meer.

0: Das war ein Ausschnitt aus Elisabeth Lexers Roman Bakunins Töchter. Eva Meyer hat diesen Text gelesen. Michaela Frühstück hat die heutige Geschichte ausgesucht und gestaltet. Und hier folgen nun Hinweise für Ö1-Club-Mitglieder und solche, die es noch werden wollen.
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2: Also bei allen Duos ist einmal wichtig, dass eine Freundschaft besteht und eine gegenseitige Bewunderung da ist. Das ist bei der Uschi Strauss von Anfang an so gewesen. Ich habe sie eigentlich nie so, weil ich nicht der wahnsinnige Fernseher bin. Ich habe sie als Schauspielerin nicht so wahrgenommen, außer in Revanche, wo sie mich wahnsinnig beeindruckt hat.
3: Das ist der Musiker und Komponist Ernst Molden in einem Interview. Er bildet gemeinsam mit der Schauspielerin und Sängerin Ursula Strauss seit über 10 Jahren ein musikalisches Duo.
2: Und dann hat sich ergeben 2013, dass ich bei der Festwocheneröffnung mitgemacht habe. Und seitdem weiß ich, sie ist eine völlig unverbildete Musikantin auch. Also sie ist nicht das, was man an der singenden Schauspielerin kennt und wahlweise liebt oder fürchtet. Sie ist im Grunde genommen eine Art Wachauer-Dirndl, das nach dem 4. Spritzer krähend auf den Tisch hüpft und irgendein altes Lied singt.
3: Seit 5 Jahren arbeiten die beiden Künstler an gemeinsamen Alben. In ihrem Debütalbum Wütnis erzählten sie Geschichten, die in und um Wien handeln. Auf dem Leopoldsberg, entlang der Donau oder in der Hainburger Straßen. In diesem Sommer geben sie einen ersten Einblick in ihr kommendes Album Nachtwegel, die Vögel der Nacht. Schauen wir ihnen zu? Hören wir sie nur in der Finsternis? Sind wir gar selbst welche? Heißt es da. Die neuen Songs sind wieder auf 2 Stimmen und akustische Gitarre reduziert und verbunden mit Liedern aus ihrem gemeinsamen Debüt Wütnis und ihrer Sagenplatte Or Monsieur. Im Rahmen des Programms der Sommerarena in Baden bei Wien machen Ursula Strauss und Ernst Molden Halt für ein Konzert am Samstag, 5. September. Konzertbeginn ist um 19.30 Uhr. Dafür hat uns die Stadtkultur Baden einige Karten zur Verfügung gestellt,

0: die wir unter den ersten anrufenden Ö1-Club-Mitgliedern weitergeben können. Wählen Sie dafür bitte unsere Clubnummer 01 501 70 370 und halten Sie bitte Ihre Mitgliedsnummer bereit. Das Museum Moderne Kunst Salzburg widmet derzeit dem Maler, Bildhauer und Grafiker Georg Baselitz eine Werkschau, die mit dem Künstler noch gemeinsam konzipiert wurde. Der 1938 geborene Maler starb heuer am 30. April. Sein Schaffen umspannt knapp 7 Jahrzehnte internationaler Ausstellungstätigkeit. Er erhielt dafür zahlreiche Auszeichnungen.
1: Baselitz entschied sich Anfang der 1960er Jahre bewusst für die Figuration. Ein Schritt, der in einer Zeit, in der die abstrakte Kunst dominierte, als Provokation empfunden wurde. Damit schlug der Künstler nicht nur neue Wege in der Malerei ein, sondern er schrieb sich als Erneuerer der Nachkriegskunst in die Kunstgeschichte ein.
0: Schreibt das Team der Kuratoren und Kuratorinnen der Ausstellung, die im Robertinum in Salzburg den Fokus auf die frühen grafischen Arbeiten legt, in denen sich der Künstler mit neuer Geschichte, Identität und dem Künstler-Ich auseinandersetzte. Die Ausstellung Baselitz-Manifeste ist noch bis zum 4. Oktober im Museum der Moderne in Salzburg zu sehen. Der im Jahr 1967 veröffentlichte Song der Beatles »All You Need Is Love« ist titelgebendes Motto des internationalen Musikfests Arsonore in Graz. Vom 2. bis zum 5. September finden im Schloss Eckenberg in Graz Konzerte abwechselnd mit Lesungen statt, die die Liebe musikalisch, künstlerisch erfahrbar machen und wieder in den Mittelpunkt unseres Handelns rücken wollen. Eröffnung ist am Mittwoch, 2. September, im Planetensaal im Schloss Eckenberg. Es singt das Vokalforum Graz unter der Leitung von Franz Herzog. Es rezitiert unter anderem die Schauspielerin Erika Pluha. Am Klavier ist der künstlerische Leiter Markus Schirmer zu erleben. Konzertbeginn ist um 19.30 Uhr. Der Kulturwissenschaftler und Autor Harald Hanselmeier gibt um 18.45 Uhr eine Werkeinführung. Mehr Infos zum Festival finden Sie über einen Link auf unserer Homepage oe1.orf.at.
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0: Gestaltung Ursula Scheidle.
3: Und es ist 11.30 Uhr und somit Zeit für Musik. Daniela Fizek präsentiert Ihnen heute 2 Debütalben. Die russische Pianistin Daria Vasileva spielt Werke von Alexander Skriabin und der kanadische Geiger Jacques Forestier präsentiert seine Lieblingswerke auf seinem Debütalbum.
2: Vorgestellt.
4: Alexander Skriabin schreibt das erste Prälude für sein Opus 11 bereits mit 16 Jahren. 6 Jahre später beendet er dann den Zyklus. Es sind 24 Prälüds, die in allen Dur- und Molltonarten geschrieben sind. Das hat ein Komponist schon vor ihm gemacht, Frédéric Chopin. Dass Skriabin ebenfalls 24 Prélüds komponiert hat, ist nicht ganz zufällig, denn er hat Chopin verehrt. Und jetzt gleich hören wir die russische Pianistin Daria Vasiljeva. Sie wiederum verehrt Skriabin und spielt diesen teilweise wie, als wäre es Chopin.

Sanft und einfühlsam gespielt. Das war das 12. Prälude aus den 24 Präludes Opus 11 von Alexander Skriabin. Gespielt hat die Pianistin Daria Vasiljeva. Hören kann man das auf ihrem Debütalbum, das beim Label Aparté erschienen ist. Darauf hat sie ausschließlich Werke von Alexander Skriabin eingespielt. Gewissermaßen ist diese CD eine Liebeserklärung an den Komponisten. Die in Russland geborene Pianistin hat ihre Liebe zu Skriabin erst während ihres Studiums in der Schweiz entdeckt. Das Album nennt sich Elements, also Elemente. Und jede der vier Sonaten, die sie eingespielt hat, die erste, zweite, vierte und fünfte Sonate, jede der vier Sonaten steht für Vasiljeva für ein Element. In Kontrast bzw. als Ergänzung hat Vasiljeva eine Auswahl an Prälüds eingespielt. Leider wird im Booklet nicht weiter ausgeführt, welches Element die Pianistin welcher Sonate zuordnet. Einzig bei der fünften Sonate, die ordnet Vasiljeva dem Feuer zu. Die Pianistin schreibt dazu, doch dieses Feuer ist nicht nur zerstörerisch. Es breitet sich aus, es erleuchtet und hinterlässt in seinem Gefolge einen neuen Glanz.

Ein Ausschnitt aus der 5. Klaviersonate Opus 53 von Alexander Skriabin. Am Klavier Daria Vasiljeva. Unter dem Titel Feminine Power Project hat die Pianistin eine Konzertreihe in der Schweiz ins Leben gerufen, in der sie die Werke von Komponistinnen spielt. Von unter anderem Mel Bunis, Fanny Hensel, aber auch zeitgenössische Komponistinnen wie Teresa Procaccini. Daria Vasiljeva ist selbst auch als Komponistin tätig und komponiert Unterrichtsliteratur, die sie auf ihrer Website verlegt. Auf ihrem Debütalbum hat sie nun Werke von Alexander Skriabin eingespielt. Zum Schluss der Sendung hören wir die Pianistin noch einmal. Vorerst möchte ich Ihnen aber noch die zweite Neuerscheinung in dieser Sendung vorstellen. Es ist auch ein Debütalbum und auch eines jungen Künstlers. Es ist der kanadische Geiger Jacques Forestière.

Bess, You is My Woman Now aus Porgy and Bess von George Gershwin in einer Bearbeitung für Violine und Klavier von Jascha Heifetz. Am Klavier Boris Kuznetsov und Geige Jacques Forestier. Gleich zum Beginn im Booklet schreibt Forestier, ich zitiere, ein Debütalbum ist etwas, das einen für immer begleiten wird. Deshalb kann die Aufgabe, verschiedene Musikstücke perfekt miteinander zu kombinieren, einschüchternd wirken. Deshalb hat sich Jacques Forestier dazu entschieden, Musik einzuspielen, die ihm vertraut ist, wo er sich wohlfühlt und die ihn bereits eine Zeit lang begleitet. Herausgekommen ist ein Album, auf dem sowohl Brahms erste Violinsonate erklingt, aber auch Werke aus Porgy and Bess von George Gershwin oder auch das Albumblatt von Richard Wagner. Zunächst wirkt es wie eine wilde Mischung, die sich jedoch erstaunlich stimmig zu einem Ganzen fügt. Zusammengefasst ist das alles unter dem Titel Song and Dance. Begleitet wird Jacques Forestier von Boris Kuznetsov. Der junge Geiger hat aber auch Solowerke eingespielt, wie die Sarabande aus der Sonate für Solovioline von Eugène Ysaÿe.

Die Sarah Bond aus der Sonate für Solovioline Opus 27 Nummer 4 in E-Moll von Eugène Ysaÿe. Geige Jacques Forestier und Klavier Boris Kuznetsov. Der 21-jährige kanadische Geiger studiert derzeit am Curtis Institute of Music in Philadelphia. Auf seinem Debütalbum bleibt er sich musikalisch selbst treu, wie er selbst im Booklet schreibt, zeigt sich aber dabei sehr vielseitig. Der vielgespielten ersten Violinsonate von Brahms, die auch auf dem Album zu hören ist, verleiht er mit seinem sanften Geigenton eine ganz eigene Klangsprache.

ein Ausschnitt aus dem ersten Satz Vivace Ma non troppo aus der Violinsonate Nummer 1 in G-Dur Opus 78 von Johannes Brahms. Der Geiger Jacques Forestier und der Pianist Boris Kuznetsov. Hören kann man das auf dem Debütalbum von Forestier

Song and Dance nennt es sich und es erscheint diesen Freitag beim Label Warner Classics. Und zum Schluss der Sendung möchte ich noch einmal zurückkehren zum anderen Debütalbum. Daria Vasiljeva spielt Werke von Alexander Skriabin. Zu Beginn der Sendung habe ich erwähnt, dass Skriabin Chopin verehrt hat. Und die Handschrift des französischen Komponisten lässt sich auch in Skriabins Musik wiederfinden. Das ist vor allem in Skriabins Frühwerk der Fall, wie in seinem Opus 1. Es ist ein Walzer in F-Moll und wenn man es nicht besser wüsste, dann könnte er wirklich von Chopin geschrieben worden sein. Daria Vasiljeva spielt ihn auch sehr wie Chopin, leichtfüßig schwebend und sehr wärmend.

0: Walzer in F-Moll, Opus 1 von Alexander Skriabin mit der Pianistin Daria Vasiljeva. Ihr Debütalbum mit Titel Elements und mit ausschließlich Kompositionen von Alexander Skriabin ist beim Label Aparté erschienen. Damit verabschiedet sich am Mikrofon Daniela Fizek.
1: Und der Vormittag neigt sich somit dem Ende zu. Weiter geht es hier mit Informationen aus aller Welt und in einer Stunde reisen wir nach China. China positioniert sich immer stärker im Mittelpunkt des Weltgeschehens als zweitgrößte Wirtschaftsmacht und zentraler Akteur einer möglichen neuen Weltordnung. Darüber wird heute diskutiert in Punkt 1 ab 13 Uhr bei Marina Wetzelmeier. Alexandra Augustin wünscht Ihnen noch gute Unterhaltung mit dem Programm hier in Ö1, wo es außerdem noch ins Mostviertel geht.
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7: Paul Schiefer im Studio, herzlich willkommen. Der Handelsstreit zwischen den USA und Kanada eskaliert gerade. Wieso die Fronten so verhärtet sind und wie lange das noch dauern kann, fragen wir den Ökonomen Harald Oberhofer von der Wirtschaftsuni Wien. Zwischen der Freiheitlichen Jugend in Wien und den Identitären scheint es enge Verflechtungen zu geben. Das berichtet die Tageszeitung Der Standard. Dazu hören Sie ein Gespräch mit dem Experten für Rechtsextremismus Bernhard Weidinger. Wir berichten heute weiter über die Krise beim deutschen Autokonzern VW und gehen der Frage nach, welche Rolle China dabei spielt, als Absatzmarkt, aber auch als Konkurrent. Dazu schalten wir zu unserer Korrespondentin Alexandra Siebenhofer in Peking. In Linz sorgt ein Legionellenausbruch weiter für Probleme. Es gibt einen weiteren Krankheitsfall und die Quelle für die Ansteckungen ist nach wie vor nicht gefunden. Und dem LASK ist gestern sensationell der Aufstieg in die Champions League gelungen. Dazu kommt Gerhard Prohaska aus unserer Sportredaktion ins Studio. Das Wetter ist heute zeitweise sonnig mit ein paar Wolken und Regenschauern im Berg- und Hügelland. Ein Streit zwischen Nachbarn kann schnell eskalieren und das beste Beispiel in der Weltpolitik sind dafür die USA und Kanada. US-Präsident Trump hat mit seiner Zollpolitik offenbar den Bogen überspannt und den Kanadiern geht es mittlerweile nicht mehr nur um die Wirtschaft, sondern auch ums Prinzip. Darüber spreche ich gleich mit dem Handelsexperten Harald Oberhofer, davor aber noch Volker Obermeier mit einem Überblick.
8: Die Kanadier gelten weltweit als freundlich, höflich und hilfsbereit. Selbst wenn sie versehentlich angerempelt werden, bitten sie um Entschuldigung. Der jüngste Vorstoß von US-Präsident Donald Trump gilt aber für die Kanadier als ein paar Rempler zu viel. Regierungschef Mark Carney sieht das Land vom Nachbarn angegriffen.
9: When you get attacked, we got attacked.
8: Der Handelsstreit zwischen den USA und Kanada war am Wochenende eskaliert. Verhandlungen über ein Abkommen waren gescheitert, gefolgt von gegenseitigen Schuldzuweisungen. Für Carney waren Auflagen und Forderungen für Einschränkungen bei anderen Abkommen inakzeptabel.
10: We cannot accept what they've offered and we will not give what they've asked.
8: Ähnlich Finanzminister François-Philippe Champagne. Die USA hätten zu viel gewollt und zu wenig geben wollen. Daher eine Entscheidung für Kanada.
11: When the United States of America asked too much, and offered too little, we made a choice. We chose Canada.
8: Seit dem Wochenende gelten Zölle von 50% auf kanadische Waren im Wert von annähernd 20 Milliarden US-Dollar, darunter etwa Hockeyschläger, Möbel, Honig und Wein. Ab dem 8. September will Kanada seinerseits Zölle von bis zu 50% kassieren. Der Bogen reicht von Stahl über landwirtschaftliche Maschinen bis hin zu Elektronik.

0: Es geht um Dollar für Dollar, Zollsatz für Zollsatz, so Champagne.
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0: Die Volkswirtschaften der USA und Kanada sind eng miteinander verflochten. An die 70% aller kanadischen Exporte gehen in die Vereinigten Staaten. In beiden Ländern hängen Millionen von Jobs am bilateralen Handel.
2: Und dazu bin ich jetzt mit Harald Oberhofer verbunden. Er ist an der Wirtschaftsuni Wien und am Wirtschaftsforschungsinstitut WIFO tätig. Hallo.
3: Schönen guten Tag.
2: Herr Oberhofer, wir haben jetzt einiges gehört über diesen Zollstreit zwischen Kanada und den USA. Was ist denn Ihre Einschätzung? Wie sehr sind da jetzt die Fronten tatsächlich verhärtet? Wie sehr ist das jetzt eskaliert?
3: Ich würde schon sagen, dass das ziemlich eskaliert ist. Wir dürfen nicht vergessen, dass ja die USA und Kanada gemeinsam mit Mexiko eine Freihandelszone bilden und grundsätzlich eigentlich zollfrei miteinander Handel treiben und das sehr lange zumindest historisch gemacht haben. Insofern ergibt sich eben, dass diese Volkswirtschaften sehr stark miteinander verflochten sind, gegenseitig abhängig sind und da schmerzen dann Zölle natürlich nochmal deutlich stärker.
2: Jetzt ist da ja ein Ungleichgewicht, weil die USA natürlich sind die viel größere Volkswirtschaft. Kanada ist da ein bisschen der David gegenüber dem Goliath. Wie lang kann Kanada das durchhalten, selbst wenn sie wollen und wenn sie jetzt wild entschlossen sind, den USA die Stirn zu bieten? Wie lang können sie das durchhalten?
3: Ja, das ist tatsächlich eine gute Frage. Ich teile Ihre Einschätzung. Insofern, die USA ist die viel größere Volkswirtschaft. Im Beitrag wurde es auch erwähnt, 70% der kanadischen Exporte gehen in die USA. Umgekehrt ist das im relativen Verhältnis, also wie bedeutsam Kanada für die US-Wirtschaft ist, deutlich geringer, maximal 15%. Insofern hat die USA hier einen Vorteil, ja. Allerdings muss man auch sagen, dass in dieser Auseinandersetzung wohl Kanada auch einen Vorteil hat. Ein Thema, das noch gar nicht angesprochen wurde, sind die Energieexporte aus Kanada für die USA. Bei Strom ist es in etwa so, dass kanadische Stromexporte 80% aller Stromimporte der USA ausmachen. Insofern wäre da ein relativ starker Hebel, der noch gar nicht gezogen wurde. Und gleichzeitig ist es wohl so, dass die kanadische Politik und Gesellschaft in dieser Frage relativ geschlossen ist und deshalb auch relativ konsequent die Politik auftreten kann. Man hat gesehen, Donald Trump, oder so ist die Wahrnehmung in Kanada, ist kein verlässlicher Partner und man muss sich wehren. Man hat das nicht gewollt. Das sieht man auch an der jetzigen Reaktion. Im Prinzip spiegelt man einfach die Zölle, die die USA verhängt haben. Es ist also nicht, dass Kanada das jetzt eskaliert. Man kann aber vielleicht davon ausgehen, wenn Donald Trump nachlegt, hat er ja schon angekündigt für 1. Jänner, dass dann Kanada auch gezwungen ist nachzulegen und dann wird es halt irgendwann schon sehr schmerzhaft. Mhm.
2: Aber weil Sie die Energieexporte der Kanadier Richtung USA angesprochen haben, mit diesem Hebel könnten Sie den USA tatsächlich wehtun, wenn Sie in die nächste Eskalationsstufe gehen würden?
3: Man könnte beispielsweise darüber nachdenken, von der kanadischen Seite, ob man nicht Exportzölle einführt auf Stromexporte in die USA, dann würde man Energie in den USA, im Norden der USA verteuern. Und das ist natürlich in einer Zeit vor den Midterm-Elections, höhere Energiepreise, wissen wir jetzt leidgeprüft durch viele Fälle in den letzten Jahren, führen zu höherer Inflation. Und das kommt politisch ganz schlecht an und würde wohl den Republikanern ziemlich schaden.
2: Die Kanadier, das war ja auch auffällig in der letzten Zeit, haben sich aufgrund auch dieser Verwerfungen mit den USA den Europäern zugewandt. Man versucht dann mehr stärker Handel zu treiben. Wie sehr hilft den Kanadiern jetzt diese Annäherung an Europa in dieser Situation?
3: Das ist eine Notwendigkeit. Wir in Europa haben es ja auch gemacht, als wir mit Zöllen aus den USA konfrontiert worden sind. Es geht darum, den ökonomischen Schaden zu begrenzen, zu reduzieren, dadurch, dass man neue oder vertiefte Handelsbeziehungen zu anderen Partnern pflegt und damit einen Teil der verlorenen Exporte in die USA sozusagen kompensieren kann. Das ist für Kanada sinnvoll, das ist für uns sinnvoll. Aber man muss realistischerweise jetzt aus der kanadischen Perspektive schon beurteilen, die USA ist so extrem bedeutsam für den kanadischen Außenhandel, dass das nicht kurzfristig vollständig kompensiert werden kann, was da jetzt mit Zöllen belegt ist.
2: Können die Europäer in der jetzigen Situation noch mehr tun als das, was schon vereinbart ist mit den Kanadiern, um sie noch ein bisschen mehr zu unterstützen, oder ist das gar nicht möglich?
3: Also auf der politischen Ebene wäre es natürlich interessant, wenn wir das Abkommen mit Kanada, das wir geschlossen haben und das seit 1. September 2017 nur vorläufig in Kraft ist, tatsächlich mal vollständig ratifizieren. Das wäre ein politisches Signal, dass uns Kanada als Partner wichtig ist. Und das Zweite ist, es sollen Gespräche geführt werden über eine Modernisierung dieses Abkommens. Wir müssen ja sehen, dass

0: sich in den letzten 9 Jahren in der Weltwirtschaft und was es an Produkten und neuen Dienstleistungen gibt, einiges geändert hat. Und insofern bedarf es ohnehin einer Anpassung dieses Abkommens auf zum Beispiel Fragen der digitalen Dienstleistungen. Und insofern, glaube ich, wäre es wichtig, dass wir schnell in konstruktive Gespräche mit Kanada eintreten.
1: Die Europäer könnten also durchaus ihre Solidarität mit Kanada zeigen, indem sie intensivere Gespräche über eine Modernisierung dieses Handelsabkommens mit Kanada aufnehmen. Harald Oberhofer war das, Experte für internationale Handelsbeziehungen. Vielen Dank für das Gespräch.
0: Vielen Dank für die Einladung.
1: Wir kommen thematisch nach Österreich und zur Frage, wie sehr die rechtsextremen Identitären mit der freiheitlichen Jugend verflochten sind. Eine Recherche der Tageszeitung Der Standard legt das nahe und mittlerweile gibt es auch schon den Ruf nach Konsequenzen. Kanzleramtsministerin Claudia Bauer von der ÖVP will die Bundesjugendförderung für die freiheitliche Jugend prüfen lassen. Die Grünen fordern sogar eine Prüfung über ein mögliches Verbot der FPÖ-Jugendorganisation. Die freiheitliche Jugend wiederum dementiert Geldflüsse und die Blaue Bundespartei schweigt zu all dem. Niklas Lercher berichtet.
2: Die Grenzen zwischen der FPÖ-Jugendorganisation Freiheitliche Jugend und den rechtsextremen Identitären sind fließend. Zu diesem Schluss kommt eine Recherche der Tageszeitung Der Standard, die sich auf Chats, Bildmaterial und Berichte von Insidern stützt. Demnach könnte Geld von der Freiheitlichen Jugendorganisation an den identitären Ableger Aktion 451 geflossen sein. Kanzleramtsministerin Claudia Bauer von der ÖVP will deshalb die Bundesjugendförderung an die Blaue Jugendorganisation prüfen lassen. Es geht um rund 400.000 Euro. Falls sich die Vorwürfe bestätigen, müsse die Förderung gestrichen werden, betont ÖVP-Clubchef Ernst Gödel.
3: Es kann ja nicht sein, dass mit öffentlichen Steuergeldern Vereine oder Zusammenschlüsse gefördert werden, die die Demokratie untergraben.
2: Von der Freiheitlichen Jugend und deren Chef Maximilian Weinzierl, der für die FPÖ auch als Abgeordneter im Nationalrat sitzt, heißt es heute schriftlich, es sei kein Geld geflossen. Deshalb blicke man dieser Prüfung mit Gelassenheit entgegen. Brüder im Geiste sind freiheitliche Jugend und Identitäre allemal. Das lässt sich auch im Verfassungsschutzbericht aus dem Jahr 2023 nachlesen. Zitat:
4: An der Aktion 451 nahmen bekannte Aktivistinnen und Aktivisten der Identitären Bewegung, Funktionärinnen und Funktionäre der Freiheitlichen Jugend sowie Mitglieder rechtsextremer deutschnationaler Burschenschaften teil.
2: Laut Standard spiele im Umfeld der FPÖ-Jugend auch die rassistische NS-Rassenlehre eine Rolle. Bei Pseudo-Untersuchungen werde der sogenannte Arierknochen von Mitgliedern vermessen. Die Prüfung durch Ministerin Bauer geht den Grünen angesichts dieser neuen Vorwürfe nicht weit genug, wie Abgeordneter Lukas Hammer betont.
5: Wir haben jetzt noch einmal den Nachweis, dass hier mutmaßlich Holocaust-Verherrlichung betrieben wird, dass hier Arierknochen mutmaßlich abgemessen werden.
2: Zwischen FPÖ-Jugend und Identitäre passe kein Blatt Papier. Hammer von den Grünen fordert daher
5: die Prüfung eines Verbots nicht nur der Identitären, sondern auch der freiheitlichen Jugend.
2: Sehr viel zurückhaltender hört sich das bei der ÖVP an. Clubchef Gödel fordert FPÖ-Chef Herbert Kickl auf, sich zu distanzieren.
3: Herr Klubobmann Kickl, runter vom Hohen Berg, hinunter in die Niederungen der eigenen Partei und hier auch zusammenräumen und aufräumen.
2: Die FPÖ will sich dazu heute nicht äußern und verweist auf die freiheitliche Jugend und tut damit so, als hätte die eigene Jugendorganisation nichts mit der Bundespartei zu tun. Was der blaue Parteichef über die Identitären denkt, ist aber ohnehin bekannt. Von Distanzierung zu den Rechtsextremen kann unter Kickl schon lange keine Rede mehr sein. Für den FPÖ-Chef sind die Identitären eine NGO von rechts.
1: Und dazu bin ich jetzt mit dem Politologen und Experten für Rechtsextremismus Bernhard Weidinger verbunden. Er arbeitet für das Dokumentationsarchiv des österreichischen Widerstands. Willkommen im Mittagsjournal.
6: Schönen guten Tag.
1: Herr Weidinger, beginnen wir ganz grundsätzlich. Welches Weltbild, welche Ideologie gibt es bei den Identitären und wie sehr ist das gesichert rechtsextremes Gedankengut?
6: Ja, die Identitären sind im Grunde eine Single-Issue-Gruppierung. Das heißt, sie haben eigentlich nur ein Anliegen und zwar wollen sie das Land möglichst ethnisch homogen machen, indem im großen Stil Leute aus dem Land verschafft bzw. vertrieben werden. Das nennen sie dann Remigration. Und im Wesentlichen ist dieses Programm dasselbe wie das, was in den 80er, 90er Jahren von Neonazis unter dem Motto Deutschland den deutschen Ausländer raus vertreten wurde, allerdings jetzt in einer legalistischen Form. Das heißt, man behauptet, dass das, was man vorhabe, alles rechtskonform sei, alles im Einklang mit Gesetzen stattfinden sollte. Wobei man eben dazu sagen muss, dass die Rechtslage, mit der dieses Vorhaben konform sein soll, erst über umfangreiche Veränderungen hergestellt werden müsste. Also unter anderem fordern die Identitären den sofortigen Austritt aus der Europäischen Menschenrechtskonvention.
1: Jetzt hat die Tageszeitung Der Standard berichtet, dass es enge Verflechtungen zwischen der Freiheitlichen Jugend in Wien. Herr Weidinger, hören Sie mich? Sind Sie noch da?
6: Ja.
1: Ah ja, okay. Es hatte nur einen...
6: Entschuldigung.
1: Ein Signal. Ich beginne noch einmal die zweite Frage. Die Tageszeitung Der Standard hat berichtet, dass es enge Verflechtungen zwischen der Freiheitlichen Jugend in Wien und einer Untergruppe der Identitären gibt. Wie weit gehen denn diese Verflechtungen nach Ihrem Wissensstand?
6: Also wir beobachten bereits seit Jahren, dass es zwischen der Freiheitlichen Parteijugend und den Identitären im Grunde zu einer Verschmelzung gekommen ist. Also zunächst mal auf weltanschaulicher Ebene, auf rhetorischer Ebene, auch auf Ebene der Aktionsformen. Also es hat sich einfach immer mehr angeglichen. Und inzwischen gibt es auch viele Beispiele für personelle Überschneidungen, wo also beispielsweise Leute, die in identitären Gruppen aktiv waren, dann eine freiheitliche Jugendgruppe übernehmen, oder auch umgekehrt. Und inzwischen muss man wirklich sagen, dass diese Organisationen voneinander eigentlich nicht mehr unterscheidbar sind.
1: Ist es so, wie die Recherchen des Standard nahelegen, dass vielleicht die Identitären sogar den Ton jetzt angeben in der Freiheitlichen Jugend, quasi die teilweise schon übernommen haben?
6: Ja, es ist sicher so, dass wenn man sich den Außenauftritt der Freiheitlichen Jugend anschaut, also die Sujets, die da verbreitet werden, die Videos, die da verbreitet werden, auch die Slogans, die da verwendet werden, dann ist das 1:1 identitäre Rhetorik, dann ist das teilweise auch 1:1 identitäre Bildsprache. Und insofern, denke ich, ist das tatsächlich offensichtlich, dass die Identitären hier den Ton angeben. Wenn nicht personell, wobei auch das offensichtlich zum Teil, dann jedenfalls inhaltlich.
1: Die Bundes-FPÖ geht ja jetzt auf Distanz und sagt, man habe mit der Freiheitlichen Jugend nichts zu tun. Wie glaubwürdig ist das?
6: Das kommentiert sich, denke ich, von selbst. Ich meine, es ist die Parteijugend, es ist eine Teilorganisation der FPÖ. Also anders als beim Ring Freiheitliche Studenten, wo man auch argumentieren könnte, dass das technisch gesehen eine Vorfeldorganisation ist, ist das bei der Freiheitlichen Jugend einfach nicht der Fall.
1: Insgesamt ist es ja auffällig, dass die FPÖ, was die Identitären angeht, durchaus unterschiedliche Signale aussendet. Wir haben es ja auch schon im Vorbeitrag gehört. FPÖ-Chef Herbert Kickl macht eigentlich aus seinen Sympathien für die Identitären kein Hehl. Aber wenn man zum Beispiel vor kurzem den steirischen FPÖ-Landeshauptmann Mario Kunosek gehört hat, dann betont der, dass man mit den Identitären in der Steiermark so gut wie gar nichts am Hut hat und auch nicht will, dass es da Überschneidungen gibt. Wenn man das alles zusammen nimmt, wo verlaufen denn da insgesamt die Trennlinien zwischen der FPÖ und den Identitären im Moment?
6: Man kann insgesamt sagen, dass im Verhältnis der FPÖ zum außerparlamentarischen Rechtsextremismus es seit dem letzten Ausstieg aus der Bundesregierung 2019 zunächst einen Prozess gab, wo man hier sich sehr stark diesem außerparlamentarischen Rechtsextremismus angenähert hat, wo man also auch das Ende der Distanzierungen verkündet hat, wo man auch zunehmend offen kooperiert hat mit solchen Gruppierungen. Und offenbar, und das schien zwischenzeitlich dann auch so zu sein, als wäre das inzwischen Einheitslinie in der Partei. Und offenbar haben die letzten oder die verschiedenen Skandale, die im heurigen Jahr dann aufgetreten sind, dazu geführt, dass das Meinungsbild hier wieder etwas heterogener geworden ist.
1: Zuletzt hat es ja auch Berichte gegeben, dass Leute aus dem rechtsextremen Umfeld für freiheitliche Nationalratsabgeordnete gearbeitet haben. Was ist da Ihr Wissensstand? Was ist da Ihre Einschätzung? Wie sehr passiert das nach wie vor?
6: Das, was öffentlich bekannt ist, ist, glaube ich, dass man sich von zwei dieser Personen inzwischen getrennt hat. Also es gab ja einen entsprechenden, auch gewalttätigen Vorfall in Leoben, wo noch die Ermittlungen laufen. Aber der war wohl der Grund, sich von zwei dieser Personen zu trennen, gemeinsam mit einem weiteren gewalttätigen Vorfall aus dem Vorjahr. Aber es gibt nach wie vor Leute mit einer identitären Biografie, die im Freiheitlichen Parlamentsclub arbeiten und auch auf anderen Ebenen der Partei. Und hier eben ganz besonders im Bereich der Freiheitlichen Jugend sind nach wie vor verschiedene dieser Leute zugegen.
1: Wir haben im Beitrag gehört, es gibt jetzt Rufe nach einem Verbot der Identitären und sogar der Freiheitlichen Jugend. Die kommen von den Grünen. Wie stehen Sie grundsätzlich

0: grundsätzlich zu seinem Verbot?
1: Naja, wir haben ja im heurigen Jahr ein Gutachten vorgelegt vom Verfassungsrechtler Heinz Mayer gemeinsam mit dem Mauthausen-Komitee, wo also herausgearbeitet wird, dass es in der österreichischen Bundesverfassung einen Auftrag gibt, also nicht nur nationalsozialistische bzw. neonationalsozialistische Gruppierungen aufzulösen, sondern dass dieser Auftrag auch für Organisationen faschistischen Charakters gilt. Und das wirft natürlich die Frage auf, wer darunter fällt. Und da wurde auch die Forderung formuliert, die ich hier jetzt auch unterstreichen möchte, dass man also diese Bestimmung des Staatsvertrages in entsprechende rechtliche Umsetzung bringen müsste, also Instrumente schafft, damit das nicht eine zahnlose Formulierung ist, sondern dass die auch tatsächlich durchsetzbar ist. Und die nächste Frage ist dann, wer fällt da drunter? Das wäre sicher interessant, sich anzuschauen, inwieweit man diesen faschistischen Charakter für die konkret für die Identitären herausarbeiten kann. Ich bin persönlich der Meinung, dass das durchaus möglich ist.
0: Der Experte für Rechtsextremismus Bernhard Weidinger vom Dokumentationsarchiv des österreichischen Widerstands DÖF. Vielen Dank für das Gespräch. Ja. Jetzt gehen wir nach Linz, wo ein Legionellenausbruch schon 3 Todesopfer gefordert hat. Die Behörden versuchen seit Wochen herauszufinden, wo sich die Menschen anstecken, bisher aber ohne Erfolg. Und die Ansteckungen gehen weiter. Gestern wurde bekannt, dass es einen 29. Patienten gibt. Heute ist der 30. Patient dazugekommen. Der Direktor des Bereichs Umweltschutz beim TÜV Austria fordert jetzt eine Meldepflicht für Kühltürme, um in Zukunft rascher die Quellen von Infektionen zu finden, anstatt zuschauen zu müssen, wie Leute sterben, so die wörtliche Formulierung. Nicola Corazza und Bernd Kuschuh berichten.
2: Beim 30. nun bekannt gewordenen Fall einer Legionelleninfektion in Linz handelt es sich um eine Frau, die laut dem Linzer Gesundheitsamt in einem Spital behandelt werden muss. So wie zahlreiche andere Patienten habe auch sie sich öfters in der Nähe des Stromnetzgebäudes der Linz AG aufgehalten, in dessen Kühlanlage Legionellen nachgewiesen wurden. Die Erreger können schwere Lungenentzündungen und fortschreitendes Atemversagen auslösen. Auf dem Stromnetz-Bürogebäude befinden sich Rohrleitungen, die in einem überdachten, aber durchlüfteten Bereich mit Wasser besprüht werden. Die Annahme, die sich immer mehr konkretisiert, ist, dass dadurch Aerosole samt Legionellen quasi in die Umwelt versprüht wurden. Die Linz AG hat nun zwar eine Hotline für besorgte Bürgerinnen und Bürger eingerichtet, zugleich aber betont sie in einer Aussendung, es gebe noch keinen Nachweis, dass die betroffene Anlage eine Infektionsquelle war. Und Verantwortliche der Linz AG sind bisher auch nicht zu einem Interview bereit. Das könnte rechtliche Gründe haben. Thomas Fleischanderl, der Direktor des Bereichs Umwelt im TÜV Austria, sagt:
3: Unternehmen in Österreich bewegen sich sehr oft in einem rechtsleeren Raum, einer Grauzone. Solange nichts passiert, ist alles gut. Wenn etwas passiert, steht man als Unternehmer vor Gericht.
2: Derzeit läuft etwa in Feldkirch in Vorarlberg ein Prozess, nachdem im Vorjahr 43 Personen mit Legionellen infiziert wurden. Als Quelle wurde ein Kühlturm der Firma Radpack in Wohlfurt identifiziert, deren Verantwortliche sich nun wegen fahrlässiger Gemeingefährdung verantworten müssen. Der TÜV-Experte sieht ein tiefer liegendes politisches Problem. Die Gesetzgebung sowohl für Kühltürme als auch für Autowaschanlagen und Warmwasseranlagen, etwa in Pflegeheimen, sei in Österreich zu unklar und durch Landesgesetze statt durch ein Bundesgesetz geregelt. Die Kühltürme seien ein Teilaspekt.
3: In Deutschland gibt es also die BIMSCH-Verordnung, also Bundesemissionsschutzgesetz, wo also jede einzelne Rückkühlanlage registriert ist. Das heißt, die Spurensuche, wenn etwas passieren sollte, funktioniert extrem schnell.
2: Die Forderung, zuletzt auch schon von den Grünen, lautet eine österreichweite Kühlturm-Meldepflicht im Epidemiegesetz, um im Anlassfall rascher reagieren zu können. Fleischanderl:
3: Man könnte das sehr schnell eingrenzen und nicht über Tage bzw. Wochen sich auf die Suche begeben und zuschauen zu müssen, wie Leute sterben.
2: Die aktuelle Situation, Regelungen einerseits im Epidemiegesetz und andererseits in den Bauordnungen der Bundesländer, mache die Suche nach Quellen für Krankheitsausbrüche zur Suche nach der Stecknadel im Heuhaufen.
0: Die öffentlichen Toiletten in Wien sind unser nächstes Thema, denn die sind teilweise kostenpflichtig, aber mit Unterschieden zwischen den Geschlechtern. Während Frauen 50 Cent zahlen, ist es für Männer gratis, wenn sie das Pissoir benutzen. Ein Umstand, der schon länger für Empörung sorgt. Eine junge Wienerin hat deshalb auch die Stadt geklagt, denn das sei Diskriminierung. Und Unterstützung bekommt diese Klage jetzt auch von Volksanwältin

0: Journalistin Gabi Schwarz, auch sie fordert ein Ende dieser Ungleichbehandlung. Veronika Mauler berichtet.
1: Entweder es zahlen alle oder es zahlt niemand, sagt Volksanwältin Gabi Schwarz.
2: Das ist eine klare Rechnung und ich fordere die Stadt Wien wirklich auf, diese Ungleichbehandlung endlich zu beenden.
1: Von Seiten der Stadt gibt es auf Anfrage heute keine Stellungnahme. Ende letzten Jahres hat der zuständige Umweltstadtrat Jürgen Czernohorski von der SPÖ aber eine Anfrage der Wiener Grünen beantwortet. Darin hat er die Unterschiede laut Tageszeitung der Standard damit begründet, dass die Reinigung von WC-Kabinen aufwendiger und teurer sei. Außerdem würden die Gratis-Pissoirs dazu beitragen, Verunreinigungen durch Wildpinkeln zu vermeiden. Die Expertin für geschlechtergerechte Planung im öffentlichen Raum in Wien ist Julia Gerardi-Hock. Sie sagt Ende Juni im Interview mit der ORF-Sendung Bürgeranwalt:
3: Frei zugängliche Pissoirs erhöhen insgesamt die Hygiene auf Spielplätzen, in Parks, vor allem im Sommer, wenn es lange heiß und trocken ist. Also das ist schon ein wichtiges Instrument für die Erhaltung der Hygiene in den Parks.
1: Bei Volksanwältin Gabi Schwarz sorgt dieses Argument für Kopfschütteln.
2: Zu sagen, Männer pinkeln sonst gegen Sträucher, deswegen muss ich sie gratis aufs Klo lassen, nicht böse sein, aber das ist ein Argument, das ist absurd.
1: Auch der Putzaufwand sei kein Argument.
2: Wir alle wissen, vor allem wir Frauen wissen, dass man Toiletten braucht, aus unterschiedlichen Gründen öfter als Männer. Ich erwähne da zum Beispiel nur die Menstruation oder zum Beispiel auch, weil Frauen häufiger mit Kindern aufs WC müssen etc. Sie stehen länger an und der Putzaufwand ist für mich überhaupt keine Rechtfertigung.
1: Das sieht auch die Rechtsprofessorin Anna Gamper von der Universität Innsbruck so. Gegenüber der Presseagentur Agence France-Presse sagt sie kürzlich, selbst wenn die Instandhaltung der Kabinen etwas teurer wäre oder diese mehr Wasser verbrauchten, reiche das nicht unbedingt aus, um einen Preisunterschied gegenüber Urinalen zu rechtfertigen. Das Argument, dass auch Männer für eine Kabine bezahlen müssen, lässt die Rechtsprofessorin nicht gelten. Schließlich hätten die Männer im Gegensatz zu den Frauen eine kostenlose Option. Im Büro des Umweltstadtrats Czernohorski sieht man das offensichtlich anders. In der Anfragebeantwortung an die Grünen heißt es: Diese Pissoirs können gleichermaßen von allen Bürgerinnen und Bürgern genutzt werden, die ein solches Angebot bevorzugen oder benötigen. Die Klage in Wien könnte zum Präzedenzfall werden. Es gäbe ähnliche Probleme in anderen Städten und Gemeinden, sagt Volksanwältin Schwarz. Auch die Zuständigen dort seien aufgefordert, die Ungleichbehandlung zu beenden.
0: 12.25 Uhr ist es mittlerweile. Darüber berichten wir noch in diesem Mittagsjournal. Die sogenannte öffentliche Hand vergibt jedes Jahr Aufträge in Milliardenhöhe. Die österreichische Regierung prüft Möglichkeiten, wie heimische Anbieter da öfter zum Zug kommen können. Nach Island schauen wir, dem Tor zur Arktis und darauf, wie der Inselstaat, ein NATO-Mitglied ohne eigene Armee, seine sicherheitspolitische Rolle in der Region wahrnimmt. Und nach dem bereits viel zitierten gestrigen Fußballwunder von Linz schauen wir voraus auf den Geldregen und die Gegner, die den LASK in der Champions League erwarten. Jetzt gleich aber zur Krise von VW und deren Ursachen in China. Wir haben ja gestern ausführlich berichtet über die Betriebsversammlung in Wolfsburg in der Zentrale von VW. Tausende Menschen fürchten um ihre Arbeitsplätze und zwar unter anderem deswegen, weil der Absatz der deutschen Autos in China deutlich zurückgegangen ist. Und dazu gehen wir zu unserer Korrespondentin Alexandra Siebenhofer in Peking. Hallo.
4: Schönen Mittag nach Österreich.
0: Alexandra, wie sehr ist denn China für den VW-Konzern zu einem schwierigen Markt geworden und warum?
4: Also was China betrifft, da sprechen die Zahlen schon eine recht klare Sprache. 2019 hat VW zum Beispiel noch 4 Millionen Fahrzeuge in China verkauft. 2024 waren es nicht mehr ganz 3 Millionen und im vergangenen Halbjahr ist der Absatz überhaupt massiv eingebrochen, im zweiten Quartal sogar um 36%. Aber ganz generell muss man sagen, der chinesische Automarkt ist derzeit nicht nur für VW schwierig, sondern für sämtliche Hersteller. Und das hat zwei Gründe. Erstens, Chinas Wirtschaft läuft nicht gut und das wird immer deutlicher. Das heißt auch, Chinesinnen und Chinesen kaufen immer weniger Autos. Da ist der gesamte Automarkt wirklich auch absolut eingebrochen. Zweitens, diesen wenigen Käuferinnen und Käufern steht ganz viel Angebot gegenüber. Wenn man in China unterwegs ist, sieht man ständig Automarken, von denen man noch nie vorher etwas gehört hat. Es gibt Schätzungen, dass es derzeit in China um die 100 Autobauer gibt. Und das ist selbst für ein so großes Land wie China viel zu viel. Das drückt auf den Preis. Noch ein Beispiel, es gibt Modelle, die werden in China um umgerechnet 14.000 Euro verkauft, in Europa dann aber um 40.000 Euro.
0: Ein Problem scheint ja auch zu sein, dass die deutschen Autohersteller und da eben auch VW bei den E-Autos ins Hintertreffen geraten sind. Wie groß ist denn der Abstand mittlerweile zu den chinesischen Herstellern?
4: Derzeit ist er groß. VW hat da durchaus einiges aufzuholen, auch andere europäische Autobauer, vor allem was die E-Autos betrifft. Man hat das auch einfach übersehen, man hat das auch den chinesischen Autobauern nicht zugetraut. Ein Beispiel, wie groß der Abstand ist, wenn Sie hier Taxi fahren, sitzen Sie ganz oft in einem Auto, das ein riesiges Tablet am Armaturenbrett hat und dort wird dann zum Beispiel an einer Kreuzung in Echtzeit angezeigt, wo sind Fußgänger, wie gehen sie, wo sind Radfahrer, Mopeds, wie bewegen sie sich. Das wirkt ein bisschen wie in einem Science-Fiction-Film und das ist ja ganz und gäbe, gang und gäbe und ganz normal. Es gibt aber auch Stimmen, die sagen, gerade VW setzt derzeit so eine Art Aufholjagd an und es gibt auch Modelle, die durchaus auch konkurrenzfähig sind, auch bei E-Autos und auch auf diesem hart umkämpften chinesischen Markt.
0: Die Chinesen, die chinesische Führung, die hat ja lange ihre Autoindustrie mit großen und hohen Subventionen unterstützt. Wo stehen wir denn da aktuell bei diesen Subventionen, bei diesen staatlichen?
4: Also derzeit laufen diese Subventionen aus oder sind schon ausgelaufen. Die chinesische Führung sieht das Problem durchaus und hat das durchaus erkannt. Allerdings hat man zu lange gebraucht, um zu reagieren. Und jetzt ist die Frage, was passiert mit diesen vielen Firmen, die jetzt schon da sind? Viele Autobauer versuchen auch gerade, sich ein zweites Standbein aufzubauen oder umzusatteln, dorthin, wo jetzt die Subventionen fließen. Zum Beispiel in die Produktion von Computerchips oder von Robotern. Allerdings droht in diesen Bereichen langfristig dasselbe Szenario, also eine große Überkapazität. Eine grundlegende Neuausrichtung der Industriepolitik ist jetzt bei Pekings Führung nicht geplant. Und eine staatliche Unterstützung, die gibt es nach wie vor und das sind die niedrigen Lohnkosten. Die kommen auch deswegen zustande, weil Arbeitsgesetze umgangen werden, leicht umgangen werden können und auch, weil die Sozialleistungen niedrig sind.
0: Die chinesischen Autos drängen jedenfalls auch auf den europäischen Markt und da versucht die EU sich jetzt gegen diese chinesischen Importe bei den E-Autos zu schützen. Was ist denn da geplant und welche Auswirkungen kann das dann haben?
4: Es gibt ja auch schon Zölle auf chinesische E-Autos, allerdings haben sich die als zu niedrig herausgestellt. Derzeit dürfte in der EU-Kommission einiges in Arbeit sein. Es gibt auch Gespräche zwischen Handelskommissar Šefčovič und dem chinesischen Handelsminister Wang Wentao. Und bis Oktober gibt es so eine Deadline, wo die EU-Kommission von China konkrete Vorschläge haben möchte, wie dieses große Ungleichgewicht beim Handel ausgeglichen werden kann. Ganz deutlich ist derzeit, EU-Kommissionspräsidentin von der Leyen will das Problem angehen und sie muss es auch angehen. Es gibt derzeit weltweit kaum ein Land, das nicht überlegt, wie es seine Industrie vor den Überkapazitäten in China schützen kann. Und bei diesen Maßnahmen, die man jetzt überlegt, spielen zwei Dinge eine Rolle. Erstens, was wirkt schnell genug? Und zweitens, wo kann die EU tatsächlich auch glaubhaft Druck ausüben? Das Problem, dass China da seltene Erden zurückhalten kann, das ist ja nicht über Nacht verschwunden. Im Gespräch ist jetzt, dass China die Währung, den Renminbi, aufwertet. Denn der wird derzeit von der Regierung niedrig gehalten und das macht eben die chinesischen Exporte ebenfalls um rund 25% günstiger. Eine Aufwertung wäre machbar und sie würde auch schnell wirken. Aber auch Zölle sollen weiter im Gespräch sein. Konkretes soll man dann eben im Herbst erfahren.
0: Handelspolitische Maßnahmen sind da also im Spiel und in der Diskussion. Unsere Korrespondentin Alexandra Siebenhofer war das in Peking. Vielen Dank für diese Informationen.
4: Gerne.
0: Wir bleiben noch im weitesten Sinne bei der Industrie, denn wir gehen der Frage nach, wie können europäische und damit auch österreichische Unternehmen stärker von öffentlichen Aufträgen profitieren? Das ist jetzt im Auftrag des Wirtschaftsministeriums untersucht worden. Denn in diesem Bereich geht es um milliardenschwere lukrative Aufträge, zum Beispiel Bauarbeiten oder auch den Ankauf von Fahrzeugen. Vergeben werden diese Aufträge von Bund, Ländern und Gemeinden, aber auch von staatsnahen Betrieben wie die ÖBB und die Autobahngesellschaft ASFINAG. Hören Sie mehr von Maria Kern.
5: Die meisten öffentlichen Aufträge betreffen Bauarbeiten, sagt Klaus Friesenbichler vom Lieferketteninstitut ASC.
6: Hiervon betroffen sind beispielsweise neue Straßen, neue Gebäude, neue Amtsgebäude, neue Schulen.
5: Diese Bauarbeiten würden großteils von heimischen oder anderen europäischen Firmen erledigt. Anders sei es etwa bei Aufträgen in technologischen Segmenten, beispielsweise im IT-Bereich, so der Forscher.
6: Industriepolitisch bedeutet das natürlich, dass gerade dort, wo wir gerne europäische Wertschöpfung gerne hätten, der Anteil der europäischen Wertschöpfung eher niedrig ist.
5: Ziel der europäischen und auch der heimischen Politik ist es, die europäische Industrie und Wirtschaft zu stärken. Man will dem China First, dem America First Prinzip eine Made in Europe

0: Strategie entgegensetzen. Die EU-Kommission hat dazu schon Pläne vorgelegt. Österreich will da quasi noch etwas draufsetzen. Wenn öffentliche Aufträge vergeben werden, solle man auf den Bestbieter statt auf den Billigstbieter setzen, sagt Wirtschaftsminister Wolfgang Hartmannsdorfer von der ÖVP.
1: Also die stärkere Berücksichtigung von Lebenszykluskosten, von Qualität, von Innovation, von Resilienz und Versorgungssicherheit, bis hin auch, dass mir vorschwebt, auch eine Begründungspflicht bei nicht-europäischer Beschaffung.
0: Da geht es also etwa um die Frage, wie lange ein Produkt hält und woher etwaige Ersatzteile kommen, beispielsweise aus China oder aus Europa. Auch die CO2-Kosten etwa für den Transport und die spätere Entsorgung eines Produkts sollten berücksichtigt werden. Friesenbichler.
2: Das bedeutet, dass man weggeht vom reinen Anschaffungspreis hin zur gesamten Betrachtung des Produktlebenszyklus. Anders ausgedrückt, quasi von der Wiege bis zur Bahre sollte die Beschaffung die Kosten berechnen.
0: Der Wirtschaftsminister will, dass künftig auch bei Förderungen stärker berücksichtigt wird, ob Produkte aus Europa zum Zug kommen. All das soll in einem Aktionsplan für öffentliche Beschaffungen bis Jahresende festgeschrieben werden. Es gehe darum, Wertschöpfung und Arbeitsplätze zu erhalten, sagt Hartmannsdorfer, und somit Österreich und Europa insgesamt widerstandsfähiger zu machen. Stichwort Kriegsfolgen, Stichwort Zölle.
3: Nach dem trockenen und sehr heißen Sommer könnte jetzt ein regnerischer Herbst in Österreich folgen. Der Grund: wärmere Luft kann mehr Feuchtigkeit aufnehmen. Weil die ausgedörrten Böden aber große Wassermengen oft nicht rasch aufnehmen können, steigt bei Starkregen die Gefahr von Überschwemmungen. Das kann auch zu hohen Schäden an Häusern und Wohnungen führen. Und da stellt sich die Frage, was deckt eigentlich die Versicherung, sofern eine besteht? Und was können Betroffene tun, damit sie nicht auf den Kosten sitzen bleiben? Paula Schönberger und Rainer Hasiwa berichten.
4: Zieht jemand in eine neue Wohnung oder in ein neues Haus, schließen viele Menschen eine Haushalts- oder Eigenheimversicherung ab. Damit ist man bei Blitzeinschlägen oder auslaufendem Wasser aus Rohren geschützt. Was aber, wenn Schäden durch Extremwetter wie Sturm, Hagel oder Überschwemmungen entstehen, ist etwa auch die Gartenhütte oder auch das Carport geschützt? Dafür müsse man unbedingt in die Versicherungspolice schauen, sagt Martin Köhler von der Unica.
5: In den allermeisten Fällen sind auch diese Gegenstände oder Objekte versichert. Und wenn wir jetzt in Richtung Herbstsaison und Unwetter denken, dann sind die relevanten Deckungen dafür das Thema Sturmversicherung und die Versicherung gegen Naturkatastrophen. Das sind die wesentlichen beiden Bausteine, die es in einer Versicherungspolize geben muss.
4: Denn schon in der ersten Augusthälfte sorgen wegen des Klimawandels Unwetter in Österreich und anderen Teilen Europas für Zerstörungen. Zusätzlich steigen auch die Kosten, um die Schäden zu reparieren, vor allem durch gestiegene Arbeitskosten und hohe Materialpreise. So muss man bei Reparaturen eben deutlich tiefer in die Tasche greifen als noch vor einigen Jahren. Und das spürt man auch bei den Versicherungsprämien, die sind zuletzt gestiegen.
5: Mit den zunehmenden, sage ich, Wetterkapriolen und dem veränderten Weltklima wird es aber mehr als nur die Leistung der Versicherungsunternehmen brauchen. Und hier ist mit Sicherheit ein Schulterschluss auch gemeinsam mit der Politik notwendig, um diese Risiken in zukünftig noch in dem Ausmaß abdecken zu können, in dem es notwendig ist.
4: Für Haushalte stellt sich damit die Frage, was die eigene Versicherung im Ernstfall tatsächlich abdeckt. Jedoch müssten sich Menschen auch über ihre persönliche Risikosituation informieren, also ob man sich in einer Sturm- oder Hochwasserzone befindet. Denn Universalversicherungen gäbe es nicht, die eben sämtliche Schäden eines Unwetters abdecken würden. Zudem sind Schadenursachen, konkrete Policen und Versicherungsbedingungen entscheidend, sagt auch Alexander Hosner, Versicherungsexperte der Arbeiterkammer. Auch er empfiehlt, aber schon jetzt einen genauen Blick in die eigene Versicherungspolize zu werfen.
6: Genau, also wirklich die Police durchzugehen, auch in die Bedingungen zu schauen, wo sind möglicherweise Deckungsausschlüsse, wo kann ich vielleicht noch was optimieren und im Idealfall eben die Beraterin oder den Berater oder eine unabhängige Verbraucherschutzstelle kontaktieren, wenn es Fragen zu einzelnen Themen gibt, dass man sich bestmöglich darauf vorbereiten kann.
4: Die heimischen Versicherungen warnen davor, dass die Belastungen durch Extremwetterereignisse wie Stürme, Hagel, Überschwemmungen, Waldbrände und Dürren eben künftig weiter zunehmen werden. Unica-Chef Andreas Brandstätter hat erst kürzlich darauf verwiesen, dass historisch rund 3/4 der wetterbedingten Schäden auf das zweite Halbjahr entfallen würden. Also nach diesem heißen Sommer droht dann noch ein heißer Herbst.
3: Die Krise in Ceuta spitzt sich weiter zu. Die spanische Regierung hat daher einen Regierungskoordinator eingesetzt, der die Lage in der spanischen Exklave im Zusammenspiel der Behörden entschärfen soll. Ein Sprecher der nationalen Gendarmerie äußert sich kritisch zu den bisher ergriffenen Maßnahmen. Auch die Zusammenarbeit innerhalb des Kabinetts von Pedro Sánchez steht in der Kritik. Zwischen den Ministerien gibt es keine Einigung darüber, ob es vor dem 30. Juli Hinweise auf die bevorstehende Massenflucht aus Marokko gegeben hat oder nicht. Aus Spanien, Josef Manola.
7: Die Lage in Ceuta spitzt

0: die Lage in den Griff zu bekommen. Am Ende des Sommerurlaubs von Premierminister Pedro Sánchez trat der Nationale Sicherheitsrat zusammen. Ergebnis: Minister Ángel Víctor Torres wurde zum zentralen Koordinator für Ceuta eingesetzt. Er wird 11 Ministerien und die Behörden Ceutas abstimmen müssen. Vorrangig wird nach Unterkünften für die Migranten gesucht. Nach unterschiedlichen Schätzungen befinden sich bis zu 10.000 Menschen seit der Massenflucht aus Marokko in der Stadt. Diego Madrazo ist Sprecher der Guardia Civil. Die Angaben reichen von 2.000 bis 10.000 Personen, die noch nicht registriert sind. Sicher wissen wir nur, dass es 2.000 Minderjährige gibt. Guardia Civil und Polizei müssen mit der noch unbekannten Zahl an Flüchtlingen fertig werden. Unterstützt werden sie von 2.000 Militärangehörigen, die in den Straßen patrouillieren und Assistenzdienste leisten. Der Vertreter der Guardia Civil zeigt Verständnis für den zunehmenden Unmut der Bevölkerung. Ich verstehe den Ärger in der Bevölkerung. Die Bewohner Ceutas sind erschöpft und fühlen sich überfordert. Die aufgeheizte Stimmung erschwert zugleich die Arbeit der Sicherheitskräfte. Diese müssen immer öfter Zusammenstöße zwischen der aufgebrachten Bevölkerung und den Asylwerbern schlichten, wobei der Beamte der Guardia Civil auch für deren missliche Lage Verständnis zeigt. Sie fliehen vor Kriegen und Konflikten und wollen auf keinen Fall zurückkehren. In Ceuta leben sie unter prekären Bedingungen und stehen den staatlich kontrollierten Auffanglagern misstrauisch gegenüber. Der neu eingesetzte Regierungskoordinator hat heute seine Arbeit aufgenommen. Dazu gehört auch die Klärung der Frage, ob und wer am 30. Juli über die bevorstehende massive Fluchtbewegung informiert war. Darüber herrscht innerhalb der Regierung bislang keine Einigkeit. Während Verteidigungsministerin Robles von Berichten des Geheimdienstes bereits am Tag vor der Fluchtbewegung spricht, bestreitet Innenminister Grande Marlaska den Erhalt entsprechender Informationen vehement. Es besteht erheblicher Aufklärungsbedarf.
1: Jetzt gehen wir in den Nahen Osten, wo die israelische Regierung ihre Kampagne gegen das Palästinenser-Hilfswerk UNRWA fortsetzt. Israelische Sicherheitskräfte haben gestern in Ost-Jerusalem ein Schulgelände der Organisation gestürmt und geräumt. Die Vereinten Nationen verurteilen diese Aktion scharf. Israel wirft dem Hilfswerk hetzerische Lehrpläne und eine Nähe zu Terrororganisationen vor und hat die Arbeit der UNRWA auf israelischem Boden per Gesetz untersagt. David Kriegleder berichtet.
2: An der UNRWA-Berufsschule Kalandia wurden bis zur Sommerpause 340 palästinensische Jugendliche ausgebildet. Die älteste und letzte Einrichtung dieser Art. Beim ORF-Lokalaugenschein im April träumen die Schüler von einer besseren Zukunft durch Bildung. Ich habe vor, einen Betrieb zu gründen. Die Ausbildung hier ist sehr praxisbezogen und damit einzigartig, erzählt mir Ahmad Hamad, der Industrieelektronik lernt. Doch schon damals hängt ein Damoklesschwert über der Schule. Sie befindet sich im von Israel annektierten Ost-Jerusalem und fällt damit unter ein neues Gesetz, das dem Hilfswerk die Arbeit auf israelischem Boden untersagt. Das UNRWA-Hauptquartier des Stadtteils wurde bereits abgerissen. Schuldirektor Bachar Achwad fürchtete ein ähnliches Schicksal.
3: Den Strom haben sie uns schon abgedreht. Wir arbeiten notdürftig mit Generatoren. Die Israelis könnten die Schule jeden Moment schließen.
2: Und genau das ist jetzt passiert. Gestern stürmen auf Anweisung von Premier Netanyahu über 50 israelische Sicherheitskräfte das Schulgelände. Sie hissen die israelische Flagge. An ihrer Spitze Israels rechtsradikaler Polizeiminister Itamar Ben-Gvir, der am Schreibtisch des Schuldirektors sitzend gleich ein Wahlkampfvideo inszeniert.
4: Die UNRWA ist raus hier. Jeder, der Terrorismus unterstützt, sollte in Schande ausgewiesen werden.
2: Laut israelischen Angaben soll auf dem Gelände eine neue Schule entstehen, die mit israelischen Lehrplänen arbeitet. UNRWA-Direktor Roland Friedrich verurteilt die Aktion gegenüber Ö1.
5: Die gestrigen Ereignisse sind ein schwerwiegender Verstoß gegen geltendes Völkerrecht. Dieses gewaltsame Eindringen in die Liegenschaft, die temporäre Festsetzung unserer Mitarbeiter und Mitarbeiterinnen, die Zerstörung und Sachbeschädigung, die dort vor sich gehen, sind völlig inakzeptabel. Und das neue Schuljahr sollte tatsächlich dort in der nächsten Woche beginnen. Wir müssen jetzt schauen, inwiefern wir diese Ausbildungsleistungen weiter erbringen können.
2: Dabei pflegte Israel über Jahrzehnte ein zumindest pragmatisches Verhältnis zur UNRWA, denn sie übernimmt in den Palästinensergebieten viele Aufgaben im Bildungs- und Gesundheitswesen, zu denen sonst der israelische Besatzungsapparat per Völkerrecht verpflichtet wäre. Doch mit dem 7. Oktober 2023 kippte die Stimmung.

0: Israel warf mehreren Mitarbeitern des Hilfswerks Beteiligung am Terror vor. Die Organisation sprach von schwarzen Schafen. Israels Regierung tritt jedenfalls offen für eine Annexion des gesamten Westjordanlands ein. Die Palästinenser dort sollen zur Auswanderung gedrängt werden. Die Druckkampagne gegen die UNRWA ist nicht zuletzt Teil dieses Vorhabens.
1: Nächster Schauplatz im Mittagsjournal ist Island, denn dort stimmen am Samstag die Menschen darüber ab, ob die Beitrittsverhandlungen mit der EU wieder aufgenommen werden sollen. Das Land hat jedenfalls eine ungewöhnliche Verteidigungspolitik. Die kleine Insel im Nordatlantik ist zwar Mitglied der NATO, hat aber keine eigene Armee und auch keinen Geheimdienst. Dennoch spielt Island durch seine strategische Lage eine wichtige Rolle im geopolitischen Geschehen. Aus Island berichtet Eva Pöcksteiner.
2: Beim Wirtschaftsforum in Davos heuer hat US-Präsident Donald Trump mehrmals von Island gesprochen.
3: Indem ich die Insel übernehme, helfe ich Europa und der NATO. Als ich ihnen von Island erzählt habe, liebten sie mich.
2: Trump hat zwar Island mit Grönland verwechselt, das er eigentlich für sich beanspruchen wollte, aber dennoch ist auch Island ins Zentrum der Aufmerksamkeit gerückt, denn es hat eine strategisch wichtige Position in der Arktis zwischen dem amerikanischen Kontinent und Europa. Island war Gründungsmitglied der NATO, hat aber keine eigene Armee. Dennoch trägt die Insel einiges zum Militärbündnis bei, so der Verteidigungschef der isländischen Regierung, Jonas Allanson.
4: Wir versuchen, ein guter Partner zu sein. Wir machen das mit zivilen Experten. Wir sind so bei allen wichtigen Ausbildungsprogrammen und Missionen dabei, waren in Afghanistan, dem Baltikum oder Irak. Und wir beobachten auch alles, was in den Meeren rund um Island passiert. Das ist sowohl für unsere eigene Sicherheit wichtig, als auch für die des Militärbündnisses.
2: Die isländische Küstenwache wird deshalb auch Augen und Ohren der NATO genannt. Durch die geopolitischen Veränderungen bekommt die Arktis eine immer größere Bedeutung. Der langjährige isländische Präsident Ólafur Ragnar Grímsson ist Vorsitzender der NGO Arctic Circle. Bei der großen Konferenz in Reykjavik im Herbst wird nach Trumps Grönlandplänen vermutlich die Sicherheit in der Arktis großes Thema sein, glaubt Grímsson, wobei er Trumps Bedrohungsargumente für falsch hält.
5: Er hat gesagt, dass da russische und chinesische Schiffe rund um Grönland sind. Das ist absoluter Schwachsinn. Es sind keine Schiffe in grönländischen oder isländischen Gewässern oder irgendwo sonst im Zentrum der Arktis.
2: Dennoch müsse man natürlich die Lage dort weiter beobachten. Island hat dabei eine wichtige Rolle bei der Arktis-Mission, bei der 7 Anrainerstaaten zusammenarbeiten. Auch die Kooperation mit Europa wird immer mehr ausgeweitet, so der isländische Verteidigungschef Jonas Allanson. Durch einen EU-Beitritt könnte das noch weiter vertieft werden.
4: Es gibt viele Möglichkeiten der Kooperation, etwa bei Wirtschaftssicherheit oder gegen hybride Bedrohungen. Europa investiert auch sehr viel in seine Verteidigung und Widerstandsfähigkeit. Also da warten viele Chancen auf uns.
2: Doch auch Island könne durch seine strategische Lage viel beitragen, so Allanson. Es sei ein interessanter Partner sowohl für Europa als auch für die USA und die restlichen NATO-Länder.
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1: 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Jetzt noch Fußball im Mittagsjournal, denn der LASK hat gestern Abend das Unglaubliche geschafft. Nach einem 0:3 im Hinspiel haben sie gestern mit einem 5:1 im Rückspiel doch noch den Aufstieg in die Champions League geschafft. Gerhard Prohaska aus unserer Sportredaktion ist jetzt bei mir.

0: im Studio. Gerhard, wie außergewöhnlich ist diese Leistung?
1: Sehr außergewöhnlich. In der Vergangenheit ist dieses Kunststück erst zweimal österreichischen Vereinen gelungen, einen 3-Tore-Rückstand aufzuholen. 1957 und 1985, also ewig her, beide Male war es Rapid, 85 gegen Dresden, wenn sich vielleicht noch einige erinnern können, aber solche Aufholjagden in so wichtigen Spielen, das kommt wahrlich selten vor. Gestern waren die Linzer dann sogar schnell 0:1 zurück, also in Wirklichkeit hat man einen 4-Tore-Rückstand aufgeholt und umso größer war dann natürlich die Freude bei den Fans im vollen Stadion und natürlich auch bei der Mannschaft und beim Trainer Didi Kübauer.
0: Wobei man sagen muss, der LASK ist ja schon länger wirklich gut unterwegs. Letztes Jahr ist man Meister geworden und Sie haben Trainer Didi Kübauer schon angesprochen. Der bringt die Mannschaft offenbar zu Höchstleistungen. Wie hoch ist denn sein Anteil an der Erfolgsgeschichte des LASK derzeit?
1: Es ist eine unglaubliche Geschichte und Didi Kübauer hat darauf angesprochen gemeint, das ist ein Märchen mit Hollywood-Charakter. Und da kann ich eigentlich nur zustimmen. Kübauer wurde bei seinem ersten Engagement in Linz rausgeschmissen. Das war 2023, da ist ordentlich Porzellan zerschlagen worden. Aber letztes Jahr ist er dann zurückgekommen. Im Oktober 2025 hat die Linz im Tabellenkeller übernommen und in wenigen Monaten zum ersten Meistertitel nach 61 Jahren geführt. Den Cupsieg geholt, jetzt auch noch die erste Champions League-Qualifikation mit den Linzern fixiert. Mehr geht einfach nicht und sein Anteil ist riesengroß. Das weiß man auch in Linz. Die Mannschaft, die steht auf ihren Trainer. Er schafft es, jeden einzelnen Spieler besser zu machen. Und ohne diesen besonderen Spirit wäre die Wende gestern sicherlich ganz nicht möglich gewesen.
0: Jetzt ist also der LASK in der Champions League. Welche Gegner erwarten die Linzer dort und wie groß ist da die Herausforderung, überhaupt dort zu bestehen?
1: Da wird der Puls noch einmal hoch werden, morgen Abend in Monte Carlo bei der Auslosung. Eines ist sicher, die Linzer werden in fast jeder Partie, in jeder Begegnung Außenseiter sein. Da kann es wirklich große Kaliber geben, egal ob Bayern München, Barcelona, Real Madrid oder Paris Saint-Germain. Und man hat natürlich jetzt gesehen, es gibt das Potenzial zu überraschen und das wird es auch brauchen in dieser ganz großen Liga, aber das ist den Linzern definitiv auch zuzutrauen, auch dort zu überraschen.
0: Könnten also durchaus schwere Gegner warten auf den LASK. Wir sind gespannt. Die Champions League bedeutet jedenfalls auch einen Geldregen für die Linzer. Um wie viel Geld geht es da und was wird der LASK damit möglicherweise machen?
1: Da geht es um richtig viel Geld. Allein das Startgeld 18,6 Millionen. Dazu gibt es TV-Gelder in der Höhe von 10 Millionen Euro. Dann kommen die Erfolgsprämien dazu. Pro Punkt 700.000 Euro, also für den Sieg 2,1 Millionen. Und natürlich alle Stadien, alle Spiele werden ausverkauft im Haus stattfinden. Also unterm Strich für die Linzer, die ein Jahresbudget haben von etwa 50 Millionen Euro, sind das gewaltige Mehreinnahmen. Und jetzt wird man schauen, wie man damit umgeht. Auch am Transfermarkt will man noch einmal aktiv werden. Also es könnte noch ein Spieler für die Champions League engagiert werden.
0: Schauen wir noch in die unmittelbare Zukunft, denn der Aufstieg des LASK, das war ja erst der Beginn der Europacup-Woche. Was erwartet uns da noch?
1: Das eine oder andere Wunder hoffentlich. Rapid spielt heute um die Qualifikation in der Conference League. Da geht es um ein Startgeld von 3 Millionen im Vergleich der Champions League 18 Millionen. Das sollte eigentlich passen. 2:2 im Hinspiel in Schottland bei Hart. Also da sind die Rapidler heute sicherlich in der Favoritenrolle. Und morgen sind dann Austria und Salzburg dran. Auch da sollte was möglich sein. Die Austria schwierig, 0:2 in Portugal verloren. Allerdings seit gestern wissen wir, Wunder im Fußball sind möglich.
0: Dann hoffen wir weiter auf Wunder. In dieser Woche sind noch einige spannende Spiele. Gerhard Prohaska aus unserer Sportredaktion, vielen Dank.
1: Bitte.
0: Jetzt noch Kultur im Mittagsjournal. Denn 2012, also einige Jahre vor dem Auftreten des Coronavirus, hat der US-amerikanische Autor Peter Heller seinen apokalyptischen Roman The Dog Stars veröffentlicht. Ein Buch über die Frage nach dem Sinn des Lebens im Existenzkampf nach einer Pandemie. Der britische Regisseur Ridley Scott hat das Buch jetzt unter dem deutschen Titel Das Ende der Sterne verfilmt. Ab morgen läuft der Film bei uns in den Kinos. Arnold Schnötzinger berichtet.
2: Eine Pandemie hat die Menschheit im Jahr 2035 größtenteils ausgerottet. Doch manche Menschen haben die nicht näher beschriebene Krankheit überlebt. So etwa der Cessna-Pilot Hick. Gemeinsam mit seinem Hund und dem Ex-Marine Bangley hat er sich auf einen kleinen Flugplatz im ländlichen Colorado zurückgezogen. Ein Ort der Kontrolle und Verteidigung gegen Banden von marodierenden Überlebenden.
3: Here is just us. Trying to hold on to what was. But out there, it's kill or be killed. The only thing left to fear
4: survivors.
2: Doch es ist auch ein Ort, der mürbe macht, und während der knorrige Kämpfer Bengley jede verdächtige Bewegung auf dem Grundstück mit dem Gewehr beantwortet,

0: Verachtet, klammert sich der sensible Hick an die Überzeugung, wohlgesinnte Überlebende zu finden. Hick wolle partout nicht zur Kenntnis nehmen, dass die Welt von früher nicht mehr existiere, meint Hauptdarsteller Jacob Elordi.
1: Hick has this kind of feeling inside of him that there's something else out there that the world hasn't really ended.
0: Diese Suche nach Menschlichkeit, also nach Menschen, die sich nach wie vor zivilisatorischen Werten verpflichtet fühlen, wird zum Motor des Films. Ein Motor, der mal mit Hoffnung betrieben wird, zum Beispiel durch einen Funkspruch.
2: I heard a voice on the radio.
0: Um danach wiederum durch grimmiges Misstrauen gegenüber Fremden ins Stottern zu geraten.
3: It's an unknown. We've survived because we have rules about how to deal with unknowns.
0: Vertrauen, aber wie? Vorschnelle Leichtgläubigkeit kann in dieser anarchischen Lebenswelt den schnellen Tod bedeuten. Den Existenzialismus seines Films fasst Regisseur Ridley Scott im populäres Erzählkino Das Ende der Welt im Spiegel von Drama, Angst und Terror.
4: I'm constantly looking for something I haven't done before. The Dark Stars is about the world's end. Drama, fear, terror. You have all of those coming in together.
1: I was kissing my wife. And playing with my dog. And I'm wondering every day how I got so fucking lucky.
0: Wenn der von romantischen Erinnerungen an seine Frau geplagte Hick mit seiner Propellermaschine über grüne Wälder und unberührte Berge fliegt, übrigens fantastische Schauwerte des Films, und wenn sich die Vegetation die menschenleere Stadt Denver zurückerobert hat, dann überholt der Film auch eine auf die Menschheit reduzierte Sinnfrage. Bitterer Beigeschmack, die Zivilisation ist vergänglich, der Natur aber ist das, wenn man ihr eine Chance lässt, ziemlich egal.
5: Das Ende der Sterne ab morgen in den Kinos und die Meldungen hat jetzt Felix Schneidersturm.
6: Am Attersee ist es vor kurzem zu einem dramatischen Flugunfall gekommen. Eine zweisitzige Maschine, die in Salzburg gestartet ist, hat plötzlich an Höhe verloren und ist dann in den Attersee gestürzt. Mittlerweile ist das Kleinflugzeug im See untergegangen. Die Polizei bestätigt den Vorfall. Derzeit laufen die Such- und Rettungsmaßnahmen. Feuerwehr und Wasserrettung sind im Einsatz. Laut einer Recherche der Tageszeitung Der Standard könnte Geld von der FPÖ-Jugendorganisation an einen Ableger der Identitären geflossen sein. Kanzleramtsministerin Claudia Bauer will die Bundesjugendförderung jetzt prüfen lassen. Es geht um 400.000 Euro. Sollten sich die Vorwürfe bestätigen, will die ÖVP der FPÖ-Jugend die Förderung streichen. Die Grünen fordern zudem die Prüfung eines Verbots nicht nur der Identitären, sondern auch der Freiheitlichen Jugend. Bei einer neuen Welle ukrainischer Drohnenangriffe auf Ziele in Russland sind nach russischen Angaben ein Mann und ein 14-jähriges Mädchen getötet worden. Auch ein weiteres Logistikzentrum des größten russischen Versandhändlers Wildberries wurde demnach getroffen. Die russische Luftabwehr hat nach eigenen Angaben mehr als 400 ukrainische Drohnen abgefangen. Indes war der Chef des US-Auslandsgeheimdienstes CIA gestern zu Besuch in Moskau. Das hat der Kreml jetzt bestätigt. John Ratcliffe sei zu Kontakten zwischen den Geheimdiensten in die russische Hauptstadt gekommen. Den russischen Präsidenten Putin habe er nicht getroffen, sagt Kreml-Sprecher Peskov gegenüber der Washington Post. Im Prozess gegen ein mutmaßliches Mitglied der Terrororganisation PKK ist der Angeklagte am Landesgericht Feldkirch heute schuldig gesprochen und zu einer zusätzlichen Haftstrafe verurteilt worden. Der 61-jährige Türke befindet sich bereits im Gefängnis. Nach Ansicht des Gerichts hat er über Jahre hinweg Geld für die PKK gesammelt und Personal angeworben. Das Urteil ist nicht rechtskräftig. Die größte Computerspielmesse der Welt eröffnet heute in Köln. Auf der Gamescom werden bis Sonntag mehr als 350.000 Menschen erwartet. Heuer präsentieren mehr Firmen denn je ihre neuen Spiele. Und der ungarische Schriftsteller Peter Nádasch ist tot. Nádasch war bekannt für seine monumentalen Werke über die Ideologien des 20. Jahrhunderts. Er wurde 1942 in Budapest geboren und überlebte den Holocaust in Verstecken und mit falschen Papieren. Sein 1300 Seiten starkes Werk namens Buch der Erinnerung ist 1991 auf Deutsch erschienen und verhalf ihm zum Durchbruch im deutschsprachigen Raum. Nádasch ist heute früh im Alter von 83 Jahren im ungarischen Gombosek verstorben.
5: Danke Felix, jetzt schauen wir noch aufs Wetter mit Daniel Stanker bei mir im Studio. Da müssen wir vermelden, dass die große Hitze wieder kommt, nicht zum ersten Mal in diesem Sommer. Warum wird es eigentlich ständig so heiß in diesem Sommer?
7: Ja, häufig war das ein großes Hochdruckgebiet, das für die Hitze verantwortlich war.

0: Daher war es eher selten schwül, weil die Luft trocken war. Und das ist jetzt anders. Diesmal bringt ein Tiefdruckgebiet über Süd- und Westeuropa feuchtere Luft aus dem Mittelmeerraum zu uns. Es wird also nicht nur heiß, sondern vielerorts auch schwül.
1: Und wie lange bleibt es jetzt dann so heiß die nächsten Tage?
0: Das kommt ganz auf die Region an. Generell gibt es im Osten wahrscheinlich mehr Hitzetage als im Westen in nächster Zeit. Der morgige Donnerstag bringt verbreitet in Tiefenlagen über 30 Grad, bis zu 33 Grad werden es und im Westen ist es föhnig. Am Freitag wird es auch in den Nordalpen von Salzburg bis Niederösterreich föhnig und auch sonst sehr windig bei bis zu 35 Grad. Am Freitagnachmittag räumt aber eine Kaltfront mit kräftigen Schauern und Gewittern von Westen her die heiße Luft wieder aus. Weiter im Osten, von Oberösterreich und Kärnten bis ins Burgenland, gehen die Temperaturen dann erst in der Nacht auf Samstag deutlich zurück. Ganz im Osten kratzen die Temperaturen dann am Samstag trotzdem wieder an den 30 Grad, also an der Schwelle zum Hitzetag. Spätestens aber am Sonntag und am Montag wird es wieder heiß im Osten, am Montag sogar mit bis zu 34 Grad.
1: Schauen wir noch auf den heutigen Tag. Wie sieht es denn heute am Nachmittag aus?
0: Heute wird es sehr warm, teilweise schwül, aber meistens nicht heiß, mit Höchstwerten von 23 bis 30 Grad. Dazu Sonne, ein paar Wolken und manchmal gewitterige Schauer.
1: Danke, Daniel Stanker. Das war das Mittagsjournal. Barbara Schieder, Regie, Wilhelm Mimmer, Technik und am Mikrofon Paul Schiefer. Es ist in wenigen Sekunden 13 Uhr.

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1: Herzlich willkommen. China stehe kurz davor, wieder ins Zentrum des Weltgeschehens zu rücken. Das verkündete Staatspräsident Xi Jinping auf dem Parteitag der Kommunistischen Partei noch im Jahr 2017. Lange Zeit sprach die chinesische Führung von einem friedlichen Wiederaufstieg mit unter anderem ökonomischen Mitteln. 5 Jahre später warnte Xi jedoch, China im Zentrum der Welt sieht sich von Feinden umzingelt und die Welt sieht sich von China bedroht, schreibt die Sinologin Susanne Weigelin-Schwierzig in ihrem Buch China und die Neuordnung der Welt, heute erschienen im Brandstätter Verlag. Und heute ist Professor Weigelin-Schwierzig zu Gast im Studio. Herzlich willkommen.
2: Vielen Dank für die Einladung. Hallo.
1: Wir sprechen heute über Chinas Aufstieg zur Weltmacht. Wie versteht die Volksrepublik ihre Rolle in der Welt, ihr Verhältnis zu den USA, Russland, Iran als Regionalmacht in Ostasien und was bedeutet das für Europa? Unsere Hörerinnen und Hörer sind herzlich eingeladen, sich am Gespräch zu beteiligen. Verfolgen Sie die Entwicklungen in China? Sind Sie selbst schon einmal dort gewesen? Was sind und waren Ihre Eindrücke? Was interessiert Sie an dem Land? Rufen Sie uns an unter der Telefonnummer 0800 22 69 79 oder schreiben Sie ein E-Mail an punkt1@orf.at. Susanne Weigelin-Schwierzig, Sie waren fast 20 Jahre lang Professorin an der Universität Wien, davor an der Universität Heidelberg und Sie sind derzeit Direktorin für China am Center for Strategic Analysis in Wien. Sie bereisen, beobachten und analysieren die Volksrepublik China seit über 50 Jahren, haben wichtige Entwicklungen in der jüngeren Geschichte miterlebt, mitverfolgt. Wie beschreiben Sie denn Ihr heutiges Verhältnis zu diesem Land?
2: Ja, ich muss sagen, dass ich diesem Land natürlich ganz eng verbunden bin. Ich habe sozusagen die wichtigsten Jahre meines Studiums, also zwischen 19 und 21 in diesem Jahr, in diesem Land verlebt. Das ist schon eine sehr, sehr prägende Zeit und man hat da auch, würde ich sagen, ein sehr spezifisches und intensives Verhältnis zu den Menschen, die man dort kennengelernt hat, mit denen man sich befreundet hat. Und die man zum Teil auch nur beobachtet hat. Auf der anderen Seite habe ich eben ein politisches System erlebt, was, als ich das erste Mal nach China als Studentin reiste, noch unter der Führung Mao Zedongs stand, dann zwischenzeitlich durch eine Periode von Reform und Öffnung gegangen ist, die wir also kaum für möglich gehalten hatten, dass man so normal in China leben konnte, das hatten wir aus den 70er Jahren so nicht im Blick. Und dann seit 2012 wieder eine Rücknahme dieser Möglichkeiten für die chinesische Bevölkerung, aber auch für uns, vor allen Dingen für diejenigen von uns, die sich mit dem gegenwärtigen China auseinandersetzen. Also das ist schon ein ziemliches Wechselbad der Gefühle und auch der

0: Analyse. Und insofern würde ich meine Haltung zu dem, was in China heute passiert, innenpolitisch als sehr kritisch definieren, außenpolitisch als sehr aufmerksam und um Verständnis bemüht, Verständnis im Sinne von, dass wir wissen, was in den Köpfen der chinesischen Entscheidungsträger vor sich geht und gegenüber der Bevölkerung in China ein nach wie vor sehr freundschaftliches, sehr warmes Verhältnis.
1: Um Verständnis möchten wir uns auch heute in der Sendung bemühen und darum bemühen Sie sich ja auch in Ihrem Buch China und die Neuordnung der Welt. Das ist die aktualisierte Neuauflage von einem Buch, das im Jahr 2023 erschienen ist. Was hat sich denn aus Ihrer Sicht so verändert, dass eine Neuauflage notwendig war? Wir wissen natürlich, in den vergangenen 3 Jahren hat sich vieles verändert, viel Unerfreuliches ist passiert. Der Iran-Krieg hat begonnen, der Krieg in der Ukraine ist noch lange nicht zu Ende, der Zollstreit mit den USA. Gibt es auch Thesen jetzt aus Ihrem ersten Buch, die Sie heute anders formulieren?
0: Also ich muss sagen, zunächst einmal, dass die Neuauflage notwendig war, weil die alte Auflage ausverkauft war. Das ist ja eigentlich für eine Autorin auch eine schöne Nachricht. Und insofern habe ich mich sehr gefreut, dass der Verlag jetzt also mir nochmal die Chance gegeben hat, dieses Buch auf den neuesten Stand zu bringen. Und man kann vielleicht so sagen, das erste Kapitel war in meinem ersten Buch der Ukraine gewidmet, weil das damals vollkommen im Zentrum der Auseinandersetzung stand. Diesmal ist das erste Kapitel vollkommen neu geschrieben und beschäftigt sich mit dem Krieg im Iran. Inwieweit ist China davon betroffen, ja oder nein? Wie verhält sich China gegenüber Iran? Was haben die USA im Hinterkopf, wenn sie diesen Krieg gegen Iran führen und vielleicht damit auch meinen, China treffen zu können? Und das dritte Kapitel, das ist eben zu Europa. Das zweite Kapitel ist zu China, Russland und USA. Diese Konstellation nenne ich das strategische Dreieck und versuche zu erklären und auch schon in meinem ersten Versuch, wie diese drei Großmächte versuchen, die Welt im Augenblick unter sich aufzuteilen. Und da hat sich natürlich durch Trump und seine neue Präsidentschaft seit Januar 2025 einiges verändert gegenüber dem, was wir vorher unter der Administration Biden kannten. Und insofern musste also jetzt mein Modell, die drei als ein Dreieck, das sich aufeinander bezieht, zu betrachten, jetzt nochmal neu getestet werden, ob das funktioniert. Drittes Kapitel, ich sprach es vorhin schon versehentlich an, ist Europa gewidmet. Und da geht es eigentlich im Wesentlichen darum, die aktuelle Entwicklung in den Blick zu nehmen und die Frage zu stellen, warum China eigentlich in der augenblicklichen Situation so versucht, in Europa um sich zu werben. Das war nicht so ausgeprägt in der Situation, als ich die erste Auflage schrieb. Damals habe ich gesagt, theoretisch gesehen ist Europa für China sehr wichtig. Jetzt kann man sagen, ja, also diese Theorie ist nun Praxis geworden. Europa ist im Blickwinkel Chinas. Und dann das letzte Kapitel habe ich wieder neu geschrieben. Warum? Weil als ich mit den Menschen über mein Buch diskutiert habe, die erste Auflage, haben mich immer wieder Leute gefragt, was ist mit dem globalen Süden, was ist mit BRICS, was ist mit Shanghai Cooperation Organization? Und dann habe ich gedacht, okay, diese Frage ist vollkommen berechtigt und jetzt schreibe ich ein neues Kapitel darüber.
1: In Bezug auf Europa und EU haben Sie in Ihrem Buch auch geschrieben, dass die EU weder mit den USA noch mit Russland derzeit gute Beziehungen hat und der einzige Akteur in diesem strategischen Dreieck, das Sie erwähnt haben, der überhaupt noch Interesse an einer gedeihlichen Beziehung zu EU-Europa zeigt, ist China. Seit Anfang des Jahres ist auch relativ klar geworden aus Ihrer Sicht, dass China ja Europa auch Avancen macht. Ein Beispiel ist auch eine Pressekonferenz im März 2026, wo der Außenminister Wang Yi auch Europa ja als möglichen Pol einer zukünftigen multipolaren Ordnung sieht, auf diese Vorstellung, wie sich China quasi eine zukünftige Weltordnung vorstellt, da möchte ich später noch zurückkommen. Sie haben einige Beispiele auch genannt, wo dieses Interesse Chinas an der EU sehr klar zum Ausdruck gekommen ist und sagen gleichzeitig, die EU ist aber taub auf dem einen Ohr und ja, diese Avancen bleiben ungehört. Warum ist das so? Und also von Seiten der EU, und was interessiert denn China an Europa?
0: Fangen wir mal mit der EU-Seite an. Also China macht Avancen, so beobachte ich das. Und die EU ist taub oder zeigt zumindest seine kalte Schulter. Und nach meiner Analyse gibt es dafür zwei wesentliche Gründe. Der eine Grund ist eher politisch, geopolitisch angesiedelt. Das ist die Annahme der EU, dass eben Chinas Unterstützung für Russland alle Bemühungen der EU unterminiert, die Ukraine zu unterstützen, der Ukraine zu einem Sieg oder zumindest zu einer starken Verhandlungsposition gegenüber Russland zu verhelfen und damit also sozusagen auch Russland ein Stück weit zu schwächen. Und an der Stelle gibt es einen geopolitischen Interessenskonflikt. Insofern sagen wir mal ganz einfach, die EU, Europa möchte und auch die europäischen Mitglieder der NATO überwiegend möchten, dass die Ukraine aus diesem furchtbaren Krieg irgendwie so hervorgeht, dass ihre Vorstellungen verwirklicht werden können. Während eben nach Auffassung der EU zum Beispiel China das also gar nicht unterstützt, sondern im Gegenteil eben Russland unterstützt. Und der zweite Konfliktpunkt zwischen der EU und China liegt natürlich im Bereich der Handelspolitik, also der Tatsache, dass Chinas Wirtschaft im Augenblick nicht besonders gut aufgestellt ist und dass der einzige Zweig der Wirtschaft, der also wirklich gut läuft, der Export ist. Und da der Export Chinas nach Amerika im Augenblick sehr stark eingeschränkt ist, kommen viele Produkte, die China vielleicht früher eher nach Amerika exportiert hatte, auf den europäischen Markt. Und damit hat sich das Handelsbilanzdefizit zu Ungunsten Europas immer weiter entwickelt. Und das ist sozusagen der zweite Konfliktpunkt, der hier zu sehen ist. Und aus chinesischer Perspektive würde ich sagen, dass sie der Meinung sind, dass die ihrer Meinung nach falsche Einschätzung Chinas, was die chinesische Ukraine-Politik betrifft, dass das der hauptsächliche Stolperstein in einem Versuch der freundlichen Zusammenarbeit mit Europa ist. Und dass diese wirtschaftlichen Fragen eigentlich gelöst werden könnten, wenn nicht diese politische Dissonanz da im Wege stünde.
1: Wir haben einen Anrufer in der Leitung, der genau zum Verhältnis zwischen China und Europa eine Anmerkung hat. Herr Anderle, guten Tag, Herr Anderle.
2: Ja, einen schönen Tag. Das ist ein Thema, das mir wirklich unter den Fingern brennt. Denn ich bin ein aufmerksamer Beobachter der Entwicklung und das eben schon seit dem Jahr 1989. Und ich hoffe doch, dass noch genug von uns die Bilder vom Tiananmen-Platz im Gedächtnis haben. Und diese Bilder sollten uns nach wie vor eine Mahnung sein zum Jahr 1989 zurück. Es gab damals die scherzhafte Bezeichnung des ungarischen Systems als Gulasch-Kommunismus. Und ich möchte aber in dem Zusammenhang ohne Scherz das chinesische System als Gulag-Kapitalismus bezeichnen, sicher überspitzt und vereinfacht, aber das macht schon Sinn, das auf den Punkt zu bringen. Ich halte das rot-chinesische System eigentlich für eine große Bedrohung für die etablierten Demokratien, so wie in Europa, denn die Geschäfte, die man damit machen kann, sind natürlich sehr verlockend. Aber ich denke doch, dass also es in Europa ein dringendes Umdenken erfordert, dass man die Kontakte eigentlich auf ein notwendiges Minimum reduziert. Denn wir können in Europa alles das, was in China produziert werden kann, genauso gut selbst herstellen, ohne Lohndumping, ohne solche, wie ich es nennen möchte, Schmutzkonkurrenz. Und damit nicht auf lange Sicht unsere eigene Wirtschaft zerstören zu lassen. Und genauso muss man als Demokratie einer Diktatur mit Entschlossenheit gegenübertreten und nicht mit servilem Hand aufhalten um das abzukassieren. Und da sehe ich auch eine große Schwäche in der europäischen Politik. Das
1: war meine Danke, Herr Anderle, für den Anruf. Susanne Weigelin-Schwirzig, ja, unser Anrufer sieht eine Gefahr. Das sind wahrscheinlich jetzt Argumente gewesen, die Ihnen auch nicht unbekannt sind. Gefahr für

0: Wirtschaft, für die demokratischen Systeme. Die EU hat ja generell Chinas, also das Verhältnis zu China beschrieben als Partner, Konkurrent und systemischen Rivalen. Wie sehen Sie das denn? Muss man auch ein bisschen die Balance finden zwischen vielleicht einer, ich sag's mal, vernünftigen Zusammenarbeit und gleichzeitig aber auch einer kritischen Distanz?
1: Ja, ganz bestimmt. Also ich gehöre nicht zu den Leuten, die sagen so, dass man mit China ganz einfach zusammenarbeiten kann. Dafür habe ich viel zu viel und viel zu lange Erfahrung in verschiedensten Formen der Zusammenarbeit oder Nicht-Zusammenarbeit mit China. Aber auf der anderen Seite muss natürlich Europa auch darauf achten, dass es sich geopolitisch nicht isoliert. Wenn man im Augenblick mal die drei mächtigsten Länder der Welt betrachtet, nämlich die USA, China und Russland, dann muss man sagen, und ich führe das ja in meinem Buch auch aus, dass also weder die USA noch Russland im Augenblick, wie Sie auch schon sagten, irgendein Interesse an China haben. Und wenn wir jetzt auch China aus prinzipiellen Gründen die kalte Schulter zeigen, dann bedeutet das, dass wir ziemlich isoliert dastehen. Und ich glaube, dass diese Methode des isoliert Dastehens zwar vielleicht uns den Eindruck gibt, dass wir in Übereinstimmung mit unseren Werten handeln können, dass wir aber leider pragmatisch gesehen große ökonomische und auch geopolitische Probleme uns damit einheimsen. Und deshalb ist auch gar nicht so meine Vorstellung, dass man dieser Isolation dadurch begegnen kann, dass man sich jetzt nur mit China ins Bett legt, wenn ich das mal so sagen darf, sondern ich bin der Meinung, dass wir eigentlich ein bisschen schlauer sein sollten und sehen sollten, dass wir mit allen drei Großmächten einigermaßen zurechtkommen, sodass wir, wenn die eine Macht zu viel unerhörten Druck auf uns ausübt, und das erlebt man gelegentlich von China, das erlebt man gelegentlich von Amerika, jetzt im Augenblick ist es natürlich in Form des Krieges besonders eklatant auch von Russland, sich immer eher mit anderen verbinden kann, um ein Gegengewicht zu bilden. Also ich bin ein Vertreter der Theorie der Balance of Power, also dass man eigentlich in einer Position wie Europa unheimlich wichtig für die Welt sein kann, wenn man die Streitereien zwischen den anderen ausbalanciert, und zwar zum eigenen Nutzen.
0: Ja. Sie nennen in Ihrem Buch ja mehrere strategische Dreiecke, nicht nur das zwischen den Großmächten USA, China und Russland, sondern es gibt dann auch Konstellationen, die die EU mit einbeziehen. Das haben Sie auch beschrieben, Beispiel EU, Russland, USA, EU, USA, China. Wie kann man da die Kräfte ausbalancieren? Und in diesen Dreiecken entstehen dann oft so 2-1 Konstellationen, wo zwei Staaten sich einander annähern, um dann den anderen quasi zu schwächen. Und das ist ja durchaus auch ein dynamischer Prozess, wie ich das auch verstanden habe.
1: Ja, also unter Donald Trump 2.0, also sprich der zweiten Amtszeit von Donald Trump, fühlte sich China plötzlich in eine ganz bedrohliche Situation manövriert, weil ja bekannterweise Donald Trump zunächst einmal versucht hat, den Krieg in der Ukraine zu beenden, indem er sich quasi eng mit Putin so eine Art Männereinverständnis, ich würde das nicht Freundschaft nennen, aber so ein Männereinverständnis herstellt. Und dann meinte, also wenn er sich mit Russland verbindet, dann kann man die Ukraine irgendwie zwingen, die Bedingungen, die so zwischen Herrn Putin und Herrn Trump ausgehandelt wurden, zu akzeptieren. Und die EU wird das auch schlucken, nicht? Und wenn man das jetzt aus dieser Dreieckskonstellation der drei mächtigsten Länder der Welt betrachtet, bedeutet das, dass China davon bedroht war, in eine isolierte Position zu geraten, weil Amerika und Russland sich miteinander verbinden und man eigentlich schon vorhersehen konnte, dass diese Verbindung zwischen Russland und den USA nur Sinn macht, wenn ein Keil getrieben wird zwischen Russland und China. Nicht? Weil Amerika hat ja sehr deutlich gesagt, also China ist die größte Herausforderung für Amerikas Dominanz in der Welt. Deshalb muss man alles machen, um dieses China zu isolieren, um es zu schwächen und so weiter. Das macht aus Washington, macht das alles vollkommen Sinn. Und dann hat er gesagt, ja, der Biden hat ja einen Riesenfehler gemacht, weil der hat ja quasi China in die Arme Russlands und Russlands in die Arme China getrieben. Und damit war Amerika isoliert. Aber was ich mache ist, ich verbünde mich mit Russland gegen China. Ja, und dann ist nämlich China isoliert. Und in dem Augenblick, wo China isoliert ist, kann China gar nicht mehr so laut rumrufen und Einfluss üben und Systemrivale sein und was man so alles fürchten muss vor China, wie wenn eben China mit Russland verbündet wäre. Nicht? Und von daher gesehen ist also die Konstellation also mit Trump 2.0 doch eine ziemlich andere geworden. Und eben auch für China eine ganz andere geworden. Und mit einem Grund, warum China so um die Gunst Europas buhlt, ist eben, weil selbst wenn man sieht, dass Trump nicht machen konnte, was er wollte, er hat es nicht geschafft, die Russen von den Chinesen zu trennen, ist es doch so, dass die Chinesen sehr misstrauisch sind, dass vielleicht doch früher oder später Herr Putin zu Herrn Trump überläuft.
0: Ja. Und China ist für Russland natürlich auch ein wichtiger Handelspartner, gerade in dieser Situation, wo ja Russland durch Sanktionen ja auch geschwächt ist.
1: Ja. Ja, also man kann schon mit einer gewissen Berechtigung sagen, dass die Einschätzung der EU, dass also China eine wesentliche Rolle spielt im Zusammenhang der sozusagen Überlebensfähigkeit des russischen Systems, dass das eine richtige Einschätzung ist. Und Außenminister Wang Yi hat ja auch in seinem letzten langen Gespräch mit Kaja Kallas, der Außenbeauftragten der EU, eben gesagt, ja, also wir unterstützen Russland, aber wir liefern keine Waffen. Aber wir unterstützen es, weil wir nicht sehen wollen, dass Russland im Zuge einer Niederlage in diesem Krieg auseinanderbricht oder es zu einem Regime-Change in Russland kommt. Und insofern haben die Chinesen schon auch ein Bewusstsein dafür, dass wenn sie zum Beispiel das alltägliche Leben in Russland durch die Lieferung von allerlei Waren nach Russland unterstützen und dabei also auch die Sanktionen lindern, sodass die Bevölkerung den Krieg nicht so zu spüren bekommt, dann hat das natürlich eine stabilisierende Funktion bezogen auf das Regime in Russland.
0: Sie schreiben ja auch, dass man sich in China zwar auf einen Krieg vorbereitet, auf die Möglichkeit, aber man sucht diesen Krieg nicht und möchte auch nicht hineingezogen werden. Gleichzeitig verstärkt man aber auch die eigenen militärischen Kapazitäten. Also da ist durchaus eine gewisse Spannung da. Bevor wir Musik spielen in dieser Sendung, möchte ich noch einen Anrufer ins Gespräch einladen. Herr Wagner, guten Tag, Herr Wagner.
2: Ja, guten Tag. Mein Name ist Wagner. Ich bin 86 Jahre alt und hatte das Privileg, das kann ich wohl heute sagen, schon 1975 unter Mao Zedong in China eine Reise durchzuführen. Das war das zweite Jahr, wo es offen war. Und dann noch später in den 90er Jahren das zweite Mal. Ich möchte nur ganz kurz sagen, die Reise unter Mao Zedong, bitte, das war jene Zeit, wo es in China noch gewaltige Hungersnöte gegeben hat. Wir sind als österreichische Gruppe in einem Hotel gewesen. Wann immer wir uns aus dem Hotel hinaus bewegt haben, in europäischer, mitteleuropäischer Kleidung und Adjustierung, dann sind sofort tausende Menschen um uns herum gestanden und haben uns angestarrt. Das kann man sich gar nicht vorstellen. Erstens einmal haben sie noch nie Langnasen gesehen gehabt. Und zweitens war die bunte Kleidung war für sie vollkommen unbegreiflich. Aber sie hatten alle auch, waren ordentlich angezogen im Vergleich vielleicht zu Indien. Und dann später, wir sind über Shenzhen eingereist. Das war ein Dorf mit 3 oder 4 Bretterbuden. 30 Jahre oder 20 Jahre später war dieses Shenzhen eine Zwillingsstadt von Hongkong mit ungeheuerlichen Wolkenkratzern. Also was ich sagen will, ich fürchte und ich glaube, dass China nicht aufzuhalten sein wird, auf keinem Gebiet. Denn die Menschen sind unglaublich bescheiden. Sie sind froh, dass sie mit ihrem Leben durchkommen. Sie sind wesentlich bescheiden, unglaublich arbeitsam und weit, weit weg von den Ansprüchen, die wir an die Gesellschaft und alle anderen stellen. Daher glaube ich, dass auf die Dauer, wenn auch nicht wir uns da irgendwie umstellen, wir gegen die Chinesen wenig Chancen haben. Das wollte ich sagen. Danke.
0: Danke, Herr Wagner. Wir sprechen heute, nach der Musik, Frau Weigelin-Schwierzig, möchte ich darauf noch kurz eingehen. Wir sprechen heute in Punkt 1 über Chinas Weltmachtstrategie. Partner, Vermittler, Konkurrent. Wie versteht die Volksrepublik China ihre Rolle in der Welt und was bedeutet das für die anderen großen Akteure? Sie können uns weiterhin anrufen in dieser Sendung mit Erfahrungen, Eindrücken und Fragen an die Sinologin Susanne Weigelin-Schwierzig.

0: China Girl, ursprünglich geschrieben von Iggy Pop, hier in der berühmten Version von David Bowie. Der Protagonist im Song warnt, du solltest dich nicht mit mir anlegen, ich mache alles kaputt, was dich ausmacht. Ich bringe Fernseher mit, blaue Augen und einen Mann, der die Welt beherrschen will. Männer und Macht, Männer, die die Welt beherrschen wollen, Frau Weigelin-Schwierzig, sind ja auch Thema in unserem Gespräch. Politiker, die zwischen gegenseitigen Drohungen und Männerfreundschaften, Sie haben es jetzt nicht als Freundschaften bezeichnet, aber Männerbeziehungen hin und her manövrieren. Das führt mich zum Mai diesen Jahres. Da gab es in Wien gleich zwei hochkarätige Besuche Mitte Mai. Zuerst US-Präsident Donald Trump und wenige Tage danach Russlands Präsident Wladimir Putin. Die Staatsmedien in China haben das sehr groß gefeiert, haben von Peking als Zentrum der Weltdiplomatie gesprochen, von hochsymbolischen Momenten. Man hat Bilder gesehen von Donald Trump, der gemeinsam mit Xi Jinping durch den Rosengarten spaziert ist. Donald Trump hat die Rosen sehr gelobt und es gab dann auch ein Staatsbankett natürlich und wenige Tage später dann eben der Empfang von Wladimir Putin in China, wo Xi Jinping dann nochmal unterstrichen hat, dass Russland und China eine unerschütterliche Beziehung haben, eine strategische Partnerschaft, die man auch schon kurz vor dem Ukraine-Krieg besiegelt hat. Wie bewerten Sie diese beiden Besuche? Zum Besuch von Donald Trump liest man hierzulande, dass es da wenig konkrete Inhalte gab, vielleicht mehr Show, mehr Pomp nach außen hin, dass vielleicht wichtige Fragen zu wenig zur Sprache gekommen seien. Für China hat man den Eindruck, war es tatsächlich ein Gewinn? Hat es das Selbstbewusstsein von China auch gestärkt?
1: Ja, also ich glaube, für China war das wirklich ein großer Gewinn. Für Donald Trump war der Besuch vielleicht gar nicht so freundlich, wie es in den Medien dargestellt wird. Denn Xi Jinping hat ihn sich ziemlich zur Brust genommen und also etwas gesagt, was man bisher für unmöglich gehalten hätte. Nämlich China hat also die Taiwan-Frage in das Zentrum dieses Besuches von Donald Trump gestellt, etwas, was in unseren Medien kaum angesprochen wurde, aber natürlich in den chinesischen Medien und auch in den Medien in Ostasien sehr stark wahrgenommen wurde. Und in diesem Zusammenhang hat eben Xi Jinping etwas Unerwartetes gesagt. Unerwartet deshalb, weil es so offen ausgesprochen hat, wie die Lage ist. Er hat nämlich zu Donald Trump gesagt, jetzt interpretiere ich etwas, es ist nicht ein wörtliches Zitat, wenn ihr meint, entscheiden zu können, ob ein Krieg über Taiwan auch ein Krieg zwischen China und Amerika wird, dann sage ich euch, die Entscheidung liegt gar nicht bei euch. Wenn immer es einen Krieg über Taiwan geben wird, wird das ein Krieg zwischen zwei hochgerüsteten Nuklearmächten, nämlich der Volksrepublik China und Amerika sein. Und damit hatte er ja praktisch sozusagen eine Gegenerzählung entwickelt gegen die, die normalerweise in Amerika so bevorzugt wird, wo man sagt, ja, wir üben uns in strategischer Ambiguität. Das heißt, wir legen uns nicht fest, was passiert, wenn die Volksrepublik China zum Beispiel Taiwan militärisch angreift. Bedeutet das nicht, dass wir von vornherein sagen, wir Amerikaner werden auf der Seite Taiwans gegen China kämpfen, sondern wir werden das in der Situation irgendwie handeln. Ja? Damit hat man China quasi gewarnt, dass es sein kann, dass Amerika eingreift. Und das ist natürlich eine Abschreckung für China, überhaupt einen Angriff gegen Taiwan vorzunehmen. Aber gleichzeitig muss man auch wissen, dass wenn man diese Ambiguität bewahrt, dass das für die nach Unabhängigkeit strebenden Kräfte auf Taiwan bedeutet, dass sie nicht sicher sein können, dass Amerika Taiwan unterstützen wird. Zumal man ja weiß, dass wenn Taiwan die Unabhängigkeit erklärt, dass dann China sofort militärisch vorgehen wird, weil das Antisezessionsgesetz in der Volksrepublik China das gewisserweise zwingend vorsieht. Ja. Und man kann also von Taiwan aus diese Unabhängigkeitserklärung nur wagen, wenn man meint, dass die USA auf jeden Fall hinter einem sind. Und auf der anderen Seite kann man in China den Angriff auf Taiwan nur wagen, wenn man weiß, dass die USA nicht eingreifen. Ja? Und das Interessante ist, dass also offenbar Donald Trump auf diese Aussage von Xi Jinping nicht vorbereitet war. Er war auch nicht vorbereitet darauf, dass Xi Jinping gesagt hat, er findet das Make America Great Again und die große Wiederauferstehung des chinesischen Volkes, the Great Rejuvenation, wie das auf Englisch übersetzt wird oder auf Chinesisch, Zhongguo de Weida Fuxing, nicht, dass das schließe sich nicht gegenseitig aus, sondern Amerika solle groß und stark sein und China solle auch groß und stark sein und man solle gemeinsam die Welt so führen und leiten, dass es nicht zu großen Kriegen kommt. Das ist die Message, die China herübergebracht hat und auf die offenbar Herr Trump nicht vorbereitet war. Ergebnis ist, dass er dann auf dem Flug zurück nach Washington gesagt hat, er wisse eigentlich auch nicht, warum die USA Soldaten 9500 Kilometer von Amerika nach Taiwan schicken sollten, nur weil da irgendwelche Leute die Unabhängigkeit erklärten. Also die Message ist angekommen bei Herrn Trump. Nun weiß man bei Herrn Trump nie, wie lange so eine Message überhaupt nachwirkt. Und nach dem, was man hört jetzt, also ist in China wieder große Nervosität eingetreten. Warum? Weil Xi Jinping ja vorhat, am 24. September nach China zu nach Amerika zu reisen. Er wollte eigentlich gerne anknüpfen an dem Stand, den er mit Donald Trump in Peking erreicht hat. Aber da scheint es Probleme zu geben. Nach all dem, was wir im Augenblick hören, wird Xi Jinping sich überhaupt nur einen Tag in Washington aufhalten. Das zeigt schon, dass da die Stimmung nicht allzu gut ist. In der South China Morning Post, also einer ganz wichtigen Zeitung aus Hongkong, sieht man allerdings als Begründung, dass die US-Administration in einem derart desolaten Zustand sich befände, dass sie gar nicht in der Lage wäre, einen Tag mehr zu organisieren für einen Aufenthalt Xi Jinpings in Washington und dass man noch nicht mal sicher sein könnte, dass die Sicherheit des chinesischen Staatsoberhauptes in Washington gewährleistet sei.
0: Gleichzeitig sieht man aber auch, dass man die Gesprächskanäle trotzdem offen lässt, auch wenn es vielleicht gerade eine schwierige Situation ist. Ich möchte den Fokus jetzt ein bisschen verschieben. Unsere Hörerin Barbara hat uns nämlich eine Frage gestellt. Sie möchte wissen, wie beurteilen Sie das Verhältnis zwischen China und Iran?

0: Ich habe den Eindruck, dass insbesondere China Television vergleichsweise ausführlicher über die Situation der iranischen Bevölkerung berichtet, etwa über die zunehmende Lebensmittelknappheit und Versorgungsprobleme sowie die galoppierende Inflation und deren Auswirkungen auf den Alltag. In westlichen Medien nehme ich dagegen deutlich weniger Berichterstattung über diese Aspekte der aktuellen Lage im Iran wahr. Bei den chinesischen Medien hingegen werden die wirtschaftlichen und sozialen Probleme der Bevölkerung regelmäßig thematisiert. Wie erklären Sie sich diese unterschiedliche Berichterstattung? Man muss auch dazu sagen, Iran ist ja grundsätzlich ein wichtiger Partner für China, wobei der Iran abhängiger ist von China als umgekehrt. 80% der Ölexporte aus dem Iran fließen nach China und auch eine Reihe von Sanktionen und Sanktionsandrohungen haben jetzt an den Beziehungen nicht sehr viel verändern können. Also von Seiten der USA gab es ja da auch erst kürzlich wieder Androhungen, dass man Handelspartner von Iran sanktionieren würde. Da gab es zwar eine Reaktion aus China, eine Ankündigung, dass es Gegenmaßnahmen geben könnte, aber sehr beeindruckt hat man sich nicht gezeigt. Also der Iran ist für China schon sehr wichtig.
1: Ja, der Iran ist für China schon sehr, sehr wichtig, muss man sagen. Wobei man allerdings auch merkt, dass es doch erhebliche Kommunikationsschwierigkeiten zwischen den beiden Staaten gibt, die ja ideologisch vergleichsweise weit auseinander liegen. Aber man muss sagen, dass der Iran, der ja jetzt schon seit vielen Jahren auch unter einem strengen Sanktionsregime lebt, auch deshalb lebt, weil China eben im Zuge der von Europa und Amerika dem Iran auferlegten Sanktionen den Iran immer weiter beliefert hat. Also gewisserweise Waren aus China gegen Öl aus dem Iran getauscht hat und damit eben auch zum Beispiel der Problematik entkommen ist, dass man ja mit dem Iran unter Sanktionsbedingungen nicht handeln kann, weil man ja nicht das allgemein übliche SWIFT-System und den US-Dollar da einsetzen kann. Und also man kann so sagen, dass in gewisser Weise die Politik Chinas gegenüber Russland und die Politik Chinas gegenüber dem Iran sehr ähnlich ist, insofern man sehr viel in diese Länder liefert, damit der Alltagsbedarf der Bevölkerung, so gut es irgend geht, gedeckt werden kann. Und das bedeutet auch, dass man die eigene Bevölkerung in China sozusagen gewinnt für diese Politik, die die Volksrepublik China gegenüber dem Iran einschlägt, indem man sozusagen darauf hinweist, dass China, also dass die Menschen im Iran ein sehr schweres Leben führen und dass China versucht, dort zu helfen. Gleichzeitig ist es so, dass China ja im Augenblick versucht, die Spannungen mit den USA nicht auf die Spitze zu treiben. Und deshalb ist es so, dass man in der Iran-Frage auch so eine ähnliche dritte Position einnimmt wie in der Ukraine-Frage. Und das bedeutet, dass man Amerika nicht direkt kritisiert, übrigens auch nicht Israel. Und wenn man jetzt aber zeigt, wie unter welchen Bedingungen die Bevölkerung dort leben muss, dann kritisiert man den Krieg an sich. Ja, Krieg bringt schreckliche Probleme für die Menschen mit sich. Und das gilt übrigens auch für die Berichterstattung über den über die Ukraine. Dass dort gerade in den letzten 12 Monaten, würde ich sagen, vielleicht sogar ein bisschen länger, im chinesischen Fernsehen viel mehr über die Lebensverhältnisse der Bevölkerung in der Ukraine berichtet wurde als früher, was dann auch wiederum so etwas wie eine indirekte Kritik an Russland ist, weil ja dieser Krieg die Voraussetzung dafür ist, dass die Menschen in der Ukraine so zu leiden haben.
0: Man möchte alle Optionen offen halten, sozusagen. Interessant fand ich ja auch die Zusammenarbeit zwischen China, Russland und dem Iran, beziehungsweise gab es ja in der Straße von Hormus mehrere gemeinsame Militärmanöver, auch vor dem Angriff auf den Iran. Wir haben vorhin über Trumps Besuch in Peking gesprochen. Jetzt haben wir dann nicht mehr darüber gesprochen, was denn beim Besuch von Wladimir Putin für China vielleicht herausgeschaut hat oder für Russland. Können Sie dazu noch ein paar Sätze sagen, bevor wir nochmal Musik spielen?
1: Gerne. Also ich glaube, ich hatte vorhin schon angedeutet, dass die Volksrepublik China sehr nervös ist, dass es doch vielleicht

0: man ja gesehen hat, dass also nach dem Treffen zwischen Präsident Trump und Präsident Putin in Anchorage eigentlich die Situation sich festgefahren hat zwischen den beiden Ländern. Und das heißt also, dieser Besuch von Putin, wiewohl er schon lange früher geplant war, als man die Planung für den Besuch von Trump unternommen hat, kam es jetzt aber sehr, sehr gut aus, sodass also nach diesem Amerika-Besuch diese beiden Länder, die in einem Verhältnis von Freundschaft, aber doch auch wieder so ein gewisses Misstrauen miteinander verbunden sind, dass die sich ihrer Zusammenarbeit vergewissern konnten.
1: Und Putin und Xi Jinping werden sich wahrscheinlich dann auch im September noch einmal treffen, weil da das BRICS-Staaten-Treffen auch in Indien stattfindet. Wird. Also da sind auch die Gesprächskanäle offen. Chinas Aufstieg zur Weltmacht ist das Thema heute in Punkt 1 und Sie können uns anrufen unter der Telefonnummer 0800 22 69 79 oder ein E-Mail schreiben an punkt1@orf.at.

0: Sie hörten das Musikstück Muse von der chinesischen Künstlerin Xi Shenzhen gemeinsam mit Amber Navran. Und ich möchte einen weiteren Hörer einladen in unsere Sendung, Herr Dr. Pümpel. Guten Tag.
1: Guten Tag. Ich möchte erst einmal ausdrücken, dass ich sehr einverstanden bin mit den Ansichten Ihres geschätzten Gastes, aber eine kleine Ergänzung. Im Jahr 2016 habe ich als Wissenschaftler ein UNO-Meeting von UNO-Wissenschaftlern gehostet hier in Österreich mit 3 chinesischen Teilnehmern. Und das war am Tag nach der ersten Wahl Donald Trumps 2016. Und ich habe den 3 Chinesen gratuliert, dass sie die neue Weltmacht sein würden, weil mit Trump kann Amerika nur einen beschleunigten Abstieg erleben. Und es ist, glaube ich, etwas, was vielleicht noch nicht so deutlich herausgekommen ist, wenn man USA, Russland und China und Europa betrachtet. China sind beileibe um Himmels Willen keine Schmusetiere, aber China hat einen enormen Vorteil. Sie haben einen sehr langen Zeithorizont in ihrer Planung und in ihrer Strategie und sie sind vorwärtsgerichtet. Russland und das USA unter Trump sind rückwärtsgerichtet. Also diese schwachsinnige MAGA-Bewegung, Make America Great Again, lebt von einer schwachsinnigen Nostalgie und genauso nostalgisch und schwachsinnig ist Putins Wunsch zurückzukehren zur Glorie der Sowjetunion. Also China hat hier eine völlig andere Position. Und wenn man mit Chipolla sich überlegt, was ist gefährlicher, ein Irrer oder ein Verbrecher, war ja Chipollas Ansicht, dass der Verbrecher leichter zu behandeln ist, weil er abschätzbarer ist in seinen Entscheidungen. Aber was niemand sich überlegt hat, wie ein verrückter Verbrecher à la Trump einzuschätzen ist. Und das ist auch wahrscheinlich eine

0: Fragen, die man sich in China stellt. Wie geht man mit jemandem um, der erstens einmal überhaupt nicht ans eigene Land denkt, sondern an die eigene Brieftasche, also verbrecherisch ist, und zweitens seine Meinung dreimal am Tag ändert, je nachdem, mit wem man gerade gesprochen hat. Also das macht es für ein Land wie China, das immer sehr weit vorausdenkt, extrem schwierig mit USA zu vernünftigen Lösungen zu kommen, und deswegen auch diese verkürzte Besuch in Washington, nehme ich an. Mhm. Ich glaube, das sind Punkte, die man sich auch noch überlegen sollte, wenn man die Zukunft Europas in diesem Dreigestirn China, USA und Amerika. Es wird nicht leicht sein, mit China zusammenzuarbeiten, das wissen wir. Ich war einige Zeit lang wissenschaftlicher Berater für das Hong Kong Observatory, und ich kenne die Verhältnisse dort recht gut.
1: Ja. Vielen Dank, Herr Dr. Pümpel. Leider war die Leitung dann nicht mehr so gut. Wir haben Sie nicht immer gut verstanden. Frau Professor Weigelin-Schwierzig, möchten Sie zu dieser Meinung, die wir eben gehört haben, noch was ergänzen, kommentieren?
2: Ja, vielen Dank. Ich finde, ich muss sagen, dass ich also diese Vorstellung, dass Amerika unter Trump gewisserweise den Abstieg beschleunigt, einerseits auch unterstützen kann und auch sehen kann, dass es viele Indizien in dieser Sache gibt. Aber auf der anderen Seite bin ich auch vorsichtig zu behaupten, also erstens mal, dass dieser quasi Absturz der Weltmacht bereits ausgemacht sei. Das glaube ich nicht. Amerika ist ein Land mit einer ganz besonderen Dynamik, die sowohl wirtschaftlich als auch sozial zu sehen ist. Ich bin kein Wirtschaftsspezialist, aber ich interessiere mich sehr für die Geschichte und sage, es ist schon sehr spannend zu sehen, wie zum Beispiel Amerika in den 70er Jahren in einer für damalige Verhältnisse sehr schwerwiegenden Krise sich befunden hat und dass Amerika es geschafft hat, aus dieser Krise herauszukommen und dann sogar seinen Hauptgegner, nämlich die Sowjetunion, in die Knie zu zwingen. Das hätte man vielleicht in den 70er Jahren, als die ganze Welt gegen den Vietnamkrieg aufstand, nicht gedacht. Also ich bin ein bisschen vorsichtig, was Amerika betrifft. Ich bin aber auch vorsichtig, was China betrifft. Weil ich zwar sehe, dass wir, wahrnehmen, wie China also in vielen Bereichen wirtschaftlich sich sehr stark, auch technologisch, auch in der Wissenschaft an die Spitze setzt. Aber wir unterschätzen die enorme Komplexität dieses Landes, auch dieser Wirtschaft. Und wir setzen zu stark quasi diese oberen, ich sag's jetzt mal, 5% der Wirtschaft gleich mit der Wirtschaft an sich. Ja? Und die Tatsache, dass man in China sehr, sehr viele Menschen ernähren muss, dass sehr, sehr viele Menschen Brot und Arbeit haben müssen, das kann man nicht durch diese hochspezialisierte, hochtechnologische Industrie alleine bewerkstelligen. Und China versucht ja deshalb auch, seine industrielle Basis nicht abzubauen, während es gleichzeitig also diese Hochtechnologieprodukte versucht zu entwickeln. Aber dieser Umbauprozess ist eben enorm schwierig, und die Tatsache, dass halt so Xi Jinping jetzt die Eingreifsmöglichkeiten des Staates in die Wirtschaft wieder gegenüber früher ungeheuer vermehrt hat, macht mich misstrauisch. Also die Gesellschaft ist nicht so zufrieden mit den Verhältnissen, wie wir das vielleicht von außen sehen. Und ich denke auch, dass die Wirtschaft in China unter der Wirtschaftspolitik von Herrn Xi Jinping leidet, auch wenn wir hier so viele wunderbare Berichte aus China hören. Deshalb bin ich auch vorsichtig mit China. Ja. Ja. China hat schon oft gedacht, es ist fast so weit, die Höhen zu erklimmen, wie Mao Zedong das gesagt hat, und dann ist es ganz tief wieder gestürzt. Ja. Und das weiß ich und das habe ich selber erlebt, und deshalb bin ich vorsichtig, was China betrifft, aber auch vorsichtig, was Amerika betrifft.
1: Ja. Die Bilder, die Sie erwähnt haben von den technologischen Entwicklungen, die wurden erst letzte Woche auch zur Schau gestellt im Rahmen der Roboter-Weltmeisterschaft, die in Peking stattgefunden hat. Mehr als 2000 Roboter aus 16 Ländern haben an 50 Disziplinen teilgenommen, von Weitsprung, Gewichtheben, Tischtennis, Fußball, und Schlagzeilen machte dann ein chinesisches Modell, das im 100-Meter-Lauf den Weltrekord von Usain Bolt, einem Menschen, eben unterboten hat. Die Maschine brauchte 9,39 Sekunden. Usain Bolts Weltrekord liegt bei 9,58.

0: 50 Sekunden. Also das natürlich auch ein Signal an die Welt, dass man auf technologischer Ebene sehr gut dabei ist. Mich würde jetzt aber in den letzten Minuten, wir haben nur mehr ganz wenig Zeit, Sie haben es ein bisschen angerissen, mich würde interessieren, wie es denn der Bevölkerung in China geht, auch jetzt in den vergangenen Jahren mit der Zollpolitik, mit den Erhöhungen, den Teuerungen wahrscheinlich dann auch im Land. Also wer sind jetzt die Menschen, die nicht von diesen hochtechnologischen Entwicklungen profitieren?
1: Ja, also in China müssen wir wissen, dass es einen großen Unterschied zwischen der formellen Wirtschaft gibt, die wir hier normalerweise wahrnehmen. Das ist also eine Wirtschaft von großen Unternehmen, sei es in Staatsbesitz, sei es im Privatbesitz. Was wir nicht wahrnehmen, ist die informelle Wirtschaft. Das sind Millionen und Abermillionen von kleinen Betrieben mit 1, 2, 3, 4, 5, aber vielleicht auch 20, vielleicht auch 100 Mitarbeiterinnen und Mitarbeitern, die eigentlich jenseits des staatlichen Radars tagtäglich um ihr Überleben kämpfen und übrigens auch in der Regel sehr exportstark sind, weil die oft Familienmitglieder in anderen Ländern der Welt haben, die dann zum Beispiel die berühmten Plastik-Weihnachtsbäume, die von China aus nach Amerika exportiert werden, herstellen und dann eben die Tante, der Onkel, der Cousin, der Bruder, die Schwester, die sind dann in Amerika und importieren. Und das ist natürlich, macht die Kommunikation zwischen Anbieter und Verkäufer in Amerika alles viel einfacher. Und die müssen sich jetzt ja total umstellen, weil sie jetzt plötzlich nicht mehr nach Amerika solche auch total billigen Produkte verkaufen können, sondern sie müssen jetzt ihre Kunden überall in der Welt finden, wo sie vielleicht nicht den Cousin oder den Onkel oder die Tante haben, wo sie nicht die Sprache sprechen, wo sie also viel größere Transaktionskosten haben, als wir das so normalerweise uns vorstellen, wenn China irgendwas irgendwohin exportiert. Und ich denke, dass das dazu führt, dass gerade in den Städten, die jetzt nicht so von Touristen bereist werden, also den sogenannten Second-Tier-Cities, also den zweitrangigen und den drittrangigen Geschäften, dass man da sieht, dass Chinas Wirtschaft in der Krise ist. Es ist in einer Stagnationskrise. Also die Dinge werden nicht teurer, sondern eigentlich werden die Dinge eher billiger. Warum? Weil die Menschen nicht kaufen. Und das heißt, dieser Wunsch der Regierung, dass man also diesen Export schrittweise durch eine Verstärkung der internen Nachfrage ersetzen könnte. Diese Politik funktioniert schon seit über 20 Jahren nicht. Und dementsprechend also darf man die Probleme, in der sich die chinesische Wirtschaft im Augenblick befindet, nicht unterschätzen und die Möglichkeiten Chinas innerhalb kürzester Zeit sich an die Weltspitze vorzuarbeiten auch nicht überschätzen.
0: Wir oder Europa muss die Welt realistisch in den Blick nehmen und China mitdenken, lautet Ihr Appell in Ihrem aktuellen Buch China und die Neuordnung der Welt, frisch erschienen im Brandstätter Verlag. Vielen Dank, Frau Professor Susanne Weigelin-Schwierzig, für den Besuch im Studio.
1: Vielen Dank, es hat mich sehr gefreut, mit Ihnen und mit den Zuhörerinnen und Zuhörern zu sprechen.
0: Morgen Donnerstag geht's in Punkt 1 bei Andrea Hauer um Wissenschaft und Ethik. Zu Gast sind der Philosoph Josef Mitterer und die Philosophin Katharina Neges. Das Team der heutigen Sendung verabschiedet sich. Tonmeister Charlie Svezeny, am Telefon Sophia Dostal, Regie Mona Moore, Musikauswahl und am Mikrofon Marina Wetzelmeier. Wir wünschen Ihnen einen angenehmen Nachmittag.

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4: Also Brooklyn ist einer der 5 Stadtteile in New York und ist östlich von Manhattan für alle Menschen, die schon mal in New York waren, hinterm East River. Und ich wohne da in Greenpoint. Das ist ein Stadtteil, der ehemalig oder noch immer sehr polnisch geprägt ist. Das ist nördlich von Williamsburg, das kennen vielleicht viele von ihren New York-Besuchen. Ich wohne recht nah am Wasser. 3 Minuten von mir entfernt gibt es einen Park, von dem aus man schön auf die Manhattan Skyline sehen kann. Und das ist sehr ruhig. Man kann sich das ein bisschen vorstellen wie den, keine Ahnung, 7. Bezirk von Wien. Also es gibt viele Cafés, es gibt viele kleine Shops. Die Häuser sind viel niedriger als in Manhattan. Es ist sehr wohnlich, es ist sehr gemütlich. Es gibt schon noch viele Bars, also man kann noch fortgehen. Es ist halt so ein bisschen das Runterkommen nach Manhattan. Also ich habe ganz am Anfang für 3 Wochen in Manhattan gewohnt und war dann so, okay, ich muss raus aus den Häuserschluchten. Ich liebe New York und ich liebe dieses Feeling von, es tut sich immer was, aber wenn du jede Nacht aufwachst, weil 100 Sirenen an deinem Fenster vorbeifahren und ich habe da im 1. Stock gewohnt, also wirklich sehr weit unten, muss man dazu sagen, dann hast du das Gefühl, okay, ich muss raus aus Manhattan. Und ich habe dann eben Gott sei Dank Greenpoint gefunden, wo es sehr ruhig ist und wo man trotzdem schnell in der Stadt ist. Ich fahre ganz oft mit der U-Bahn in der Nacht heim und ich weiß, New York hat, glaube ich, so in den 70ern, 80ern, 90ern schon einen Ruf einer sehr kriminellen Stadt gehabt, wahrscheinlich zu Recht, aber das hat sich geändert und gedreht. Ja, es gibt schon noch immer unsichere Stadtviertel, aber da kommst du, wenn du nicht gerade dort wohnst, sowieso nicht hin. Ich fühle mich wirklich sicher in New York. Das ist ein lustiges Sicherheitsgefühl, auch weil man nie alleine ist. Also man ist nie alleine in einer U-Bahn, man ist nie alleine in einer U-Bahn-Station, auch um 3 in der Früh nicht. Und es gibt schon eine sehr, sehr große Zivilcourage unter den New Yorkerinnen und New Yorkern. Da, wo, finde ich, schon in Österreich oft so, naja, geht mir nichts an, da sage ich nichts. Mindset ist in New York, sobald wer sieht, du stehst allein an einer Straßenecke und schaust auf dein Handy und suchst vielleicht irgendwas, kommt sofort wer her und fragt so, brauchst du Hilfe? Wohin musst du leicht? Und am Anfang war ich nur so, was willst du von mir? Also ich will jetzt gerade mit niemandem reden. Dass ich dann gecheckt habe, das kommt wahrscheinlich, weil wir als gelernte Österreicherinnen und Österreicher ein bisschen misstrauisch sind immer. Da habe ich schon gemerkt, okay, ich muss das ein bisschen ablegen, weil die meinen es tatsächlich in 99,9% der Fälle einfach gut und sind einfach hilfsbereit. Die Menschen halten zusammen und das ist auch ein Grund, warum ich diese Stadt so liebe. New York ist sowieso ein großer Mix an Menschen und Kulturen. Also es leben ca. 3 Millionen Menschen in New York, die nicht aus New York sind, von 9 Millionen. Es gibt viele Transplants, also ich bin ein Transplant. Das sind quasi so Expats, Menschen, die zum Studieren herkommen. Es gibt ganz viele Communities, die sehr unter sich bleiben. Also es ist sehr, sehr gemischt. Und insofern ist New York immer eine Stadt mit offenen Armen. Wenn dich irgendwer in der U-Bahn schwer tragen sieht, dann kommt sofort her und sagt so, let me carry this for you, lass mich dir helfen. Dann gehst 5 Minuten, quatscht ein bisschen und am Ende sagst, okay, was nice meeting you, es war schön, dich kennenzulernen und verabschiedest dich wieder und es war einfach eine nette Alltagsbegegnung. Da erwarte ich mir jetzt keine tiefergehende Freundschaft draus. Vielleicht habe ich auch Glück gehabt. Ich habe schon sehr schnell sehr, sehr gute Freunde gefunden, muss ich sagen. Die meisten Menschen können sich in New York keine eigene Wohnung leisten, weil es einfach wirklich teuer ist. Ich habe gestern von meinem Landlord eine Mail bekommen, dass sie die Miete erhöhen. Um knackige $400 ab 1. Oktober. Von dem her zahle ich jetzt noch 1500 Dollar für mein WG-Zimmer und ab 1. Oktober 1600 Dollar ohne Betriebskosten. Mit Betriebskosten sind wir bei 1750 Dollar. Und das ist schon richtig heftig. Also das ist einfach richtig krass. Ja. Das Stipendium deckt Gott sei Dank einen großen Teil meiner Studiengebühren und auch meine Lebenskosten ab. Aber vieles ist ehrlicherweise Erspartes. Also ich habe ja davor gearbeitet und verdiene jetzt in meinem Ferialjob schon noch ein bisschen was und werde dann halt, sobald es geht, mich um einen Job umschauen. Aber ja, es ist irre.
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6: Mit Felix Schneider-Sturm am Mikrofon. Am Attersee läuft derzeit eine große Rettungsaktion. Kurz vor Mittag ist ein Kleinflugzeug im südlichen Teil des Sees ins Wasser gestürzt, wie die Polizei bestätigt. Derzeit wird mit einem Großaufgebot an Einsatzkräften und mit Unterstützung von Hubschraubern und Tauchern nach dem Unfallwrack gesucht. Wolfgang Schneidl berichtet.
7: Laut ersten Informationen ist das Kleinflugzeug um 11.23 Uhr vom Radar verschwunden. Die zweisitzige Maschine, die in Salzburg gestartet sein soll, habe schnell an Höhe verloren und sei zwischen Steinbach und Weißenbach in den Attersee gestürzt. Sowohl vom Unfallwrack als auch von der Besatzung fehlt derzeit jede Spur. Laut Wasserrettung ist im Bereich der Absturzstelle der See über 100 Meter tief. Aktuell läuft ein Großeinsatz von Rettung, Feuerwehr und der Wasserrettung mit Spezialtauchern und Sonargeräten. Auch Hubschrauber sind im Einsatz. Derzeit ist unklar, ob das Wrack bereits geortet werden konnte. Die Flugaufzeichnungen zeigen, dass das Flugzeug zuletzt häufiger zwischen Salzburg und Eckenfelden in Bayern unterwegs gewesen sein dürfte.
6: Laut einer Recherche der Tageszeitung Der Standard könnte Geld von der FPÖ-Jugendorganisation an einen Ableger der Identitären geflossen sein. Kanzleramtsministerin Claudia Bauer will die Bundesjugendförderung jetzt prüfen lassen. Es geht um 400.000 Euro. Sollten sich die Vorwürfe bestätigen, will Bauer der FPÖ-Jugend die Förderung streichen. Die Grünen fordern zudem die Prüfung eines Verbots nicht nur der Identitären, sondern auch der Freiheitlichen Jugend. Die ungarische Regierung stuft Russland als Bedrohung ein. Ein entsprechendes Dokument für die Generalversammlung der Vereinten Nationen wurde von Ungarns Regierungschef Madja unterzeichnet. Sein Vorgänger, Viktor Orban, hatte noch einen eher Moskau-freundlichen Kurs verfolgt. In 10 Tagen beginnt im Osten Österreichs das neue Schuljahr und das mit vielen Neuerungen. Neben einem Kopftuchverbot für Unmündige und einer Suspendierungs- sowie Schulabbrecherbegleitung gibt es auch neue Deutschförderungsmodelle. Die werden ab jetzt von vielen Schulen selbst gestaltet, berichtet Saskia Fenenbos.
8: Erstmals werden 52% der Schulen, die Deutschförderklassen haben müssen, mit einem eigens entwickelten Deutschfördermodell ins neue Schuljahr starten, so Bildungsminister Christoph Wiederkehr von den NEOS.
9: Diese Autonomie geht mit einer Verantwortung her, nämlich bessere Leistungen zu erzielen. Ich bin davon fest überzeugt, wenn am Standort selber entschieden wird, bearbeitet wird, dass dann bessere Modelle zum Zug kommen als das bisherige, das ja sehr, sehr starr war.
8: Diese Schulen haben die Möglichkeit genützt, ein Konzept zu erstellen, wie Deutschförderung an ihren Standorten stattfinden kann und bekommen dadurch mehr Flexibilität. Wichtig ist Wiederkehr, dass die Qualität der neuen Deutschförderung auch an den Leistungen der Schülerinnen und Schüler zu messen ist und sie auch wirklich bessere Deutschkenntnisse erlangen.
6: Völlig abgemagerte Schafe, Ziegen und Rinder in zentimeterhoher Gülle. Schwere Vorwürfe wegen Tierquälerei gibt es weiterhin gegen einen Mastbetrieb im Bezirk St. Pölten in Niederösterreich. Die zuständige Landesrätin fordert, dass der Betrieb sofort geschlossen wird. Petra Ottitsch.
10: Der Mastbetrieb im Bezirk St. Pölten ist für die Behörden offenbar seit Jahren kein Unbekannter. Allein der VGT hat bereits 4 Anzeigen gegen ihn eingebracht. Laut Landesveterinärdirektorin Christina Riedl wird der Betrieb engmaschig kontrolliert. Ständig seien in der Vergangenheit Maßnahmen gesetzt und Auflagen erteilt worden. Man habe in diesem Fall aber rechtlich alle Möglichkeiten ausgeschöpft. Gegen den Landwirten gab es ein aufrechtes Tierhaltungsverbot. Das bedeute aber, dass eine andere Person die Tiere halten könne. Riedl spricht wörtlich von Grenzen des Gesetzes. Bauernbundpräsident Georg Strasser übt heftige Kritik an der für den Tierschutz zuständigen FPÖ-Landesrätin Susanne Rosenkranz. Österreich habe eines der strengsten Tierschutzgesetze der EU. Dieses gebe mehr her, als in diesem Extremfall zum Schutz der Tiere unternommen wurde, so Strasser.
6: Der ungarische Schriftsteller Peter Nádasch ist tot. Nádasch war bekannt für seine monumentalen Werke über die Ideologie.

0: Technologien des 20. Jahrhunderts. Er wurde 1942 in Budapest geboren und überlebte den Holocaust in Verstecken und mit falschen Papieren. Sein 1300 Seiten starkes Werk namens Buch der Erinnerung ist 1991 auf Deutsch erschienen und verhalf ihm zum Durchbruch im deutschsprachigen Raum. Nádors ist heute früh im Alter von 83 Jahren im ungarischen Gombosek verstorben. So viel zu den Nachrichten und jetzt noch die Wetteraussichten.
1: Meist sonnig und warm geht es durch den Nachmittag. Vereinzelt steigen die Temperaturen noch auf knapp 30 Grad. Momentan hat es zwischen 22 Grad am Attersee und 28 Grad in Bludenz. Zur Sonne kommen immer wieder Wolken, speziell im Berg- und Hügelland auch einzelne Schauer oder Gewitter. Der morgige Donnerstag wird heiß und oft schwül bei 27 bis 33 Grad. Es bleibt den ganzen Tag trocken und meistens sonnig, wobei der Sonnenschein ein wenig getrübt wird von dünnen Schleierwolken oder von Sahara-Staub. So viel zum Wetter von Daniel Stanka.
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3: Schönen Mittwoch. Heute ist der 26. August. Der Schulbeginn naht schon langsam, zumindest im Osten von Österreich. Unsere Ö1-Sendung Moment widmet sich diese Woche ganz dem Thema Schulbuch und fragt heute unter anderem bei Lehrenden nach, wie diese ihre Bücher für den Unterricht auswählen. Im Fokus begibt sich auf Spurensuche zwischen Menschenrechten und Glaubensgeschichte und die Spielräume um 17.30 Uhr, die ändern heute kurzfristig ihr Programm. Alexandra Augustin und Johann Kneis widmen die heutige Ausgabe Dolly Parton, die gestern im Alter von 80 Jahren gestorben ist. Hinein in den Ö1-Nachmittag geht es jetzt mit einem Quartett, das neue Wege beschreitet. Chuff Drone, so der Bandname. Ein Kollektiv von Musizierenden aus Wien, das den Gedanken des gemeinsamen Schaffensprozesses ernst nimmt und konsequent weiterentwickelt. Mittlerweile ist gar der Urheber verschwunden. Mehr dazu von Helmut Jasper.
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0: Herzlich willkommen, meine Damen und Herren. Chuffdrone zählt zu den eigenwilligen Formationen der österreichischen Jazz- und Improvisationsszene. Die Band bewegt sich an der Schnittstelle von Komposition und spontaner Erfindung und interessiert sich nicht so sehr für Soli über festgelegte Formen als für kollektive Klangräume. Seit der Gründung im Jahr 2012 hat Chuffdrone eine ganz eigene Klangsprache entwickelt. Die Besetzung: Robert Schröck, Tenorsaxophon und Basssaxophon, Jul Diller, präpariertes Klavier, Judith Ferstl, Kontrabass und Judith Schwarz, Schlagzeug. Im ersten Teil dieser Ö1 Radio Session sprechen Jul Diller und Robert Schröck anhand eigens ausgewählter und mitgebrachter Musik über ihre musikalischen Einflüsse und Inspirationen. Willkommen, Jul Diller und Robert Schröck.
1: Servus, danke für die Einladung.
0: Wir werden gleich mal die Band anhand von einer älteren Aufnahme vorstellen. Das Stück heißt Unpause und ist von Judith Ferstl geschrieben worden. Okay.

0: Unpause, vorne mit Jeff Drone, die heute in der 1 Radio Session zu Gast sind.
1: Genau, das war Unpause. Haben wir damals in den Ammann Studios aufgenommen und ist tatsächlich ein First und One Take. Wir haben das ganze Album in einem kleinen Live-Setting aufgenommen.
2: Mit Live-Publikum?
1: Mit Live-Publikum extra für die Stimmung, für die nicht hörbare Atmosphäre. Noch, wie viel waren es? 15 Leute organisiert. Wir haben uns gefragt, ob wir uns das zutrauen können, weil man weiß ja nicht, irgendwas geht schief, irgendwas geht in die Hose und dann hat man keinen brauchbaren Take. Aber tatsächlich alles First and One Takes.
0: Das ist die Stimme von Robert Schröck, der in der Band Saxophon spielt. Jul Diller, das ist noch die ursprüngliche Besetzung.
2: Genau, das ist mir jetzt auch beim Hören aufgefallen, vielleicht ist es anderen auch aufgefallen, dass es so, du hast auch erwähnt, es ist quasi eine altere oder ältere Aufnahme und einige Sachen haben sich inzwischen verändert. Das ist eine Aufnahme im Quintett mit zwei BläserInnen, für die, die ganz aufmerksam zugehört haben. Und wir sind inzwischen ein Quartett, weil Lisa Hofmanninger am Sopransaxophon und Bassklarinette die Band verlassen hat. Und genau, unser neues Programm ist ein Quartettprogramm und es gibt noch eine andere Änderung. Du hast auch angesagt, dass es eine Komposition von Judith Ferstl war, das Stück vorhin. Und in unserem neuen Programm gibt es eigentlich keine individuellen Kompositionen mehr. Bisher haben wir eigentlich immer Stücke von uns Vieren oder Fünfen mitgebracht und dann gemeinsam arrangiert. Und dieser Prozess ist aber, also der Arrangierprozess ist immer mehr in ein Recomposing ausgeartet, sodass wir irgendwann gesagt haben, der nächste konsequente Schritt wäre eigentlich gemeinsam zu komponieren. Und das haben wir dann mit dem jetzigen Programm gemacht.
0: Ja, Jeff Drone versteht sich als Kollektiv, was so seine Vor- und Nachteile hat, oder?
1: Ja, das wie bei allen menschlichen Institutionen das Problem. Wie organisiert man sowas? Wer macht was? Wer übernimmt Verantwortung für welche Themen? Aber wir sind mittlerweile doch sehr geübt darin und es funktioniert eigentlich ganz organisch.
0: Es ist ja schön, dass die Organisationsstruktur etwas damit zu tun hat, was für Musik man macht.
2: Ja, es ist ja, also fällt mir nur gerade ein, es gibt das Zitat, Musik ist organisierter Klang, oder? Weil keine Ahnung, wer das gesagt hat.
0: Ja, ich leider auch
2: sicher
0: nicht.
2: Sicher ein gescheiter Mensch. Und von dem her macht es wahrscheinlich was aus, eben wie man es auch sich als Kollektiv organisiert, was dann dabei herauskommt. Und ich finde schon auch, weiß nicht, wie du das siehst, Robert, dass man auch immer so im Prozess Acht geben muss, was für Dynamiken da sind und wie man tatsächlich irgendwie auch das hinkriegt, dass alle sich einbringen können und dass es irgendwie gleichberechtigt bleibt und organisch bleibt. Gar nicht immer so einfach.
0: Weiter geht's mit Won't Be a Thing to Become Colin Stetson und Sarah Neufeld.

0: Das war Won't Be a Thing to Become mit Colin Stetson und Sarah Neufeld. Die Besetzung ist Basssaxophon und Kontrabassklarinette auf der einen Seite und Sarah Neufeld singt und spielt Violine.
1: Ja, das Stück haben sie der Jul und ich gemeinsam ausgesucht. Ich glaube, der Colin Stetson ist einer unserer Heroes. Er hat irgendwie ein ganz eigenes Saxophonkonzept erfunden, würde ich sagen, mit viel Reverb, eigene Aufnahmetechniken. Er hat ein Rachenmikrofon sogar, dass er nur singen kann während dem Spiel. Und ich finde das einfach als Saxophonist unglaublich beeindruckend, was der Mensch kann. Ich habe das mal versucht, ein bisschen dilettantisch zu imitieren, diese Techniken, und ich habe nach einer Minute eigentlich aufgegeben. Ich würde ihn als modernen Musikathleten vielleicht sogar bezeichnen.
2: Ja, und der Colin Stetson ist irgendwie viel, also der Name ist viel gefallen, weil jetzt gerade im neuen Programm spielt der Robert sehr viel Basssaxophon. Und das war irgendwie auch sehr, also der Klang vom Instrument war irgendwie auch sehr prägend für das ganze Programm. Also eigentlich haben so die ersten Stücke oder Skizzen, die entstanden sind, waren, glaube ich, einfach Jams von dir und Judith, also der Schlagzeugerin, mit Basssaxophon und Schlagzeug. Und so fängt irgendwie auch das Programm an mit dem Basssax. Und da ist einfach viel so, haben wir uns viel so ein bisschen an den Colin Stetson so erinnert oder mal so reingehört, wie macht der das oder wie kriegt der irgendwie diese Obertöne raus, die wir jetzt da in dieser Passage gerne hätten und so.
0: Also es ist nicht nur die Zirkularatmung, die ihn so speziell macht, sondern er hat auch andere Spieltechniken entwickelt, Robert Schalk, die bemerkenswert sind.
1: Ja, wie viel Sound, wie viel Frequenzspektrum er aus jedem Instrument rauskriegt. Er ist ein Multiinstrumentalist, spielt alle Saxophone, Horn auch noch und Kontrabass-Klarinetten, exotische Sachen.
0: Ah, daher der Ausdruck Musikathlet.
1: Ja, ich finde es einfach unglaublich sportlich, was er macht.
2: Ja, er macht auch sehr epische, langformatige Dinge. Robert wollte zuerst ein Stück vorschlagen vom Colin Stetson, ein Solostück, das dauert 20 Minuten. und man muss so 10 Minuten vorscrollen, bis sich mal ein Ton ändert. Und das ist ein sehr geiles Stück, aber wir haben dann gesagt, okay, das sprengt, glaube ich, den Rahmen dieser Sendung. Und aber ja, ich glaube, was auch so ausmacht, dass der, also was mich so fasziniert an ihm generell, so bei Solo-MusikerInnen, die halt ganz alleine, ohne irgendwie Effektgeräte oder so, so ganze orchestrale Räume aufmachen können. Und also wenn man das Album von Sarah Neufeld und Colin Stetson anhört, dann hat man auch das Gefühl, da spielt eine siebenköpfige Band und es sind aber nur zwei Menschen, die halt ihr Instrument plus ihre Stimme so unglaublich komplex und vielseitig einsetzen, dass da einfach sehr vielschichtige Musik entsteht.
0: Das war die Stimme von Jul Diller, ist zu Gast hier als Vertreter gewissermaßen von Jeff Drone, die dann später im Studio 2 im Wiener Radiokultur als live zu hören sein werden. Und außerdem dabei ist Robert Schröck hier. Wir sprechen über ihre Inspirationen. Und zu dem Thema habe ich noch eine Frage, weil wir jetzt ausführlich über das Bass-Saxophon gesprochen haben und Judith Ferstl ist ja Kontrabassistin. Wie organisiert sich der Kontrabass mit der Bass,

0: Mit Basssaxophon.
1: Das ist tatsächlich eine sehr gute Frage. Diese Frage haben wir uns auch gestellt, nämlich
0: Hoffe ich jetzt.
1: ja. Wo ist Platz für
0: Wo ist
1: welche
0: der Platz? Ja.
1: Frequenzen? Wo können wir uns abwechseln? Wo kann ich jetzt wirklich eine Bassrolle übernehmen? Und sie geht in ein anderes Register, macht Flageolettklänge mit dem Bogen, irgendwas Perkussives oder auch Solo, dass ich einfach nur in die Begleitung gehe. Und das haben wir einfach im kollektiven Übe- und Probeprozess uns halt ausgemacht, wie es irgendwie passt.
0: Talk about Jim Black und Alice No Access.

0: Talkabout, Jim Black und Alice No Axis waren das. Ich möchte mit Jule Diller und Robert Schröck jetzt darüber sprechen, was sie sich wünschen von ihrer Musik. Also wie soll die gehört werden und was soll die auslösen, wenn man von so etwas sprechen darf?
1: Also was ich mir oft wünsche bei unseren Konzerten, weil wir sind ja schon eine Jazz-Formation und werden auch so angesagt und angekündigt. Jazz hat einfach viel mit Kommunikation zu tun, mit Energie zu tun, mit irgendwie kollektiven Energieflüssen und Rhythmus. Und das ist, glaube ich, wenn man da einfach so etwas erlebt im Publikum, wo man das Gefühl hat, da ist eine kollektive Energie, die mich irgendwie mitreißt, die mich mitnimmt.
0: Ja.
1: Da schaue ich einer gemeinsamen Kommunikation auf gleicher Ebene zu, dann habe ich das Gefühl, dann haben wir schon viel erreicht, wenn sowas irgendwie entsteht.
0: Das ist interessant, weil ich empfinde Chuff Drone immer, also macht mich immer neugierig, weil ich nie weiß, wo die Stücke hingehen, aber ich finde nicht, dass die Energie und die Power so im Vordergrund stehen, sondern es hat ein bisschen Introspektives. Wie würden Sie die Musik nennen, wenn Sie mit jemandem sprechen, der aus der Veranstaltungsbranche kommt oder auf eine andere Art und Weise unfähig ist, Musik von gute Musik von schlechter Musik zu unterscheiden? Wie würden Sie die Musik nennen? Gibt es noch keinen Namen? Reicht auch das Schweigen?
2: Ja, ja, es ist tatsächlich so. Du hast uns auf frischer Tat ertappt. Wenn ich meinen Freundeskreis oder so irgendwie näher bringen will, was ist das eigentlich für eine Band oder was ist das für ein Projekt, dann tue ich mir oft auch schwer. Ich sage dann immer ganz plakativ Modern Jazz, bevor ich mich irgendwie in irgendwelchen Erklärungsversuchen scheiternd auf den Boden werfe. Aber ja, ich würde einfach sagen, eine sehr individuelle, zeitgemäße Betrachtung von unseren Einflüssen.
0: Eine Zusammenschau, wie das so schön heißt, oder? Weiter geht's mit Poor Tony.

0: Pur Toni von und mit Vera Kappeler und Petra Konradin Zumthor, eine Inspirationsquelle für Juul Diller.
1: Ja, genau, das gibt sogar da einen sehr konkreten Bezug, weil wir haben eine Passage in unserem Programm oder in unserer Suite, muss man sagen, wir haben ja wie so eine gemeinsame Suite komponiert und da gibt es eine Passage, das nennen wir immer so den Blues-Part oder das Blues-Solo, wo ich ein längeres Solo spiele, wo dann der Robert irgendwann solistisch dazukommt und das wird dann auch wieder so eine kollektive Geschichte und bei diesem Blues-Solo muss ich ganz oft konkret an die Vera Kappeler denken, an die Pianistin, die wir gerade gehört haben und so an die Art, wie sie spielt oder soliert. Es klingt irgendwie simpel, aber die hat so eine ausgecheckte Art, wie sie Phrasen bildet und wie sie so Cluster-Akkorde anschlägt, von denen sie dann nur einen oder zwei liegen lässt und dann entsteht so eine ganz eigene Art von Phrasenbildung. Ich habe auch mal Klavierunterricht bei ihr gehabt und wir sind bis heute in Kontakt und gute KollegInnen und ich finde, also gerade dieses Duo Kappeler Zumthor finde ich einfach so ein kleines Juwel der Schweizer Jazzszene.
0: Und weiter geht's mit Confessions, ein Stück, das sich Robert Schröck ausgesucht hat.

0: Bad Bad Not Good, featuring Leland Whitty. Das Stück heißt Confessions. Robert Schalk hat das ausgesucht.
1: Das ist auch so ein Personal Hero. Ich mag es einfach, wie die sehr, sehr unprätentiös live und authentische Musik machen. Und den Spielstil vom Leland Whitty finde ich einfach auch super. Diese False Fingering Licks und so, das geht mir so ins Ohr. Ich weiß, ich habe das Stück gehört und habe sofort zum Saxophon gehen müssen und mir das irgendwie auschecken, wie macht er das. Und sicher auch ein paar 8 Konzerte schon zitiert, weil es einfach immer wieder lustig ist.
0: Die Besetzung: Robert Schalk, Basssaxophon und Tenorsaxophon, Jule Diller, präpariertes Klavier, Judith Fersel, Kontrabass und Judith Schwarz, Schlagzeug. Und nun live im Studio 2, Chuff Drone, gute Unterhaltung.

0: Das war die heutige Ausgabe der Radio Session mit Robert Schröck an den Saxophonen, Jule Diller präpariertes Klavier, Judith Ferstl Kontrabass und Judith Schwarz Schlagzeug live im Studio 2 des Wiener Radiokulturhauses. Die Band heißt Chuff Drone. Mein Name ist Helmut Jasper.
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2: Mittwoch, der 26. August. Es ist gleich 3:30 und in Ö1 geht es jetzt in die Schule. Genauer gesagt geht es um das Schulbuch. Im heutigen dritten Teil dieser Themenwoche kommen vor allem Lehrerinnen und Lehrer zu Wort und erzählen, wie sie versuchen, das richtige Buch für ihre Klassen auszuwählen. Denn ein Einheitsbuch pro Fach, das gibt es nicht. Die Verlage bedienen unterschiedliche Zielgruppen. Je nach Klasse und Schultyp unterscheiden sich die Inhalte, aber auch das Sprachniveau oder das Erklärungskonzept. Insgesamt sind etwa 9000 Titel auf der Schulbuchliste aufgeführt.
3: Moment.
4: Wir stehen vor einem 2 Meter hohen und 3,5 Meter breiten Bücherregal, gefüllt mit Schulbüchern für jeden Jahrgang und haben für jedes Fach Schulbücher, die wir nehmen können, um hineinzublättern, die aktuell sind. Die Kollegin, die sich um das kümmert, hält das immer ganz aktuell. Und Bücher, die eine Neuauflage haben, werden rausgenommen und da kommen die neuen Bücher hinein. Ja.
5: Wer bekommt welches Schulbuch? Vergleichen, auswählen, bestellen. 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
4: Wenn ich jetzt ein Buch nehme, zum Beispiel ein Mathebuch für die 2. Klasse, dann sehe ich hier sehr viele bunte Bilder und sehr viele Möglichkeiten, Inhalte zu erarbeiten. Und wenn ich jetzt ein anderes Mathebuch für die 2. Klasse nehme, werde ich ähnliche Inhalte finden, aber vielleicht anders aufbereitet, in anderen Farben, mit anderen Figuren, die vorkommen, mit anderen Maskottchen, in einer anderen Reihenfolge. Das Ziel ist immer dasselbe, aber die Art und Weise, wie dann erarbeitet wird, ist unterschiedlich.
6: Julia Kendöl, Volksschullehrerin in Wien-Donaustadt. Alle Schulbücher, die hier im Lehrerzimmer der Salvatorschule in Kaisermühlen in die Regalfächer geschlichtet wurden, entsprechen dem österreichischen Lehrplan.
4: Die Basics lernen alle Kinder gleich in der Volksschule. Sie lernen sie nicht auf dieselbe Art und Weise, aber das Ziel sollten alle Kinder mit diesen Schulbüchern erreichen können.
6: Hat Julia Kendöl ein Lieblingsbuch?
4: Nein, ich mag alle Bücher, die die Kinder zum Denken anregen. Ich mag alle Bücher, in denen eine Aufgabe gestellt wird, zu der es vielleicht keine 100%ige Lösung gibt, wo die Kinder animiert werden, das Hirn einzuschalten und drüber nachzudenken.
7: Der Dreh- und Angelpunkt ist immer nicht das Einheitsschulbuch für alle, sondern einfach für unterschiedliche Schülergruppen, unterschiedliche Konzepte, unterschiedliche Leistungsniveaus auch anzubieten. Ja? Weil wir haben ja auch nicht den Durchschnittsschüler und die Durchschnittsschülerin. Ja?
6: Sonja Hinterecker-Euler ist seit 2006 im Bildungsministerium für Schulbücher zuständig. Sie bringt ein Beispiel, warum es nicht das Einheitsbuch gibt, sondern eine mitunter breite Auswahl an geprüften Büchern. In der AHS-Unterstufe und in der Mittelschule sind die Lehrpläne eigentlich gleich.
7: Jetzt habe ich aber in der Mittelschule unterschiedliche Schülerinnenpopulationen als in der AHS. Ja. Also aus dem gibt es schon diese Binnendifferenzierung. Ja. Und wenn es nicht pädagogisch sinnvoll wäre und wenn es auch nicht gekauft würde, ja, die großen Schulbuchverlage haben für denselben Lehrplangegenstand unterschiedliche Reihen. Also da ist schon auch seitens der Lehrpersonen ein Bedürfnis da, verschiedenste Materialien zu haben, um eben Schüler und Schülerinnen im Lernprozess bestmöglichst zu unterstützen.
6: Dass nicht die Eltern für die Schulbücher aufkommen müssen, ist seit über 50 Jahren geregelt. Sie sei ein Kind der Schulbuchaktion, sagt Sonja Hinterecker-Euler. Als sie in die Volksschule kam, gab es sie bereits. Damals, 1972, eine Innovation der Ära Kreisky, heute selbstverständlich.
7: Schulbuchaktion ist eigentlich eine Sachleistung aus dem Familienlastenausgleichsfonds. Die Ziele der Schulbuchaktion sind einerseits Entlastung der Eltern und andererseits Schüler und Schülerinnen qualitätsgeprüfte, aktuelle, lehrplankonforme Materialien zur Verfügung zu stellen.
6: Sonja Hinterecker-Euler leitet die Abteilung Bildungsmedien im Bildungsministerium. Wenn ein Schulbuch den Kriterien entspricht, also den Lehrplan abdeckt, nicht demokratiefeindlich oder gegen die Gleichstellung von Mann und Frau ist, der Lebensrealität der Kinder entspricht und so weiter. Wenn diese Kriterien erfüllt sind, nimmt das Bildungsministerium das Buch als Unterrichtsmittel auf. Unter schulbuchaktion.at sind die Listen für alle Schulformen öffentlich einsehbar. Für Volksschulen sind es gute 100 Seiten mit etwa 10 bis 12 Titeln pro Seite. Oder für die AHS-Unterstufe kann man zum Beispiel im Bereich Geografie aus 70 Titeln wählen.
7: Also vielleicht, um ein bisschen die 70 Titel zu relativieren, wir reden üblicherweise von Reihen. Wir reden entweder von einem Vierjahreszyklus oder von einem im berufsbildenden Schulwesen von einem Fünfjahreszyklus. Ne? Also das macht schon die Menge aus. Und dann, das ist auch so eigentlich ein Errungenstoff der 70er Jahre, dass man die Textteile und die Arbeitsteile trennt.
6: So schleppen etwa die Sechsjährigen in der Volksschule nicht ein dickes Deutschbuch hin und her, sondern 2, 3, 4 dünnere Teile.
7: Und dann gibt's natürlich auch zusätzlich ergänzende Teile. Also wir haben zum Beispiel auch bei den Arbeitsheften Abstufungen für unterschiedliche Schülergruppen. Ja. Also das heißt, je nachdem, wie das Leistungsniveau ist, gibt's unterschiedliche Teile. Ja. Aber das heißt jetzt nicht, dass 70 Geografiebücher zur Verfügung stehen. Also Sie müssten es dann noch den Reihen zusammensuchen.
6: Über alle Schulformen hinweg werden aktuell ca. 9000 Titel angeboten. Und wenn auch selten gemacht, man könne für jede Schülerin und jeden Schüler Bücher von allen Listen bestellen, sagt Sonja Hinteregger-Euler. Neuzugänge und Abgänge gleichen sich in etwa aus, sagt sie.
7: Wenn Titel 3 Jahre nicht bestellt wird, dann werden sie gestrichen. Und das andere ist, Werke, die 10 Jahre unverändert drin sind, müssen vorgelegt werden oder sie werden auch gestrichen. Weil wir natürlich auch kein Interesse haben, dass Werke da 40 Jahre drinnen sind. Ne? Und wir haben leider im Schulbereich auch Lehrpersonen, die eine große Liebe zu den sozusagen Klassikern haben.
6: In der Salvatorschule in Kaisermühlen in Wien-Donaustadt. Freitag, 2. Schulwoche. Es ist eine Privatschule mit Öffentlichkeitsrecht. Im Büro der Direktorin Theresa Böhm setzen sich neben ihr 2 Lehrerinnen und der einzige Lehrer der Schule an den Tisch. Der Lehrer musste eben noch ein paar Seiten aus dem Deutschbuch kopieren. 2 seiner Schülerinnen in der ersten haben noch kein eigenes Buch. Jetzt, zu Schulbeginn, muss gelegentlich nachbestellt werden, weil die Klassen doch anders zusammengesetzt sind, als bei der Bestellung vor dem Sommer geplant war. Julia Kendöl unterrichtet heuer eine 4. Klasse und sie ist Schulbuchreferentin an dieser Schule.
4: Im Jahr, bevor das Schuljahr beginnt, setzen wir uns mal mit den Schulbüchern auseinander, die es derzeit gibt. Wir gehen in Buchhandlungen und schauen uns die Bücher an. Wir schauen vor allem im Internet, was die Bücher so können. Und die Verlage schicken ganz viele Probeexemplare, die wir uns durchblättern können und machen ziemlich viel Werbung für ihre Schulbücher. Und wir gehen durch verschiedene Klassen durch und bitten die Kolleginnen um Erfahrungswerte und schauen uns dort die Schulbücher an.
6: Julia Kendöl sammelt dann von allen Kolleginnen die Wünsche ein.
4: Nach Budget, nach Erfahrung mit dem Buch, nach Erfahrung, die andere Kolleginnen haben. Und dann ist es eine Geschmackssache auch noch. Also wenn mir das Buch optisch und inhaltlich nicht gefällt, werde ich es nicht verwenden als Klassenlehrerin. Die Schulbücher, die wir wählen können, sind alle nach dem aktuellen Lehrplan aufgelegt. Das heißt, wir können uns darauf verlassen, dass die Inhalte, die wir dann unterrichten werden mit den Schulbüchern, sicher stimmen.
8: Mir persönlich ist es ganz wichtig, dass die Lehrerinnen und unser Lehrer wirklich frei entscheiden können.
6: Direktorin Theresa Böhm.
8: Ich stehe beratschlagend zur Seite, aber ich gebe nicht vor, dass eine Schulstufe ein und dasselbe Buch zu verwenden hat, sondern das darf wirklich individuell ausgewählt werden. Die Kinder sind individuell und die Lehrer sind individuell. Und würde ich jetzt verlangen, dass eine ganze Schulstufe ein Schulbuch hat, damit es auch besser vergleichbar ist von der Leistung, glaube ich, würden viele Lehrerinnen oder unsere Lehrer nicht so gut arbeiten, wie sie eigentlich sind. Und deshalb ist es mir wichtig, dass wirklich jeder selbst entscheiden darf.
6: Stefan Enzersberger, 32 Jahre alt, ist seit 5 Jahren Lehrer, aber heuer das erste Jahr Klassenlehrer. Die Auswahl der Bücher für seine erste hat er mit der Lehrerin der Parallelklasse gemeinsam getroffen.
9: Wir vergleichen die Titel, indem wir wirklich Exemplare nebeneinander liegen haben und uns das Seite für Seite anschauen, kommen teilweise auch drauf, dass die Übungen sehr ähnlich sind mit anderen Bildern, mit anderen Illustrationen, was auch einfach eine persönliche Sache ist, welche man dann wählt. Oft sind es wirklich die Figuren oder die Kinder, die als Illustrationen dargestellt werden, einem sympathischer sind und das auch die Wahl des Buches beeinflusst.
10: Die Lehrmethode ist ja auch entscheidend. Jedes Schulbuch verfolgt andere Methoden.
6: Pia Fiedelsberger, seit 35 Jahren an dieser Volksschule, wechselt gerne Bücher, wenn sie es als nötig erachtet.
10: Im Deutsch kann ich in der ersten Klasse unterschiedlich herangehen. Lerne ich zuerst jeden Buchstaben einzeln, lerne ich Silben. Dann gibt es Bücher, die nur vom Lesen ausgehen. Das macht das Schulbuch unterschiedlich.
6: Bevor sie an diese Schule gekommen ist, hat Julia Kendöl 8 Jahre in Otterkring, dem 16. Wiener Gemeindebezirk, unterrichtet. Bei der Wahl ihres Mathematikbuches hat sie sich an ihre Kolleginnen gehalten, erzählt sie.
11: Ich habe einfach das Buch genommen, von dem mir gesagt wurde, nimm das, das passt zu unserer Schule, das passt zu unseren SchülerInnen.
6: Das Buch habe sich über die Jahre ziemlich verändert, sagt die Lehrerin, und jede Neuauflage wurde leichter für die Kinder zu bewältigen, in der Sprache sehr vereinfacht.
11: Würde ich noch im 16. unterrichten, würde ich sagen, großartig, ich brauche es nicht in einfach übersetzen. Jetzt hier bei dem Niveau, das doch ein bisschen höher ist, finde ich sehr schade, weil man die Kinder ein bisschen klein hält dadurch oder die Bücher halten die Kinder klein. Ich finde es gut, wenn man ihnen die Chance gibt, dass

0: die Probeexemplare, die im Lehrerzimmer liegen und die, die ich zufällig im Internet entdecke. Vielleicht gibt es das perfekte Schulbuch für mich. Ich habe es noch nicht gefunden.
1: Also ich kann Sie beruhigen, die Evolutionstheorie haben wir in jedem drinnen. Also wir haben keine Bücher, wo man aus weltanschaulichen Gründen sagt, diese Themen lasse ich aus, weil das passt mir irgendwie nicht. Ja.
2: Lassen sich heikle oder unangenehme Themen umschiffen, indem sich Lehrerinnen und Lehrer für ein anderes Buch entscheiden? Nein, sagt Sonja Hinteregger-Euler vom Bildungsministerium und bringt ein Beispiel aus der Volksschule, das Familienbild.
1: Die Maxime ist, alles was gesetzlich vorkommt, ja, hat sich im Schulbuch auch abzubilden. Ja. Also gerade das Familienbild im Schulbuch, im Volksschulbuch, war relativ lang ein sehr konservatives. Also da war die klassische Kernfamilie. Wenn Sie sich die statistischen Zahlen anschauen, leben aber Kinder in sehr unterschiedlichen Zusammenhängen. Ja. Sie leben bei ihren Müttern, sie leben bei ihren Vätern, sie leben in Patchwork-Families, sie leben in Familien, wo sie gleichgeschlechtliche Eltern haben. Es ist ganz unterschiedlich. Und das sieht auch die österreichische Rechtsordnung so vor. Ja. Und das heißt, dass sie auch im Laufe der letzten Jahre gerade in der Volksschule die Werke auch verändert haben. Ja. Weil ein wichtiger Punkt ist auch der Lebenszusammenhang. Ja. Wenn ein Kind sich im Thema des Schulbuchs nicht findet, ja, dann kann er nicht anknüpfen an Lebensrealitäten.
0: Da hat sich noch nie jemand aufgeregt darüber.
2: Volksschullehrerin Julia Kendöl.
0: Das ist so normal wie Atmen, dass sich da etwas getan hat, dass da Namen aus verschiedenen Ländern vorkommen und Kinder endlich alle Hautfarben tragen dürfen und Geschlechter thematisiert werden. Das ist Gott sei Dank in den letzten Jahren wirklich normal geworden.
2: In Grinzing macht der 38er bei der Endstation eine Schleife, bevor er aus dem 19. Bezirk im Nordwesten von Wien wieder in Richtung Stadtzentrum zurückfährt. Jeden Morgen stecken hunderte Jugendliche in dieser Straßenbahn. Sie kommen aus ganz Wien und auch aus Niederösterreich. Jetzt, um kurz vor 13 Uhr, zieht es die Teenager zum Nachmittagsunterricht, ihre Köpfe über Handys und Schnitzelsemmeln gebeugt. Interview mit Erich Rehberger, dem Direktor, und Gregor Hütter, einem Lehrer für wirtschaftliche Fächer, an der HLW 19 Strasser Gasse, einer höheren Lehranstalt für wirtschaftliche Berufe. Diese HLW ist die größte in Österreich. 1000 Schülerinnen und Schüler, 120 Lehrerinnen und Lehrer.
3: Ich sage dazu immer, wir sind ein kleines Dorf von der Größe her. Und wenn man mich fragt, was ist mein Job, ich bin der Bürgermeister. Und 5 unterschiedliche Schularten, heißt, wir haben eine einjährige Fachschule, eine dreijährige Fachschule, eine Aufbelehrung und 2 fünfjährige höhere, sage ich mal, wo die Schüler dann mit Matura abschließen.
2: Eine HLW zählt zu den berufsbildenden höheren Schulen, die in Österreich etwa 130.000 Jugendliche nach der 8. Schulstufe besuchen. Verglichen mit den 370.000 Volksschülerinnen und Volksschülern ist klar, dass der Markt für Schulbücher in der HLW ein deutlich kleinerer ist. Direktor Erich Rehberger.
3: Die Auswahl ist schon sehr begrenzt, muss man ganz ehrlich sagen. Nicht? Ein Buch für die Volksschule natürlich, das kann ich was nicht um x-mal mehr, sagen wir mal, auf den Markt werfen, bitte. Also beispielsweise nehmen wir her ein Buch für den Rechtsunterricht in der 3. Klasse Fachschule. Nicht? Wie viele Fachschüler gibt es österreichweit? Nicht?
4: Also ich denke jetzt nicht, dass ich den kompletten Überblick habe. Aber gerade jetzt zum Beispiel in Rechnungswesen und Betriebswirtschaft sprechen wir da, das sind nicht 5 Bücher, nicht mehr als 5 Bücher, also eher weniger.
2: Ergänzt Gregor Hütter. Der 53-Jährige war 20 Jahre lang in der Finanzwirtschaft tätig, bis ihn das irgendwann nicht mehr erfüllt habe und er sich an seinen ersten Berufswunsch erinnerte, erzählt er. Er wurde Lehrer. An der HLW 19 Strassergasse sind er und eine Kollegin für die Beschaffung der Schulbücher zuständig.
4: Es gibt eine Fachgruppe für Wirtschaft, für Sprachen, für Naturwissenschaften etc. Und die setzen sich zusammen und beschließen für sich die Bücher, die für die unterschiedlichen Jahrgänge oder für die unterschiedlichen Klassen bestellt werden sollen. Und das wird dann uns übermittelt, lassen Sie mich kurz überlegen, im April, denke ich. Ja, im April ist, glaube ich, die Deadline. Ja, und da müssen wir dann das in das System eingeben, damit die Verlage das Aviso bekommen, wie viel das sie in Druck geben müssen, damit sich das sozusagen rechtzeitig noch ausgeht. Ja.
2: Die Fachgruppen schlagen Bücher vor, vergleichen Neues mit Bewährtem, diskutieren. Und sie wählen aus, was für alle Schülerinnen und Schüler eines Jahrgangs und einer Schulform angeschafft wird.
4: Ein Thema ist, was wir immer wieder diskutieren, es ist auch ein großes Thema, das verstehende Lesen. Ja? Wenn die Texte zum Beispiel dann gerade im Bereich Betriebswirtschaft, wenn die sehr rechtlich

0: sage ich einmal, gehoben formuliert sind, dann haben wir halt als Lehrer zum Beispiel die Probleme, dass wir erst einmal das runterbrechen müssen, übersetzen müssen und dann da sucht man dann halt vielleicht, ob es da bessere Lösungen gibt.
1: Heißt, einfachere Bücher?
0: Bücher, die halt vielleicht zugänglicher sind, ja genau.
1: Betriebswirtschaft, Rechnungswesen, Recht. Das sind komplexe Fächer, sagen Lehrer und Direktor. Mit vielen Begriffen könnten die Teenager wenig anfangen, sie kämen in deren Lebenswelt nicht vor.
0: Manche muss man ihnen sowieso erklären, so wie Tageslosung, das ist nicht Common Sense, ja. Aber eben zum Beispiel Gutschrift auf dem Bankkonto oder Belastung. Unser Bankkonto wird belastet. Ja. Und da muss man halt dann sozusagen die Nadel im Heuhaufen immer rausfischen, eigentlich, das ist jetzt wichtig und das lasst ihr mal beiseite. Ja.
2: Die Bücher der Fachschule sind eigentlich die verkürzten Bücher der Fünfjährigen, der Höheren, nicht? Mit demselben Text, mit derselben Gewichtigkeit des Textes. Ich meine, ich unterrichte das Fach Recht, nicht? In der Fünfjährigen und in der Fachschule. Nicht? Das Buch, was wir in der Fachschule verwenden, das ist sprachlich wirklich zum Teil leider zu hoch und die Schüler verstehen das einfach nicht.
1: Deutsch sei ein großes Problem, sagt der Direktor. Seine Schule versuche, das mit zusätzlicher Deutschförderung aufzufangen.
2: Es sitzt eine Kollegin aus dem Haus in der Schulbuchkommission drinnen für den Bereich Geschichte und Recht. Sie hat mir erzählt, dass dort natürlich sitzen Universitätsprofessoren und wirklich hochgebildete Menschen. Die Bücher werden natürlich auch auf dieses Niveau irgendwo angepasst. Und das ist das Problem, was ich jetzt hier an der Basis sehe oder was wir beide hier sehen. Das Deutsch ist nicht so weit. Und ich glaube, ein Schulbuch sollte in die Richtung gehen, dass es für den Benutzer nutzbar sein soll und nicht für eine Kommission, die das absegnet. So sehe ich die Realität. Also die Bücher müssen sprachlich einfach einfacher werden.
3: Es sind in den Klassen doch mehr Kinder, die anderssprachig sind und Deutsch nicht als Muttersprache haben. Deshalb sind einfach geschriebene Bücher vielleicht eher heranzuziehen als noch vor 25 Jahren.
1: Pia Fiedelsberger, Volksschullehrerin seit 35 Jahren.
3: Es ist so, dass wir nicht nur mit Schulbüchern arbeiten. Wir schauen ja auch, was bietet das Schulbuch zusätzlich an. Gibt es Kopiervorlagen, gibt es Medien, die alle einfließen können in den Unterricht? Und das ist für uns auch entscheidend. Somit kann ich differenzieren.
1: Eigentlich könnte man für jedes Kind eine persönliche Auswahl an Büchern bestellen, sagt Julia Kendöl, Volksschullehrerin aus Wien-Donaustadt.
4: Das wäre möglich, aber mit der Menge an LehrerInnen, die wir zur Verfügung haben, könnte ich damit keinen Unterricht gestalten. Da müsste ich derart viel differenzieren, ich hätte die Stunden nicht am Tag, um das vorzubereiten. Es wäre großartig, wenn das möglich wäre, dann bräuchte ich 7 LehrerInnen in einer Klasse, die dann sehr viel individuell arbeiten mit den Büchern.
1: Bei der Schulbuchaktion wurden heuer Anfang September an 6.000 Schulen über 9 Millionen Bücher verteilt. Das Budget liegt aktuell bei etwa 150 Millionen Euro. Mehr kann es immer sein, sagt HLW-Direktor Erich Rehberger. Einen großen Aufschrei seiner Belegschaft, wir haben keine Bücher, wir müssen den Unterricht einstellen, den habe er aber noch nicht gehört, wie er sagt.
2: Da will natürlich jede Fachgruppe will natürlich für sich das Optimum haben. Das ist irgendwo, jeder sagt, ich brauche dringend für meinen Unterricht, brauche ich das und das und das. Und das ist im Endeffekt ja wie in einer Demokratie, jeder gibt ein bisschen, oder man findet einen guten Kompromiss dann, du kriegst das dafür, nimm ich das weg und so, und am Ende des Tages stimmt es dann wieder.
1: Einer Schülerin und einem Schüler in einer HLW stehen heuer 208 Euro für Schulbücher zur Verfügung, einem Volksschulkind 64, sagt Schulbuchreferentin Julia Kendöl von der Salvator-Volksschule in Kaisermühlen.
4: Ein Satz Deutschbücher, ein Satz Mathebücher, ein Englischbuch, meistens ein Sachunterrichtsbuch, eventuell ein Zusatzmaterial statt dem Sachunterrichtsbuch. In der dritten Klasse oft der Wien-Teil für das Sachunterrichtsbuch und in der zweiten Klasse immer ein Wörterbuch.
1: Aus Sicht von Julia Kendöl sei das sehr knapp kalkuliert.
4: Ich habe noch nie das bestellen können, was wirklich jedem Kind guttun würde an Menge, weil das Budget nicht gereicht hat.
1: Direktorin Theresa Böhm will, dass die gekauften Bücher auch tatsächlich verwendet werden und die Lehrer nicht überwiegend mit Kopien anderer Materialien arbeiten.
5: Wobei ich sehr wohl verstehe, wie es meine Kolleginnen und der Herr Kollege auch gesagt haben, dass wir natürlich auf die Bedürfnisse der Kinder Rücksicht nehmen müssen. Und da ist es durchwegs notwendig, dass man etwas ergänzt und dass man kopiert. Aber wenn ich in eine Klasse gehe und sehe, dass der Teil B eines Buches so gut wie gar nicht angegriffen wurde,

0: dann ersuche ich schon in der Konferenz, diese Wahl eben mit dem Budget sehr bewusst zu treffen. Und wenn man ein Buch nicht verwendet, dann das anderweitig zu nutzen. Es ist ja keine Pflicht, das so zu bestellen.
1: Ich glaube, die Schulbuchaktion ist eine echte Errungenschaft, ich sage mal, der Ära Kreiske und Unterrichtsminister Sinowatz. Da war man in der damaligen Zeit wahrscheinlich europaweit, ich sage mal, fast führend. Ich finde das sehr, sehr gut.
2: Erich Rehberger, Direktor der HLW 19, bald 60 Jahre alt, ist auch ein Kind der Schulbuchaktion.
1: Was uns natürlich oder was wir sehen, und das kann ich auch ganz offen ansprechen, dass manche Schüler es zu wenig schätzen, dass es ein gratis Schulbuch gibt. Also das ist das, was mich persönlich besonders ärgert. Beide Eltern von mir waren Bibliothekare. Und ich habe natürlich als Kleinkind schon das Thema mitbekommen, was ein Buch etwas Wertvolles ist. Und das geht mir zum Teil bei unseren Schülerinnen und Schülern einfach ab. Weil vielleicht, weil es nichts kostet, ist es nichts wert.
2: Woran erkennt das der Direktor?
1: Ich will Ihnen das gar nicht erzählen, was mit den Büchern passiert. Die Bücher werden misshandelt. Ich sage das ganz bewusst so. Die Bücher werden angekritzelt, da wird darauf herumgeschmiert. Das wird nicht mitgenommen, irgendwo liegen gelassen und so. Also das ist das, was mir einfach an einem Buch eben nicht gefällt. Das hat eine Wertigkeit, nicht?
2: Gregor Hütter schlägt in dieselbe Kerbe wie Direktor Rehberger. Der ehemalige Fondsmanager und heutige Lehrer beschreibt sich als Bildungsaufsteiger aus einer ganz normalen Arbeiterfamilie.
3: Für meine Eltern war das sicherlich eine Riesenerleichterung auch damals, dass sie für die Bücher nicht zahlen haben müssen. Man sieht ja auch bei uns in der Schule alles sehr gemischt. Und da ist es sicherlich auch für sehr viele Eltern eine Riesenerleichterung, für die Bücher nicht zahlen zu müssen. Aber
2: mit etwas Gutem kauft man sich auch etwas Schlechtes ein.
3: Wenn man da sozusagen als Lehrer frisch anfängt, ne, und wenn dann schon im Oktober die Ersten sagen, Herr Professor, mir ist das Buch gestohlen worden, dann muss ich immer die Augen verdrehen, weil ich sage, aha, okay, da gibt es also einen Diebstahlsring irgendwie, aha, irgendwo werden da die Bücher im Schwarzmarkt gehandelt, aha, okay, interessant. Ja. Und das ist aber nicht selten. Ja. Das heißt, man sieht, dass sie einfach nicht aufpassen drauf.
2: Und wenn sie nicht gestohlen werden, wie oft wechseln Gregor Hütter und seine Lehrerkolleginnen und Kollegen und wählen ein anderes Buch?
3: Wir haben da Schüler, die 5 Jahre in die Schule gehen und wenn die dann in 5 Jahren 3 verschiedene Erscheinungsformen von Büchern haben, sind die wahrscheinlich auch nicht happy, ja, weil man muss sagen, das Erkennen der Struktur hilft den Schülern auch bei der Lösung der Probleme. Und wenn das auf einmal wieder ganz anders aussieht, das kennt man ja immer vom Lehrerwechsel. Ja. Wenn man einen anderen Lehrer hat, ist immer das Erste, dass die Schüler sagen, sie erklären das ganz anders. Und dann musst du wieder sagen, ja, das, so hat halt jeder seine eigene Art. Ja. Und so ist es auch bei den Schulbüchern. Die Schulbücher haben auch unterschiedliche Zugänge und so hat so ein gewisses Beharrungsvermögen schon auch seinen Sinn, würde ich sagen. Ja.
4: Ich wechsle komplett neu, wenn ich gar nicht zufrieden war in dem Jahr. Und wenn ich sage, das hat mich nicht an mein Ziel geführt, inhaltlich, pädagogisch, didaktisch, hat mich das nicht glücklich gemacht und ich hatte das Gefühl, die Kinder sind damit nicht zurechtgekommen, dann wechsle ich.
2: Julia Kendöl, Lehrerin seit 13 Jahren.
4: Das ist 2-mal passiert in meiner Dienstzeit bis jetzt. Und ansonsten, die Kinder sind flexibel, sie arbeiten mit dem, was man ihnen gibt. Wenn ich dann kapitelweise nicht einverstanden bin mit dem, was drin passiert im Buch, dann lasse ich das weg und dann arbeite ich nach meinen Methoden. Aber es ist legitim zu sagen, man wechselt das Buch, wenn es einem nicht gefällt. Das funktioniert.
5: Vergleichen, auswählen, bestellen. Lukas Dremetzberger hat im 3. Teil unserer Themenwoche über das Schulbuch davon berichtet, wie Lehrwerke ausgewählt werden. Sie hörten die Wiederholung einer Sendung aus dem September 2025. Morgen im 4. und letzten Teil geht es darum, wie wichtig die Schulbuchaktion für österreichische Buchhandlungen ist. Das war Moment der Mittwoch. Technik Lukas Lintschinger, Redaktion Johanna Steiner.
6: Ö1 am Mittwochnachmittag, es ist gleich 4:05 und hier steht jetzt Geschichte am Stundenplan. Allerdings ganz ohne Schulbuch.
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6: Während der zweiten Hälfte des 18. Jahrhunderts wurde der spanische Kolonialstaat in Lateinamerika politisch und wirtschaftlich reformiert. Das hat den Einfluss der Kirche maßgeblich geschwächt. Vom König beschnitten wurden auch die Rechte der Criollos, also der in Lateinamerika geborenen Spanier, und der Peninsulares, den in Spanien geborenen und in Lateinamerika lebenden Spaniern. Mehr erfahren Sie jetzt von der Lateinamerikanistin Magdalena Kraus im 3. Teil der Betrifft-Geschichte-Reihe Peru, von den Inka zur Republik.
8: Es ist wichtig zu betonen, dass die indigene Bevölkerung jetzt nicht

0: nicht nur die verarmten Bäuerinnen und Bauern waren, aber es gab nach wie vor eine indigene Elite und einen Adel. Die bleiben auch so ein bisschen unter sich.
1: Während der zweiten Hälfte des 18. Jahrhunderts wurde der spanische Kolonialstaat in Lateinamerika tiefgreifend reformiert. So verbannte der spanische König Carlos III. 1767 die Jesuiten aus den Kolonien.
0: Die Idee war von diesen Reformen eine Modernisierung generell, auch in der Verwaltung, auch im Bergbau, der Technik, der Landwirtschaft. Man wollte nicht mehr so sehr auf die Arbeitskraft von versklavten Menschen angewiesen sein. Es ging um eine Liberalisierung des Handels, um höhere Steuereinnahmen, die dann auch die indigene Bevölkerung betroffen hatten. Die hatten eine extra Steuer, eine Pro-Kopf-Steuer. Und es ging auch um die Schwächung der Criollos, also gegenüber der Peninsulares. Da wurden teilweise ganze Verwaltungsapparate ausgetauscht. Es werden dann Königstreue eingesetzt.
1: Die Reformen steigerten die Unzufriedenheit. 1780 kam es dann zum Aufstand gegen die Kolonialherrschaft. Angeführt wurde er von einem aus dem indigenen Adel stammenden Großgrundbesitzer, der sich Tupac Amaro II. Nannte.
0: Er organisierte mit seiner Frau ab 1780 einen Aufstand in den südlichen Anden, der erst 1783 niedergeschlagen werden kann und der die Kolonialherrschaft an seine Grenzen treibt. Die größte Rebellion der spanischen Kolonialgeschichte. Er wollte ein solidarisches Zusammenleben, die Abschaffung von Leibeigenschaft und Sklaverei. Und es war eigentlich eine nationalistische Bewegung. Er schreibt mal, er möchte alle befreien, die unter der Tyrannei der Europäer leiden. Also das konnten Mestizos sein, das konnten auch Criollos sein, die sich zurückgesetzt fühlte. Er schloss die weiße Minderheit nicht aus seinem Projekt, im Gegenteil.
1: Tupac Amaro und seine Frau waren streng katholisch. Seine Reden hielt er dennoch in der indigenen Sprache Quechua.
0: Tupac Amaro und seine Frau Micaela werden 1781 beide hingerichtet.
1: Tupac Amaro legte den Grundstein für eine spätere Unabhängigkeitsbewegung. In Peru setzte diese aber erst später ein als in den meisten anderen lateinamerikanischen Ländern. Der Grund waren von der Französischen Revolution beeinflusste Zugeständnisse des regierenden Vizekönigs.
0: Es gab am amerikanischen Kontinent schon Unabhängigkeitsbewegungen, aber Peru galt so als das Konservativste von Konservativen. Es gab dort keine große emanzipatorische Bewegung. Das, was heutzutage als Unabhängigkeitsbewegung gesehen wird, das war eben ein Projekt der weißen Minderheit. Das waren circa 10-12% der Bevölkerung, Criollos, Criollas und Peninsulares.
1: Unabhängig wurde Peru durch den Einmarsch von argentinischen und chilenischen Truppen. Angeführt wurde die Armee vom argentinischen Freiheitskämpfer José de San Martin. Am 28. Juli 1821 verkündete er in der Hauptstadt Lima die Unabhängigkeit Perus.
0: Aber Peru ist nicht auf diesem ganzen Gebiet befreit. Das ist eben erst der Beginn eigentlich des Unabhängigkeitsprozesses, weil sich der Vizekönig in die Anden zurückzieht. Im Endeffekt bekommen die Patrioten irgendwann die Überhand und gewinnen den Unabhängigkeitskrieg. Und Peru erklärt sich als Republik unabhängig und bekommt die erste Verfassung, eine liberale Verfassung 1823. Interessant ist, dass aufgrund dieser Unabhängigkeitsbewegung von Tupac Amaro II. Herrschen auch im Rahmen dieser späteren Unabhängigkeitskriege viel Misstrauen gegenüber der indigenen Bevölkerung vor, weil die Criollos, die Peninsulares hatten immer noch im Kopf, was damals passiert ist. Es gab diese Ängste, was könnte passieren, wenn die indigene Bevölkerung, die ja 60% ausmacht, auf die Idee kommt, dass sie sich selbst regieren wollen. Es gab ja Vorreiter, es gab ja Ideen.
2: Weg in die Unabhängigkeit. Sie hörten den dritten Teil der Betrifft-Geschichte-Reihe Peru von den Inka zur Republik. Berichtet hat Magdalena Kraus von der Forschungsgruppe Lateinamerika der Universität Wien. Gestaltung Andreas Wolf, Redaktion Xaver Forthuber. Morgen zu hören, gebremster Aufbruch. Und hier geht es jetzt gleich in unserem Nachrichtenstudio weiter.
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4: Im Studio ist Felix Schneider-Stohr. In dem wegweisenden Streit um die Suchtgefahr von sozialen Medien für Kinder hat sich der Facebook-Mutterkonzern Meta vor kurzem mit den klagenden US-Bundesstaaten auf einen Vergleich geeinigt. Wie aus Gerichtsdokumenten hervorgeht, zahlt Meta bis zu 16,7 Milliarden Dollar an die Staaten und verpflichtet sich zu Änderungen für jugendliche Nutzer. Mit dem Vergleich

0: entgeht Meta einem Prozess. Nach schweren Überschwemmungen im Himalaya-Staat Nepal werden hunderte Reisende vermisst. Mindestens 95 Menschen sind bei den plötzlichen Sturzfluten ums Leben gekommen. Unter den mehr als 340 Vermissten in der Grenzregion zu Tibet seien rund 290 Ausländer, etwa aus Deutschland, den USA, Indien und Spanien, wie die örtliche Tourismusbehörde mitteilt. Ob Österreicher darunter sind, ist noch unklar. Ganze Dörfer wurden weggespült und Straßen, Brücken sowie Kraftwerke beschädigt. Wie sehr sind die rechtsextremen Identitären mit der freiheitlichen Jugend verflochten? Laut einer Recherche der Tageszeitung Der Standard könnten Mittel von der FPÖ-Jugendorganisation an einen Ableger der Identitären geflossen sein. Kanzleramtsministerin Claudia Bauer von der ÖVP will die Causa prüfen. Die FPÖ-Jugend weist die Vorwürfe zurück. Niklas Lercher berichtet.
1: Die Grenzen zwischen der freiheitlichen Jugend und den rechtsextremen Identitären sind fließend. Zu diesem Schluss kommt eine Recherche der Tageszeitung Der Standard. Demnach könnte Geld von der freiheitlichen Jugendorganisation an einen Ableger der Identitären geflossen sein. Kanzleramtsministerin Claudia Bauer von der ÖVP will deshalb die Bundesjugendförderung prüfen lassen. Es geht um rund 400.000 Euro. Wenn sich die Vorwürfe bestätigen, müsse der freiheitlichen Jugend das Geld gestrichen werden, sagt ÖVP-Clubchef Ernst Gödel.
2: Es kann ja nicht sein, dass mit öffentlichen Steuergeldern Vereine oder Zusammenschlüsse gefördert werden, die die Demokratie untergraben.
1: Den Grünen geht das nicht weit genug. Der Abgeordnete Lukas Hammer fordert
3: die Prüfung eines Verbots nicht nur der Identitären, sondern auch der freiheitlichen Jugend.
1: Denn, so Hammer, es passe kein Blatt Papier zwischen beide Organisationen.
0: Dass der Direktor des amerikanischen Geheimdienstes CIA in Moskau war, ist inzwischen bestätigt. Worüber und mit wem John Ratcliffe in Russland gesprochen hat, das bleibt allerdings geheim. Themen würde es aber viele geben, wie Hartmut Fiedler berichtet.
4: Der Krieg, den Russland in der Ukraine führt, wird heftiger. In der Golfregion besteht ein gefährliches Patt zwischen den USA und dem Iran. Und es würde naheliegen, dass Russland und die USA darüber reden. Aber auch nach dem Besuch von CIA-Chef John Ratcliffe lässt sich darüber nur spekulieren. Immerhin hat der Kreml-Sprecher inzwischen bestätigt, dass Ratcliffe da war. Alles, was ich sagen kann, ist, dass es Kontakt zwischen den Geheimdiensten gegeben hat. Und ich kann Ihnen mitteilen, dass es kein Treffen mit dem russischen Präsidenten gegeben hat. Aber natürlich ist Präsident Putin über alles unterrichtet. Viel mehr wollte Dmitri Peskov heute allerdings auch nicht sagen. Auch US-Präsident Donald Trump erwähnte den Besuch vor kurzem in einer Talkshow, meinte aber nur vage, dass dabei etwas herauskommen könnte.
0: Zurück nach Österreich und dem Railjet-Zwischenfall auf der Südbahnstrecke bei Hetzendorf am Montag. Da werden jetzt nämlich weitere Details bekannt. Das Metallstück, mit dem der Zug kollidiert ist, hatte 150 Kilogramm. Verletzt wurde niemand. Laut der ÖBB dauern die Reparaturarbeiten an den Gleisanlagen noch bis mindestens morgen Nachmittag. Jetzt ermittelt die Polizei zu dem Vorfall. Hubert Kickinger berichtet.
5: Die Ermittlungen haben ergeben, dass sich gleich neben dem Bahnhofsgelände eine Metallrecyclingfirma befindet. Beim Abladen dürfte das rund 150 Kilo schwere Metallteil einen Container verfehlt haben und auf die Gleise gelangt sein, heißt es von der Wiener Polizei. Diese ermittelt nun wegen des Verdachts der fahrlässigen Gemeingefährdung. Die ÖBB sind unterdessen mit den Reparaturarbeiten an dem Streckenabschnitt beschäftigt, sagt ÖBB-Sprecherin Julia Krutzler.
6: Durch dieses Metallteil ist die Weiche dort stark beschädigt worden und auch die dazugehörige Sicherungstechnik ist da in Mitleidenschaft gezogen worden. Wir haben jetzt in kurzer Zeit die notwendigen Ersatzteile bestellt.
5: Die Arbeiten sollen bis morgen Nachmittag abgeschlossen sein. Laut ÖBB soll ab 16 Uhr wieder alles planmäßig laufen.
0: Berichtet Hubert Kickinger. Das waren die Nachrichten mit Felix Schneider-Sturm am Mikrofon und wir haben jetzt noch die Wetteraussichten für Sie.
7: Sehr warm, vereinzelt sogar heiß ist es jetzt am Nachmittag, zum Beispiel in Bad Radkersburg mit etwa 30 Grad. Im Großteil des Landes wechseln Sonne und Wolken auch weiterhin. In Niederösterreich, in der Steiermark und im Burgenland sind einzelne Schauer dabei. Nach Westen und Süden hin bleibt es trocken und recht sonnig. Morgen am Donnerstag wird es noch heißer, verbreitet mit Höchstwerten von 27 bis 33 Grad. In den meisten Regionen scheint die Sonne den ganzen Tag. Sie wird nur ein wenig getrübt von dünnen Schleierwolken und von Sahara-Staub. So viel zum Wetter. Von Daniel Stanker.
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9: Mittwoch, der 26. August.
8: Weltweit ist die Zahl der Hinrichtungen auf den höchsten Stand seit Jahrzehnten gestiegen. Allein im Iran sind bis Ende Juli bereits mehr als 424 Hinrichtungen dokumentiert. Während in zahlreichen Staaten die Todesstrafe weiterhin vollstreckt wird, ist sie in Österreich seit mehr als 7 Jahrzehnten Geschichte. Ein Blick zurück auf die letzte Hinrichtung und den langen Weg zur Abschaffung der Todesstrafe. Jetzt gleich bei Alexandra Mantler.
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10: Am 24. März 1950 wurde in Österreich zum letzten Mal ein Todesurteil vollstreckt. Zwei Monate später, am 24. Mai, wurde die Todesstrafe dann abgeschafft. 75 Jahre waren es also im Vorjahr, als wir den folgenden Beitrag erstmals gesendet haben. Der politische Abschied von der Todesstrafe war langwierig, ebenso langwierig wie für die christliche Theologie und die theologische Ethik. Bis ins späte 19. Jahrhundert waren in Österreich sogar noch öffentliche Hinrichtungen üblich, in Wien meist bei der Spinnerin am Kreuz im heutigen 10. Wiener Gemeindebezirk. Für seine Geschichte der Abschaffung der Todesstrafe in Österreich hat sich mein Kollege Markus Feinfurter daher zuerst in ein Museum begeben.
11: Fragen Sie mich was.
7: Wo befinden wir uns denn da jetzt?
11: Ja, wir sind hier jetzt im Bezirksmuseum Favoriten. Das ist das eins der Bezirksmuseen, die es in jedem Bezirk gibt.
12: Walter Sturm ist der ehrenamtliche Archivar des Favoritener Bezirksmuseums.
7: Was mich besonders interessieren würde, wäre die Spinnerin am Kreuz.
11: Die Spinnerin am Kreuz. Ja, wir haben schöne Beispiele. Gehen wir vielleicht gern dorthin.
12: Die Geschichte der Spinnerin reicht bis ins 13. Jahrhundert zurück. Ursprünglich war sie wohl ein schlichtes Wehkreuz. Zum echten Marterl, zu einer Darstellung des Martyriums Jesu, wurde sie erst später ausgebaut.
11: Ja, da sind jetzt so diese Objekte, die von der Spinnerin am Kreuz stammen. Und zwar sind das die Steinfiguren, die abgenommen wurden im Zug der Kriegszeit. Und nach dem Krieg hat man dann neue Figuren gemacht anhand der alten Modelle. Und die alten Figuren hat man dem Bezirksmuseum überlassen.
7: Das ist offenbar die Dornenkrönung.
11: Das ist die Dornenkrönung.
7: Mit einem Knecht, der die Zunge heraus...
11: Die Krone ist nur noch in Resten. Der Dornenkröner selbst, der zeigt die Zunge. Das ist eben die Verachtung und der Spott.
12: Der Ursprung der Bezeichnung Spinnerin am Kreuz verliert sich im Dunkel der Geschichte. Die Sage berichtet, dass hier beim alten Wehkreuz eine Frau mit ihrem Spinnrad auf die Rückkehr ihres Geliebten aus dem Kreuzzug gewartet habe.
11: Was mir erst erscheint, ist die Form, die Spindelform der Säule, wie zum Beispiel auch ein spitziger, steiler Berg in Salzburg, Spinnerin heißt. Aber das ist alles ungewiss und es lässt sich nichts wirklich nachweisen. Auch.
7: Und als Hinrichtungsstätte kam das eher zufällig?
11: Ja, zufällig ist gut gesagt. Es hat sich herausgestellt, dass alle diese gotischen Spindelsäulen, die es nicht nur in Österreich, sondern auch in Deutschland gegeben hat, immer in der Nähe von einer Hinrichtungsstätte waren. Und der Standort ist zu vermuten am sogenannten Galgenacker, wo heute der Wasserbehälter und dahinter der Wasserturm steht.
7: Aber zu erkennen ist heute nichts mehr davon?
11: Davon ist nichts erkennbar. Es gibt ja nur Berichte, dass bei Bauarbeiten dort Skelettteile gefunden wurden, von denen man gesagt hat, das sind die Hingerichteten.
7: Die sind gleich vor Ort beerdigt worden?
11: Die sind direkt, ja. Also der Radkei zum Beispiel, der ist direkt in die Sichtweite von seiner Hinrichtungsstätte beerdigt worden. Und im selben Jahr ist die neue Dresdner Straße über ihn drüber gebaut worden.
12: Die Die letzte öffentliche Hinrichtung bei der Spinnerin am Kreuz hat am 30. Mai 1868 stattgefunden. Der Tischlergehilfe Georg Radkei, 23 Jahre alt, hatte die Tischlers Gattin Marie Henke mit einem Hobel erschlagen und war wegen Raubmordes zum Tod durch den Strang verurteilt worden. 6 weitere öffentliche Hinrichtungen in anderen Landesteilen sollten noch folgen. Dann wurden Todesurteile nur noch innerhalb der Mauern des Gefangenenhauses vollstreckt.
11: Und das war die letzte Gelegenheit für diese großen Hinrichtungen, die in Wien immer wieder zum Volksfest ausgeartet sind. Und von denen man dann vor allem im Biedermeier in den Zeitungen immer wieder Berichte lesen konnten, wie schaurig schön das war und wie viele Leute dort waren und wie viel getrunken wurde und wie die Weiber gekreischt haben und so.
12: Auch wenn sie nicht mehr der öffentlichen Belustigung gedient hat, die Todesstrafe an sich bleibt ein selbstverständlicher Teil der Rechtsordnung. Bis in die zweite Hälfte des 20. Jahrhunderts. Praktisch in aller Welt. Das gilt auch für die EMRK.
13: Die Europäische Menschenrechtskonvention hat in der ursprünglichen Fassung von 1950 die Todesstrafe noch als zulässig erachtet,
12: sagt der Rechtshistoriker Thomas Olechowski.
13: Erst ein Zusatzprotokoll, das mittlerweile dann von allen Staaten unterzeichnet wurde, hat es dann für unzulässig erklärt.
12: Das war 1983. So selbstverständlich war die Todesstrafe.
13: Soweit wir zurückblicken können, hat es die Todesstrafe gegeben. Manche sagen, es ist die älteste Strafe überhaupt. Und es gibt schon im Mittelalter Ansätze. Aber im Wesentlichen ist eigentlich die Todesstrafe erst seit der Aufklärung kritisiert worden.
12: Thomas Olechowski forscht und lehrt am Institut für Rechts- und Verfassungsgeschichte der Universität Wien.
13: Die Aufklärung, also diese philosophische Strömung, vor allem des 18. Jahrhunderts, in der einfach viele hergekommene Elemente kritisiert wurden, ob sie denn vernünftig seien. Und der wichtigste ist Cesare Beccaria aus Italien, der gesagt hat, man braucht nicht eine härtere Strafe, als notwendig ist, um den Täter vor weiteren Verbrechen abzuhalten. Und dafür reicht es ja, wenn man ihn lebenslänglich einsperrt. Und dieses Argument war dann eigentlich so das Maßgebliche, dass dann Josef II. Zweierlei gemacht hat. Er hat zumindest unmittelbar nach seinem Regierungsantritt, nach Antritt seiner Alleinherrschaft, einen Stopp verfügt, einmal einen vorläufigen Stopp, jetzt soll man mal nicht hingerichtet werden, bis eine Reformkommission ein neues Strafgesetzbuch ausarbeitet. Und dieses Strafgesetzbuch ist dann 1787 in Kraft getreten. Das war wirklich ganz im Sinne der Aufklärung, hat erstmals auch diese berühmte Forderung, nur Strafe, wenn es im Gesetz steht, also keine Strafe ohne Gesetz, nulla punere sine lege, und eben auch die Abschaffung der Todesstrafe. Aber das gilt nur für das sogenannte ordentliche Verfahren. Daneben gibt es das außerordentliche Verfahren, also den Ausnahmezustand, standgerichtliche Verfahren. Und da war es weiter zulässig. Und das ist gar nicht mal so selten vorgekommen, auch unter Josef, dass das Standrecht verhängt wurde, beim Aufruhr zum Beispiel, und dann konnte es wohl hingerichtet werden.
12: Josef II. Scheint also seiner Zeit um 200 Jahre voraus gewesen zu sein. Allerdings mit einem zweiten großen Aber.
13: Er hat die Todesstrafe ersetzt durch Arbeitsstrafen. Und diese Arbeitsstrafen waren so brutal, so eine schwere körperliche Arbeit, dass die Verurteilten diese Arbeiten meistens nicht länger als ein paar Monate überlebt haben. Und in einer neuen Publikation wird gesprochen, dass die Todesstrafe auf Raten. Ja, die Menschen sind gestorben unter grauseren Bedingungen eigentlich, als wenn man sie einfach gleich geköpft hätte, um das jetzt sehr drastisch zu sagen. Aber sie waren in den letzten Monaten doch nützlich für den Staat, weil sie zum Beispiel zum Schiffssinn verurteilt wurden. Also quasi, was am Schiffe stromaufwärts die Donau vom Schwarzen Meer wieder hinaufzieht, das war eine Arbeit, die Verurteilte gemacht haben, die unglaublich hart war und wo die eben dann an körperlicher Erschöpfung und allem dann gestorben sind.
12: Den ersten historisch belegten Serienmörder der Steiermark trifft ein ähnliches Schicksal. Im späten 18. Jahrhundert werden in der Gegend um Kindberg, Afflens und Turnau die Dienstmagd Magdalena Angerer und 5 weitere Frauen bestialisch ermordet. Der Täter, Paul Reininger, ein Knecht, sollte als Herzerlfresser in die Geschichte eingehen. Am 24. April 1786 wird er in Kapfenberg zum Tod am Rad verurteilt. eine besonders schmerzhafte Form der Hinrichtung, die in verschiedenen Formen auf jeden Fall durch mehrere Knochenbrüche zum Tode führen sollte. Die Grausamkeit des Todes sollte der Grausamkeit der Tat entsprechen. Kaiser Josef II. Begnadigt ihn zur Brandmarkung zu 3x100 Stockhieben an 3 aufeinanderfolgenden Tagen und zu lebenslanger Haft bei Wasser und Brot. Die Züchtigungsstrafe wird noch in Kapfenberg vollzogen, wobei angeblich 14 Stöcke zu Bruch gehen. Danach wird Paul Reininger am Schlossberg in Graz in ewiges Gefängnis geschmiedet, wie es in den Quellen heißt. Dort stirbt er ein halbes Jahr später, am 11. November 1786. Die Revolution von oben durch Kaiser Josef II. Bringt keinen nachhaltigen Erfolg. 1803 wird die Todesstrafe im ordentlichen Verfahren wieder eingeführt.
13: Die Wiedereinführung ist dann erfolgt im Zuge der sogenannten Jakobinerprozesse. Das war eine Folge der Französischen Revolution. Die Jakobiner sind ja in Frankreich eine ganz radikale Partei gewesen und in Österreich hat es gewisse Anhänger der Jakobiner gegeben,
12: sagt der Historiker Thomas Olichowski.
13: Und da gab es auch eine Verschwörung, die auf einen Umsturz der Monarchie gerichtet war. Das war vor allem der Franz-Heben-Streit und einige andere. Und das war dann der Anlass, dass man dann die Todesstrafe wieder eingeführt hat. Es war aber schon davor in Diskussion. Todesstrafe wurde aber jetzt in einer ganz anderen Form als früher, denn früher hat es eben Köpfen, Vierteilen, Hängen, alle möglichen Arten gegeben. Und jetzt war es eben nur mehr eben der Strang, wobei das eben kein Hängen ist, sondern eher ein Erdrosseln eigentlich ist. Also der Strang, der Würgegalgen, das war die österreichische Methode. Ab 1868 dann unter Ausschluss der Öffentlichkeit. Davor war das doch ein großes Happening, ja, also dass man hinausfährt zu Spinnern am Kreuz und zuschaut, wie die aufgehängt werden. Und dann aber hat man gesagt, das soll eigentlich nicht mehr sein. Eine Umkehr.
12: Ein erster Schritt zur völligen Abkehr von der Todesstrafe. Die Hinrichtung soll rasch, diskret und möglichst schmerzfrei erfolgen und mit ein wenig Würde. Die Aufklärung hatte dabei in Wahrheit eine eher zweifelhafte Rolle gespielt.
14: Die Aufklärung, ich rede jetzt ja von der europäischen Aufklärung, ist in dieser Frage auch keineswegs einhellig,
12: sagt der evangelische Theologe und Ethiker Ulrich Körtner.
14: Es wird in dem Zusammenhang immer wieder zitiert, ein italienischer Philosoph, der hatte ein Werk veröffentlicht 1764 über Delikte und Strafe und hat dafür die Abschaffung der Todesstrafe votiert, gar nicht unbedingt aus so modern gesprochen humanitären Gründen, sondern weil er der Meinung war, wenn man jemanden am Leben lässt und lebenslang verurteilt und dann auch noch zur Zwangsarbeit, das sei eine drastischere Strafe und die hätte vielleicht eine größere Abschreckung, als wenn man jemanden hinrichtet.
12: Auch Kant und Hegel halten aus grundsätzlichen Erwägungen an der Todesstrafe fest.
14: Weil nur so letztlich die staatliche Ordnung aufrechterhalten werden kann. Und auch ein weiteres Argument bei denen ist dann, dass damit Vergeltung für den Tod geübt wird. Und damit sind wir dann bei Argumenten, die wir in unserem christlichen und auch jüdischen Traditionsbereich schon in der Bibel im Alten Testament finden und darauf hat man sich dann ja immer wieder berufen.
12: Das Jus Talionis, das Recht der Vergeltung, ist schon im zweiten Buch Mose festgeschrieben.
8: Entsteht ein dauernder Schaden, so sollst du geben Leben um Leben, Auge um Auge, Zahn um Zahn, Hand um Hand, Fuß um Fuß, Brandmal um Brandmal, Wunde um Wunde, Beule um Beule.
12: Wie es in der aktuellen Lutherbibel heißt. Im Neuen Testament ist von Jesus kein Wort zum Thema überliefert.
14: Aber in den frühchristlichen Gemeinden wird die Realität eines Staates, der auch die Todesstrafe praktiziert, vorausgesetzt und auch nicht grundsätzlich in Frage gestellt.
12: Ulrich Körtner ist emeritierter Professor am Institut für Systematische Theologie und Religionswissenschaft an der Evangelisch-Theologischen Fakultät der Universität Wien.
14: Also nehmen wir mal einen klassischen Text im Neuen Testament zur christlichen Sicht auf den Staat. Das ist par excellence Römer 13. Paulus im Brief an die Römer Kapitel 13. Jeder Mensch, jeder Mann, heißt es da so, sei untertan, ja, Luther übersetzt, der Obrigkeit. Wir könnten sagen, der staatlichen Autorität. Und dazu gehört eben auch für Paulus selbstverständlich, dass dieser Staat das Schwert führt, sei es im Krieg, sei es auch in der Gerichtsbarkeit. Ja, und dass es da eben auch die Todesstrafe geben kann. Das wird also da nicht in Frage gestellt. Wir könnten darüber jetzt lange diskutieren, wie wir uns zu dieser Überlieferung stellen, aber zunächst

0: Erstmal ist das eine historische Feststellung. Und er denkt jetzt an die Behörden, die das römische Imperium repräsentieren. Also er spricht, man bedenke das, nicht von einem christlichen Staat, sondern von dem, so könnte man jetzt sagen, dem heidnischen Staat, der aber nach seiner Auffassung von Gott gewollt ist, um in der Welt Mord und Totschlag zu verhindern und für halbwegs friedliche, zivilisierte Verhältnisse zu sorgen. Und da wird das also nicht grundsätzlich in Frage gestellt. Und wenn wir dann durch die Geschichte des Christentums durchgehen, werden wir eben sehen, dass wir über lange Zeit keine prinzipielle Ablehnung der Todesstrafe haben, sondern dass eben auf den Bahnen, die da vom Alten Testament her vorgezeichnet wird, dass man auf dieser Linie eigentlich die Todesstrafe für ja, unvermeidlich hält oder für etwas, was ja geradezu auch von Gott gewollt sein könnte.
1: Ansätze in eine andere Richtung gibt es zwar immer wieder. Ein fundamentales Umdenken setzt aber erst nach 1945 ein.
0: Es war die Erfahrung der Shoah, des Holocaust oder sagen wir überhaupt, der Nazi-Diktatur, der Nazi-Barbarei. Denn in der Zeit, ich bin jetzt kein Historiker, aber was ich mal so gelesen habe, schätzt man, dass es sicher im damaligen Deutschen Reich und Österreich gehörte ja nach 1938 auch dazu, so an die 50.000 Todesurteile gegeben hat, die vollstreckt wurden. Also unter diesem Eindruck kann man jetzt sagen, ist mit Sicherheit gerade in Deutschland dann votiert worden für die prinzipielle Abschaffung der Todesstrafe.
1: Das theologische Nein zur Todesstrafe sieht Körtner in erster Linie im Menschenbild begründet.
0: Ich würde jetzt aus evangelischer Sicht sagen, der Glaube an die Besserungsfähigkeit des Menschen hat auch seine Grenzen. Und trotzdem bin ich zum Beispiel, will ich mich ganz klar deklarieren, kategorisch gegen die Todesstrafe. Das hängt mit meinem Verständnis von Gottebenbildlichkeit und Menschenwürde zusammen. Das heißt, auch der die schlimmsten Gräueltaten begeht, behält das, was wir die Würde der Person oder die Menschenwürde nennen oder seine Goldebenbildlichkeit. Er kann gegen sie selber verstoßen und doch behält er sie.
1: Völlig neu sind solche Überlegungen nicht. In der langen Geschichte der Kirche, sagt die Moraltheologin Sigrid Müller.
2: Weil in der frühen Christen, im frühen Christentum gab es durchaus Stimmen gegen die Todesstrafe.
1: Sigrid Müller forscht und lehrt im Fachbereich Theologische Ethik der Katholisch-Theologischen Fakultät der Universität Wien.
2: Zum Beispiel hat der Kirchenvater Laktanz, ja, der zur Zeit von Konstantin gelebt hat, der hat sich massiv gegen die Todesstrafe ausgesprochen, auch gegen das Aussetzen von Kindern, was zu dieser Zeit üblich war. Also, und er hat versucht, den Konstantin dazu zu bewegen, eben diese Todesstrafe eben oder diese Formen des Tötens von Staats wegen, ja, dass er diese abschafft. Ne? Da war eigentlich damals schon das Argument, dass Menschen, man hat gesagt, ein sakrosanktes Lebewesen sind, ja, also dass sie eigentlich des Schutzes und dass ihr Leben geschützt werden soll und dass das die Grundlage eines guten Zusammenlebens ist.
1: Für die römisch-katholische Kirche war die Abkehr von der traditionellen Lehre nicht leicht.
3: Nach dem Zweiten Weltkrieg hat schon sehr deutlich ein Umdenken eingesetzt.
1: Kardinal Christoph Schönborn war vor seiner Zeit als Erzbischof von Wien maßgeblich an diesem Prozess beteiligt. Als Sekretär der Kommission für die Erstellung eines neuen Weltkatechismus. Der damalige Papst, Johannes Paul II., war ein Gegner der Todesstrafe.
3: Als es darum ging, 1985 und folgende, ein Glaubensbuch der katholischen Kirche zu erstellen, kam natürlich auch im Kapitel über »Du sollst nicht töten« die Frage, ist die Todesstrafe legitim, ja oder nein?
1: Erschwerend kommt hinzu, die Kirche selbst und nicht nur die römisch-katholische hat lange Zeit die Todesstrafe praktiziert, auch wenn sie die Vollstreckung traditionell dem weltlichen Arm überlassen hat. Man denke nur an die Scheiterhaufen der Inquisition oder die Hinrichtung von Jan Hus am Konzil von Konstanz. Den historischen Knick datiert Kardinal Schönborn ins Jahr 385.
3: Als man zum ersten Mal beschlossen hat, einen Heretiker nicht nur aus der Gemeinde auszuschließen, einen Irrlehrer, sondern ihn auch dem weltlichen Arm zu übergeben für die Todesstrafe. Das war Priscillian, ein spanischer Lehrer. Die Todesstrafe auch auf Irrlehrer anzuwenden, ist von da an durch Jahrhunderte praktiziert worden, und zwar auf allen Seiten.
1: Das letzte Todesurteil der berühmt-berüchtigten spanischen Inquisition wurde im Jahr 1826 vollstreckt. Damit aber zurück zum Weltkatechismus.
3: Im Blick auf eine jahrhundertelange Tradition hat man gezögert, das, was Johannes Paul II. Eigentlich wollte, klar im Katechismus auszudrücken. Das hat zu großen Kontroversen geführt. Es hat erst den Papst Franziskus gebraucht zum 25-Jahr-Jubiläum des Katechismus in seiner Festansprache eigentlich fast nur über das Thema Todesstrafe gesprochen hat und anhand des Themas Todesstrafe deutlich gemacht hat, dass es so etwas wie Lehrentwicklung gibt.
1: Also, dass sich die Lehre der Kirche ändern kann. Das war im Jahr 2018.
3: Ich kann das kurz zitieren, wenn das recht ist. Lange Zeit wurde der Rückgriff auf die Todesstrafe durch die rechtmäßige Autorität nach einem ordentlichen Gerichtsverfahren als eine angemessene Antwort auf die Schwere einiger Verbrechen und als ein annehmbares, wenn auch extremes Mittel zur Wahrung des Gemeinwohls angesehen. So war das lange Zeit. Dann sagt der Text aber weiter: Heute gibt es ein wachsendes Bewusstsein dafür, dass die Würde der Person auch dann nicht verloren geht, wenn jemand schwerste Verbrechen begangen hat. Hinzu kommt, dass sich ein neues Verständnis vom Sinn der Strafsanktionen durch den Staat verbreitet hat. Schließlich wurden wirksamere Haftsysteme entwickelt, welche die pflichtgemäße Verteidigung der Bürger garantieren, zugleich aber dem Täter nicht endgültig die Möglichkeit der Besserung nehmen. Das war die Begründung jetzt für die Veränderung und dann kommt der Schlusssatz. Deshalb lehrt die Kirche im Licht des Evangeliums, dass die Todesstrafe unzulässig ist, weil sie gegen die Unantastbarkeit und Würde der Person verstößt. Und sie setzt sich mit Entschiedenheit für deren Abschaffung in der ganzen Welt ein.
1: In Österreich wird die Todesstrafe mit der Ausrufung der Republik 1919 abgeschafft. Im sogenannten Ständestaat unter Bundeskanzler Engelbert Dollfuß wird sie wieder zugelassen. Für Mord, Brandstiftung und schwere Sachbeschädigung. Nach dem Zweiten Weltkrieg tritt wieder die alte Verfassung von 1920-1929 in Kraft. An sich ohne Todesstrafe. Doch in der konkreten Situation meint man, nicht auf sie verzichten zu können. Zum Beispiel im Verbotsgesetz.
4: Die NSDAP, ihre Wehrverbände, ihre Gliederungen und angeschlossenen Verbände sowie alle nationalsozialistischen Organisationen und Einrichtungen überhaupt sind aufgelöst. Ihre Neubildung ist verboten. Wer weiterhin dieser Partei angehört oder sich für sie oder ihre Ziele betätigt, macht sich eines Verbrechens schuldig und wird hierfür mit dem Tode und dem Verfalle des gesamten Vermögens bestraft.
1: Heißt es in einer ersten Fassung des Gesetzes aus dem Jahre 1945. Das Verbotsgesetz ist nur eines von mehreren Entnazifizierungsgesetzen. Für ihren Vollzug werden eigene Volksgerichte gebildet. Sie fällen 43 Todesurteile. 30 davon werden vollstreckt.
5: Das war juristisch eine schwierige Geschichte. Beim zweiten Anlauf hat es dann hingehauen, dass eben mit Verfassungsgesetz die Todesstrafe wieder eingeführt wird. Befristet. Sie ist also mehrfach befristet, mehrfach verlängert worden. Und 1950, da war dann die endgültige Abschaffung im ordentlichen Verfahren.
1: Der damalige Justizminister Otto Czadek hätte die Regelung nur auslaufen lassen müssen. Doch der öffentliche Druck ist groß, die Todesstrafe beizubehalten. Daher drängt er auf eine Entscheidung des Nationalrates, der geheim abstimmt, wegen des öffentlichen Drucks. 64 Stimmen dafür und 86 Stimmen dagegen. Die Todesstrafe ist damit per 1. Juli 1950 in Österreich abgeschafft. Zum dritten Mal. 3 Monate davor war zum letzten Mal in Österreich ein Mensch hingerichtet worden. 7-mal ist es beim Versuch geblieben. zwei Frauen hat Johann Trenker ermordet. Hermine Koller und Marie Bogner, offenbar durch Hackenhiebe. Abgesehen hat es Trenker vor allem auf ihre Radiogeräte. Wegen heimtückischen Raubmordes wird der 38-jährige Wiener zum Tod durch den Strang verurteilt. Am 24. März 1950, um 6 Uhr früh, wird er im Hof des Wiener Landesgerichts hingerichtet. Musik. 1968 wird die Todesstrafe auch aus dem außerordentlichen Verfahren gestrichen. Seither gilt in Österreich schlicht und einfach, die Todesstrafe ist abgeschafft. Wäre eine Wiedereinführung möglich? Dazu der Rechtshistoriker Thomas Olechowski.
5: Natürlich. Ja, also in der Rechtsgeschichte die allgemeine Lehre, es gibt nicht die eine Richtung. Es kann immer Rückfälle geben. Und wenn wir denken, was für eine hohe Kultur Deutschland vor 1933 gehabt hat, es ist jederzeit möglich.
1: Und Kardinal Christoph Schönborn.
3: Wir dürfen nicht vergessen, auch heute steht die katholische Kirche in vielen Ländern oder die Christen in vielen Ländern relativ einsam da, wenn sie für die Abschaffung der Todesstrafe kämpfen. Also gewonnen ist die Sache noch nicht.
6: Sagt Kardinal Christoph Schönborn am Ende eines Beitrags von Markus Feinfurter. Ein eindringliches Plädoyer gegen die Todesstrafe ist auch der Film Dancer in the Dark von Lars von Trier. Daraus nun das Lied I've Seen It All von Hauptdarstellerin Björk im Duett mit Thom Yorke.

0: Vor rund 450 Jahren waren weite Teile des heutigen Österreich evangelisch. Aber im Zuge der sogenannten Gegenreformation mussten die evangelischen Christinnen und Christen wieder katholisch werden oder das Land verlassen. Das war zugleich die Geburtsstunde der sogenannten Geheimprotestanten, die ihren evangelischen Glauben im Verborgenen gelebt haben. Auch im Ibstal, im westlichen Mostviertel in Niederösterreich, hat es Geheimprotestantinnen und Protestanten gegeben. Mein Kollege Andreas Mittendorfer hat sich in seiner Heimatregion auf Spurensuche begeben.
1: Und diese Spurensuche beginnt im westlichen Mostviertel in Niederösterreich am Sonntagberg, einem Höhenrücken der sogenannten Flüschzone, auf dem sich die bekannte gleichnamige katholische Wallfahrtsbasilika befindet, auf etwa 700 Metern Seehöhe, weithin sichtbar. Am Fuße des Sonntagbergs im Ortsteil Beichberg befindet sich seit 1997 ein Gedenkstein in Erinnerung an die evangelische Christin Rosina Steinauer, die hier im 18. Jahrhundert am damaligen sogenannten Reicherlgut gelebt hat. Ihre Geschichte lebendig zu halten, hat sich Hubert Köttrich zur Aufgabe gemacht. Er ist Presbyter, leitendes Mitglied der evangelischen Gemeinde am Stetten Weidhofen an der Ibs.
2: Da hinten das graue Haus, das ist ihr Wohnhaus gewesen. Wir sind hier um einen Weg, der nach der Rosina Steinauer benannt ist, die Via Rosina.

0: Rosina heute feierlich zu eröffnen. Das ist der Weg im Wesentlichen, wo die Rosina Steinauer von ihrem Wohnhaus nach Scharten in Oberösterreich zur Kirche gegangen ist, zum evangelischen Gottesdienst in der Toleranzgemeinde nach Erlass des Toleranzpatentes.
1: Rund 80 Kilometer ging Rosina Steinauer damals zu Fuß vom westlichen Niederösterreich bis nach Scharten bei Everding in Oberösterreich, um dort im Jahr 1782 beim ersten evangelischen Gottesdienst dabei zu sein, den es nach dem erwähnten Toleranzpatent von Kaiser Joseph II. Hierzulande wieder gab. Dieses Toleranzpatent hatte evangelisches Leben wieder erlaubt, nach der Zeit der Gegenreformation, als Rosina Steinauer ihren evangelischen Glauben nur im Verborgenen leben konnte, wie Hubert Köttritsch ausführt.
0: Vorher hat Rosina Steinauer mit ihrer Familie, mit ihren Freunden und Glaubensgenossen eben als Geheimprotestantin, als Kryptoprotestantin gelebt.
2: Hier am Fuße des Sonntagbergs.
0: Hier am Fuße des Sonntagbergs geboren ist die Rosina Steinauer im Ahorntal bei Lunz im Haus Ramsau, wo eine sehr starke evangelische Geheimprotestantengruppe zu Hause war.
1: An die 60 Menschen sind im vergangenen Oktober zur feierlichen Eröffnung des neuen Pilgerwegs Via Rosina in Erinnerung an Rosina Steinauer gekommen. Ihre Geschichte ist in evangelischen Kreisen und auch unter Historikern zwar bekannt, darüber hinaus aber kaum. Auch hier in der Region des Ibstals ist Rosina Steinauer bis heute weitgehend unbekannt geblieben. Und damit auch die Geschichte der sogenannten Geheimprotestantinnen und Geheimprotestanten in der Gegend. Das sieht etwa auch Gabi Hofmacher so, die gleich hier in der Nähe wohnt.
3: Ich glaube auch, dass das eher wenig bekannt ist. Weil nachdem sogar mal der evangelische Glauben da in der Gegend eigentlich wenig praktiziert wird, das heißt, es ist eher dann Oberösterreich, Salzkammergut, da wird es dann auch mehr bekannt sein. Aber nein, also ich glaube, dass das sehr wenig bekannt ist.
1: Und auch kaum mehr im öffentlichen Bewusstsein scheint zu sein, dass, zugegeben, es ist schon lange her, vor rund 450 Jahren weite Teile des heutigen Österreich überwiegend evangelisch waren. Auch hier im westlichen Niederösterreich und damit auch in der alten Eisenstadt Weidhofen an der Ips, die sich deshalb sogar Reformationsstadt nennen darf. Während im Rathaus anlässlich der Eröffnung des Pilgerwegs Via Rosina ein Symposion stattfindet, frage ich einige Menschen am oberen Stadtplatz, ob sie sich der evangelischen Geschichte der Stadt bewusst sind. Freilich ist es nur eine kurze, nicht repräsentative Umfrage.
2: Wissen Sie, dass früher mal Weidhofen überwiegend evangelisch war?
4: Überwiegend?
2: Ja.
4: Nein, überwiegend. Sie waren schon mehr, aber.
5: Aber überwiegend?
4: Überwiegend ist mir ehrlich gesagt nicht.
2: Ja, nein, der ganze Stadtsenat oder Stadtrat
4: war einmal.
2: War im 16. Jahrhundert, war alles evangelisch.
4: Ja, schon.
5: Ja. Nein, weil wir. Nein, habe ich nicht gewusst.
1: Meinen Hannelore und Ernst Benatzky. Und wissen Menschen, die hier gerade aus der katholischen Stadtpfarrkirche kommen, dass Weidhofen einst überwiegend protestantisch war?
6: Nein, weiß ich eigentlich nicht.
7: Nein, so weit zurück weiß ich das nicht. Nee, wir haben es vielleicht einmal gelernt, aber vergessen.
8: Nein, nicht wirklich.
9: Also, nein, eigentlich nicht gehört. Nein.
1: Rückblende.
10: Am 31. Oktober 1517 schlug der Augustinermönch Martin Luther, der Legende nach, seine 95 Thesen an die Schlosskirche von Wittenberg und gab so den Anstoß zu einer Reform der Kirche. Bereits unmittelbar nach dem Wittenberger Thesenanschlag begann sich das reformatorische Gedankengut auszubreiten. Vor allem Flugschriften waren es, die für eine rasche und flächendeckende Verbreitung sorgten. Aber auch Geistliche und Studenten, die in Wittenberg studierten und bei ihrer Rückkehr in die Heimat zu Multiplikatoren reformatorischer Theologie wurden. So erreichten Luthers Ideen das Gebiet des heutigen Österreich. Man kann davon ausgehen, dass gegen Ende des 16. Jahrhunderts mehr als zwei Drittel der Bevölkerung mit der Reformation sympathisierten. Weite Teile des heutigen Österreich wurden überwiegend protestantisch.
1: Auch 90% der Bevölkerung von Weidhofen an der Ips seien im 16. Jahrhundert über mehrere Jahrzehnte lang evangelisch gewesen, sagt Inge Irene Jander, langjähriges Vorstandsmitglied des Städtischen Musealvereins und Ehrenkurator

0: Pastoratorin der evangelischen Gemeinde am Stetten Weidhofen an der Ips.
1: Und es gab Schulen, also die haben auch Lehrer verpflichtet. Und die Kinder von den Schmieden sind in die Schule gegangen. Die haben

0: Freiheitsbotschaft zusammen, die etwas Neues war.
1: Der Christenmensch ist ein freier Herr aller Dinge und niemanden untertan, sagt Martin Luther. Er setzt gleich vor, der Christenmensch ist ein dienstbarer Knecht und allen untertan durch die Liebe. Diese beiden paradoxen Formulierungen in seiner Freiheitsschrift von 1520, das hat auf der einen Seite auch geheißen, man kann sich emanzipieren von der Bevormundung durch die römisch-katholische Kirche, die ja schon weit entwickelt war. Und gleichzeitig auch für die Unternehmer, für die Adeligen, für die Grundherren eine Emanzipation vom Landesherrn. Und das war der katholische Habsburger in Wien. Also gegen beide war das reformatorische Gedankengut ein Motivator, ein Zündstoff.
0: Das evangelische Leben müsse man sich bis ungefähr 1550 noch sehr unstrukturiert vorstellen, so Bünker, und er gibt Beispiele.
1: Es sind plötzlich, dass der katholische Pfarrer, also katholisch, einfach der Herr Pfarrer heiratet plötzlich, ja, und beginnt anders zu predigen. Solche Sachen sind aufgefallen. Und die Klöster werden immer leerer, immer weniger junge Leute gehen ins Kloster. Das ist aufgefallen. Die Wallfahrten nehmen ab. Das wird sicher in der Gegend hier, wo die Wallfahrtsautobahn vorbeiführt, Sonntagberg, Maria Tafel, Maria Zell und so weiter, auch spürbar gewesen sein.
0: 1580 seien von den damals 300 Pfarren in Niederösterreich 280 evangelisch gewesen, so Michael Bünker. Zugleich sei zu dieser Zeit aber bereits die Gegenreformation immer stärker geworden, was sich Anfang des 17. Jahrhunderts noch massiv verschärft habe.
1: Es werden immer Reformkommissionen, sogenannte Reformkommissionen, also das waren katholische Kommissionen, Begleitung von einem Bischof und von Theologen und auch von Militär- und Polizeikräften, die von Ort zu Ort ziehen und versuchen, die evangelisch gewordenen Ortschaften, Städte, Märkte, aber auch vielleicht Bauernsiedlungen, Dörfer wieder katholisch zu machen. Wir werden die schon katholisch machen, ist seitdem in Österreich ein geflügeltes Sprichwort.
0: Im Fall einer Einwilligung und Rückkehr zum katholischen Glauben gab es Abmahnungen und Geldstrafen. Andernfalls, wer dem lutherischen Glauben treu blieb, musste auswandern oder wurde auch zwangsweise deportiert, so Michael Bünker. Konkret waren die evangelischen Christinnen und Christen vor die Wahl gestellt, entweder wieder katholisch zu werden oder das Land zu verlassen. Vorsichtige Schätzungen gehen davon aus, dass zwischen 1580 und 1732 bis zu 200.000 Menschen aus Glaubensgründen emigriert sind, auch aus dem westlichen Mostviertel, viele von ihnen nach Franken im heutigen Deutschland. Und dann wählten nicht wenige evangelische einen dritten Weg, nämlich nicht auszuwandern, sondern den evangelischen Glauben im Verborgenen zu leben, als Geheimprotestanten. Was man vor allem aus der Dachsteinregion in Oberösterreich und der Steiermark kennt und auch aus Kärnten, das gab es, weit weniger bekannt, auch im Ibstal im westlichen Niederösterreich. Inge Irene Jander vom Musealverein Weidhofen an der Ibs.
2: In diesen Gebieten, die sind war so viel Wälder und die waren die Leute so und auf Bauernhöfen versteckt, dass man dort den Geheimprotestantismus weiterführen konnte. Die mussten zwar in die Kirchen gehen und beichten, das haben sie alle gemacht, zu Ostern und zu Weihnachten, aber sonst waren sie protestantisch. Zu Hause haben sie ihre Bibeln gelesen oder vorlesen lassen und haben also nach einem protestantischen Leben gelebt.
0: Und damit wieder zur evangelischen Christin und Geheimprotestantin Rosina Steinauer. So wie eben geschildert, wird man sich auch ihr Leben vorstellen müssen. Genauer, wie sie in den 1720er Jahren als Kind des Ehepaars Eva und Thomas Grabner auf dem Bauernhof Ramsau bei Lunz am See aufwuchs, im versteckten, etwas höher gelegenen Ahorntal. Trotz der immer stärker werdenden Gegenreformation lebte die Familie, wie auch andere Bauernfamilien dort, im Verborgenen, den damals verbotenen evangelischen Glauben. Nach außen hin gab man sich, um nicht aufzufallen, aber katholisch, sagt Hubert Köttrich von der evangelischen Gemeinde am Stetten, Weidhofen an der Ibs.
3: Man musste ja zur Kirche gehen. Wenn man nicht zur Kirche gegangen ist oder zu den kirchlichen Feiern, dann war man suspekt. Dann sind staatliche Leute gekommen und haben Nachschau gehalten. Es kam zu vielen Hausdurchsuchungen im Haus Ramsau, bei der Familie Grabner und bei den umliegenden Höfen.
1: Die einzige Möglichkeit,

0: Möglichkeit, den evangelischen Glauben zu leben und weiterzugeben, war im Geheimen, das heißt im Haus,
1: sagt der frühere evangelisch-lutherische Bischof in Österreich, Michael Bünker.
0: Die Hausandacht war zentral durch Schriften, die natürlich illegal ins Land gekommen sind. Wenn man die gefunden hat, dann ist man inhaftiert worden und die Schriften sind verbrannt worden oder konfisziert worden. Und diese Hausandachten waren gekennzeichnet durchs Lesen in der Bibel oder in Predigtsammlungen von Luther oder von anderen, evangelische Gebetbücher und Gesangbücher. Also das Singen war immer wichtig.
1: Die evangelischen Schriften waren in den Häusern dabei die meiste Zeit versteckt.
0: Also auch von den Eltern von der Rosina Steinauer, von den Grabners wird berichtet, dass sie ganz genau gewusst haben, wo sie die Bücher schnell hinräumen können. Irgendwo hat er eine Holzkiste gehabt, oben versteckt mit einem Deckel drauf und so weiter. Und da waren die Bücher drinnen.
1: Dieser Form, ihren evangelischen Glauben im Geheimen zu leben, blieb Rosina Steinauer auch treu, als sie 1744 auf den schon erwähnten Bauernhof in Beichberg am Fuße des Sonntagbergs heiratet, rund 50 Kilometer von Lunz entfernt, im Bereich des hügeligen unteren Ibstals. Hubert Kötritsch von der evangelischen Gemeinde am Stetten Weidhofen an der Ibs.
2: Man musste die Schriften natürlich dann auch an geheimen Plätzen verstecken. Rosina Steinauer hier in Beichberg hat das gemacht in einem ausgehöhlten Baumstamm, Tram, unter dem Schweinestall.
1: Rosina Steinauer sei unter den Geheimprotestanten im Raum Sonntagberg die zentrale Figur gewesen, so der Initiator des nach ihr benannten neuen Pilgerwegs Via Rosina weiter.
2: Aus dem Bereich Sonntagberg gibt es Aufzeichnungen, wo verschiedenste Bauernfamilien mit der Rosina Steinauer zusammen geheime Gottesdienste abgehalten haben.
1: Und auch hier immer in der Sorge, entdeckt zu werden.
2: Rosina Steinauer, es wird berichtet über sie, dass auch mit ihrem Sohn sozusagen das relativ schwierig war oder sie sehr behutsam umgegangen ist, um eben nicht von den Kindern vom Kindermund verraten zu werden.
1: Über 6 Generationen sollte sich die Zeit des sogenannten Geheimprotestantismus in Österreich erstrecken, bis das bereits erwähnte Toleranzpatent unter Josef II. Evangelisches Leben wieder erlaubte und damit auch evangelische Gottesdienste. Zur Eröffnung des nach Rosina Steinauer benannten Pilgerwegs Via Rosina im vergangenen Oktober waren vorwiegend evangelische Christinnen und Christen gekommen. Die kleine Feier hat bei dem Gedenkstein stattgefunden, der an die Geheimprotestantin erinnert, in der kleinen Siedlung Beichberg am Fuße des Sonntagbergs, wo Rosina Steinauer einst gelebt hat. Michael Simmer, Superintendent der evangelisch-lutherischen Kirche in Niederösterreich.
3: Der Weg basiert ja auf einer Zeit, wo Menschen ihren Glauben in unglaublichen Lebensbedingungen leben mussten, die wir uns heute alle gar nicht vorstellen können. Evangelisches Leben war einfach ausradiert. Und die einzige Möglichkeit, in der Bibel zu lesen, war die Bibel über den Dachstein und alles, was dazwischen liegt, von Oberösterreich bis nach Kärnten zu schmuggeln. Oder halt, um in den Gottesdienst zu gehen, in einen evangelischen Gottesdienst zu gehen, von hier bis nach Neukämmerten oder in die Schorten.
1: Hier vom Sonntagberg im westlichen Mostviertel führt der neue Pilgerweg Via Rosina über Seitenstetten nach Steyr in Oberösterreich und von dort weiter nach Neuhofen an der Krems und Traun bis nach Scharten. Er folgt also dem Weg, den Rosina Steinauer im Juni 1782 zum ersten wiedererlaubten evangelischen Gottesdienst hierzulande gegangen ist. 2 Tage dürfte sie für die rund 80 Kilometer lange Strecke zu Fuß unterwegs gewesen sein, so Pilgerweg-Initiator Hubert Kötritsch.
2: Sie hat sich auf den Weg gemacht und ja, in großer Erwartung. Ihr Vater hat ihr immer prophezeit, dass es eines Tages die Möglichkeit geben wird, den Glauben frei zu bekennen. Und das war ihr Ziel, das war ihre Pilgerreise sozusagen, dort absolut mit an der Spitze dabei zu sein.
1: Rund 4000 evangelische Christinnen und Christen, zuvor Geheimprotestanten, sollen bei dem Gottesdienst am 9. Juni 1782 in Scharten teilgenommen haben. In der Folge entsteht hier eine der ersten sogenannten evangelischen Toleranzgemeinden. Von dem Gottesdienst soll Rosina Steinauer tief beeindruckt gewesen sein, Michael Bünker.
0: Das war ja für viele extrem beeindruckend, mit einer größeren Zahl von Evangelischen einfach ungehindert einer Predigt zuhören

zu können und voll miteinander singen können. Das Singen war ganz wichtig. Der Gemeindegesang ist eine evangelische Erfindung. In der katholischen Kirche hat nie eine Gemeinde gesungen vorher. Ja?

0: Ja, ich war überwältigt davon, dass es so viele Evangelische gibt. So viele hatte ich gar nicht erwartet.
1: Hier in der Rolle von Rosina Steinauer, wie schon 2017 beim sogenannten Reformationsjubiläum, Ute Kolktut, die ehrenamtliche Vorsitzende der evangelischen Frauenarbeit in Niederösterreich.
0: Und ich bin ganz erfüllt von diesem Erlebnis auch wieder nach Hause gegangen. Der Weg nach Hause war gar nicht so weit.
1: Während Rosina Steinauer einer breiteren Öffentlichkeit wohl heute nach wie vor kaum bekannt ist, ist die Geheimprotestantin aus dem westlichen Mostviertel in der evangelischen Kirche mittlerweile immer mehr Menschen ein Begriff.
0: Mich beeindruckt, dass ihr gelungen ist, diesen Glauben auch weiterzugeben. Und gemeinsam mit ihrem Sohn hat sie ja praktisch diese Gelegenheit genutzt, nach dem Toleranzpatent sich auch als Evangelische zu outern und weiter sich mit Evangelischen zu treffen. Das ist auch bekannt, dass sie sich gegenseitig besucht haben. Und da waren auch sicher lange Wege dabei. Also nicht nur in die Gottesdienste, sondern auch zu den ganzen Evangelischen, die hier verstreut gelebt haben in der Gegend.
1: Begeistert habe Rosina Steinauer ihre Eindrücke von dem Gottesdienst in Scharten den anderen früheren Geheimprotestantinnen und Protestanten zu Hause am Sonntagberg erzählt, wird berichtet. Sie sei zunächst aber wegen Aufwiegelung als Verführerin kurzzeitig sogar in Haft gekommen. Denn trotz Toleranzpatent durfte keine Werbung für den evangelischen Glauben gemacht werden, so der frühere evangelische Bischof Michael Bünker. Dennoch, in weiterer Folge registriert sich Rosina Steinauer mit mehr als 20 anderen Evangelischen aus der Region Sonntagberg in der etwas näher als Scharten gelegenen, auch gerade entstandenen evangelischen Gemeinde Neukematten in Oberösterreich, wohin sie mehrfach in den Gottesdienst gegangen sei, so Presbyter Hubert Köttrich. Auch sei der dortige Pfarrer mehrmals im Jahr zu den evangelischen Gläubigen auf den Sonntagberg gekommen.
2: Und hielt Gottesdienst mit der Gemeinde, mit den über 20 Personen, die offiziell registriert waren. Das heißt, das ist quasi die Urpfarre von der Gegend hier.
1: Und von hier, vom Sonntagberg bis nach Scharten in Oberösterreich, führt gewissermaßen auch das Kernstück des neuen Pilgerwegs Via Rosina, der insgesamt aber bereits in Mitterbach am Erlaufsee beginnt, der einzigen evangelischen Toleranzgemeinde Niederösterreichs, die im Übrigen auf Geheimprotestanten aus der Dachsteinregion zurückgeht. Von Mitterbach führt der Pilgerweg durch das Ötschergebiet nach Lunz am See, das Ibstal entlang nach Weidhofen an der Ibs und von dort eben über den Sonntagberg bis nach Scharten in Oberösterreich, wo er in den sogenannten Weg des Buches einmündet und damit in jenen Pilgerweg von Niederbayern bis nach Kärnten, der insbesondere evangelische Geschichte, gerade auch die des Geheimprotestantismus, zum Thema hat. Einzelne Etappen der Via Rosina bereits gegangen ist etwa Roswitha Frauscher aus Wallern an der Tratnach, die sich hier am Rande der Eröffnung des Pilgerwegs begeistert von der Geschichte Rosina Steinauers zeigt.
3: Weil mich das fasziniert, dass in früheren Jahren schon Frauen gegeben hat, die Stärke gehabt haben, dass sie sich eigentlich außerhalb dem Üblichen bewegen, dass sie sich zutrauen, dass sie was machen, was nicht jeder macht. Und auch sie Gefahren aussetzen.
1: Und entlang einer Wegetappe der Via Rosina in einer kleinen Pilgergruppe meint die Psychotherapeutin Hanna Leichtfried-Junker.
4: Ich finde es erstaunlich, was sie gemacht hat und was sie geleistet hat. Und es wäre vielleicht wirklich gut, dass es ein bisschen, dass eine Frauengestalt mehr in die Öffentlichkeit kommt, weil es doch sehr männerdominiert ist. Die Gesellschaft und auch die Kirche.

0: Rosina Steinauer, eine Frau, die im 18. Jahrhundert ganz bewusst ihren Weg ging. Welche Bedeutung kann die evangelische Christin, die ihren Glauben fast ihr ganzes Leben lang im Verborgenen leben musste, für Menschen heute haben? Der frühere evangelisch-lutherische Bischof Michael Bünker meint:
1: Auf der einen Seite ist sie beeindruckend durch ihre Beharrlichkeit und ihre Standhaftigkeit, man sagt dazu durch ihren Bekennermut und ihre Bekennertreue, die natürlich beeindruckend ist, keine Frage, gegen alle Widrigkeiten. Und das Zweite ist, dass sie auch bereit war, sehr viel auf sich zu nehmen, um am kirchlichen Leben teilzunehmen. Das ist ja heute völlig aus der Welt gefallen, nicht? Dass man stundenlang geht, um an einem Gottesdienst teilzunehmen. Das kennt man vielleicht aus Brasilien, weltweit heute vielleicht, oder weiß nicht, aus anderen Weltgegenden, aber nicht aus Europa. Bei uns werden die Gottesdienste per Internet und Stream ins Zimmer geliefert. Und das, was ihre Frömmigkeit wohl ausgemacht hat, war eine ganz unmittelbare, direkte Jesusfrömmigkeit.
0: Die Zeit des Geheimprotestantismus, in der evangelische Christinnen und Christen ihren Glauben nur im Verborgenen leben konnten, sei bis heute für die evangelische Kirche in Österreich prägend. Was man aus dieser Zeit auch im Blick auf den Umgang heute mit Minderheiten lernen könne? Michael Bünker verweist auf das Toleranzpatent von Josef II., das das Gewissen als Kern für Religions-, Glaubens-, Überzeugungs- und Meinungsfreiheit erkannt habe und meint:
1: Dass das Gewissen vom Staat respektiert und geschützt wird, das ist ein Fortschritt, den wir eigentlich dieser Zeit verdanken, der dunklen Zeit des Geheimprotestantismus.
0: Und zur Frage, warum es vielleicht gerade heute wichtig sein könne, die Geschichte von Rosina Steinauer und insgesamt die Unterdrückungs- und Verfolgungsgeschichte der evangelischen Christinnen und Christen zu erinnern, meint Michael Bünker:
1: Der Appell, der sich aus dieser Geschichte ableitet, ist, jeder und jede soll den Glauben leben können, von dem er oder sie überzeugt ist, privat und persönlich, aber auch öffentlich und gemeinsam. Und das heißt, es braucht einfach religiöse Vielfalt, es braucht eine Vielfalt an Kirchen und an Religionen, damit es uns allen gut geht.

0: Andreas Mittendorfer war das über den Geheimprotestantismus im Ibstal. Das war im Fokus Religion und Ethik. Alexandra Mantler bedankt sich fürs Zuhören.
1: Und heute in einer Woche beim Fokus hören Sie von Hexenverbrennungen und Exorzismen. Mittwoch, der 26. August, es ist jetzt 5:02, Zeit für ein Gedicht.
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1: Silvester Groth liest Eduard Mörike.
3: Lebe wohl. Lebe wohl. Du fühlest nicht, was es heißt, dies Wort der Schmerzen. Mit getrostem Angesicht sagtest du's und leichtem Herzen. Lebe wohl. Ach, tausendmal hab ich mir es vorgesprochen und in nimmersatter Qual mir das Herz damit gebrochen.
1: Mehr Liebesgedichte von Eduard Mörike hören Sie in Du holde Kunst am kommenden Sonntag um 8.15 Uhr. Hier geht es jetzt in unserem Journalstudio weiter und in den Spielräumen, gleich nach dem Kulturjournal, ersetzen wir die geplante Sendung über Rumours, das erfolgreiche Album von Fleetwood Mac, das diese Tage vor 50 Jahren entstanden ist, mit einer Erinnerung an Dolly Parton, eine Königin der Country-Musik, gestaltet von Alexandra Augustin und Johann Kneiss.
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5: Mit Franz Renner, guten Abend. Mit rund 17 Milliarden Dollar kauft sich der Facebook-Mutterkonzern Meta in den USA vom Vorwurf frei, Kinder süchtig zu machen. In Nepal hat eine riesige Sturzflut eine ganze Region verwüstet. Bis jetzt wurden 95 Tote bestätigt. Die Befürchtung ist, es werden noch viele mehr. In Österreich sollen Geldflüsse von der Freiheitlichen Jugend zu den rechtsextremen Identitären geprüft werden, die Freiheitliche Jugend dementiert. Und eine kurze Wetterschlagzeile, morgen wird's heiß und meist sonnig sein. Der Facebook- und Insta-Mutterkonzern Meta kauft sich mit einer Milliardenzahlung vom Vorwurf frei, Kinder bewusst süchtig zu machen. Dem Konzern bleibt damit ein Geschworenenprozess erspart, den mehrere US-Bundesstaaten, allen voran Kalifornien, angestrengt hatten. Meta hat außerdem Zugeständnisse beim Kinderschutz gemacht. Aus den USA, Barbara Wolschek.
6: Es sind fundamentale Änderungen, die Meta an seinen Plattformen durchführen wird. Tägliche Zeitlimits von 2 Stunden für Jugendliche unter 18 Jahren, nächtliche Zugangssperren und Regelungen, die das Risiko für junge Menschen senken sollen und die nur mit Zustimmung der Eltern aufgehoben werden können. Unter 13-Jährige sollen gar keinen Zugang haben. Das sind die ersten Details aus dem Vergleich. Zusätzlich verpflichtet sich der Meta-Konzern zu einer Zahlung von fast 17 Milliarden Dollar, die in Initiativen zum Schutz von Kindern fließen sollen. Die US-Bundesstaaten hatten dem Konzern vorgeworfen, seine Plattformen so zu gestalten, dass junge Nutzer süchtig werden. Mit der Einigung entgeht Meta einem Prozess.
5: Und um die Größenordnung einzuordnen, Meta hat im Vorjahr einen Reingewinn von mehr als 60 Milliarden Dollar gemacht. In Nepal sind viele Menschen in einer riesigen Sturzflut ums Leben gekommen. Mindestens 95 Tote hat die Polizei bis jetzt bestätigt. Befürchtet werden noch viele mehr. Auch hunderte ausländische Touristen werden vermisst. Die Sturzflut im Grenzgebiet zu China hat ganze Dörfer mitgerissen. Straßen, Brücken und Kraftwerke wurden zerstört. David Kriegleder informiert.
7: Luftaufnahmen zeigen die Wucht der Wassermassen, die durch die schmalen Täler der Himalaya-Region spülen. In der nepalesischen Provinz Bagmati reißen die Sturzfluten Brücken und Gebäude mit. Viele Bewohner und Besucher wurden überrascht. Laut Behörden werden derzeit knapp 400 Trekking-Touristen vermisst, 3/4 von ihnen Ausländer, die Mehrheit soll aus Indien stammen. Zu möglichen Österreichern im Katastrophengebiet ist derzeit nichts bekannt. Schwere Schäden und Vermisste werden auch auf der chinesischen Seite der Region gemeldet. Eine massive Schlammlawine hat den Grenzübergang verwüstet und zahlreiche Menschen verschüttet. Noch ist unklar, wodurch die verheerende Sturzflut ausgelöst wurde.
5: Nach Österreich jetzt, da sollen mutmaßliche Geldflüsse von der freiheitlichen Jugend zu den rechtsextremen Identitären geprüft werden. Das hat Kanzleramtsministerin Claudia Bauer, ÖVP, nach Recherchen des Standard angekündigt. Die freiheitliche Jugend bestreitet Geldflüsse. Mehr von Niklas Lercher.
4: Die freiheitliche Jugend bekommt 400.000 Euro an Bundesjugendförderung. Sollte davon Geld an die rechtsextremen Identitären geflossen sein, wie eine Recherche der Tageszeitung der Standard vermuten lässt, dann müsse die Förderung gestrichen werden, betont ÖVP-Klubobmann Ernst Gödel.
8: Es kann ja nicht sein, dass mit öffentlichen Steuergeldern Vereine oder Zusammenschlüsse gefördert werden, die die Demokratie untergraben.
4: Die freiheitliche Jugend bestreitet in einer Stellungnahme jegliche Geldflüsse. Den Grünen geht die Überprüfung ohnehin nicht weit genug. Der Abgeordnete Lukas Hammer fordert:
9: Die Prüfung eines Verbots nicht nur der Identitären, sondern auch der freiheitlichen Jugend.
4: Auch der Staatsschutz sieht in einer aktuellen Lageeinschätzung eine immer engere Verbindung zwischen FPÖ und den Rechtsextremen. Parteichef Herbert Kickl schweigt dazu, seine Meinung ist aber ohnehin bekannt. Für Kickl sind die Identitären eine NGO von rechts.
5: Die Stadt Wien ist mit einer aufs Erste skurril, aufs Zweite besehen, aber durchaus ernsthaften Debatte beschäftigt. Es geht um rund 30 öffentliche Toilettenanlagen, in denen Frauen zahlen müssen, Männer für die Benutzung des Pissoirs aber nicht. Nach der Klage einer jungen Wienerin fordert die Volksanwaltschaft das Ende dieser Ungleichbehandlung. Mehr von Barbara Ganzfuß.
10: Die Stadt Wien verstößt gegen ihr eigenes Antidiskriminierungsgesetz, sagt die Anwältin der Klägerin Petra Labak.
11: Aus meiner Sicht ist es einfach eine Diskriminierung, wenn für Frauen, die die Kabinen benutzen und nur Kabinen zur Verfügung gestellt werden, 50 Cent verlangt werden. Allerdings für Männer parallel dazu die Möglichkeit besteht, kostenfrei die Pissoirs zu benutzen.
10: Diese Argumentation schließt sich Volksanwältin Gabi Schwarz an. Entweder zahlen alle oder niemand.
12: Das ist keine Raketenwissenschaft, sondern das ist eine klare Rechnung. Und ich fordere die Stadt Wien wirklich auf, diese Ungleichbehandlung endlich zu beenden.
10: Die Stadt Wien argumentiert unter anderem damit, dass die Reinigung der WC-Kabinen teurer sei und die Gratis-Pissoirs könnten von allen Bürgerinnen und Bürgern genutzt werden. Die Anwältin der Klägerin kontert: Pissoirs sind nicht für Frauen gemacht.
5: Und im Bezirk St. Pölten in Niederösterreich herrscht weiter Aufregung um einen Mastbetrieb, gegen dessen Betreiber zwar ein Tierhalteverbot ausgesprochen worden ist, wegen argen Missständen bei der Tierhaltung, der aber weiter betrieben wird. Peter Otzitsch berichtet.
13: Der Mastbetrieb im Bezirk St. Pölten ist für die Behörden offenbar seit Jahren kein Unbekannter. Allein der VGT hat bereits 4 Anzeigen gegen ihn eingebracht. Laut Landesveterinärdirektorin Christina Riedl wird der Betrieb engmaschig kontrolliert. Ständig seien in der Vergangenheit Maßnahmen gesetzt und Auflagen erteilt worden. Man habe in diesem Fall aber rechtlich alle Möglichkeiten ausgeschöpft. Gegen den Landwirten gab es ein aufrechtes Tierhaltungsverbot. Das bedeute aber, dass eine andere Person die Tiere halten könne. Riedl spricht wörtlich von Grenzen des Gesetzes. Bauernbundpräsident Georg Strasser übt heftige Kritik an der für den Tierschutz zuständigen FPÖ-Landesrätin Susanne Rosenkranz. Österreich habe eines der strengsten Tierschutzgesetze der EU. Dieses gebe mehr her, als in diesem Extremfall zum Schutz der Tiere unternommen wurde, so Strasser.
5: Weitere aktuelle Meldungen hat jetzt noch Felix Schneider-Sturm.
14: Aus Linz ist der bereits 30. Legionellenfall gemeldet worden. Eine Frau ist ins Spital eingeliefert worden. Sie hatte sich laut dem Gesundheitsamt zuletzt immer wieder in der Nähe jenes Stromnetzgebäudes aufgehalten, in dessen Kühlanlage Legionellen nachgewiesen worden sind. Nach der konkreten Infektionsquelle wird indes weiterhin gesucht. 3 Legionellenpatienten sind bisher verstorben. Aus Protest gegen einen möglichen Wahlsieg der AfD bei der anstehenden Landtagswahl in Sachsen-Anhalt sind heute in der größten Stadt Magdeburg rund 150 Geschäfte von 10 bis 15 Uhr geschlossen geblieben. Inhaber mit Migrationshintergrund wollen damit zeigen, dass ohne Migranten vieles nicht funktionieren würde. Die Gesellschaft dürfe sich von der AfD nicht in Deutsche und Ausländer spalten lassen, so der Appell. Ein Alpinist aus Polen ist heute Vormittag im Südtiroler Enneberger Tal bei einer Bergtour abgestürzt und tödlich verunglückt. Der 54-Jährige war mit seiner Frau und seiner Schwägerin in Richtung Klettersteig unterwegs. Vor dem Einstieg verließ der Pole aber aus ungeklärten Gründen den Weg. Beim Versuch, auf den Weg zurückzukehren, dürfte der Alpinist den Halt verloren haben. Er stürzte laut Südtiroler Medien rund 100 Meter ab. Mehr als 6 Jahre nach seinem Bruch mit dem britischen Königshaus ist Prinz Harry mit seiner Familie offenbar in seine Heimat zurückgekehrt. Der 41-Jährige, seine Frau Meghan und ihre beiden Kinder sind nach Angaben britischer Medien mit einem Privatjet in Birmingham gelandet. Das Paar hatte sich Anfang 2020 von seinen royalen Pflichten zurückgezogen und lebte in den vergangenen Jahren in Kalifornien.
5: Danke, Felix Schneider-Sturm. Es wird heißer, die Kurzfassung, die ausführlichere Wetterprognose hat Daniel Stanker.
15: Mit einer Mischung aus Sonne und Wolken geht es vor allem von Salzburg ostwärts in den Abend. Vereinzelt sind auch noch Schauer dabei. In Vorarlberg und in Tirol sind meist nur ein paar Schleierwolken am Himmel. Es ist auch noch sehr warm, zum Teil mit fast 30 Grad, zum Beispiel in Fürstenfeld. Morgen am Donnerstag wird es aber noch heißer und schwül mit Höchstwerten von 27 bis 33 Grad. Meistens scheint die Sonne, allerdings nicht ungetrübt, denn es ist teilweise diesig durch Sahara-Staub und außerdem ziehen immer wieder hohe, dünne Wolkenfelder durch.
5: Danke, Daniel Stanker. Das war die Kurzfassung des Abendjournals. Die Langfassung hören Sie hier auf Ö1 ab 18 Uhr. Bis dahin verabschiedet sich Franz Renner.
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17: Peter Nadosch ist tot. Der ungarische Schriftsteller starb im Alter von 83 Jahren. Hören Sie gleich einen Nachruf. Außerdem in ihrem Roman Geteiltes Haus beschäftigt sich die tschechische Schriftstellerin Alice Horáčková mit ihrer tschechisch-deutschen Familiengeschichte. Und im Rijksmuseum in Amsterdam ist dem niederländischen Fotografen Ed van der Elsken unter dem Titel Up Close eine große Werkschau gewidmet. Das Wirken und Nachwirken des 20. Jahrhunderts an Schauplätzen in Ungarn, Tschechien und in den Niederlanden bilden also die thematische Klammer der heutigen Sendung. Jakob Fessler begrüßt Sie zum Kulturjournal. Der ungarische Schriftsteller Peter Nadosch verstarb heute früh 83-jährig in seinem Haus in Südwestungarn. Bereits 1991 wurde Nadosch mit dem österreichischen Staatspreis für europäische Literatur ausgezeichnet. Mit seinen 1986 und 2005 erschienenen Monumentalromanen Buch der Erinnerung und Parallelgeschichten wurde Nadosch als Anwärter auf den Literaturnobelpreis gehandelt. Wolfgang Popp mit einem Nachruf.
18: Peter Nadosch Lebensthema war die osteuropäische Gewaltgeschichte des 20. Jahrhunderts. Bei diesem Thema überrascht es nicht, dass seine Monumentalromane Buch der Erinnerung und Parallelgeschichten weit mehr als 1000 Seiten haben. Ein lineares und chronologisches Erzählen war seine Sache allerdings nicht. Er setzte auf die unerwarteten Gedankensprünge, um neue Zusammenhänge offenzulegen.
19: Assoziationen sind mir sehr wichtig. Das sind die geografische Wegweiser des Denkens.
18: Den gesuchten Erinnerungen vertraute er dabei weit weniger als denen, die ganz unvermittelt aus dem Unbewussten auftauchten.
19: Darin bin ich fast sicher, dass nur

0: unbeabsichtigte Kettenreaktion des Erinnerns etwas bedeuten. Alle andere ist angewandte Kunst.
1: In seinem Memoirenband Aufleuchtende Details verknüpfte Nadosch seine persönliche Geschichte mit der politischen Geschichte Ungarns. So berichtet er, dass am Tag seiner Geburt, dem 14. Oktober 1942, die Bewohner des Ghettos von Misoj am frühen Morgen von den Männern des Einsatzkommandos 9 erschossen wurden. Über die Nazi-Gräuel schrieb er immer wieder, genau wie über die brutal niedergeschlagene ungarische Revolution von 1956.
0: Weil so viele sind gestorben. In 1956 hingerichtet, verhaftet, verschleppt, verschollen. Mit diesen Worten ist diese europäische Geschichte voll.
1: Dass der Tod Nadosch Schreiben bestimmte, hatte auch mit seiner Familiengeschichte zu tun. So starb Nadosch Mutter an Krebs, als er 13 war. 3 Jahre später nahm sich sein Vater, enttäuscht vom Kommunismus, das Leben. Das sorgte für diesen ganz eigenen Blick, den Nadosch aufs Leben warf.
0: Worüber man aufregte oder worüber man sich freute, interessierte mich nicht. Ich habe mich mit dem Tod beschäftigt.
1: Eine Nahtoderfahrung machte Peter Nadosch, als er 1993 mit 51 Jahren auf offener Straße einen Herzinfarkt erlitt. Darüber schrieb er in dem Bericht Der eigene Tod.
0: Ich bin der Protagonist in diesem Buch. Das ist ein Ausnahmebuch. Ich habe auch früher versucht, über mich selber zu schreiben, aber ich bin immer gescheitert.
1: Peter Nadosch war ein Meister des Perspektivenwechsels. Vom Panorama sprang er zum Detail und vom Privaten zum Politischen. Es war ein Strom des Erzählens, der einen nicht zuletzt wegen seiner Musikalität mitriss.
0: Wenn man spricht, dann muss man auch singen können, mit der Sprache zusammen.
2: Und in Memoriam, im Memoriam Peter Nadosch senden die Radiogeschichten am kommenden Montag Auszüge aus Aufleuchtende Details, die Memoiren eines Erzählers. An dieser Stelle noch eine weitere Todesmeldung. Der Deutsche Hans Draxler war nicht nur Autor, sondern auch Maler und Karikaturist. Der 1929 in Böhmen geborene Künstler schuf gemeinsam mit Kollegen die deutschen Satiremagazine Pardon und Titanic. Eine seiner wohl bekanntesten Karikaturen zeigte in den 1980er Jahren Helmut Kohl mit Birnenkopf. Hans Draxler starb am vergangenen Montag im Alter von 97 Jahren in Frankfurt. Damit kommen wir nach Tschechien. Dessen Gastlandauftritt bei der diesjährigen Frankfurter Buchmesse bringt schon im Vorfeld eine Reihe von Neuübersetzungen ins Deutsche mit sich. Darunter das Familienepos Geteiltes Haus der Journalistin und Schriftstellerin Alice Horáčková. Anhand des kleinen Dorfes Benecko im tschechischen Riesengebirge und anhand ihrer eigenen Vorfahren erzählt sie die Entwicklungen der tschechisch-deutschen Beziehung. Von der selbstverständlichen Zweisprachigkeit zu Beginn des 20. Jahrhunderts über erste Animositäten vor und nach dem Ersten Weltkrieg bis zum NS-Regime und der anschließenden Rache von Tschechen und Sowjets, die in der Vertreibung der sudetendeutschen Bevölkerung gipfelte. Im Zentrum von Geteiltes Haus steht eine tschechisch-deutsche Familie, die von den politischen Ereignissen mit- und auseinandergerissen wird. Der Vater und der jüngere Sohn sind fanatische Nationalsozialisten und werden nach dem Zweiten Weltkrieg interniert und vertrieben. Die Mutter und der älteste Sohn, Horáčkovas Urgroßmutter und Großvater, stehen trotz Drohungen standhaft zu ihrer tschechischen Sprache und Identität und bleiben nach dem Krieg im Dorf. Erfahren hat die Autorin von dieser geteilten Familie sehr spät und umso intensiver begann sie mit ihren Nachforschungen, wie sie im Interview mit Judith Hoffmann erzählt.
3: Alice Horáčková, wie und warum sind Sie denn auf die Idee zu diesem Familienroman gekommen?
4: Ich muss zugeben, es begann aus einer reinen persönlichen Leidenschaft. Ich wollte einfach wissen, was mit meiner Familie, mit meinen Verwandten während des Zweiten Krieges und danach passierte. Und also ich habe unglaublich viel recherchiert in den Archiven, Gemeindechroniken, Pfarrchroniken, Schulbüchern. Und ich habe auch mit vielen Zeitzeugen noch damals gesprochen, also diese ganze Recherchenreise dauerte mehr als 10 Jahre. Und erst nachdem ich 3 andere Bücher geschrieben habe, habe ich mehr Selbstbewusstsein als Autorin

0: bekommen und wusste ich auch, wie man mit der Dialogen Spannung arbeitet.
1: In diesen sehr plastischen Dialogen und eigentlich im ganzen Roman schildern Sie die große politische Herrschafts- und Ereignisgeschichte fast ausschließlich auf der persönlichen Ebene, mit persönlichen Erlebnissen und Erfahrungen. War das von Anfang an der Plan oder war es umgekehrt so, dass Sie in der kleinen Geschichte Ihrer Familie alle großen Ereignisse gefunden haben, die die Welt damals bewegten?
0: Also eigentlich, mich interessierten am meisten die Prozesse. Warum mein Urgroßvater zu einem Fanatiker wurde und mein Großvater blieb immun gegenüber Ideologien. Also er arbeitete für den Post und hat auch viele Anzeige und Denunziationen von Gestapo hat er verbrannt. Also eine einzige Familie und ganz verschiedene Charaktere.
1: Und Sie schildern diese unterschiedlichen Charaktere vor allem dann unter dem Einfluss der NS-Herrschaft. Da gibt's die strammen Mitläufer wie Vinzenz, ihren Urgroßvater, dann die Nutznießer wie seinen Bruder Hans Hollmann, der als Textilfabrikant große Gewinne aus der Arisierung macht, dann die überzeugten Tschechen und Widerständler wie eben ihren Großvater Arnoscht. Und den Frauen kommt eine ganz besondere Rolle zu im Roman, vor allem Zdenka, ihrer Urgroßmutter, nämlich nicht so laut und polternd wie die Männer, sondern eher leise, abwiegend, zweifelnd. Haben Sie ihnen diese Rolle zugeschrieben? Hat sich das so ergeben oder wie ist das entstanden?
0: Also eigentlich meine Urgroßmutter war wirklich sehr emanzipiert. Bis heute sprechen die Leute über sie noch im Dorf, aber sie sehen sie ein bisschen anders als ich als Schriftstellerin. Also sie konnten sie nicht verzeihen, also dass sie so trotzig war und dass sie einen jüngeren Liebhaber hatte, das wahrscheinlich ein Deserteur vom Wehrmacht war. Und naja, also die Frauen, würde ich sagen, in meiner Familie waren wirklich ein bisschen so ruhiger, bodenständiger, ja, als die Männer. Die möchten die großen Sachen in ihrem Leben machen, aber eigentlich diese großen Sachen haben ihre Leben auch ruiniert. Also sie haben Hans Hollmann erwähnt, der Textilfabrikant. Ein Vorbild vor ihm war wirklich einer von meinen Verwandten, der am Ende des Zweiten Weltkriegs einen Selbstmord begann. Auch meinen Urgroßvater, der wollte also den Krieg. Und dann war er dabei in der Ostfront. Er hat überlebt, aber ganz knapp war es. Er war wirklich in Pillau und ich denke, er hat das auch gesehen. Also eigentlich wie einen großen Unsinn, das alles war. Ja, dass er hat sich auch geirrt, obwohl ich denke, es musste für ihn sehr schwierig sein, es zu geben.
1: Wie viel von dieser verzweigten Familiengeschichte haben Sie denn noch persönlich, zum Beispiel von den Großeltern, erfahren?
0: Eigentlich traurigerweise sehr wenig. Mein Großvater, mein Opa hat über die Vergangenheit mit mir nie gesprochen. Also für mich war das alles eine große Überraschung, als ich das später nach seinem Tod entdeckte. Und meine Großmutter war sie ein bisschen so offener. Sie hat mir ein paar Geschichten, aber ziemlich wenige erzählt. Also als sie damals zu Zwangsarbeit geschickt wurde und als sie dann später bei einem so Landhaus in der Nähe von Benecko gearbeitet hat und wie die Menschen da, die Deutschen, wurden vertrieben, wie eigentlich traurig es für sie war, weil das war gute Menschen. Sie wollten nicht den Haus nach ihnen nehmen, obwohl sie haben sie gebittet darum.
1: Wie ist es denn jetzt mit der deutschen Sprache? Also wurde die in der Familie weitergegeben oder gab es da einen Bruch in der GSSR und sie mussten es dann neu lernen?
0: Ja, ganz genau. Es war ein Bruch. Und sogar ein Großvater nach dem Krieg hat plötzlich aufgehört, Deutsch zu sprechen. Er hat seinen Namen verändert. Von Hollmann zu Hratschik. Und er hat sogar meinen Vater verboten, Deutsch zu lernen. Und irgendwie diesen Familienethos, hundertprozentige Tscheche zu sein, ist auch zu mir gekommen, die Enkelin eigentlich. Aber manchmal ist es so komisch, dass es auf eine bestimmte Weise dann wieder rauskommt. Und wir waren die erste Klasse, die musste nicht Russisch lernen. Und wir konnten uns auswählen, welche Sprache wir studieren möchten. Und ich habe Deutsch gewählt.
1: Und wie hat Ihre

0: Familie da reagiert?
1: Ja, eigentlich, sie waren nicht böse, weil es war schon nach der Revolution, nach 89. Und eigentlich schon Ende der 80er Jahre im Benetzko kamen viele Deutsche als Touristen aus DDR. Und einige Leute im Dorf haben plötzlich sich erinnert, dass mein Großvater Deutsch spricht. Und sie kamen zu ihm und haben ihn gebeten, ob er ihnen die deutschen Briefe zu den Gästen schreiben kann. Und so mein Großvater nach so vielen Jahren verleugnen eigenes Wurzeln hat wieder diese deutsche Identität in sich entdeckt und er hat diese Briefe geschrieben und sogar zu uns kamen auch deutsche Gäste. Und ich habe mit ihnen so die ersten deutschen Werte gesprochen, also das war Haus, Katze und überall stand im Benetzko Zimmer frei.
0: Wie würden Sie die Situation denn heute beschreiben? Also die Haltung, das Wissen um die Vergangenheit, wie ist denn das in Benetzko?
1: Also ich würde sagen, gerade jetzt und auch vielleicht durch den Roman haben sich viele Menschen für die Vergangenheit mehr interessiert. Sie wussten wirklich nicht, dass Benetzko ein tschechisch-deutsches Dorf war. Und naja, also erst die letzten Jahre haben die mehr Informationen und auch es ist interessant, dass eine Lehrerin da im Dorf hat jetzt begonnen, einen Themenweg, die durch den Roman inspiriert ist, vorzubereiten, damit die Kinder einfach mehr wissen.
2: Und Geteiltes Haus von Alicia Horatschkova ist in deutscher Übersetzung von Sophia Marzolf im Diogenes Verlag erschienen. Im Rijksmuseum in Amsterdam ist derzeit dem Fotografen Ed van der Elsken die umfassende Werkschau Close Up gewidmet. Der 1925 geborene niederländische Fotograf wurde für seine sehr persönliche, intuitive Herangehensweise an die Welt bekannt, vor allem für seine Straßenfotografien in Amsterdam. Christine Pavlata und Christina Höfferer berichten.
3: Hinde Haast ist Kuratorin für Fotografie im Rijksmuseum, das das Archiv von Ed van der Elske erworben hat.
4: So interessant fand an dit specifieke project.
5: Mich hat besonders gereizt, dass ich in van der Elskens Privatarchiv stöbern durfte, wo enorm viel zu lernen war. 40 Jahre seines Werdegangs lagen in diesen Kisten. Ich hoffe, dass wir dadurch auch einen etwas anderen Blick auf einen Fotografen ermöglichen, von dem wir vielleicht dachten, dass wir ihn immer schon gut kannten.
4: Blick gönnt. Ob ein Fotograf, waarvan wir dann misschien dachten, dass wir ihn gut kennen.
3: Eine Ausbildung als Steinmetz begann der 1925 in Amsterdam geborene Künstler während des Zweiten Weltkriegs. Während der NS-Besatzung tauchte er unter, um dem Arbeitslager zu entgehen. Gelegenheitsjobs führten dann zur Fotografie und dem Künstler nach Paris, wo er seine erste Nacht unter der Brücke, dem Pont Neuf, verbrachte.
5: Aus dieser Zeit sehen wir hier ein Notizbuch. Van der Elsken nennt es Mon Histoire, meine Geschichte, und schreibt, ab heute beginne ich ein Leben als unabhängiger Fotojournalist. Er versucht, sein Werk an verschiedene Zeitungen zu verkaufen, auch in den Niederlanden. Das klappt zunächst nicht, denn was er fotografiert, will niemand drucken. Obdachlose, einen umgekippten Mülleimer, tote Katzen. Motive scheinbar ohne Newswert.
3: In einer Bilderserie über einen Straßenkünstler wird dieser auf dem letzten Bild von der Polizei vertrieben. Anhand des Fotos Der besiegte Ringer zeigt Haast, wie van der Elsken immer den Underdog fotografiert, das Unauffällige oder das, was andere Fotografen links liegen ließen.
4: In die Schau sehe.
5: Man sieht einen weinenden Ringer, der in den Seilen hängt, nachdem er einen Kampf verloren hat. Ein wunderschönes Bild. Während sein Trainer ihm Mut zuspricht und sehr fanatisch reinblickt. Welcher Fotojournalist fotografiert schon den Verlierer statt den Gewinner des Kampfes?
3: In Paris verliebt sich Ed van der Elske in die ungarische Fotografin Ata Kandor. Er zieht bei ihr und ihren drei Kindern ein. Auf ein Selbstporträt des Paares, in dem van der Elsken direkt in den Spiegel schaut, während Kandor einen verbeulten Topf abtrocknet, schreibt der Fotograf: Wir werden warten, bis diese Tür sich öffnet. Die Tür öffnete sich bei seiner Rückkehr in die Niederlande 1956.
4: Bei Terugkunft.
5: Bei seiner Rückkehr entwickelte er eine fiktive Geschichte, einen Fotoroman aus dokumentarischen Aufnahmen, die er in Paris von seinem Leben, seinen Freunden und den Menschen, mit denen er verkehrte, gemacht hatte. Das war sein großer Durchbruch. Das Buch heißt »Eine Liebesgeschichte in Saint-Germain-des-Prés«. In einer Zeit, in der das Medium vor allem als realistisch galt, war das revolutionär.
3: Van der Elske geht es um den individuellen Ausdruck des Menschen. Demonstrierende Studenten in Japan vermeint man nahezu aus den Fotos herausschreien zu hören, sagt Hindehaast. Und sie verweist auf das berühmte Porträt einer Frau auf dem Fahrrad in Amsterdam, die dem Fotografen und dem Betrachter des Fotos die Zunge herausstreckt.
5: Er suchte immer nach Menschen, die sich der Kamera zeigten. Man sieht Hippies, Hausbesetzer, Punks. Er filmte auch viel. Diese Filmausschnitte sind ebenfalls in der Ausstellung zu sehen. Dabei sieht man sehr gut, wie er Kontakt zu seinem Motiv aufnimmt. Er ruft etwas, führt ein Gespräch, flirtet. Manchmal sagt er auch unfreundliche Dinge zu den Menschen vor seiner Linse.
6: Jungs, kijk eens hier. Was? Ja, kijk even hier. Leuk, leuk. Even kijken hoor. Underexposed, overexposed.
7: Ja, het gibt da noch Geld.
6: Ja, brutal auch noch, brutal auch noch. Okay.
3: In diesem Fragment, das in der Ausstellung zu sehen ist, scherzt Van der Elske mit einer Gruppe Jugendlicher mit Hahnenkammfrisur. Sie zeigen ihm den Mittelfinger. Er sagt, ja, ja, frech seid ihr auch noch. Die Ausstellung Up Close endet mit Van der Elskens letzten Projekt, dem Buch Die Entdeckung Japans. In den letzten 10 Jahren seines Lebens reiste der Künstler jährlich nach Japan. Zum ersten Mal war er durch das Werk von Werner Bischoff mit Japan in Berührung gekommen. Ein Fotograf, der eine sehr stille Welt in Japan festhielt.
5: Er sagte, dieses Bild, das ich von Japan hatte, erkannte ich überhaupt nicht wieder, als er 1959 zum ersten Mal dorthin kam. Was er sah, war eine Lebendigkeit und eine Art Aufsässigkeit und Eigenheit, die viele junge Leute und alle möglichen Menschen dort ausstrahlten. Das klischeehafte Bild von Tempeln und Zen-Buddhismus legte er beiseite. Er wollte zeigen, was er selbst sah. Also fotografierte er in den Hippie-Vierteln, an allen möglichen Orten, wo Jugendliche auf der Straße tanzten. Diese Orte suchte er gezielt auf, um sein eigenes Bild von Japan zu vermitteln.
4: Bild von Japan zu geben.
2: Und die Ausstellung Up Close über Ed van der Elsken ist noch bis 13. September im Rijksmuseum in Amsterdam zu sehen. Und zum Schluss der Sendung noch eine Meldung. Der Theaterregisseur Ali M. Abdullah übernimmt die interimistische Leitung des Vorarlberger Landestheaters. Das gab der Aufsichtsrat der Vorarlberger Kulturhäuser Betriebsgesellschaft heute bekannt. Abdullah folgt für die Dauer von 2 Spielzeiten damit Stefanie Grevenach, die zunächst freigestellt und im vergangenen Juni gekündigt worden war. Als gebürtiger Wiener gründete Ali M. Abdullah 2009 gemeinsam mit Harald Posch die Garage X, die sie bis 2014 leiteten. 2012 wurden sie zudem mit dem Nestroy-Spezialpreis ausgezeichnet.
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10: Mittwoch, der 26. August, es ist gleich 5:30, Zeit für die Ö1-Spielräume. Ein Star zu sein, das bedeutet, seinen Platz zu finden und von dort aus die Welt in die Welt zu strahlen. Das hat Dolly Parton einst gesagt. Es ist ihr nie darum gegangen, von allen gefeiert zu werden. Wahre Größe zeigt sich laut ihr darin, unverkennbar zu sein und die beste Version seiner selbst. Gestern ist Dolly Parton im Alter von 80 Jahren verstorben. Aus diesem Grund tauchen wir jetzt ein in das funkelnde Werk von Dolly Parton.

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1: Herzlich willkommen zu diesen Spielräumen mit einer Programmänderung, sagen Alexandra Augustin und Johann Kneiss.
2: Eine Erinnerung an die Königin, die Queen der Country-Musik und vieles mehr hat man sie genannt und war sie auch.
1: Eine Erinnerung an Dolly Parton in 7 Songs, darunter auch die, so weit wir wissen, einzige österreichische Produktion, an der diese weltberühmte Musikerin mitgewirkt hat.
2: Aber hören wir zuerst das Lied, das ihr den ganz großen Durchbruch gebracht hat, vor über 50 Jahren. Und wie oft bei Dolly Parton ist es ein Lied,

0: eingängige Lied, eigentlich eine Bitte an die andere. Nimm mir meinen Mann nicht weg. Gesungen und geschrieben und auch erlebt, wie sie sagt, von Dolly Parton 1973.
1: Es ist hunderte Male gecovert worden. Jolene.
0: Alexandra Austin, ich darf das sagen, ist hier neben mir mit einem Dolly Parton T-Shirt. Als Fan?
1: Dieses T-Shirt habe ich einst in Palm Springs erstanden, dort wo Dolly Parton wie eine Heilige verehrt wird, vor allem in der Queer-Community.
0: Eine von vielen Facetten von Dolly Parton selbst und davon, wie sie wahrgenommen wird von ganz unterschiedlichen Seiten. Wer war diese Sängerin und Autorin? Wie hat sie sich selbst in ihren Liedern vorgestellt?
1: Hinter ihr liegt ein beachtliches Leben. Sie ist eigentlich aus ganz einfachen Verhältnissen gekommen.
0: Aus richtiger Armut.
1: Ja, aber sie singt über dieses Leben sehr positiv. Zum Beispiel in dem Lied My Tennessee Mountain Home. Da besingt sie eine einfache, dennoch sehr glückliche Kindheit. Eine kurze Erklärung. Dolly Parton stammt aus einem kleinen Nest namens Pittman Center in Tennessee. In einer kleinen Holzhütte am Ufer des Little Pigeon River kommt sie am 19. Jänner 1946 zur Welt. In dieser ländlichen, ärmlichen Gemeinde am Rande der Great Smoky Mountains in den Appalachen. Sit.

0: auf der Veranda vorm Haus sitzen, von der Kirche nach Hause gehen, lachend, redend, Pläne für die Zukunft schmiedend. Und wenn gerade niemand herschaut, gibt es einen Kuss. Dolly Parton ist eine tolle Erzählerin, aber es ist schon sehr idyllisch, oder?
1: Ja, aber das Leben war damals wahrscheinlich nicht so einfach für die Frauen. Eine große Karriere wurde da keiner Frau in die Wiege gelegt. Dolly Parton hat dann in der Kirche gesungen und ihr Onkel Bill hat dann ihr Talent erkannt und wurde ihr erster Mentor und Manager. Er hat die kleine Dolly einst backstage bei einer regionalen Radioshow hineingeschmuggelt. Frechheit zahlt sich eben manchmal aus. Das war nämlich der Schlüsselmoment ihrer Karriere. Wenig später, mit nur 10 Jahren, stand sie dann bereits vor einer TV-Kamera.
0: In der guten alten Zeit. In the good old days, so heißt ein autobiografisches Lied von Dolly Parton, in dem sie diese vermeintlich gute alte Zeit allerdings schonungslos schildert. Ich habe gesehen, wie die Hände meines Vaters geblutet haben vom Arbeiten und wie meine Mutter krank im Bett gelegen ist, weil wir kein Geld für den Arzt hatten.

0: bekommen habe. In den guten alten Tagen, als die Zeiten schlechter waren. Kein Geld der Welt könnte mich dazu bringen, dass ich diese Zeit noch einmal durchmache, singt Dolly Parton.
1: Ja, und diese guten alten Tage lässt Dolly

0: In der Porter Wagoner Show wird Dolly Parton seine Partnerin. Er nützt ihr und sie dann ihm. Sie haben gemeinsam etliche Hits.
1: Ja, ihr Partner im wirklichen Leben war jedoch jemand ganz anderer, ein unbekannter Unternehmer namens Carl Dean. Er soll nie auf einem ihrer Konzerte gewesen sein, vielleicht auf einem, man weiß es nicht so genau. Vielleicht auch ein Rezept für eine glückliche Beziehung. Sie waren 60 Jahre miteinander verheiratet. Er ist letztes Jahr dann verstorben.
0: Musikalische Partner hat Dolly Parton viele gehabt, bei ihren immerhin 3000 Liedern und 50 Alben und vielleicht noch mehr Partnerinnen. Hier ist sie mit zwei weiteren Königinnen, Emmylou Harris und Linda Ronstadt. Dolly Partons Song aus den 70er Jahren, neu aufgenommen 1994, Do I Ever Cross Your Mind? Oh, so

0: Do I ever cross your mind? Denkst du noch manchmal an mich? Dolly Parton mit Emmylou Harris und Linda Ronstadt. Zwei Trio-Alben haben sie gemacht. Country vom Feinsten. Und auch bezeichnend finde ich für Dolly Parton, dass sie die Zusammenarbeit mit vielen gesucht hat. Auch wenn man so möchte, Konkurrentinnen. Sie hat sie zu Partnerinnen gemacht.
1: Eine weitere Nummer ist nicht im Trio, dafür aber im Doppelpack entstanden, gemeinsam mit Kenny Rogers. Ein Duett, das man auch als berühmten Videoclip kennt. Islands in the Stream aus dem Jahr 1983. Das ist einer der heute erfolgreichsten Country-Pop-Songs aller Zeiten. Inspiriert wurde der Titel einst durch den gleichnamigen Roman von Ernest Hemingway. Und in diesem Lied wird die Liebe besungen als eine sichere Insel in einem turbulenten Strom. Übrigens, das Lied stammt eigentlich aus der Feder der Bee Gees und ist ursprünglich eigentlich für Marvin Gaye komponiert worden und dann an Kenny Rogers weitergereicht worden. Aber das Lied zündete da nicht so recht.

0: Silence in the Stream, Dolly Parton gemeinsam mit Kenny Rogers. Bei diesem Lied bin ich als Kind oft vor dem Fernseher gesessen. Das ist ein legendäres Konzertvideo, wo Dolly Parton und Kenny Rogers gemeinsam singen, aus dem Jahr 1983. Vergangenen Winter wurde dann eine lang erwartete Residency, also Konzertreihe von Dolly Parton in Las Vegas, angekündigt und dann leider abgesagt. Zu den Ersatzkonzerten heuer im September sollte es auch nicht mehr kommen. Aber zumindest bleiben ihre Auftritte wie dieser im Internet für die Ewigkeit erhalten.
1: Las Vegas, du warst dort.
0: Ich war zeitgleich dort. Ich wäre sehr gern auf ein Konzert gegangen, aber ein einziges Ticket hätte mindestens 7.000 US-Dollar gekostet. Das ist Dolly Parton definitiv wert, aber es waren auch alle Tickets längst ausverkauft.
1: Und ist dann eh nicht dazu gekommen.
0: Es ist dann leider eh nicht dazu gekommen, ja.
1: Was man bei ihren Live-Auftritten beobachten konnte, das war ihre Schlagfertigkeit. Dolly Parton ist ja oft nachgesagt worden, sie sei ein dummes Blondchen. Und sie hat sich da auch nicht verteidigt, sondern noch eins draufgesetzt. Mhm. Also auch optisch noch höhere Perücken, Türme, noch mehr Schönheitsoperationen. Sie hat gesagt, es ist verdammt teuer, so billig auszusehen. Und sie hat auch gesagt, weniger ist mehr, so ein Unsinn. Mehr ist mehr.
0: More is more. Sie hat einfach sämtliche Widersprüche in sich selbst vereinen können und widerspiegeln können und das mit einer großen Authentizität. Sie hat unter anderem auch ihre langen Acrylfingernägel als Instrument eingesetzt, wie im Lied 9 to 5. Die Botschaft, man sollte Frauen wie sie nicht unterschätzen. 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

0: Zeit. Ich glaube, mit diesem Lied ist sie wirklich weltweit berühmt geworden, Dolly Parton. Ich möchte meine Kollegin Alexandra Austin fragen, nämlich zur Erscheinung von Dolly Parton. Traditionell ist er ja ein Hilfsausdruck, ultrafeminin, könnte man sagen. Also jedes Klischee wird da noch zugespitzt und übertroffen. Welche Message steckt da drin oder gar keine Message? Oder sagt sie damit, ich drehe euch allen die lange Nase?
1: Ich glaube, Dolly Parton war so eine der ersten Frauen, die alles sein durfte und sein konnte. Sie konnte lustig sein und eine taffe Geschäftsfrau. Sie konnte schön sein und trotzdem clever. Frei gesagt, sie konnte sich einfach alles leisten und sie hat auch die allerbesten Sprüche geklopft. Du hast auch gerade einen erwähnt. Ich liebe zum Beispiel auch den Spruch, blonde Perücken sind einfach so praktisch. Ich habe nie einen Bad Hair Day. Schon 1966 in ihrem ersten großen Hit geht's um das Klischee, blonde Frauen wären dumm. Das Eröffnungsstück auf ihrem ersten Studioalbum Hello, I'm Dolly. Dumb, blonde.

0: Dumb Blonde. Hier in einer Neuaufnahme für den Film Dumplin', ein Film über Teenager, in dem es auch um das perfekte Aussehen geht und zu dem Dolly Parton die Musik gemacht hat.
1: Dumb Blonde, das war sie sicher nicht, Dolly Parton.
0: Nein. Sie hat sehr genau unterschieden, was sie macht und was nicht. Sie hat sich von niemand etwas sagen lassen oder vormachen lassen. Und so hat sie auch entschieden, bei einer Musikproduktion aus Österreich mitzumachen. Bei einer einzigen Heimischen, soweit wir das wissen.
1: Das ist wirklich eine unglaubliche Entdeckung, glaube ich, für ganz viele Menschen.
0: Es kommt so, Dolly Parton liebt das Banjo. Sie hat selbst auch Banjo gespielt. Der Bluesmusiker Hans Tesink hat ein Album für den Folksänger und Banjo-Spieler Daryl Adams zusammengestellt, eine Hommage, das Album Banjo Man. Und da hat Dolly Parton zugesagt und singt jetzt also hier gemeinsam mit Arlo Guthrie, Sohn von Woody Guthrie, und Hans Tesink, Dixie Darling, ein Song von A.P. Carter.

0: Parton singt Dixie Darling auf dem Album Banjo Man von Hans Tessink. Mit Arlo Guthrie Banjo gespielt hat Barney McKenna von den Dubliners, auch vorausgegangen in den Musikerhimmel.
1: Das waren 7 Songs mit von Dolly Parton, die im Jänner 80 Jahre alt geworden ist. Gestern ist sie in Nashville gestorben, nach einem kurzen, schweren Kampf gegen den Krebs, wie ihre Angehörigen inzwischen bekannt gegeben haben.
0: Eine Sängerin, die von Menschen ganz unterschiedlicher Weltanschauung gemocht, geschätzt, geliebt worden ist. Auch in ihrem so gespaltenen Land heute. Das zeigen die Reaktionen und die Nachrufe.
1: Und wir beschließen jetzt diese Hommage an Dolly Parton mit ihrem eigenen Abschiedslied. Kein Lied über den Tod. Sie hat es geschrieben, als sie und ihr Bühnenpartner Porter Wagoner getrennte Wege gegangen sind. Aber es ist eine wunderschöne Liebeserklärung.
0: I will always love you.

0: Alexandra Augustin und Johann Kneis mit einem Nachruf auf Dolly Parton. 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Die an dieser Stelle ursprünglich geplante Spielräume-Sendung anlässlich des 50-jährigen Jubiläums von Rumours von Fleetwood Mac holen wir in den kommenden Tagen nach. Und das war der Mittwochnachmittag in Ö1 mit Gabriel Schett am Mikrofon.
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2: Mit Franz Renner, guten Abend. In Nepal fegt eine Sturzflut. Ganze Städte und Dörfer hinweg, an die 100 Tote sind. Offiziell bestätigt, befürchtet werden viele mehr. In den USA kann sich der Facebook-Mutterkonzern Meta mit rund 17 Milliarden Dollar vom Vorwurf freikaufen, Kinder süchtig zu machen. In Österreich sollen mutmaßliche Geldflüsse von der Freiheitlichen Jugend zu den rechtsextremen Identitären geprüft werden. Die Grünen fordern ein Verbot beider Organisationen. Die Volksanwaltschaft fordert die Stadt Wien auf, die Ungleichbehandlung von Frauen und Männern beim Bezahlen in öffentlichen Toiletten zu beenden. Und wir bringen einen Nachruf auf den großen ungarischen Schriftsteller Peter Nadosch. Er ist im 83. Lebensjahr gestorben. Die Wetterschlagzeile in aller Kürze: Es wird wieder heißer. Es sind schauerhafte Bilder, die uns aus Nepal erreichen. Eine tsunamiartige Sturzflut hat im Grenzgebiet zu China ganze Dörfer und Städte weggerissen. 95 Tote wurden bis jetzt offiziell bestätigt. Befürchtet werden viele mehr. Auch hunderte ausländische Touristen werden vermisst. Mehr von David Kriegleder.
3: Luftaufnahmen zeigen die ungeheure Wucht der Wassermassen, die durch die schmalen Täler des Himalaya-Gebirges spülen. In der nepalesischen Provinz Bagmati reißen die Sturzfluten Brücken, Gebäude und Wasserkraftwerke mit. Viele Bewohner und Besucher der Region wurden überrascht. Laut nepalesischen Behörden werden derzeit knapp 400 Trekking- und Wandertouristen vermisst. Drei Viertel von ihnen Ausländer. Der Großteil der Vermissten soll aus dem Nachbarland Indien stammen. Zu möglichen Österreichern im Katastrophengebiet gibt es derzeit keine Angaben. Die hochgelegene Region, in der rund 10.000 Menschen leben, ist nur schwer zugänglich. Rettungshubschrauber sind im Dauereinsatz. Die nepalesische Regierung hat die Entsendung des Militärs angekündigt. Schwere Schäden und Vermisste werden auch auf der chinesischen Seite der Grenze gemeldet. Eine massive Schlammlawine hat den Grenzübergang verwüstet und zahlreiche Menschen verschüttet. Und selbst Indien hat vorsorglich mit Evakuierungen in seiner an Nepal grenzenden Provinz Bihar begonnen. Noch ist unklar, wodurch die Sturzflut ausgelöst wurde. Möglich ist ein sogenannter Gletscherseeausbruch, bei dem sich ein solches Berggewässer plötzlich in Form von Flutwellen entleert. Starke Regenfälle, Gletscherschmelze oder Erdbeben können dieses gefährliche Phänomen verursachen.
2: In den USA kann sich der Facebook- und Insta-Mutterkonzern Meta mit einer Milliardenzahlung vom Vorwurf freikaufen, Kinder bewusst süchtig zu machen. Dem Konzern bleibt damit ein geschworenen Prozess erspart, den mehrere US-Bundesstaaten, allen voran Kalifornien, angestrengt hatten. Meta hat außerdem Zugeständnisse beim Kinderschutz gemacht.
4: Meta has reached a settlement in a landmark social media trial.
5: Es war ein vielbeachtetes Verfahren und es ist eine denkwürdige Einigung. Die Staatsanwältin des Bundesstaates Vermont, Charity Clark, geht als erstes an die Öffentlichkeit.
6: Today I am announcing an historic settlement with the social media company Meta.
5: Ich darf eine historische Einigung mit dem Meta-Konzern verkünden. Es geht um tiefgreifende Änderungen, die der Konzern an seinen Plattformen durchführen wird.
6: The settlement requires fundamental changes to Instagram and other Meta Social Media Platforms.
5: Darunter fallen tägliche Zeitlimits von 2 Stunden für Kinder unter 18 Jahren, kombiniert auf den Plattformen. Kein Zugang für junge Nutzer zwischen Mitternacht und 6 Uhr früh. Keine Push-Nachrichten während der Schulzeit, keine Zahl von Likes und Reaktionen, keine personalisierten Accounts. All das Regelungen, die das Risiko der jungen Menschen senken sollen und die nur mit Zustimmung der Eltern aufgehoben werden können. Umgesetzt auch durch verschärfte Alterskontrollen. Einer der Kläger nennt es einen monumentalen Sieg für die Gesundheit junger Menschen. Man verspricht sich offenbar tiefgreifende Veränderungen. Der Meta-Konzern wird auch zahlen, fast 17 Milliarden Dollar. Das ist viel, aber weit weniger, als gefordert worden war. Ein Schuldeingeständnis des Konzerns ist es nicht. Meta bleibt dabei. Man habe sich immer um den Schutz junger Menschen bemüht. 30% dieser Summe, sagt die Anwältin, werden dann von Meta bezahlt werden, wenn auch andere Social-Media-Konzerne wie TikTok, YouTube und Snap eine ähnliche Einigung in ähnlichen Verfahren erzielen. Eine Stellungnahme dieser Konzerne steht noch aus.
2: Aus den USA hat Barbara Wolschek berichtet. Dass es sollen mutmaßliche Geldflüsse von der freiheitlichen Jugend zu den rechtsextremen Identitären geprüft werden, in Österreich nämlich, das hat Kanzleramtsministerin Claudia Bauer, ÖVP, nach Recherchen des Standard angekündigt. Die freiheitliche Jugend bestreitet Geldflüsse. Die Grünen wollen ein Verbot der Identitären, aber auch der freiheitlichen Jugend prüfen lassen. Mehr von Niklas Lercher.
1: Die freiheitliche Jugend bekommt rund 400.000 Euro an Bundesjugendförderung. Davon könnte Geld an die rechtsextremen Identitären geflossen sein, wie eine Recherche des Standard nahelegt. Die zuständige Ministerin Claudia Bauer von der ÖVP will das nun prüfen lassen. Sollte sich der Vorwurf erhärten, dann müsse der blauen Parteijugend die Förderung gestrichen werden, betont ÖVP-Clubchef Ernst Gödel.
7: Es kann ja nicht sein, dass mit öffentlichen Steuergeldern Vereine oder Zusammenschlüsse gefördert werden, die die Demokratie untergraben.
1: Die freiheitliche Jugend bestreitet jegliche Geldflüsse. Der Prüfung blicke man daher mit Gelassenheit entgegen, heißt es in einer Stellungnahme. Laut Standard spiele im Umfeld der FPÖ-Jugend auch die rassistische NS-Rassenlehre eine Rolle, etwa mit Pseudo-Untersuchungen zum sogenannten Arierknochen. Die Prüfung durch Ministerin Bauer geht den Grünen daher nicht weit genug. Der Abgeordnete Lukas Hammer fordert:
8: Die Prüfung eines Verbots nicht nur der Identitären, sondern auch der freiheitlichen Jugend.
1: Auch der Staatsschutz sieht eine immer engere Verbindung zwischen der FPÖ und den Identitären. Die Hemmschwelle für die Kooperation sinke, hält der Staatsschutz in einer aktuellen Lageeinschätzung fest. FPÖ-Chef Herbert Kickl schweigt zu den Vorwürfen gegen die eigene blaue Parteijugend. Was Kickl über die Identitären denkt, ist ohnehin bekannt. Für ihn sind die Rechtsextremen eine NGO von rechts.
2: Zur möglichen Verflechtung von freiheitlicher Jugend und Identitären sagte der Rechtsextremismus-Experte Bernhard Weidinger vom Dokumentationsarchiv des österreichischen Widerstands im Mittagsjournal.
9: Also wir beobachten bereits seit Jahren, dass es zwischen der freiheitlichen Parteijugend und den Identitären im Grunde zu einer Verschmelzung gekommen ist. Also zunächst mal auf weltanschaulicher Ebene, auf rhetorischer Ebene, auch auf Ebene der Aktionsformen. Also es hat sich einfach immer mehr angeglichen. Und inzwischen gibt es auch viele Beispiele für personelle Überschneidungen, wo also beispielsweise Leute, die in identitären Gruppen aktiv waren, dann eine freiheitliche Jugendgruppe übernehmen. Oder auch umgekehrt. Und inzwischen muss man wirklich sagen, dass diese Organisationen voneinander eigentlich nicht mehr unterscheidbar sind.
2: Sagte der Rechtsextremismus-Experte Bernhard Weidinger heute bei uns im Mittagsjournal. Ausblick auf den nahenden Schulbeginn im Osten Österreichs ist es in 10 Tagen soweit. Das neue Schuljahr startet mit einigen Neuerungen, einem Kopftuchverbot für Mädchen unter 14, einer Suspendierungs- und Schulabbrecherbegleitung, aber auch neuen Deutschfördermodellen. Die werden ab Herbst von vielen Schulen autonom gestaltet. Saskia Fehnenbos mit den Details.
10: Erstmals werden 52% der Schulen, die Deutschförderklassen haben müssen, mit einem eigens entwickelten Deutschfördermodell ins neue Schuljahr starten, so Bildungsminister Christoph Wiederkehr von den NEOS.
11: Diese Autonomie geht mit einer Verantwortung her, nämlich bessere Leistungen zu erzielen. Ich bin davon fest überzeugt, wenn am Standort selber entschieden wird, bearbeitet wird, dass dann bessere Modelle zum Zug kommen als das bisherige, das ja sehr, sehr starr war.
10: Diese Schulen haben die Möglichkeit genützt, ein Konzept zu erstellen, wie Deutschförderung an ihren Standorten stattfinden kann und bekommen dadurch mehr Flexibilität. Wichtig ist Wiederkehr, dass die Qualität der neuen Deutschförderung auch an den Leistungen der Schülerinnen und Schüler zu messen ist und sie auch wirklich bessere Deutschkenntnisse erlangen.
2: Die Stadt Wien ist mit einer Toilettendebatte beschäftigt. Es geht um rund 30 öffentliche Toilettenanlagen, in denen Frauen zahlen müssen, Männer für die Benutzung des Pissoirs aber nicht. Nach der Klage einer jungen Wienerin fordert die Volksanwaltschaft das Ende dieser Ungleichbehandlung. Mehr von Barbara Ganzfuß.
10: Die Stadt Wien verstößt gegen ihr eigenes Antidiskriminierungsgesetz, sagt die Anwältin der Klägerin Petra Labak.
12: Aus meiner Sicht ist es einfach eine Diskriminierung, wenn für Frauen, die Kabinen benutzen und nur Kabinen zur Verfügung gestellt werden, 50 Cent verlangt werden. Allerdings für Männer parallel dazu die Möglichkeit besteht, kostenfrei die Pissoirs zu benutzen.
10: Diese Argumentation schließt sich Volksanwältin Gabi Schwarz an. Entweder zahlen alle oder es zahlt niemand.
13: Das ist keine Raketenwissenschaft, sondern das ist eine klare Rechnung. Und ich fordere die Stadt Wien wirklich auf, diese Ungleichbehandlung endlich zu beenden.
10: Die Stadt Wien argumentiert unter anderem damit, dass die Reinigung der WC-Kabinen teurer sei und dass Gratis-Pissoirs dazu beitragen, Verunreinigungen durch Wildpinkeln zu vermeiden.
13: Zu sagen, Männer pinkeln sonst gegen Sträucher, deswegen muss ich sie gratis aufs Klo lassen, nicht böse sein, aber das ist ein Argument, das ist absurd.
10: Aus Sicht der Stadt Wien könnten Gratis-Pissoirs von allen Bürgerinnen und Bürgern genutzt werden. Die Anwältin der Klägerin kontert, Pissoirs sind nicht für Frauen gemacht.
2: Ins Ausland wiederum, dass der Direktor des amerikanischen Geheimdienstes CIA gestern in Moskau war, ist inzwischen bestätigt. Mit wem und worüber er in Russland gesprochen hat, wird von beiden Seiten geheim gehalten. Einige Gesprächsthemen liegen aber gewissermaßen auf der Hand, wie Hartmut Fiedler berichtet.
14: Der Krieg, den Russland in der Ukraine führt, wird heftiger. In der Golfregion besteht ein gefährliches Patt zwischen den USA und dem Iran und es würde naheliegen, dass Russland und die USA darüber reden. Aber auch nach dem Besuch von CIA-Chef John Ratcliffe lässt sich darüber nur spekulieren. Immerhin hat der Kreml-Sprecher inzwischen bestätigt, dass Ratcliffe da war. Alles, was ich sagen kann, ist, dass es Kontakt zwischen den Geheimdiensten gegeben hat. Und ich kann Ihnen mitteilen, dass es kein Treffen mit dem russischen Präsidenten gegeben hat. Aber natürlich ist Präsident Putin über alles unterrichtet. Viel mehr wollte Dmitri Peskov heute allerdings auch nicht sagen. Auch US-Präsident Donald Trump erwähnte den Besuch vor kurzem in einer Talkshow,

0: meinte aber nur vage, dass dabei etwas herauskommen könnte. Die Freilassung eines US-Staatsbürgers aus einem russischen Gefängnis zum Beispiel. Zumindest ist das eine aktuelle Vermutung.
1: Syrien hat einen weiteren wichtigen Schritt hin zu einem geeinten Staat gemacht. Die kurdisch dominierte Miliz der syrischen demokratischen Kräfte, kurz SDF, hat einem Abkommen mit der Regierung folgend ihre Auflösung verkündet. Ihre Kämpfer werden in die reguläre syrische Armee eingegliedert. Die SDF hat jahrelang gegen die Terrormiliz IS gekämpft und große Gebiete in Syrien kontrolliert. Paul Huemer berichtet.
2: Eine der mächtigsten bewaffneten Kräfte Syriens gibt ihre Waffen aus der Hand. Von einem historischen Moment spricht SDF-Anführer Maslum Abdi, einer neuen Phase des Friedens, der Stabilität und des gemeinsamen Wiederaufbaus des Landes. 2015 gegründet, mit US-Unterstützung aufgebaut, wird die SDF zum wichtigsten Partner des Westens im Kampf gegen die Terrormiliz Islamischer Staat. Zeitweise stehen rund 100.000 Männer und Frauen unter ihrem Kommando und kontrollieren weite Teile des ölreichen Nordostens Syriens. Doch die Zeiten haben sich geändert. Der IS ist zurückgedrängt, Diktator Assad gestürzt. In Damaskus sitzt nun ein neuer starker Mann, Präsident Ahmed al-Sharaa. Der ehemalige Dschihadist hat jetzt die Gunst Washingtons. Mit der Eingliederung der SDF gewinnt seine Regierung die Kontrolle über Gebiete zurück, die jahrelang außerhalb der Macht von Damaskus lagen. Eine Armee, eine Regierung, ein Staat. So sieht echte Integration aus, lobt US-Sondergesandter Tom Barrack den Schritt. Im Gegenzug bekommen die Kurden weitreichende Minderheitenrechte zugesichert. Ob Damaskus diese Versprechen hält, ist offen. Fest steht, die kurdische Selbstverwaltung ist Geschichte.
1: In Deutschland ist die Regierung mit einer zweitägigen Klausur aus der Sommerpause gekommen. Die Koalitionsparteien CDU, CSU und SPD starten mit tiefen Sorgenfalten in den politischen Herbst. Die Umfragewerte sind miserabel. Bei den kommenden Landtagswahlen drohen schwere Niederlagen. Daher ging es bei der Klausur heute vor allem darum, positive Stimmung in eigener Sache zu machen. Aus Berlin, Maria Knips-Witting.
3: Sommerlich ist die Atmosphäre im Schlosspark von Neuhardenberg in Brandenburg. Genauso sonnig das Gemüt von Bundeskanzler Friedrich Merz nach der dortigen Regierungsklausur.
4: Wir haben auf dieser Klausurtagung ein Zukunftsbild unseres Landes entworfen. Und dieses Deutschland von morgen ist optimistisch und zuversichtlich.
3: Das Zukunftsbild des Kanzlers, es lässt sich derzeit nicht mit Zahlen belegen. Die Stimmung unter den Unternehmen hat sich zwar leicht gebessert, die Wirtschaft schwächelt aber weiter. Und wichtige Reformen wie bei der Rente, der Pflege und den Krankenversicherungen sind immer noch nicht auf Schiene. Das soll sich jetzt ändern, so Merz.
4: Wir haben große Reformen angepackt. Wir werden sie auch umsetzen. Und wir werden unser Land in eine gute Zukunft führen. Da sind wir fest entschlossen und wir sind auch geschlossen und ja, auch guter Stimmung.
3: Gute Stimmung ist in dieser Koalition keine Selbstverständlichkeit. Immer wieder rumort es zwischen den Koalitionsparteien CDU und SPD, aber auch innerhalb der jeweiligen Parteien. Vizekanzler Lars Klingbeil betont, Zusammenhalt sei jetzt das Wichtigste.
5: Wir brauchen eine Geschlossenheit. Alle in dieser Koalition wollen das Land voranbringen und wir müssen dafür die Dinge, die wir auf den Weg gebracht haben, gemeinsam umsetzen.
3: In den kommenden Wochen soll sich die sonnige Stimmung nun auch in konkreten Reformen niederschlagen.
1: Um 18:15 zurück nach Österreich in diesem Abendjournal. In Linz ist ein weiterer Legionellenfall bekannt geworden. Es ist der 30. 3 Patienten sind gestorben. Seit Bekanntwerden der Erkrankungen gilt eine Kühlanlage der Linz AG als Infektionsquelle. Kühltürme dieser Art gibt es aber auch anderswo. Viele, ein Umweltexperte fordert ein zentrales Register, um Infektionsfälle schneller aufklären zu können. Nicola Corazza berichtet.
6: Offene Rückkühlanlagen, die Wärme abführen, befinden sich bei Fernkältezentralen, auf Wohnhäusern, Spitälern, Hotels, Altersheimen, Großrechenzentren etc. Wo und wie viele ist unbekannt. Umweltexperte Thomas Fleischanderl von der TÜV GmbH fordert ein zentrales Register, um bei einem legionellen Ausbruch durch Aerosolwolken die Quelle schnell zu finden.
7: Und nicht über Tage bzw. Wochen sich auf die Suche begeben und in der Zwischenzeit zuschauen zu müssen, wie Leute sterben.
6: Mit einem zentralen Register könnte man auch die hygienischen Zustände überwachen, so der TÜV-Experte. Von Wien Energie, die an mehreren Standorten offene Kühltürme betreibt, heißt es, man überwache sie

0: laufend und engmaschig und führe regelmäßige Reinigungs- und Wartungsarbeiten durch.
1: Die Ärztekammer drängt wieder einmal auf den Ausbau von ärztlichen Hausapotheken in Österreich. So könnten unbesetzte Landarztstellen attraktiver gemacht werden. Die Apothekerkammer stellt sich wenig überraschend gegen diesen Vorschlag. Andreas Jölle berichtet.
2: Eigentlich gibt es ausreichend Kassenärzte in Österreich, zumindest sind fast alle Kassenstellen besetzt. Trotzdem fehlen Ärzte, bei einzelnen Fachrichtungen, vor allem in ländlichen Regionen. Und da vorwiegend im Burgenland, der Steiermark und in Tirol. Das zeigt eine aktuelle Studie im Auftrag der Ärztekammer. Besonders betroffen seien Gemeinden mit weniger als 5000 Einwohnern, weil dort gibt es weniger Patienten und damit weniger Verdienstmöglichkeiten. Ärztliche Hausapotheken könnten Abhilfe schaffen. Der zusätzliche Nutzen, weniger lange Wege und damit Einsparungen von 300.000 Tonnen Kohlenstoffdioxid sowie mindestens 160 Millionen Euro. Ärztekammerpräsident Johannes Steinhardt sagt, mehr Hausapotheken seien seit Jahrzehnten ein großes Anliegen. Das solidarisch finanzierte Gesundheitssystem müsse erhalten werden. Die Apothekerkammer bezeichnet diese Forderung hingegen als gesundheitspolitisch fahrlässig und fürchtet um die Wirtschaftlichkeit ihres Berufsstandes.
1: Trotz eines aufrechten Tierhalteverbots ist in Niederösterreich die Aufregung um einen Mastbetrieb weiter groß. Dem Betrieb wurden und werden vom Verein gegen Tierfabriken VGT und den Behörden schwere Missstände bei der Tierhaltung vorgeworfen. In dem Betrieb werden trotz Verbot weiter Tiere gehalten und das ist offenbar rechtens. Petra Ottitsch berichtet.
3: Der Mastbetrieb im Bezirk St. Pölten ist für die Behörden offenbar seit Jahren kein Unbekannter. Allein der VGT hat bereits 4 Anzeigen gegen ihn eingebracht. Laut Landesveterinärdirektorin Christina Riedl wird der Betrieb engmaschig kontrolliert. Ständig seien in der Vergangenheit Maßnahmen gesetzt und Auflagen erteilt worden. Man habe in diesem Fall aber rechtlich alle Möglichkeiten ausgeschöpft. Gegen den Landwirten gab es ein aufrechtes Tierhaltungsverbot. Das bedeutet aber, dass eine andere Person die Tiere halten könne. Riedl spricht wörtlich von Grenzen des Gesetzes. Bauernbundpräsident Georg Strasser übt heftige Kritik an der für den Tierschutz zuständigen FPÖ-Landesrätin Susanne Rosenkranz. Österreich habe eines der strengsten Tierschutzgesetze der EU. Dieses gebe mehr her, als in diesem Extremfall zum Schutz der Tiere unternommen wurde, so Strasser.
1: In Steinbach am Attersee wird seit Stunden nach einem Kleinflugzeug gesucht, das zu Mittag in den See gestürzt ist. Das Flugzeug wird in einer Tiefe von etwa 140 Metern vermutet. Ob sich neben dem Piloten noch eine weitere Person im Flugzeug befand, das ist noch nicht bekannt. Wolfgang Schneidl berichtet.
4: Die Auswertung der Flugzeugdaten zeigt, dass das Kleinflugzeug um 11.04 Uhr in Salzburg gestartet und um 11.23 Uhr bei Steinbach über dem Attersee vom Radar verschwunden ist. Auch Augenzeugen schildern, wie das Flugzeug in den See gestürzt ist.
5: Ja, man hat im Fliegen gehört und wie ich ausgegangen bin, hat es einen Klatsch gemacht und der war schon weg. War nicht viel zum Sehen vom Flieger. Aber
4: es wird derzeit davon ausgegangen, dass das Flugzeug etwa 200 Meter vom Ufer entfernt in den See gestürzt ist und in 140 Meter Tiefe liegt. Seitdem läuft am Attersee ein Großeinsatz von Rettung, Feuerwehr und der Wasserrettung mit Spezialtauchern und Sonargeräten. Auch Hubschrauber sind im Einsatz. Mit Spezialrobotern wird versucht, die genaue Position des Unfallwracks zu bestimmen. Erst dann kann mit der Bergung begonnen werden. Derzeit werden Ölsperren im Bereich der Unfallstelle errichtet, um die Umweltverschmutzung durch die 150 Liter, die das Flugzeug getankt hat, möglichst gering zu halten. Wann genau das Wrack aus dem See geborgen werden kann und über den Verbleib der Insassen ist derzeit nichts bekannt.
1: Einen Nachruf haben wir noch zu bringen in diesem Abendjournal. Über viele Jahre hinweg wurde der ungarische Schriftsteller Peter Nadosz als Anwärter auf den Literaturnobelpreis gehandelt. Heute starb er mit 83 Jahren in seinem Haus in einem kleinen Ort in Südwestungarn. Nadosz galt als sensibler Chronist der osteuropäischen Gewaltgeschichte im 20. Jahrhundert. Bereits 1991 wurde er mit dem österreichischen Staatspreis für europäische Literatur ausgezeichnet. Ein Nachruf von Wolfgang Popp.
6: Die Nazi-Gräuel im Ungarn der 1940er Jahre und die durch sowjetische Truppen brutal niedergeschlagene ungarische Revolution von 1956 waren die beiden traumatischen historischen Ereignisse, die Peter Nadosz in seinem Schreiben beschäftigten.
7: Weil so viele sind gestorben in den Zweiten Weltkrieg, in 1956 hingerichtet, verhaftet, verschleppt, verschollen.
6: 10 Jahre und mehr saß er über seinen monumentalen Romanen, Buch der Erinnerung und Parallelgeschichten, die weit mehr als 1000 Seiten umfassen und dabei abwechselnd ein weites gesellschaftliches Panorama bieten und einen genauen Blick auf die Emotionen seiner Figuren. Spielerisch fand Nardosch dabei vom Privaten zum Politischen und retour, weil er wie wenig andere die Kunst des Gedankensprungs beherrschte.
7: Assoziationen sind mir sehr wichtig. Das sind die geografische Wegweiser des Denkens.
6: Peter Nardosch galt als genauer Analyst der politischen Lage in Ungarn und als vehementer Kritiker von Ministerpräsident Viktor Orban. Noch im April analysierte er in einem Interview mit der Zeit die Nacht vor dem Wahlsieg von Peter Madyar. Die Euphorie, die Freude, die Spannung in der Luft, das war schon ein Vorbote, sagte er damals. Peter Madyar kondolierte heute auf Facebook mit den Worten: Lebe wohl, Maestro.
1: Und von Felix Schneider-Sturm kommt jetzt noch der Nachrichtenüberblick.
8: Kanadas Premier Mark Carney reist in 3 Wochen nach Straßburg. EU-Kommissionspräsidentin Ursula von der Leyen hält dort am 16. September ihre Rede zur Lage der Union. Carney hat die Einladung ins Europäische Parlament angenommen, teilt die Kommission heute mit. Hintergrund ist die aktuelle Annäherung Kanadas an die EU angesichts des Handelskonflikts zwischen Kanada und den USA. Ein EU-Kanada-Gipfel ist für Ende Oktober angesetzt. Der israelische Regierungschef Benjamin Netanyahu schließt ein diplomatisches Abkommen mit der iranischen Führung nach eigenen Worten aus. Er bezweifle, dass mit diesen Wilden eine Einigung erzielt werden könne, sagt Netanyahu in Jerusalem bei einer Veranstaltung für israelische Siedler. Zugleich bekundet er seine Unterstützung für den Wirtschaftskrieg, den US-Präsident Donald Trump gegen den Iran ausgerufen hat. Am Flughafen im deutschen Frankfurt sind bereits 2 Beschäftigte des Flughafens an den Folgen einer Malaria-Erkrankung gestorben. Der erste Todesfall hat sich laut dem Frankfurter Gesundheitsamt schon Anfang Juli ereignet, der zweite im August. Ursache der Infektionen sollen Mücken aus einem Malaria-Gebiet sein, die womöglich mit dem Flugzeug nach Deutschland gekommen sind. Die Behörde teilt mit, dass insgesamt 6 Beschäftigte betroffen waren, die sich im Rahmen ihrer Arbeit mit Malaria tropica angesteckt hatten, der gefährlichsten Variante der Krankheit. Im Süden der griechischen Insel Kreta sind erneut mehr als 300 Migrantinnen und Migranten aus Seenot gerettet worden. Ein unbemanntes Flugzeug der EU-Grenzschutzagentur Frontex sowie ein Frachtschiff hatten insgesamt 3 Boote entdeckt und die Menschen an Bord an Land gebracht. Westlich von Valencia in Spanien hat heute wieder die größte Lebensmittelschlacht der Welt stattgefunden, mit bis zu 165 Tonnen Tomaten. Mehr als 20.000 Besucherinnen und Besucher haben sich in der Kleinstadt Buñol beim traditionellen Festival La Tomatina gegenseitig mit Paradeisern beworfen. Die Organisatoren betonen, dass alle Tomaten nicht mehr zum Verzehr geeignet waren.
1: Sagt und berichtet Felix Schneider-Sturm, und wie das Wetter wird, weiß Nathalie Auer.
9: Ein warmer Sommerabend ist das heute. Spitzenreiter ist im Moment St. André im Laberntal mit 30 Grad. Dazu gibt es weiterhin einen Mix aus Sonnenschein und Wolken. Auch einzelne Schauer sind heute unterwegs. Am wahrscheinlichsten sind sie in den kommenden Stunden östlich von Linz und Klagenfurt. Morgen geht es mit viel Sonnenschein weiter. Ungetrübt ist es aber nicht, denn auch Sahara-Staub ist in der Luft und der kann den Himmel diesig machen. Außerdem wird es noch eine Spur wärmer als heute. Die Temperaturen steigen morgen auf 27 bis 33 Grad.
1: Das war das Abendjournal am 26. August. Für das Team mit Barbara Schieder Regie und Eckhard Braun Technik verabschiedet sich Franz Renner. Haben Sie einen guten Abend und bleiben Sie dran. Hier folgt ein Journal Panorama zum Thema Informationsfreiheit.
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11: Guten Abend. Bei uns geht es heute um die Informationsfreiheit. Vor einem Jahr ist das Informationsfreiheitsgesetz in Österreich in Kraft getreten. Es wurde erleichtert, Informationen vom Amt zu bekommen. Wie weit sich die Erwartungen diesbezüglich erfüllt haben, das bespreche ich gleich im Anschluss mit 2 Experten hier bei mir im Studio. Zuvor hören wir einen Beitrag aus Deutschland. Das dortige Informationsfreiheitsgesetz soll nach dem Willen der Regierung bzw. von Teilen davon geändert werden, nämlich unzulässig entschärft, wie Kritikerinnen befürchten, oder verschärft, je nachdem, wie man sieht. Hören Sie dazu jetzt einen Bericht von Thomas Kruchem.
12: Stuttgart, 30. September 2010. Polizei räumt mit Wasserwerfern den von Demonstranten besetzten Schlossgarten. Man will dort Bäume fällen für das umstrittene Bahnprojekt Stuttgart 21. Dieter Reicherter, ein gerade pensionierter Richter, ist zufällig im Schlossgarten. Er sieht Dutzende verletzter Menschen, einige mit schweren Augenverletzungen.
13: Ich war total entsetzt über das, was ich gesehen hatte, über die Polizeigewalt. Das hat mich so empört, dass ich dachte, als ehemaliger Richter bin ich dazu da, für die

0: Wahrheit zu sagen, das aufzuklären, was war.
1: Reichert wollte aufklären, wer politisch Verantwortung trug für den brutalen Polizeieinsatz. Dazu brauchte er die Freiheit, Akten zu sichten im zuständigen Stuttgarter Staatsministerium. Informationsfreiheit. Diese Freiheit will die schwarz-rote Koalition in Berlin jetzt drastisch beschränken. Informationsfreiheit sei ein zentraler Baustein von Demokratie, betont Manfred Redelfs, Gründer der Journalistenorganisation Netzwerkrecherche und Transparenzaktivist.
2: Wer sich als Bürgerin oder Bürger engagieren will, zum Beispiel zu einem Straßenbauprojekt in der eigenen Gemeinde, braucht ja zunächst mal das Wissen, was ist überhaupt geplant. Auf welcher Grundlage? Also gibt es ein Verkehrsgutachten? Wenn ja, wie fällt das aus? Sind Alternativen geprüft worden? Wie würden die aussehen?
1: In manchen Ländern hat Informationsfreiheit eine lange Tradition. In Schweden ist sie seit 1766 in der Verfassung verankert. In den USA gilt seit 1966 der Freedom of Information Act. In Deutschland aber musste die Zivilgesellschaft lange um Informationsfreiheit kämpfen. Erst 2006 verabschiedete der Bundestag ein Informationsfreiheitsgesetz, kurz IFG. Im Gegensatz zu Österreich und den meisten Ländern weltweit genießt Informationsfreiheit in Deutschland keinen Verfassungsrang. Die Gesetze sind gespickt mit Ausnahmen zulasten des Bürgers. Viele Behörden berechnen hohe Gebühren für Akteneinsicht. Kein Wunder, dass Deutschland, was Gesetze zur Informationsfreiheit angeht, international ganz hinten rangiert. Die kanadische Bürgerrechtsorganisation Center for Law and Democracy ordnet die Bundesrepublik auf Platz 127 von 140 Staaten ein, hinter Russland, China und Uganda. Dem vom Polizeieinsatz im September 2010 schockierten Dieter Reicherter wurde Akteneinsicht in Baden-Württembergs Staatsministerium verweigert.
0: Ich habe dann geklagt gegen das Staatsministerium. Das ging los beim Verwaltungsgericht, ging dann weiter beim Verwaltungsgerichtshof in Mannheim. Dann ging es weiter in Leipzig beim Bundesverwaltungsgericht, dann beim Europäischen Gerichtshof und dann das Ganze wieder rückwärts. Und am Ende, nach fast 10 Jahren, hatte ich also fast vollständig Recht bekommen, wurden mir dann die verweigerten Unterlagen endlich gezeigt im Staatsministerium.
1: Es gibt viele Gründe, aus denen deutsche Behörden Akteneinsicht verweigern können. Akten, die Geschäftsgeheimnisse, persönliche Daten und Steuerdaten enthalten, dürfen nicht oder nur geschwärzt eingesehen werden. Auch Akten, deren Veröffentlichung die innere oder äußere Sicherheit gefährden könnte, sind tabu. Zudem Millionen Akten, die irgendwann jemand als Verschlusssache abgestempelt hat. Geheimdienste, Polizei, Schulen und der öffentlich-rechtliche Rundfunk müssen keine Akteneinsicht gewähren. Ebenfalls nicht der Bundestag, der Bundesrat und öffentliche Unternehmen, die im Wettbewerb stehen. Wie die Deutsche Telekom, die Deutsche Post, DHL, die Deutsche Bahn und staatliche Banken. Der wohl bekannteste deutsche Aktivist in Sachen Informationsfreiheit ist Arne Semsrott. Er leitet die Bürgerrechtsorganisation Frag den Staat, die sich ausschließlich um Informationsfreiheit kümmert. Semsrott kennt etliche Fälle, in denen Bundesministerien Milliarden Euro Steuergeld in dubiose Geschäfte investierten und anschließend Akteneinsicht verweigerten. Unter Hinweis auf Geschäftsgeheimnisse beteiligter Unternehmen. Ein Beispiel ist die sogenannte Maskenaffäre. Zu Beginn der Covid-Pandemie zog der damalige Gesundheitsminister Jens Spahn die Beschaffung von Schutzmasken radikal an sich und kaufte für Milliarden Euro Masken zu völlig überhöhten Preisen.
3: Dazu kommt, dass Jens Spahn vorgeworfen wird, bestimmte Personen in seinem direkten Umfeld bevorzugt zu haben, die überraschend hohe Aufträge bekommen haben, wo teilweise dann im Nachgang auch die Auftragsunterlagen nicht gefunden werden können.
1: Dies auch deshalb, weil Spahn viele Maskengeschäfte nicht über seinen Ministeriums-E-Mail-Account abwickelte, sagt Semsrott. Stattdessen habe er seinen Abgeordneten-Account genutzt. Der aber unterliege nicht, wie Ministeriums-E-Mail, dem Informationsfreiheitsgesetz. Das Bundesgesundheitsministerium versuchte auch, die Offenlegung vorhandener Akten zu verhindern, indem es komplette Ordner als geheimstempelte, berichtet Semsrott. Das

0: Von Frag den Staat angerufene Verwaltungsgericht Köln jedoch entschied, es lägen keine schützenswerten Geschäftsgeheimnisse vor. Dessen ungeachtet liegen bis heute Teile der Maskenaffäre im Dunkeln. Als Insel der Transparenz in Deutschland gilt derweil Hamburg. Die Hansestadt hat seit 2012 ein sogenanntes Transparenzgesetz. Und die Verwaltung musste ein Transparenzportal online stellen, berichtet der Beauftragte für Informationsfreiheit Thomas Fuchs.
1: Das heißt, es gibt eine Verpflichtung der Verwaltung, proaktiv Dokumente, Gutachten, Verträge und Ähnliches in einem Portal hochzuladen, das für alle Bürgerinnen durchsuchbar ist.
0: Ein Transparenzgesetz erlege der Verwaltung eine Bringschuld auf, erklärt Fuchs. Nach dem Prinzip, jede Akte ist öffentlich, außer ein Gesetz untersagt dies. Bloße Informationsfreiheitsgesetze dagegen erlegen dem Bürger eine Hohlschuld auf. Nach dem Prinzip, jede Akte ist geheim, es sei denn, jemand fragt danach. Hamburgs Transparenzportal werde lebhaft genutzt, berichtet Thomas Fuchs. Insbesondere auch von der Verwaltung selbst, wo man Akten der Kollegen lieber online abfrage, als Aktenwagen über die Flure zu schieben. Es bleibe auch in Hamburg, sagt Fuchs schließlich, das Problem, dass immer mehr dienstliche Kommunikation von Behördenmitarbeitern digital erfolgt. Über WhatsApp oder SMS zum Beispiel. Und diese Kommunikation werde oft nicht ordnungsgemäß veraktet, also in Akten festgehalten. Die Aufklärung behördlicher Skandale, wie der eben erwähnten Maskenaffäre, sei dann oft nicht möglich.
1: Das ist aus meiner Sicht mit Abstand das größte Problem des ganzen Themenfeldes der Transparenz. Dass in der Tat es kein Bewusstsein dafür gibt oder keine Bereitschaft dazu gibt, auch digitale Kommunikation anständig zu verakten. Und es gibt eben keine Durchsetzungsmöglichkeit im Bereich der Aktenführung. Es gibt auch keine Disziplinierung oder keine Bestrafung für jemanden, der seine Akte nicht ordentlich anlegt.
0: Ein weiteres großes Problem der Informationsfreiheit in Deutschland sei die teilweise Blockade der Geschichts- und Zeitgeschichtsschreibung, berichtet der Berliner Rechtsanwalt Christoph Patsch. Im Auftrag einer Journalistin forderte Patsch Zugang zu rund 800 Aktenordnern aus der Amtszeit von Ex-Kanzler Helmut Kohl. Diese Ordner hatte Kohl einst als angebliche Privatunterlagen aus dem Kanzleramt entführt. Und bis heute bunkert Kohls Witwe die Ordner im Keller ihrer Oggersheimer Villa. Auch Angela Merkel und Gerhard Schröder hätten dienstliche Akten mit nach Hause genommen oder bei den Stiftungen ihrer Partei hinterlegt, sagt der Anwalt.
2: Was die ausscheidenden Bundeskanzler dort machen, ist schlichtweg Diebstahl. Aber es findet sich dann weder das Bundeskanzleramt, das diese Akten zurückfordert, noch ein Gericht, das wirklich ein Mittel der Forschung in die Hand gibt, um das zurückzufordern.
0: Wer als Kanzlerin oder Kanzler Akten bunkere, monopolisiere Geschichtsschreibung, meint Christoph Patsch.
2: Sie wollen nämlich der Nachwelt ihre Ansicht ihrer Handlungen aufdrücken, ohne dass Historiker für 30 Jahre die Möglichkeit haben, Alternativen zu recherchieren.
0: Als im Universitätsbetrieb steckende Historikerin können sie auch nicht viele Jahre prozessieren, bis sie eine Quelle vielleicht einsehen dürfe, sagt dazu Annette Weinke, Professorin für Zeitgeschichte an der Universität Jena.
3: Also in der Regel ist es so, dass man dann diese Themen eher unter den Tisch fallen lässt. Wenn die Widerstände zu groß sind und ich überhaupt gar keine Möglichkeit habe, an das Material heranzukommen, da mal Einsicht zu nehmen.
0: Vorübergehend neue Hoffnung für die Informationsfreiheit weckte am 5. Mai 2025 der Koalitionsvertrag zwischen CDU, CSU und SPD.
4: Das Informationsfreiheitsgesetz in der bisherigen Form wollen wir mit einem Mehrwert für Bürgerinnen und Bürger reformieren.
0: Am 2. Juli 2026 dann der große Schock. Der Koalitionsausschuss, das Spitzengremium der Regierungsparteien, beschließt, dass nur noch hierzulande lebende Deutsche und EU-Bürger Akteneinsicht beantragen dürfen und das auch nur bei Nachweis eines berechtigten Interesses. Bürger von Drittstaaten und juristische Personen wie Medien und NGOs werden ausgeschlossen. Zweitens soll der Geheimnisschutz für sensible Infrastruktur sowie Spionage- und Terrorismusbekämpfung erweitert werden. Drittens sollen künftig in Dokumenten genannte Amtspersonen konsequent geschwärzt werden. Viertens schließlich soll die Deckelung der Gebühren für Akteneinsicht bei 500 Euro aufgehoben werden. Arne Semsrott spricht von einer de facto Abschaffung des Informationsfreiheitsgesetzes.
5: Wenn grundsätzlich alle Namen geschwärzt werden, dann kann man im Einzelfall nicht mehr herausfinden, wer für eine Entscheidung verantwortlich ist. Und wenn dann für umfangreiche Anfragen Zehntausende Euro letztlich verlangt werden können, dann führt das dazu, dass sich nur noch sehr reiche Menschen überhaupt Infos leisten können.
0: Die Begründung der geplanten Einschränkungen hält Arne Semsrott für fadenscheinig. Da werde von drohender Überlastung deutscher Behörden durch die Anfragen gesprochen. Derweil US-Behörden 100-mal so viele Anfragen bewältigen wie deutsche. Auch die angeblichen Gefahren für die Sicherheit hält Semsrott für vorgeschoben.
5: Es gibt nicht einen Fall, in dem sicherheitsrelevante Infos an die Öffentlichkeit gekommen wären durch das IFG. Hier geht es der Bundesregierung tatsächlich um etwas anderes. Hier soll das Grundrecht auf demokratische Kontrolle beschnitten werden. Es geht da darum, dass diejenigen, die an mächtigen Hebeln sitzen, einfacher durchregieren wollen.
0: Der umfassende Angriff des Koalitionsausschusses auf das Informationsfreiheitsgesetz habe immerhin zu einem Aufschrei in der Öffentlichkeit geführt, konstatiert Johannes Schätzel, der digitalpolitische Sprecher der SPD-Fraktion im Bundestag. Schätzel hat tausende Protestmails erhalten und nach seiner Einschätzung werden große Teile der SPD-Fraktion und auch Justizministerin Stefanie Hubig nicht zustimmen, wenn CSU-Innenminister Alexander Dobrindt im Herbst den entsprechenden Gesetzesentwurf vorlegt.
6: So wie es im Koalitionsausschuss steht, kann es das Parlament nicht beschließen. Das IFG ist ein Jedermannsrecht, das muss es auch bleiben. Es gibt aus guten Gründen eine Kostendeckelung, auch die muss erhalten bleiben. Und es gibt gute Gründe, warum auch juristische Personen eine IFG-Anfrage stellen können. Alle diese drei Punkte sind aus meiner Sicht nicht zu ändern.
0: Die CDU-CSU-Bundestagsfraktion verweigerte dem Journal Panorama eine Stellungnahme zum fraglichen Beschluss des Koalitionsausschusses. Ein Beschluss, in dem Arne Semsrott eine Gefahr für die deutsche Demokratie sieht.
5: Ich gehe davon aus, dass in Zukunft viele Skandale nicht mehr an die Öffentlichkeit kommen. Und ich glaube, das ist ein großes Korruptionsrisiko. Das ist auch ein Sicherheitsrisiko, weil wir öffentliche Kontrolle auch für Sicherheit brauchen. Und das ist ein Risiko für das Vertrauen in die Demokratie. Das wäre wirklich ein fatales Signal an die Öffentlichkeit. Wir, die Mächtigen, wir sorgen dafür, dass man uns weniger kontrollieren kann.
0: Zwar würden wohl auch weiterhin Informationen aus den Behörden durchsickern und manchem Journalisten würden auch Dokumente zugespielt werden. Doch das birgt Probleme. Denn geleakte Informationen spiegeln zuallererst die Interessen dessen, der sie veröffentlicht sehen will. Ein Ersatz für ordentliche Akteneinsicht sind sie nicht. Die deutsche Demokratie braucht, um glaubwürdig zu sein, echte Transparenz. Keine Einschränkung, sondern eine Stärkung des Bürgerrechts auf Akteneinsicht.
7: Soweit also Thomas Kruchem aus Deutschland. Und ich begrüße bei mir jetzt im Studio Matthias Hutter vom Forum Informationsfreiheit. Das ist eine NGO, die sich zuerst lange um das IFG bemüht hat und jetzt Bürgerinnen dabei unterstützt, Anfragen zu stellen. Schönen guten Abend, Herr Hutter.
8: Schönen guten Abend.
7: Und zugeschaltet via Telefon ist Reinhard Haider, Amtsleiter der Marktgemeinde Kremsmünster und Obmann des Fachverbandes der leitenden Gemeindebediensteten Österreichs. Guten Abend nach Kremsmünster.
9: Guten Abend nach Wien.
7: Herr Hutter, ich fange bei Ihnen an. Wie fällt denn Ihre Bilanz des österreichischen Informationsfreiheitsgesetzes nach einem Jahr aus, auch im Vergleich vielleicht zur Situation in Deutschland?
8: Also einerseits positiv. Wir sehen, dass sehr viele Journalistinnen, Bürgerinitiativen, interessierte Bürgerinnen und Bürger das Gesetz auch nutzen aktiv. Also es gibt die Nachfrage, es gibt den Nutzen. Das Gesetz in Österreich hat Schwachstellen, die sich jetzt auch klar zeigen. Wir haben viele Fälle vor den Gerichten. Das heißt, wir warten auf Judikatur, auf gerichtliche Entscheidungen, damit das Gesetz dann in der Praxis auch wirklich auslegbar und anwendbar ist. Im Vergleich zu Deutschland haben wir in einigen Bereichen ein moderneres, ein stärkeres Gesetz, ein bürgerfreundlicheres Gesetz. Wenn es aber um die Praxis geht, ist Deutschland uns doch einige Schritte voraus. Dort gibt es dieses Gesetz seit über 20 Jahren. Und insbesondere, wenn es um Dokumente geht, die politisch brisant sind, gibt es in Deutschland doch deutlich mehr Transparenz und Kontrollrechte für die Journalistinnen, für die Öffentlichkeit als in Österreich.
7: Wobei das eben jetzt möglicherweise eingeschränkt wird, das wird sich in den nächsten Wochen dann tatsächlich zeigen. Herr Haider in Kremsmünster, Sie sprechen für die rund 2000 Gemeinden in Österreich und für Ihre Kolleginnen und Kollegen Amtsleiter. Wie ist denn Ihre

0: Bilanz. Gab es die im Vorhinein befürchtete Auskunftsbegehrensflut oder hat sich das Instrument aus Ihrer Sicht gut entwickelt?
1: Ja, danke. Meine beiden Funktionen haben Sie schon erklärt. Ich möchte generell ganz kurz am Beginn sagen, dass die Gemeinden ihre Informationsfreiheit ja durchaus positiv sehen und Amtsgeheimnis ja per se kein schönes

0: Münster und unter 5000 Einwohnern. Was für Gemeinden wichtig ist, man muss schon gewappnet sein und Personalressourcen bereithalten, weil wir ja natürlich binnen 4 Wochen bis zu einem Bescheid hin möglicherweise eine Anfrage erledigen müssen.
1: Welche Auskunftsbegehren kommen denn da vor allem? Kann man das generalisieren? Geht es jetzt hauptsächlich darum, dass Bürger irgendetwas über ein Bauverfahren wissen wollen oder warum eine Straße zu laut ist, so in diese Richtung? Oder sind es ganz andere Anfragen oder gibt es da überhaupt keinen generellen Trend?
0: Also wir haben bis jetzt nur ein Jahr zur Verfügung an Statistik. Also die relevante Statistik gibt es in den ersten 5 Monaten im Datenschutzbericht. Da sieht man, dass es 1000 Anträge in Österreich gegeben hat an die Gemeinden. Da nehme ich Wien jetzt aus. Die haben auch nur mal 1000 gehabt insgesamt für die ersten 5 Monate. Und es haben nur 287 Gemeinden von den über 2000 eingemeldet. Ja, das heißt, im Normalfall gibt es eher wenige Anfragen. Ja. Die Themenbereiche sind überwiegend, würde ich jetzt einmal festmachen, im Bauwesen, Raumordnung und Umweltbereich. Dann folgt Verkehr und Mobilität und dann eventuell noch Gemeindeorgane, Gremien, Öffentlichkeitsarbeit und so.
1: Das ist wahrlich keine Anzeigenflut, diese Zahl, die Sie da jetzt genannt haben. Man hat ja im Vorfeld auch befürchtet, dass sogenannte Querulanten, Querulantinnen sich melden könnten, die dann die kleinen Gemeinden überschütten mit Anfragen. Das hat sich offenbar nicht bestätigt.
0: Na, ganz so würde ich es nicht sagen. Also ich rede jetzt von unserer Gemeinde, über 5000 Einwohner. Wir haben ja die proaktive Veröffentlichungspflicht, ja, die wir natürlich ganz klar wahrnehmen. Wir haben insgesamt bereits veröffentlicht 38 Berichte und Informationen auf dem Portal DataGVT. Ja, das ist schon ein ordentlicher Aufwand und kostet durchaus auch etwas, wenn man spezielle Software braucht und so. Das ist das eine. Und das andere ist, die Gemeinden unter 5000 Einwohner, die haben ja nur die Beantwortung auf Anfragen hin. Ja, und da gibt es schon einzelne Gemeinden, in 90% der Gemeinden, über 90% der Gemeinden läuft alles vernünftig ab. Ja, und dann gibt es aber einzelne Gemeinden, wo dann wirklich ein Bürger oder eine Bürgerin schon sehr eingabeintensiv ist. Also da geht es dann schon wirklich an Zeit und Geld.
1: Das heißt, ein Mensch stellt dann wie viele Anfragen auf einmal oder hintereinander?
0: Okay, also ein Mensch in einer Gemeinde hat 19 Eingaben gestellt mit insgesamt 54 Fragestellungen. Der Bearbeitungsaufwand war 70 bis 80 Stunden. 6 Bescheide, 5 Landesverwaltungsgerichtshofverfahren in nur dieser einen Gemeinde. 4 sind bereits als unbegründet abgewiesen, eines ist noch offen. Also nur, dass man auch die Ergebnisse davon kennt. In einer anderen Gemeinde hat ein Bürger oder Bürgerin 4 Anfragen gestellt, 80 Stunden war der Arbeitsaufwand, inklusive einer externen Rechtsberatung, weil es oft gar nicht mehr anders geht. Und die Anfrage da natürlich auch zumeist einen juristischen Hintergrund haben und sich auskennen.
1: Herr Hutter, das waren jetzt die Erfahrungen aus Gemeindesicht. Wie schaut es denn mit anderen Behörden aus? Ich kann ja als Bürgerin jetzt an ein Ministerium schreiben und sagen, ich würde gern wissen, warum ist das und das so entschieden worden oder wie schaut es da aus? Wie auskunftsfreudig sind diese öffentlichen Behörden und Einrichtungen?
2: Genau, also man kann jetzt als Bürgerin, als Bürger, aber auch Journalistinnen, NGOs, Bürgerinitiativen können Anfragen an Behörden stellen. Das gab es in der Vergangenheit auch schon unter dem Auskunftspflichtgesetz, aber man hatte nicht das Recht, Dokumente zu bekommen. Das ist eine große Neuerung. Was auch neu ist, dass der gesamte staatsnahe Bereich abgedeckt ist. Das heißt, erstmals müssen auch staatskontrollierte Unternehmen, Stiftungen und so weiter Auskunft und Informationen erteilen. Diese Kontrollmöglichkeit wird auch, was wir vielleicht nicht so erwartet haben, von vielen Oppositions- oder politisch aktiven Leuten in Gemeinderäten, Landtagen als Kontrollinstrument verwendet. Journalistinnen und Journalisten verwenden die Anfragen und zwar deutlich mehr, als wir zuvor gesehen haben. Und wir sehen auch, wir haben ein Anfrageportal, ein Bürgerportal namens fragdenstaat.at, wo wir Bürgerinnen und Bürger einfach darum unterstützen, diese Anfragen zu stellen. Und da haben wir knapp 2000 Anfragen. Anfragen im letzten Jahr abgewickelt. Also das heißt, wir sehen auf jeden Fall das Interesse, Wissen zu bekommen.
1: Genau, ich da Sie nur kurz unterbrechen darf, ich habe mir das angeschaut, diese Statistik, die Sie auf fragdenstaat.at zugänglich machen. Und das ist schon sehr interessant, weil es eine ganz bunte Mischung an Anfragen ist. Ich zitiere ein paar aus der letzten Zeit, da geht es um einen PV-Park in der Gemeinde Wildon, um Geschwindigkeitsbeschränkungen der ÖBB auf der Choralmbahn in Graz.

0: um die Frage, wie viele Nutztiere sind in der heurigen Hitzewelle gestorben in einem bestimmten Bezirk, um Blackout und Krisenvorsorge einer Gemeinde. Jemand möchte mehr über die Versorgung der Fiaker in Innsbruck wissen, aber man hat auch zum Beispiel die Anfrage gestellt, warum der Bundeskanzler mit mehreren Begleitern bei der Fußball-WM in den USA war. Also eine sehr bunte Durchmischung.
1: Genau, und wir sehen aber auch, dass die Behörden durchaus unterschiedlich reagieren und auch staatseigene Unternehmen etwa. Also ein Beispiel, Sie haben es angesprochen, was manche interessiert ist, warum dürfen Züge nur in gewissen Streckenabschnitten nur langsam fahren, also sogenannte Langsamfahrabschnitte. Die Wiener Linien zum Beispiel haben diese Anfrage beantwortet, wo dürfen die Straßenbahnen in Wien nur ganz langsam fahren, weil die Strecke nicht in gutem Zustand ist. Die ÖBB sagen, das ist nationale Sicherheit, das geben wir nicht heraus. Also das ist ein Beispiel, wo wir sehen, dass ähnliche Fragestellungen von vergleichbaren Stellen ganz unterschiedlich gehandhabt werden. Und das sehen wir auch auf Ministeriumsebene, auf den Landesebenen, dass wir oft noch keinen einheitlichen Zugang und keine einheitliche Rechtsprechung haben. Das wird ein paar Jahre dauern, bis sich das sozusagen einspielt. Wir sehen auch, manche Ministerien sind bürgerunfreundlich, zum Beispiel das Justiz- und das Finanzministerium nehmen keine Anfragen per E-Mail an. Da muss man ein eigenes Formular auf der Webseite finden und ausfüllen. Das macht das alles schwieriger. Und man kann dann dadurch im Moment auch keine Anfragen über fragdenstaat.at stellen. Das heißt, es gibt gewisse Hürden, die einfach den Zugang zur Information unnötig erschweren. Das wirkt sich dann auch auf andere Bereiche des Gesetzes aus.
0: Vielleicht erklären wir an dieser Stelle ganz kurz noch einmal, wie das formal abläuft. Eben, ich kann als Bürgerin ein Mail an eine Behörde schreiben oder muss ein Formular vom Ministerium verwenden. Dann hat der Angefragte 4 Wochen Zeit?
1: Genau, also ich muss nicht begründen, warum ich die Information will. Ich kann einfach sagen, ich möchte ein bestimmtes Dokument. Es muss eine faktische Information sein, die vorliegt. Das heißt, ich kann nicht fragen, warum hat dieser Politiker das so und so gesagt oder entschieden. Ich muss quasi gesicherte Informationen erfragen, gesicherte Dokumente. Dann hat die Behörde 4 Wochen Zeit, wenn es einen legitimen Grund gibt, dass das länger dauert, bis zu 8 Wochen. Und dann habe ich das Recht, eine Antwort zu bekommen. Wir sehen, dass die Behörden eigentlich sich überwiegend an diese Zeitlinie halten, also dass respektiert wird. Wenn ich die Information nicht bekomme, kann ich einen Bescheid beantragen, wo die Behörde dann im Detail juristisch erklären muss, warum etwas zurückgehalten wird. Und dann kann ich mich, wenn ich will, an das Verwaltungsgericht wenden. Ohne Anwalt geht das recht unkompliziert und recht günstig und sozusagen mich da beschweren.
0: Und Herr Heider, noch einmal zu Ihnen nach Kremsmünster. Wie viele Anfragen haben denn Sie schon bearbeiten müssen in Kremsmünster? Und wie war dann der Fristenlauf und der Ablauf? Können Sie das erzählen?
2: Genau, kann ich sagen. Aber wir hatten vor einer Woche die erste Anfrage. Das heißt, das passt jetzt sehr gut. Und wir sind jetzt gerade in dieser Beantwortungsfrist drinnen, werden das natürlich rechtzeitig beantworten. Interessant vielleicht auch der Hintergrund. Es ist nicht ein Kremsmünster Bürger oder Bürgerin, die gefragt hat, sondern ein Wirtschaftsbetrieb aus der Region, der Wirtschaftsdaten abfragen möchte. Und das war sicherlich ein Massenmail an mehrere Gemeinden. Ja, aber das ist egal. Wir behandeln das nach dem Informationsfreiheitsgesetz.
0: Ich bin jetzt erstaunt, wenn Sie sagen, das ist die allererste Anfrage an Sie. Eben, Sie sind doch eine nicht ganz kleine Gemeinde mit 7.000 Einwohnern.
2: Doch, genau, aber das hängt damit zusammen, dass wir die proaktive Veröffentlichungspflicht haben und da bereits 38 Dokumente auf DataGVT gestellt haben. Und da ist natürlich ganz viel zu finden, also vom Budgetzahlen weg jetzt. Und wo es wirklich interessant wird, sage ich jetzt im Gemeindebereich, das sind Gutachten, die haben wir früher nicht veröffentlichen müssen. Jetzt müssen wir das machen. Wir machen das natürlich auch. Und da ist zum Beispiel drunter ein Baumgutachten. Das heißt, wie steht es um die Gesundheit der Bäume im öffentlichen Bereich im Zentrum? Ja, oder PV-Standortanalysen, wo lohnt sich PV in größerem Stil etc. Ja. Aber das bedingt natürlich in größeren Gemeinden, weil wir sowieso schon proaktiv diesen Aufwand haben, dass die Fragen dann natürlich weniger sind an uns.
0: Ich habe gesehen, es gibt auch schon erste Strafen für manche Bürgerinnen, die das überzogen haben offenbar und zu viel Anfragen gestellt haben. Da wurde jemand zu einer Geldstrafe verurteilt zum Beispiel. Ist das häufig?
1: Wir haben von einzelnen Fällen gehört, wo diese Mutwilligkeitssanktionen verhängt werden. Das heißt, dass die Behörde sagt, dass sie haben jetzt diese Linie überschritten. Das finden wir nicht gut. Also, weil das wirklich ein abschreckendes Instrument sein kann. Und es gibt ja keine klare Linie. Wie viel darf man anfragen? Wo ist diese Mutwilligkeitsgrenze, gegen die wir von vornherein waren, überschritten? Das heißt, das sehen wir jetzt als nicht notwendig, weil eine Behörde ja auch eine Anfrage ablehnen kann, wenn sie argumentieren kann, dass der Arbeitsausgleich

0: Aufwand zu groß wäre. Ja, das ist keine gute Praxis. Aber generell muss man natürlich auch die Bürgerinnen und Bürger ermuntern, dieses Recht zu nutzen. Und vielleicht wissen auch viele noch nicht von diesem neuen Grundrecht. Und das ist eine der Schwachstellen auch im Vergleich zu Deutschland. In Deutschland gibt es Informationsfreiheitsbeauftragte auf Bundesebene und in vielen Bundesländern. Das heißt eigene unabhängige Stellen, die sozusagen die Bürgerinnen und Bürger auch unterstützen darin, so ein Verfahren abzuwickeln, die Wissen aufbauen, die Materialien herausgeben und natürlich auch Leitfäden für die Behörden, wie das dann in der Praxis umzusetzen ist. Und bei uns war die ÖVP von Anfang an gegen so eine Stelle. Das heißt, es gibt für die Bürgerinnen und Bürger eigentlich keine Stelle, wo man sich beraten lassen kann, wo man Hilfestellung kriegt. Und wenn man sich beschweren will, muss man zu Gericht gehen. Das heißt, diese Hürden sind schon da und deswegen braucht es auch den Mut und die Courage und auch das Interesse der Öffentlichkeit, damit das Gesetz funktioniert, ja, damit man dann auch Transparenz in der Praxis schaffen kann.
1: Das war jetzt schon fast Ihr Schlusswort, Herr Hutter. Wir sind nämlich leider schon am Ende unserer Sendung angelangt. Herr Haider, auch an Sie noch einmal ganz kurz zusammenfassend die Frage, was hat das Informationsfreiheitsgesetz nach einem Jahr gebracht aus Ihrer Sicht und wofür war es gut und was müsste man rasch ändern?
2: Ja, also es bringt sicherlich mehr an Information. Ja, das ist gut für die Bürgerinnen und Bürger, das ist klar. Es bringt mehr an Aufwand für die Gemeinden, aber das ist machbar. Ja, das würde ich schon so sehen. Manche sagen in unserer Branche, es hätte kein eigenes Gesetz benötigt, weil es in vielen Materiengesetzen integriert ist, diese Information. Und weil die Gemeinden ja ganz viel Öffentlichkeitsarbeit leisten und deswegen auch die Anfragen im Normalfall an die Gemeinden sehr reduziert sind. Ja. Gut wäre es vielleicht, wenn man die Schwelle für die Antragstellung etwas erhöhen würde, aber das ist ein politisches Thema und da mag es ja die Verwaltung und ich gar nicht einmischen.
1: Eine letzte Frage noch dazu, das Ganze kostet bei uns ja nichts, ist für den Anfragenden kostenfrei, soll das so bleiben?
2: Das ist ein politisches Thema, da mag ich wirklich keine Stellungnahme abgeben dazu.
1: Herr Hutter?
0: In Deutschland ist das ein großes Problem, dass sowohl die Gerichtsverfahren bei Beschwerden als auch sozusagen Kopien zu bekommen, da gibt es Gebühren und das ist sehr, sehr abschreckend für freie Journalistinnen, für Bürgerinitiativen kann das sehr schnell eine große Hürde werden. Das heißt, das wäre wirklich eine problematische Barriere, wenn man hier an den Kosten schraubt.
1: Dann danke ich Ihnen beiden, Reinhard Haider, Amtsleiter in Kremsmünster und Matthias Hutter vom Forum Informationsfreiheit. Dankeschön.
0: Danke für die Einladung.
2: Gerne, danke für die Einladung.
1: Das war das Journal Panorama für heute. Morgen hören Sie bei uns das Wirtschaftsmagazin Saldo zum Thema Fliegen, der Flugverkehr zwischen Boom, Energiekrise und Klimaproblematik. Und für heute verabschiedet sich im Namen Ihrer Gäste und der Technik Astrid Planck. Auf Wiederhören.
3: Religion aktuell. Mit Andreas Mittendorfer, guten Abend. Brasilien gehört zu den weltweit größten Verwendern von Pestiziden, etwa beim Anbau von Soja, Zuckerrohr oder Baumwolle. Darunter sind auch solche Pestizide, die in der EU zwar verboten, aber aus der EU nach Brasilien exportiert werden. Soeben wurde eine Studie des Social Network for Justice and Human Rights über die Auswirkungen von Pestiziden auf die Gesundheit von Kindern in Brasilien veröffentlicht, die von der Dreikönigsaktion der katholischen Jungscha unterstützt wurde. Maria Harmer.
4: Kinder gehören zu der Bevölkerungsgruppe, die am stärksten durch Auswirkungen von Pestiziden gefährdet ist, sagt Isabel Schützenberger, Expertin für nachhaltige Landwirtschafts- und Ernährungssysteme bei der Dreikönigsaktion der katholischen Jungscha.
5: Kinder kommen schon im Mutterleib mit Pestiziden in Kontakt. Das Ganze geht dann weiter, dass sie auch über die Muttermilch Pestizide aufnehmen und in weiterer Folge über die Nahrung und über das Wasser, das sie trinken.
4: Es gäbe auch einen Zusammenhang zwischen dem Kontakt mit Pestiziden und Frühgeburten sowie niedrigem Geburtsgewicht von Neugeborenen. Auch nach der Geburt seien Kinder besonders vulnerabel.
5: Weil dieselbe Dosis ungleich größere Auswirkungen hat auf einen kleineren Körper und darüber hinaus sind Kinder in Entwicklung, sprich ihre Organe, ihr Immunsystem entwickelt sich und deswegen können oft schon kleine Dosen lebenslange Folgen haben und ganz dramatische Folgen.
4: Schützenberger kritisiert, dass die Grenzwerte für Pestizidrückstände, zum Beispiel Glyphosat, in Lebensmitteln und im Wasser in Brasilien 5000 Mal höher sind als in der EU. Zu den akuten körperlichen Effekten zählen Magen-Darm-Probleme sowie Hauterkrankungen. Besorgniserregend seien die chronischen Auswirkungen.
5: Pestizide führen zu Atemwegsproblemen, zu Störungen des Immunsystems, zu Krebserkrankungen, zum Beispiel Leukämie und Hirntumore.
4: Die Dreikönigsaktion fordert in Bezug auf die EU einen Exportstopp der hier verbotenen Pestizide sowie ein weltweites Einsatzverbot der besonders gefährlichen Mittel.
3: Papst Leo XIV. Hat die Liturgiereform nach dem Zweiten Vatikanischen Konzil bei seiner heutigen Generalaudienz im Petersdom verteidigt. Ziel sei es gewesen, den Reichtum der biblischen Texte und Gebete allen Gläubigen besser zugänglich zu machen und den Ablauf der Messfeier übersichtlicher zu gestalten, so der Papst. Einige traditionalistische Gruppen lehnen die Liturgiereform ab, wie etwa die wegen unerlaubter Bischofsweihen vom Vatikan als schismatisch erklärte Piusbruderschaft. Sie stehen traditionell für Ruhe, Rückzug, Meditation und Naturverbundenheit. Nicht zuletzt deshalb entwickeln sich Österreichs Klöster trotz weiterhin hoher Kirchenaustrittszahlen zu beliebten Urlaubsorten. Ein Bericht von Katharina Fenkert, präsentiert von Sandra Sabo.
6: Im Gästehaus des Vorarlberger Klosters Maria Stern checken in der Sommerzeit die unterschiedlichsten Besucherinnen und Besucher ein. Im Gepäck der Gäste ist oft mehr als Gewand und Urlaubslektüre, sagt Äbtissin Maria Stella Krimmel.
7: Sie kommen mit ihren Lebensthemen, die einen, die an Abstand suchen, weil sie einen sehr stressigen Alltag haben, sehr große Herausforderungen im Berufsleben oder Familienleben haben, diese Fragen ganz einfach mitbringen, die möchten sie überdenken, Orientierung finden, um wieder gestärkt zurückzukommen.
6: Stärkung wäre auch für die Ordensgemeinschaften selbst nötig. In Österreich gibt es immer weniger Mönche und Nonnen, was besonders die Erhaltung kleinerer Klöster erschwert. Die Kulturinitiative Klösterreich erhöht mit ihrer Plattform deshalb die Sichtbarkeit der touristischen Angebote in noch aktiven Ordenshäusern. Meditationsangebote, stille Tage oder handyfreie Urlaube sind bei den Gästen dabei besonders gefragt. Zwar ist der Tourismus wichtig für die Erhaltung der Klöster, doch die gelebte Gastfreundschaft stehe stets im Vordergrund, betont Ordensschwester und Klösterreich-Präsidentin Michaela Pfeiffer-Vogel.
8: Grundsätzlich wird in Klöstern Gastfreundschaft sehr groß geschrieben. Und von daher hat es, glaube ich, sicher in Zukunft eine Entwicklung gegeben zur verstärkten Hinführung, auch touristisch. Und weil einfach auch die Sehnsucht in der Gesellschaft schon spürbar wird, sich einmal so zurückziehen.
6: Offene Pforten also für alle, die den Klostergarten als ruhigen Rückzugsort nutzen wollen.
3: Und das war Religion aktuell mit Andreas Mittendorfer.
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10: Am Mikrofon ist Felix Schneider-Storm. Bei schweren Überschwemmungen im Grenzgebiet zwischen dem Himalaya-Staat Nepal und der chinesischen Provinz Tibet sind mindestens 95 Menschen ums Leben gekommen. Viele Menschen werden aber noch vermisst, darunter hunderte Touristen. Auch die Sachschäden sind enorm. Ganze Dörfer wurden weggespült und Straßen, Brücken sowie Kraftwerke beschädigt. David Kriegleder berichtet.
11: Luftaufnahmen zeigen die Wucht der Wassermassen, die durch die schmalen Täler der Himalaya-Region spülen. In der nepalesischen Provinz Bagmati reißen die Sturzfluten Brücken und Gebäude mit. Viele Bewohner und Besucher wurden überrascht. Laut Behörden werden derzeit knapp 400 Trekking-Touristen vermisst, drei Viertel von ihnen Ausländer, die Mehrheit soll aus Indien stammen. Zu möglichen Österreichern im Katastrophengebiet ist derzeit nichts bekannt. Schwere Schäden und Vermisste werden auch auf der chinesischen Seite der Region gemeldet. Eine massive Schlammlawine hat den Grenzübergang verwüstet und zahlreiche Menschen verschüttet. Noch ist unklar, wodurch die verheerende Sturzflut ausgelöst wurde.
10: Der israelische Regierungschef Benjamin Netanyahu schließt ein diplomatisches Abkommen mit der iranischen Führung nach eigenen Worten aus. Er bezweifle, dass mit diesen Wilden, wie er sagt, eine Einigung erzielt werden könne, so Netanyahu in Jerusalem bei einer Veranstaltung für israelische Siedler. Er bekundet zugleich seine Unterstützung für den Wirtschaftskrieg, den US-Präsident Trump gegen den Iran ausgerufen hat. In Steinbach am Attersee wird weiter nach dem Kleinflugzeug gesucht, das zu Mittag in den See gestürzt ist. Das Flugzeug wird in einer Tiefe von etwa mindestens 140 Metern vermutet. Noch konnte das Unfallwrack aber nicht genau geortet werden. Ob sich neben dem Piloten noch eine weitere Person im Flugzeug befand, das ist noch nicht bekannt. Wolfgang Schneitel berichtet.
9: Die Auswertung der Flugzeugdaten zeigt, dass das Kleinflugzeug um 11.04 Uhr in Salzburg gestartet und um 11.23 Uhr bei Steinbach über dem Attersee vom Radar verschwunden ist.

0: Auch Augenzeugen schildern, wie das Flugzeug in den See gestürzt ist.
1: Ja, man hat im Fliegen gehört und wie ich ausgegangen bin, hat es einen Klatsch gemacht und der war schon weg.
0: Es wird derzeit davon ausgegangen, dass das Flugzeug etwa 200 Meter vom Ufer entfernt in den See gestürzt ist und in 140 Meter Tiefe liegt. Seitdem läuft am Attersee ein Großeinsatz von Rettung, Feuerwehr und der Wasserrettung mit Spezialtauchern und Sonargeräten. Auch Hubschrauber sind im Einsatz. Mit Spezialrobotern wird versucht, die genaue Position des Unfallwracks zu bestimmen. Erst dann kann mit der Bergung begonnen werden. Derzeit werden Ölsperren im Bereich der Unfallstelle errichtet, um die Umweltverschmutzung durch die 150 Liter, die das Flugzeug getankt hat, möglichst gering zu halten.
2: Der aus der Rocky Horror Pictures Show bekannte britische Schauspieler Tim Curry ist im Alter von 80 Jahren gestorben. Seine Rolle als Dr. Frankenfurter im Jahr 1975 verschaffte ihm internationale Bekanntheit. Über seinen Tod berichten diverse US-Medien. Eine Todesursache wurde zunächst aber nicht bekannt. Und damit nicht genug, ebenfalls gestorben ist der ehemalige Tatortkommissar Andreas Hoppe, wie vor kurzem bekannt wurde. Mehr als 22 Jahre lang spielte Hoppe den Kultkommissar Mario Kopper im Ludwigshafener Tatort. Danach widmete er sich verstärkt Filmprojekten, Lesungen und seinem Engagement für regionale und ökologische Lebensmittel. Andreas Hoppe wurde 66 Jahre alt. So viel zu den Nachrichten und wir haben jetzt noch die Wetteraussichten für Sie.
3: Mit Sonnenschein und Wolken geht es durch den Abend. Regenschauer sind heute die absolute Ausnahme. Die Temperaturen, die sind sommerlich. 28 Grad hat es jetzt zum Beispiel in Amstetten und in Klagenfurt. Morgen legen die Temperaturen dann um ein paar Grad zu. 27 bis 33 Grad erwarten uns am Nachmittag. Dabei ist es meist sonnig und nur ganz vereinzelt in der Früh nebelig. Allerdings bringt Südwind auch Sahara-Staub und der kann den Himmel morgen ein bisschen diesig machen. So viel zum Wetter von Nathalie Auer.
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6: Zu Beginn des 20. Jahrhunderts transportierte die Donau 90 Millionen Tonnen Sedimente pro Jahr. Aber derzeit haben wir nur noch 15-20 Millionen Tonnen pro Jahr. Es ist sehr wichtig, dass ein Delta im selben Zustand erhalten bleibt oder wächst. Aber derzeit haben wir dieses Problem. Wir haben nicht genug Sedimente. Und dazu kommt noch der Wasserstand des Schwarzen Meeres, der jedes Jahr um 2 Millimeter steigt, sodass es wie ein Kampf ist. Wie ein schrecklicher Kampf zwischen Land und Wasser.
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8: Soeben hat das Schiff in Tulcea, der Hauptstadt des rumänischen Donaudeltas, abgelegt. Tulcea ist das Tor zum Delta, einem Biosphärenreservat, das mehr als doppelt so groß ist wie vor Adelberg. 4 Stunden ist das Schiff unterwegs, bis es den Ort an der Mündung ins Schwarze Meer erreicht, Sfântu George. Das 700 EinwohnerInnen-Dorf ist nur auf dem Wasserweg erreichbar. Der Ort ist nahezu autofrei. Die Einheimischen rumpeln auf dreirädrigen Elektrokarren durchs Dorf, mit denen sie Personen und Güter befördern. Sie leben hauptsächlich vom Fischfang. Niedrige Häuschen in unterschiedlichen Stilen und Farben stehen in den Gärten. Eines von ihnen, mit weißen Säulen am Eingang, beherbergt ein Universitätsinstitut.
9: Welcome.

0: Willkommen in unserer Forschungsstation. Sie befinden sich in der Meeres- und Flussforschungsstation Sfanto George im Donaudelta. Die Station wurde Anfang der 2000er Jahre gegründet und gehört heute zur Universität Bukarest. Die hier arbeiten, sind Mitarbeiter der Fakultät für Geographie der Universität Bukarest. Und wir betreiben Umweltforschung im Bereich der Geomorphologie, wie wir es nennen.
1: Geomorphologie beschäftigt sich mit Landformen, präzisiert Florin Zainescu, Forscher der Uni Bukarest. Gemessen wird die Fließgeschwindigkeit des Wassers und die Wassertiefe. Dabei werden Höhenmodelle des Reliefs unter der Wasseroberfläche erstellt. Das Hauptaugenmerk der Forscher liegt auf den Sedimenten, also Gesteinspartikeln, die der Fluss mitführt.
0: In den letzten 7000 bis 8000 Jahren hat sich das Delta aus einem ehemaligen Golf nach der letzten Eiszeit entwickelt. Der Meeresspiegel erreichte das heutige Niveau und die Donau begann, Sedimente abzulagern und diesen Donaugolf, den wir so nennen, aufzufüllen. Und in den letzten 7 bis 8000 Jahren bildete sich die heutige Deltalandschaft, die ständig mit dem Meer und den Wellen interagiert.
1: Durch die Sedimente, denen die Herausbildung der Landschaft an der Mündung der Donau zu verdanken ist, bereiten den Forschern Sorgen, etwa dem Kartografen Stefan Constantinescu.
2: Wir haben entlang der Donau 62 Staudämme, wobei der wichtigste das Eiserne Tor ist. Aber wir haben auch den Gabčíkovo-Staudamm. Deshalb habe ich mich dafür entschieden, das Donaubecken ohne Grenzen, ohne Länder darzustellen, wie ein einheitliches Gebiet. All diese Staudämme wirken natürlich wie Filter für Sedimente. Im Donaudelta liegen wir meiner Meinung nach derzeit bei einer Abnahme von über 60 oder sogar 70%.
1: Der Transport von Sedimenten kann durchaus gewaltige Ausmaße haben, sagt Forscher Florin Zainescu.
0: Wir haben festgestellt, dass sich bei Hochwasser Millionen Kubikmeter Sediment ablagern können, während bei Stürmen Millionen Kubikmeter erodiert werden.
1: Der Zusammenhang zwischen dem Rückgang des Sedimenttransports ins Donaudelta und der Wasserkraft im Verlauf des Flusses lässt sich belegen.
0: Aus den Messungen, die wir an der Donau durchführen, Messungen des Sedimenttransports und der Sedimentmengen im Wasser, wissen wir tatsächlich, dass diese im Vergleich zu den 1950er Jahren um 2/3 zurückgegangen sind. Warum ist das so? Nun, weil die Staaten Wasserkraftwerke gebaut haben. Das begann sogar schon im Oberlauf in Österreich. Ich glaube, hauptsächlich in den 1950er Jahren. Die größten Auswirkungen lassen sich jedoch am Eisentor-Staudamm beobachten. Es handelt sich um 2 Staudämme, die das blockieren, was wir als Sedimentkontinuität bezeichnen. Das ist der Transport von Sedimenten aus den Bergen und Hügeln und die Beförderung dieser Mengen auf dieser Autobahn, die wir Donau nennen.
1: Wenn die Donau an ihrer Mündung ankommt, verliert sie ihre Sedimente, weil die Fließgeschwindigkeit abnimmt. Die Sedimente sinken zu Boden, werden aber von den Meereswellen wieder aufgewirbelt und an den nahegelegenen Stränden abgelagert, was für die Stabilität des Deltas bedeutend ist. Die Wissenschaftler aus Bukarest haben nun ein Forschungsprojekt namens Delta Hub ins Leben gerufen, erzählt Florin Zainescu.
0: Damit wollen wir genau verstehen, wo Sedimente ankommen und wo sie benötigt werden. Denn derzeit beobachten wir einen Mangel an Sedimenten an der Küste und an der Flussmündung, was sich auch in den Daten von Satelliten zeigt, die die Küste vermessen. In den letzten 40 Jahren haben Satelliten Fotos vom gesamten Delta gemacht und wir können sehen, welche Stellen wachsen und welche erodieren. Wir beobachten also im Donaudelta mehr und mehr Erosion als in der Vergangenheit. Das geschieht sogar hier, wo wir uns befinden, nahe der Flussmündung von St. George.
3: In the Danube Delta than in the past. This even happens here where we are, close to the river mouth of St. George.
1: Der Direktor von Delta Hub ist der Bukarester Universitätsprofessor Florin Tatui.
2: Es gibt nur einige punktuelle Eingriffe, ohne eine wirklich solide wissenschaftliche Grundlage. Und wir versuchen nun, die Behörden davon zu überzeugen, dass wir ein numerisches Modell für die Wasser- und Sedimentzirkulation im gesamten Donaudelta benötigen, um diese wissenschaftlichen Grundlagen zu schaffen. Diese Eingriffe, die mitunter sehr entscheidend sind, müssen auf soliden wissenschaftlichen Grundlagen, auf Messungen und auf strenger Modellierung beruhen.
1: Denn beispielsweise wird die Mündung des Hauptarms der Donau bei Sulina regelmäßig für die Schifffahrt ausgebaggert. Das ausgebaggerte Material, man spricht von Millionen Kubikmetern, wird vor der Küste versenkt, statt es an den Stränden abzulagern, wo es dringend benötigt wird, um weiteren Landverlust zu verhindern. Vor der Küste ist das Material aber für das Ökosystem verloren. Knapp 2 Dutzend Geographiestudenten aus Bukarest sind gerade in Sfântu Gheorghe, um mehr über das Donaudelta zu erfahren. In 4 Booten geht es mit den Professoren stundenlang durch das verzweigte Kanalsystem. In sicherer Entfernung zu den Fischercamps mit ihren bunten Zelten am Ufer schaukeln Gruppen rosafarbener Pelikane im Wasser. Sie warten auf Beifang der Fischer. Je schmäler die Kanäle werden, umso mehr werden ihre Ufer zum Urwald aus Bäumen mit Knäueln von Wurzelwerk, hohen Gräsern und sich über das Wasser neigendem Gebüsch. Es ist still, als die Gruppe an einer freien Stelle anlandet. Nur ein Kuckuck ruft. Dann entrollt der Professor eine Karte und beginnt zu erklären. Wir befinden uns auf der Halbinsel Sachalin. Sie hat nichts zu tun mit der russischen Insel gleichen Namens, obwohl sie ihr von der Gestalt her ähnelt. Sie ist 24 Kilometer lang und nur ein paar hundert Meter breit und ein noch recht junges Festland. Vor wenigen 100 Jahren wurde Sachalin durch den Sedimenteintrag im Meer geschaffen. Auf ihrer Rückseite hat sich eine Lagune mit besonderen Bedingungen gebildet, erzählt Razvan Krinsky, Biologe und Naturguide.
0: Zunächst einmal haben wir 3 Arten von Wasser. Es ist ein Übergangsgebiet von einem Süßwassersystem, das sich auf der Nordseite der Lagune befindet, hin zum Salzwassersystem, das sich auf der Südseite der Lagune befindet. Der Salzgehalt steigt also im Grunde von 0, also Süßwasser, auf etwa 15, 16, 18%. Er steigt also langsam an. Und weil wir verschiedene Arten von Wasser im selben System, in derselben Lagune haben, finden wir hier alle Fischarten, die es in der Umgebung gibt. Süßwasserfische im Süßwasserbereich, Salzwasserfische im Salzwasserbereich. Und natürlich leben im Brackwasserbereich, also dort, wo sich Süß- und Salzwasser vermischen, beide Fischarten nebeneinander, was an sich schon sehr interessant und sehr wichtig ist. Es gibt nicht viele Gebiete, die eine so große Vielfalt und eine so große Anzahl an Fischen beherbergen könnten. Die Fischdichte in diesem speziellen Gebiet ist also sehr, sehr hoch. Und das zieht natürlich viele dieser Vögel an, die sich von Fischen ernähren. Deshalb ist dies ein sehr wichtiges Nahrungsgebiet für die Pelikane und auch ein sehr wichtiger Nahrungsplatz für die Kormorane, die hier perfekte Bedingungen vorfinden, um sich zu ernähren.
1: Die Insel Sachalin ist Schutzgebiet und darf außer für wissenschaftliche Zwecke nicht betreten werden. Der schmale Streifen präsentiert sich als kaum bewachsene, dystopische Landschaft. Denn was das Meer hier anschwemmt, bleibt am Ufer dieser Schatzinsel liegen und zeugt von der Verschmutzung der Ozeane. Rostige Tonnen neben Baumstämmen und abgenagten Knochen, Bierkisten, der fast mannsgroße Styroporflügel einer Kampfdrohne, Plastikbehälter und Unmengen an Flaschen. Aber auch die Kadaver von 2 Delfinen liegen im Sand. 3 Arten gibt es von ihnen im Schwarzen Meer, sagt der Biologe.
0: Anscheinend erholt sich die Delfinpopulation leicht, was gut ist. Aber wir müssen noch verstehen, wie sich der Krieg derzeit auf die Delfine auswirkt, da sie sich mit Hilfe von Echoortung orientieren, jagen und so weiter. Einer der Gründe, warum wir sie am Strand sehen, angespült an den Stränden, könnte sein, dass etwas unter Wasser vor sich geht, höchstwahrscheinlich im Zusammenhang mit sehr starken Sonaren, die das Militär bei U-Booten oder so einsetzt.
4: Very powerful sonars, which the military is using submarines or something.
1: Für die Fauna ist Sachalin dennoch ein Paradies, weil die Insel vom Menschen nicht gestört wird. Otter und Nerze leben hier ebenso wie rund 30 Vogelarten, darunter der Schwarzmilan. Halb wilde Rinder und Pferde bevölkern ebenfalls die Insel. Ein Goldschakal hetzt ängstlich vorbei. Reiher nehmen Fußbäder im seichten Wasser. Ibisse stachsen das Ufer entlang. Die Studenten und ihre Lehrer ziehen weiter, deltaeinwärts, wo auch Besonderes auf sie wartet. Dorthin gelangt man aber nur mit Geländewagen, die sich durch den weichen Sand im lockeren Wald graben. Misteln hängen in dicken Bündeln im Geäst der Bäume. Nahe einer Lichtung erheben sich mächtige Eichen, 300 bis 400 Jahre alt, mit weit ausladenden Kronen. Mittels Dendrochronologie kann nicht nur das Alter der betagten Riesen bestimmt werden, sagt Professor Tatui.
2: Je nach den Jahresringen, ein Ring steht für ein Jahr Wachstum, können wir auch Informationen über das Paläoklima gewinnen. Das bedeutet über den Wind in der Vergangenheit, die Temperaturen, die Niederschläge, Überschwemmungen, gegebenenfalls auch bestimmte Krankheiten, Phasen mit stärkerer Windaktivität und auch, ob es zu erhöhter Windaktivität kommt, wenn es dort Dünen gibt. Die Dünen sind dann mobiler, was sich auf die Bäume auswirkt.
1: Nicht weit vom alten Eichenwald entfernt, in Sichtweite des Dorfes Karaorman, formen mehrere Sandbuckel die Landschaft. Dünen, viele Kilometer innerhalb des Deltas. Sie stammen aus einer Zeit, als hier die Meeresküste verlief, vor 5500 bis 3500 Jahren. Der Wind baut die Dünen auf und die darauf wachsende Vegetation stabilisiert sie, sagt Professor Tatui. Mittagspause vor einem Gemischtwarenladen im Dorf Karaorman. Isoliert steht ein Fabrikgerippe aus kommunistischer Zeit auf dem Deich. Ein Vorhaben der Ceausescu-Regierung, das glücklicherweise nie umgesetzt wurde. Geplant war, hier den Sand der Dünen zur Glasherstellung zu verwenden. Und noch einer zweiten Einzigartigkeit hätte das kommunistische Regime fast den Garaus gemacht, den reichen Schilfbeständen. Den Bewohnern des Deltas war verboten worden, die Dächer ihrer Häuser mit Schilf zu decken. Reetdächer heißen diese, denn man wollte das Schilf in großem Stil exportieren. Die kommunistische Ära ist vorbei, doch die Gefahr für den Schilfbestand existiert weiter. Denn neben dem geringen Sedimenteintrag muss das Donaudelta mit dem vom Klimawandel verursachten Anstieg des Meeresspiegels fertig werden. 2 bis 5 Millimeter beträgt er pro Jahr, sagt Forscher Florin Zainescu. Da das Delta nur rund 60 Zentimeter über dem Meeresspiegel liegt, könnte das schon in weniger als 100 Jahren zu weiträumigen Überschwemmungen führen, warnt er.
0: Durch die Überflutung mit Meerwasser, das ja salzig und kein Süßwasser ist, wie es im Donauökosystem der Fall ist, wird das hier viele ökologische Probleme verursachen. Denn wir werden ein verstärktes Eindringen von Salzwasser in die Schilfmoore erleben. Und das Donaudelta beherbergt tatsächlich die weltweit größte Fläche an Schilfmooren. Diese kann durch den Anstieg des Meeresspiegels gefährdet werden. Auch an der Flussmündung kann es zu einem verstärkten Eindringen von Salzwasser kommen. Und das Grundwasser kann ebenfalls durch mehr salzhaltiges Wasser verdrängt werden. Und nur die Sedimente werden tatsächlich in der Lage sein, das Delta zu versorgen und ihm beim Wachstum zu helfen, wenn der Meeresspiegel steigt.
1: Von der anderen Seite her bringt die Donau von ihrer 2850 Kilometer langen Reise hingegen immer weniger Wasser mit.
0: Weil es im Donaubecken weniger Niederschläge gibt und die Verdunstung zunimmt. Das Wasser gelangt also in die Atmosphäre, bevor es die Donau erreicht und bevor es den Fluss hinunterfließt.
1: Für die Rückfahrt nimmt die Bootskarawane einen schnurgeraden Kanal, flankiert vom kilometerlangen Schilfmeer. Wie ein Spalier aus Mikado-Stäbchen stehen die Pflanzen am und im Wasser. Purpurreiher fliegen auf. Mit einem Mal weitet sich der Kanal und die Boote durchqueren einen der riesigen Seen des Deltas, wo man am Horizont kein Ufer sieht. Auch diese Seen sind in Gefahr und schuld sind Kanäle wie der soeben passierte, von Menschen angelegte Wasserstraßen im Delta. Zum einen ermöglichen sie, bestimmte Gebiete zu erreichen, sagt Professor Florin Tatui. Doch zum anderen wird das natürliche Gefüge des Donaudeltas, das ein hochkomplexes System wechselseitiger Abhängigkeiten ist, durch die künstlichen Kanäle gestört.
5: For instance, some of them are getting sediments.
2: Zum Beispiel gelangen durch einige von ihnen Sedimente zusammen mit Süßwasser in die Seen. Auch in den Seen selbst sammeln sich Sedimente an. Und mit der Zeit, das heißt im Laufe von Jahrzehnten, kommt es zu einer Verlandung der Seen durch Sedimente, was wiederum zu den bereits erwähnten Problemen führt, zur Reduktion der Artenvielfalt, Sauerstoffmangel und Ähnlichem.
1: Wiederum das Problem mit den Sedimenten. Während sie an den Stränden des Schwarzen Meeres bitter nötig wären, weil dieses die Ufer anknabbert, sind sie innerhalb des Deltas nicht willkommen, weil sie die Seen austrocknen, zumal die meisten nur etwa 2 Meter tief sind. Bei ihrer Rückkehr nach Santo George sind die Studierenden übervoll mit Eindrücken. Gabriel und Dragos sind 2 aus der Gruppe.
6: Now is my first experience in the Delta.
0: Ich bin zum ersten Mal im Delta und es ist eine tolle Erfahrung, denn meine Universität hat mir geholfen, hierher zu kommen und mehr zu lernen, für mich selbst und meine Kollegen. Vielleicht werden sich einige von uns auf diesen Bereich spezialisieren und in Zukunft mehr im Delta arbeiten. Wer weiß? Es ist nicht mein erstes Mal hier in St. George. Unsere Universität bringt uns im Rahmen eines Praktikums hierher und der Ort ist wunderschön, wie ich weiß. Die Lagune Sakhalin. Es war schön, sie zu sehen und die Vögel, die dort waren. Ich habe sie zum ersten Mal so nah gesehen.
1: Auch eine junge Frau aus Bukarest hat an einem der Forschungsprojekte in Sfântu George teilgenommen, weil sie sich für das geografische Informationssystem interessiert. Christina Catoyou hat in Deutschland studiert und ist als Architektin in der Corona-Zeit nach Rumänien zurückgekehrt. Sie kennt das Donaudelta, weil sie hier als Kind mit ihren Eltern mehrere Sommer verbracht hat.
7: Es ist reich, biodivers. Aber was ich tatsächlich mehr sehe, sind doch ein bisschen Plastikmüll ab und zu. Daran kann ich mich nicht mehr erinnern, als ich jetzt jünger war, vor 30 Jahren, kann ich mich nicht an Plastikflaschen erinnern im Wasser.
1: Und Ihre Erfahrungen aus dem Forschungsprojekt?
7: Was ich jetzt neu gelernt habe, ist, wie sich doch diese Ufer mit dem Sand verändern. Ja, so innerhalb von 100 Jahren kann man schon auf Karten sehen, die wir halt innerhalb dieses Praktikums auch angeschaut haben, kann man wirklich sehen, wie sich noch die Ufer verändern.
1: Die Karten finden sich allesamt auf dem Computerbildschirm von Stefan Constantinescu im Haus der Wissenschaftler in Sfântu George. Die erste zuverlässige Karte des Donaudeltas stammt aus dem Jahr 1771, sagt der Kartograf.
2: Die Österreicher nahmen die russischen Karten und übersetzten sie einige Jahre später ins Deutsche. Und ich habe diese Karte in Wien entdeckt, in der Wiener Nationalbibliothek. Die österreichischen Offiziere haben einige wichtige Ergänzungen vorgenommen. Sie setzten sehr viele Spione im Osmanischen Reich ein. Und wenn man versucht, die Karten zu vergleichen, sieht man, dass es einige Unterschiede gibt. Diese Karte ist eigentlich besser als das russische Original.
1: Das Donaudelta war in der Vergangenheit eine Art Übergangsgebiet zwischen 3 Reichen, dem Osmanischen, dem Russischen und dem Habsburgischen Reich.
2: Es war also immer ein Gebiet, das zu keinem Reich gehörte. Es war nicht unabhängig, aber es hatte immer diese Art von Zweideutigkeit und Ungewissheit. Immer eine Übergangseinheit. Ein Ort für politische Flüchtlinge. Denn im Donaudelta ist es sehr schwer, jemanden zu finden. Ja, wir haben viele Sümpfe und Seen und Inseln.
1: Streift man durch das Dörfchen Sfântu George, scheint die Welt noch in Ordnung zu sein. Frösche quaken, Hunde bellen, Hähne krähen, Esel schreien, Tauben gurren. Keine Frage, wer in dem Dorf das Sagen hat. Nur der Mensch ist akustisch kaum zu vernehmen. Mit etwas Glück hört man neben den Kuckucksrufen auch den Gesang der Nachtigall. Nicht weit vom Dorf entfernt hat sich die größte Kormoran-Kolonie des Deltas mit rund 10.000 Tieren gebildet, die in den Bäumen Nest an Nest gebaut haben. Die hungrigen Jungen machen einen Höllenlärm. Die Eltern sind noch in den Lüften unterwegs, erzählt der Biologe Razvan Krinsky.
0: Am Vormittag machen sie sich auf die Suche nach Futter. Sie legen täglich den Weg von ihrer Kolonie, in der sie die Nacht verbringen und wo sich ihre Jungvögel befinden, zum Futtergebiet zurück. Interessanterweise befinden wir uns gerade im nördlichen Teil des Svantu-George-Arms. Und ihr Futtergebiet liegt im südlichen Teil des Svantu-George-Zweigs, was bedeutet, dass sie diese tägliche Wanderung zurücklegen müssen. Eine Strecke von mehr oder weniger 25 Kilometern. Natürlich 25 Kilometer hin und 25 Kilometer zurück. Sie fliegen also in ihr Futtergebiet und zurück.
4: 25 Kilometer in und 25 Kilometer out. So they go in and out their feeding area.
1: Der Boden unter den Nistplätzen ist weiß von den Exkrementen der Vögel. Einige der Bäume sind bereits abgestorben. Es ist ein Werden und Vergehen der Natur, wie man es selten so unbeeinflusst vom Menschen, noch dazu auf so einer riesigen Fläche wie im Donaudelta, beobachten kann.
0: Ich glaube, eines der Geheimnisse für ein gesundes Ökosystem besteht darin, es in Ruhe zu lassen. Und vielleicht hat das Donaudelta das Glück, oder wir haben das Glück, dass es dort noch Gebiete gibt, von denen einige recht groß sind, die in Ruhe gelassen werden.
1: Und dann sagt er noch etwas, das wohl nicht nur für das Donaudelta gilt.
0: Wir halten uns zwar für sehr intelligente Wesen, aber das erste Anzeichen von Intelligenz ist das Bewusstsein, dass alles um uns herum Teil desselben Systems ist. Wenn wir also wirklich eine Verbindung zur Natur herstellen wollen, müssen wir zunächst einmal verstehen, dass wir ein Teil davon sind.
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1: Mit dem Finalkonzert des 17. Internationalen Gesangswettbewerbs für Barockoper Pietro Antonio Cesti gehen am kommenden Sonntag die 50. Innsbrucker Festwochen der alten Musik zu Ende. Schon am 10. dieses Monats ehrte die Jubiläumsausgabe einen Künstler, ohne den sich das Festival wohl kaum zu dem entwickelt hätte, was es heute ist: Alan Curtis. Der 1934 geborene US-amerikanische Cembalist, Musikwissenschaftler, Pädagoge und Dirigent war ein Pionier der historisch informierten Aufführungspraxis. Mehr als 3 Jahrzehnte lang prägte er die Innsbrucker Festwochen der alten Musik durch seine künstlerische Arbeit und seine wissenschaftlichen Forschungen bis zu seinem Tod im Jahr 2015. Die italienische Mezzosopranistin Anna Bonitatibus, eine langjährige künstlerische Weggefährtin von Alan Curtis, widmete ihm gemeinsam mit Ottavio Dandone und der Accademia Bizantina im spanischen Saal von Schloss Ambras den Abend A Tribute to Alan. Dieser musikalischen Hommage können Sie heute Abend nachspüren. Im Rahmen des Euroradio Summer Festivals der EBU wird ein Sender aus Kroatien diese Ausstrahlung zu einem späteren Zeitpunkt übernehmen. Am Mikrofon

Begrüßt Sie Gerhard Hafner. Den Auftakt setzt jener Komponist, der im Schaffen von Anne Curtis einen besonderen Platz einnahm, Georg Friedrich Händel. Zu hören ist sein Concerto Grosso F-Dur, Opus 6, Nummer 2. Ottavio Dandone leitet die Accademia Bizantina vom Cembalo aus.

Händels Concerti Grossi, Opus 6, entstanden 1739. In einer Zeit also, als der Komponist neben dem Opernbetrieb verstärkt Instrumentalmusik für das Londoner Publikum schrieb. Das zweite Konzert dieser Sammlung, eben von der Accademia Bizantina zum Klingen gebracht, verbindet französische Eleganz, italienische Beweglichkeit und jene kunstvolle Arbeit mit kleinen Motiven, die Händels Musik so unverwechselbar macht. Gehen wir nun gedanklich zurück in die italienischen Lehrjahre dieses Komponisten. Rodrigo, 1707 in Florenz uraufgeführt, ist Händels erste italienische Oper. Die Arie Siete assai superbe ostelle lässt den Westgotenkönig Roderich zu den Sternen sprechen, in einer Musik, die bereits das dramatische Gespür des jungen Tonsetzers erkennen lässt. Anna Bonipartibus verleiht der Titelpartie ihre Stimme.

Applaus für Anna Ponitatibus und ihre Interpretation der Arie Siete assai superbe o stelle aus dem zweiten Akt von Georg Friedrich Händels Oper Rodrigo. Begleitet wurde die italienische Mezzosopranistin von der Accademia Bizantina unter Ottavio Dandone. Er ist seit September 2023 musikalischer Leiter der Innsbrucker Festung der Alten Musik. Alan Curtis trat hier 1977 erstmals auf, und zwar als Cembalist des damals frisch gegründeten Ensembles English Baroque Soloists unter John Elliott Gardiner bei der konzertanten Aufführung von Händels Aces and Galatea. Dass daraus eine mehr als drei Jahrzehnte währende Verbindung mit den Innsbrucker Festwochen entstehen sollte, war damals wohl nicht abzusehen. Bereits zwei Jahre später leitete Curtis in der Tiroler Landeshauptstadt sein Ensemble Il Complesso Barocco in Alessandro Stradella's Oratorium Susanna. Damit begann eine Reihe von Aufführungen, die oft vergessene Werke und Komponisten wieder ins Bewusstsein rückten. Mit Anna Ponitatibus verband Alan Curtis bis zu seinem Tod eine langjährige künstlerische und persönliche Freundschaft. Er hatte die Mezzosopranistin 2001 als Irene in einer Aufführung von Händels Tamerlano gehört und engagierte sie kurz darauf für eines seiner Projekte. Ihre gemeinsame Arbeit an Georg Friedrich Händels Deida Mia, seiner letzten italienischen Oper, komponiert anno 1741 in London, wurde zum Beginn dieser Zusammenarbeit. In diesem Werk tritt auch Odysseus auf. In der folgenden Arie zeigt sich der König von Ithaka scheinbar unberührt von weiblicher Schönheit.

Alan Curtis' Blick reichte stets über das vertraute Repertoire hinaus. Er suchte in Archiven, erschloss Quellen und brachte Werke wieder auf die Bühne, die lange kaum präsent gewesen waren. Ein Komponist, für den er sich früh einsetzte, war Alessandro Scarlatti, eine Schlüsselfigur der neapolitanischen Oper und zugleich ein Meister geistlicher Musik. Im Zentrum seines 1707 in Rom uraufgeführten Oratoriums Il Giardino di Rose stehen allegorische Figuren. Für Anna Bonitatibus besitzt dieses Werk von Alessandro Scarlatti einen persönlichen Bezug. Alan Curtis hatte sich mit dem Manuskript des Oratoriums beschäftigt und ihr die Musik der Speranza, der Hoffnung, anvertraut. Diese Partie war ursprünglich für Margarita Durastini geschrieben, eine Sängerin, deren Stimme auch für Händel von besonderer Bedeutung war. Historische Profile von Sängerinnen und Sängern genau zu studieren, war Alan Curtis wichtig. Denn Stimme, Rolle und musikalischer Charakter einer Partie gehörten für ihn unmittelbar zusammen. Jetzt zu hören, die Accademia Bizantina mit der Introduktion zu Alessandro Scarlattis Il Giardino di Rose. Danach folgt die Arie de Speranza Mentre io godo in dolce oblio, in der gegensätzliche Empfindungen in der Schwebe bleiben. Freude und Bedrohung, Trost und Unsicherheit.

50. Innsbrucker Festwoch mit der alten Musik. 10. August 2026, Spanischer Saal von Schloss Ambras. Unter dem Titel A Tribute to Ellen gestalteten die italienische Mezzosopranistin Anna Bonitatibus, Ottavio Dantone und die von ihm geleitete Accademia Nizzandina diesen Abend zu Ehren von Ellen Curtis. Nach der Pause führte der erste Programmpunkt zu einem der stillsten und erschütterndsten Endpunkte der Barockoper, Henry Purcells Dido and Aeneas, in den späten 1680er Jahren entstanden. Die knappe Form der Oper verdichtet ihr Drama umso stärker. Didos Abschied beginnt beinahe wie eine persönliche Bitte an ihre Dienerin Belinda. Dann setzt jene abwärts schreitende Basslinie ein, über der sich die Klage entfaltet. Ein Lamento-Bass, eine sich wiederholende Bassfigur, die in der Musik des 17. Jahrhunderts häufig Schmerz, Verlust und Unausweichlichkeit ausdrückt.

Henry Purcells, karthagische Königin. Dido verabschiedet sich von der Welt. Bei Christoph Philibert Gluck wird Liebe dagegen zur Erinnerung und Vision. Palide et Elena, 1770 in Wien uraufgeführt, gehört zu jenen italienischen Opern Glucks, die weit weniger bekannt sind als seine späteren Reformopern. Der trojanische Prinz Paris besingt in Le belle immagini die schönen Bilder seiner geliebten Helena, die ihn verfolgen. Diese Arie sucht keine Virtuosität um ihrer selbst willen. Ihre Wirkung entsteht aus der weit ausgreifenden melodischen Linie, aus dem Atem der Phrasen und aus der Kunst, Empfindungen ohne Übertreibung in Klang zu verwandeln. Auch für Christoph Philibert Glucks frühe Opern setzte sich L. Curtis mit wissenschaftlicher Sorgfalt und lebendiger Theaterfantasie ein.

Nach Christoph Willibald Glucks empfindsamen Blick auf die Liebe öffnet sich nun der Klangraum wieder für Instrumentalmusik für die kommenden 10 Minuten. Francesco Geminiani, mein Schüler von Arcangelo Corelli, lebte jedoch vor allem in London und trug dort wesentlich dazu bei, den italienischen Stil europaweit zu verbreiten. Sein Concerto Grosso, E-Moll, Opus 3, lebt vom Wechselspiel. Eine kleine Gruppe von Solistinnen und Solisten, das Concertino, tritt dem größeren Ensemble, dem Ripieno, gegenüber. Geminiani gestaltet dieses Prinzip freier und unberechenbarer als viele seiner Zeitgenossen. Abrupte Affektwechsel, kühne Harmonien und sprechende Pausen machen dieses Konzert zur Musik voller innerer Bewegung.

transparent, impulsiv, klangfarbenreich. So präsentiert sich die Accademia Bizantina. Dieses italienische Originalklangensemble verbindet unter seinem Musikdirektor Ottavio Cantone Präzision mit Spielfreude, analytische Klarheit mit klanglicher Wärme. Wie facettenreich und theatralisch die Accademia Bizantina das Werk von Antonio Vivaldis Opernmusik ausleuchten kann, hören wir gleich. Es ist doch ein großer Kontrast, denn Antonio Vivaldis Vier Jahreszeiten gehören zu den berühmtesten Werken des klassischen Repertoires. Selbst außerhalb der Konzertsäle sind die vier Violinkonzerte klingendes Gemeingut. Doch dass der gebürtige Venezianer außerdem ein führender und enorm produktiver Opernkomponist war, ist bis vor wenigen Jahren weitgehend unbekannt gewesen. Dabei ist das eine bei ihm, ohne das andere, nicht zu haben. Nun zwei seiner Opernarien, zunächst Sento in Seno aus Il Giustino und danach Alma Oppressa, Sorte Crudele aus La Fida Ninfa. Es singt Anna Bonitatibus.

Hochemotional, tiefsinnig, ausdrucksvoll, das Ganze gepaart mit kunstvoll verzierten Koloraturen. Anna Pomitatibus war das mit zwei Opernarien von Antonio Vivaldi. Das Publikum der 50. Innsbrucker Festwoche der alten Musik war von der italienischen Mezzosopranistin begeistert. Für den großen Jubel bedankte sich die Sängerin mit zwei Arien. Zuerst L'alma mia fra le tempeste aus Georg Friedrich Händels Oper Agrippina und danach aus Antonio Vivaldis Oper Griselda die Schlummerarie Sonno seppur sei sonno.

Mit einem herzlichen Danke, Ell, verabschiedeten sich die Mezzosopranistin Anna Bonitatibus und die Accademia Bizantina, von Antonio Dandone vom Cembalo aus geleitet, am 10. dieses Monats vom Publikum im Spanischen Saal auf Schloss Ambras. Das war der Mitschnitt des Festivalkonzertes A Tribute to Ell. Für diese Ö1-Produktion des Landesstudios Tirol zeichneten im ORF-Team Jürgen Brunner als Tonmeister und Wolfgang Kostner als Musikaufnahmeleiter verantwortlich. Unser Sendetermin geht bis 21 Uhr und zum Ausklang spielt Alan Curtis die Suite für Cembalo in D-Dur von Louis Couperin. Eine Aufnahme entstanden 1975 in Paris.

0: Louis Couperin, Suite für Cembalo in D-Dur. Gespielt hat Alan Curtis. Gestaltung der heutigen Sendung, Gerhard Hafner.
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5: Was schön oder hässlich ist, darüber lässt sich vortrefflich streiten und diskutieren. Und über kaum etwas wird so viel und so leidenschaftlich debattiert wie über das Aussehen von neu gebauten Häusern. Und genau darüber wollen wir in der heutigen Ausgabe der Zwischenräume reden. Die Zwischenräume sind eine Gesprächsreihe im Rahmen der Passagen. Wir sprechen dabei über Architektur, über das Planen und Bauen und darüber, wie wir in Häusern und Gebäuden leben und arbeiten. Mein Name ist Matthias Heiden und ich begrüße Sie gemeinsam mit meiner Kollegin Juliane Nagiller zur heutigen, der vierten Ausgabe.
6: Unsere beiden Gäste hier im Studio auf dem Künigelberg, das sind Verena Jakobek-Konrad, sie ist extra aus Vorarlberg angereist, und Franz Hammerbacher, er lebt in Wien und hatte einen dementsprechend direkteren Anreiseweg hier zu uns auf den Künigelberg.
5: Verena Jakobek-Konrad ist Kunst- und Architekturhistorikerin. Sie leitet das Vorarlberger Architekturinstitut in Dornbirn, hat zahlreiche Texte zu Kunst und Architektur in Katalogen, Zeitschriften und Zeitungen verfasst. Sie lehrte an der Universität für künstlerische und industrielle Gestaltung in Linz und 2017 kuratierte sie den österreichischen Beitrag bei der Architekturbiennale in Venedig. Frau Jakobek-Konrad, ich freue mich sehr, dass Sie aus Vorarlberg zu uns gekommen sind.
7: Hallo, danke für die Einladung.
6: Und Franz Hammerbacher ist Verlagsgründer und Autor. Er hat bisher 3 Bücher veröffentlicht. In seinem ersten und seinem dritten Buch, Bravo Hotel und Nakura, dokumentiert er seine Zeit als Blauhelmsoldat auf den Golanhöhen und im Kosovo. Sein zweites Buch hat den gleichen Titel wie diese Sendereihe hier. In seinen Passagen ist zu lesen, wie Franz Hammerbacher an Bord von Containerschiffen rund um die Erde reiste. Wir haben Franz Hammerbacher zu dieser Sendung eingeladen, weil er sich auf seinem Instagram-Kanal intensiv mit sehr schönen, aber auch sehr hässlichen Gebäuden beschäftigt. Er porträtiert dort ausführlich und detailreich Bauwerke und Häuser, denen er quasi über den Weg läuft. Schön, dass Sie heute mit uns diskutieren.
8: Herzlichen Dank für die Einladung, ich freue mich, dass ich da bin.
5: Verena Jakobek-Konrad, Franz Hammerbacher, wenn Sie spontan nachdenken, welches Haus oder Gebäude fällt Ihnen ein, das Sie besonders schön finden?
8: Ja, eines, das Sie vielleicht überraschen wird, das alle Leute eigentlich kennen, aber wenige wirklich so in der gebührenden Aufmerksamkeit wahrnehmen, nämlich das Atomium in Brüssel. Ich halte das für das geilste Bauwerk dieses Planeten.
6: Und warum? Vielleicht noch ein paar Worte.
8: Ja, es ist zum einen ein Bauwerk, das ganz spezifisch in einer Zeit entstanden ist, für die es steht. Es ist ein Gebäude, das weit über die Nützlichkeit, über die Funktion hinausgeht. Dieses Atomium war das Ausstellungsgebäude für Belgien bei der Expo 58 in Brüssel. Es ist zunächst als reines Ausstellungsgebäude konzipiert gewesen. Es war geplant, es nach der Expo abzubauen, aber Das Atomium hat so großen Anklang gefunden bei der Bevölkerung, dass es eine Petition gab, in deren Folge das Gebäude dann stehen gelassen wurde. Und es ist heute noch ein Ausstellungsgebäude. Jede dieser Kugeln ist ein faszinierender Raum mit mehreren Geschossen. Und mich fasziniert, dass es einerseits eine Funktion total erfüllt, aber darüber hinaus eine Designqualität hat, ein Wahrzeichen wurde für eine ganze Stadt und für eine Aufbruchstimmung, die es damals in den 50er Jahren eben gab. Also das heißt, eine Architektur, die genau die Qualitäten erfüllt, die man heute an Architektur richtet und oft vermisst.
6: Wenn ich diese Frage höre, dann regt sich in mir gleich ein bisschen ein Widerstand, weil ich versuche sie immer zu vermeiden. Ich versuche eher in meiner Arbeit herauszufiltern, warum Gebäude Bedeutung haben, kulturelle Bedeutung, und dafür ist eigentlich die Schönheit und was mir selbst gefällt keine wesentliche Kategorie. Ich würde aber die Frage gern so beantworten, dass es für mich in meinem eigenen Empfinden sehr stark darum geht, an welchen Orten ich mich persönlich wohlfühle, wo ich auch ein bisschen zur Ruhe komme. Das sind für mich in meiner Biografie ganz stark kirchliche Räume. Also ich bin so sozialisiert, das sind wichtige Orte für mich und die funktionieren in meiner Biografie auch entsprechend gut, weil ich sozialisiert bin in diesen Räumen. Und ich versuche auch immer ein bisschen bei diesen Fragen das Ikonische herauszulassen und das Spektakel, also nicht in erster Linie zu referenzieren auf Dinge, die man vielleicht kennt, sondern dem Ganzen mehr Alltäglichkeit zu geben. Und ich würde die Frage insofern gern so beantworten, dass es für mich persönlich Räume und nicht Architekturen, also Räume sind, die sehr stark atmosphärisch wirken, die in Beziehung treten, wo es sehr stark darum geht, dass Menschen sich selbst spüren. Und ich glaube, das sind für mich die wesentlichen Parameter eigentlich auch, über die wir heute sprechen können.
1: Jetzt haben Sie schon kulturelle Bedeutung angesprochen, Sozialisation, die Atmosphäre, auch die individuelle Wahrnehmung. Ist es das, was Schönheit ausmacht? Also ist es das Kulturelle, das, was wir gelernt haben, als schön wahrzunehmen? Oder gibt es auch sowas wie ein messbares Ideal in der auch vielleicht Kultur- und Kunstgeschichte? Also gibt es sowas wie Symmetrien? Wenn wir darauf achten, dann ist klar, wird das ein schönes Gebäude?
6: Ich möchte Ihre Frage gern konkret beantworten mit Nein. Also aus meiner Sicht ist es nicht messbar, weil es eben um Beziehung geht. Also ich glaube, wenn man so ein bisschen das Wort Schönheit reflektiert, dann ist es ein Wort, mit dem viele auch kämpfen. Man eckt sehr schnell an. Es wird sehr schnell auch als Geschmacksfrage natürlich dann behandelt, beziehungsweise leben wir heute in einer von Social Media dominierten Kultur, wo die Likes und Dislikes sehr schnell vergeben werden. Dem möchte ich mich gerne ein bisschen entziehen und vielleicht auch insofern eine Antwort geben, dass ich denke, dass die Schönheit immer eine Beziehungsfrage ist und sehr stark auch vom Sensorium des einzelnen Menschen und dann kulturell geprägt, heißt ja natürlich, dass es nicht nur um den Einzelnen geht, um den Ausdruck dieser Erfahrungen geht, die wir miteinander teilen. Das klingt jetzt ein bisschen kompliziert, ich erkläre kurz, wie ich das meine. Wir alle haben einen Körper. Und dieser Körper gibt uns unser Sensorium mit, unsere Sehfähigkeit, wie wir hören, den Geschmack. Also mit diesem Körper nehmen wir wahr. Und das Wort Ästhetik, das ja mit der Schönheit sehr oft verbunden wird, kommt aus dem Griechischen und bedeutet Wahrnehmung. Und wie wir etwas wahrnehmen, hängt natürlich sehr stark von diesen eigentlich sensorisch-körperlichen Grundlagen ab. Das ist das eine. Und das andere ist natürlich auch, wir haben ja nicht nur einen Körper, sondern auch einen Geist und eine Seele. Und wie wir bereits etwas in der Vergangenheit erfahren haben, wodurch wir geprägt sind, wo wir uns wohlgefühlt haben, wo wir vielleicht auch Angst hatten, prägt sehr stark in unserer gespeicherten Erfahrung die Art und Weise, wie wir auf Dinge reagieren. Und da gehört diese Erfahrung, von der wir heute sprechen wollen, ganz wesentlich dazu. Also ein Stück weit ist es Biografie, ein Stück weit ist es Kultur und ein Stück weit ist es natürlich auch eine körperliche Voraussetzung. Und insofern lässt sich das alles überhaupt nicht messen. Meine These für heute ist, dass es ganz stark um Beziehung geht, also darum, was quasi das Gebaute, das ja auch von Menschen natürlich geplant und errichtet worden ist, in der jeweiligen Zeit bei uns auslöst, was es bei uns einzeln auslöst, was es bei uns kulturell auslöst und wie wir das dann auch wieder zur Sprache bringen und welche Bedeutung wir dieser Erfahrung beimessen.
4: Ist es vielleicht deswegen auch so ein kontroversielles Thema, weil es irgendwie auch so eingreift in diese Nähe, in dieses körperliche Empfinden von jedem Einzelnen?
9: Ich glaube schon, dass das vielleicht ein Momentum ist und das andere ist, gerade im 20. Jahrhundert, wo Schönheit natürlich auch in vielen anderen Bereichen außerhalb der Architektur, hauptsächlich in der Bewertung des menschlichen Körpers und seiner Erscheinung so kontroversiell geworden ist, dass es auch viel mit der Angst zu tun hat, als oberflächlich wahrgenommen zu werden. Also ich merke das auch bei vielen Kollegen und Kolleginnen von mir, die wollen sich diesen Diskurs auch deswegen entziehen, weil er wenig intellektuell erscheint, weil es eben keine wissenschaftliche Grundlegung dafür gibt, aber viele historische und kulturhistorische Erfahrungsmomente, die man ja sehr wohl miteinander teilen kann. Und vielleicht, das ist jetzt nur laut gedacht, ist es schon auch so, dass es für uns auch heute in dem Gespräch gar nicht so stark darum geht, ob jetzt was wissenschaftlich bewertbar und messbar ergo auch ist, dafür braucht es ja eine wissenschaftliche Grundlage, sondern ob wir glauben, dass es zufällig ist oder ob wir glauben, dass man etwas dazu beitragen kann. Und ich möchte eigentlich heute diesen Begriff der Fürsorge deswegen auch ein bisschen einführen, schon am Beginn des Gesprächs, weil ich glaube, dass Gebäude, wenn wir jetzt wieder zur Architektur zurückkommen, besonders dann das Potenzial haben, von anderen als schön wahrgenommen zu werden, wenn sie sich zuwenden und einen liebevollen, fürsorglichen Zugang eigentlich wählen. Ich glaube, dann haben sie eine gute Chance, so wahrgenommen zu werden.
4: Und wie schaffen das Gebäude?
9: Indem sie auf den menschlichen Maßstab achten. Indem sie darauf achten, wie sich Menschen, und übrigens nicht nur Menschen, mittlerweile sehen wir das ja viel allgemeiner, Lebewesen, in Gebäuden bewegen, aufhalten, indem man menschliche Bedürfnisse ernst nimmt, indem man auch kulturelle Bedürfnisse, nämlich die der Begegnung, ernst nimmt. Und ich glaube, wenn das gelingt, dann ist die Chance sehr, sehr hoch, dass sie so wahrgenommen werden.
6: Herr Hammerbacher, Sie fotografieren schöne und weniger schöne Gebäude auf Ihren Reisen. Ist es bei Ihnen auch, so wie die Frau Jakobek-Konrad gesagt hat, eine Beziehungsfrage? Also ist es sozusagen auch viel Sensorisches, was das auslöst, dass Sie sagen, das empfinden Sie jetzt als schön? Oder wie ist Ihre Wahrnehmung zu der Schönheit von Gebäuden?
8: Naja, man stolpert über Gebäude und ist überrascht von einem Moment, den man dann versucht zu transportieren in einem Bild. Es ist übrigens ganz, ganz schwierig, Hässlichkeit zu fotografieren. Und zwar so, dass die Hässlichkeit als solche erkennbar ist. Manchmal versuche ich das und bin dann erstaunt, dass von einem Gebäude, das mich abstößt, die Leute immer noch begeistert sind. Das ist wirklich eine ganz große Schwierigkeit, Hässlichkeit fotografisch festzuhalten.
6: Aber dann ist es vielleicht ja auch wirklich das in Beziehung treten, das, was sozusagen dann vor Ort, vor dem Gebäude stehend funktioniert und vielleicht über das Foto dann verloren geht, wenn das Hässliche am Foto nicht so rüberkommt.
8: Ja, genau.
6: Ist es auch so, dass das, was wir als schön wahrnehmen, dass sich das auch verändert? Also hat sich der Geschmack, vielleicht auch der gesellschaftliche Geschmack, auch verändert über die Zeit oder verändert er sich auch weiterhin?
8: Ganz sicherlich. Also der architektonische Schönheitsbegriff hat sich ja im Laufe der Geschichte verändert. Wenn wir zurückblicken auf die Antike, da gab es eine klare Vorstellung, wie Gebäude sein müssen. Schönheit galt damals als objektiv messbar. Es war eine Frage von mathematischen Proportionen, von Symmetrien, dem goldenen Schnitt nach dem Vorbild der Natur und so weiter. In der Renaissance hat man dieses Verständnis von der Antike wieder aufgenommen. Im Barock hat sich das dann verschoben. Da wurde der Fokus auf dynamische Formen gelegt, auf Prunk, emotionale Überwältigung, um Macht und göttliche Herrschaft zu demonstrieren. Und im Zuge der Industrialisierung hat sich dann das Verständnis radikal verwandelt, insbesondere durch die Entwicklung von neuen Materialien. Beispielsweise die Erfindungen von Eisenbeton bzw. Stahlbeton, die unser urbanes Leben, so wie wir es heute kennen, eigentlich erst möglich gemacht haben. Also Einkaufstempel, Kinos, all das, was für uns heute selbstverständlich ist in den Metropolen, ist erst durch Baumaterialien möglich geworden. Und das hat auch ganz neue Formen des Bauens ermöglicht, ganz neue Arten von Schönheit. Es ist übrigens immer so, dass nach einer großen Üppigkeit dann eine Periode von großer Schlichtheit folgt. Und so war es auch eben am Ende vom Ersten Weltkrieg, nach dieser Katastrophe, hat es auch dieses Bedürfnis, die Suche nach der Einfachheit gegeben, die sich in der neuen Sachlichkeit ausgedrückt hat, im Bauhausstil. Und da hat man sich sehr konzentriert auf die Funktion. Form follows function war sozusagen der Leitsatz. Und ein Gebäude, das seine Funktion stringent erfüllt, galt als schön. Und das ist etwas, was heute schon wieder aufgebrochen wird, weil so viele andere Kriterien hineinkommen.
9: Wir erzählen natürlich die Architekturgeschichte anhand großer Ereignisse. Und es wird der Vielfalt des Lebens selten gerecht, weil ja ein Großteil der Menschen nicht in diesen Räumen und mit diesen Räumen auch lebt. Und wenn ich jetzt zum Beispiel auch höre Form follows Function oder auch bei Adolf Loos Ornament und Verbrechen, dann steckt dahinter ja auch eine Verkürzung und ein großes Missverständnis, weil sich sowohl Louis Sullivan, dem dieser Spruch Form follows Function verkürzt, also es hieß eigentlich Form ever follows Function, zuordnen lässt, wie auch Adolf Loos vor allen Dingen gegen Konventionen und gegen Momente des Historismus gewandt haben. Also Formen einer bedeutungslosen Dekorationswut, die immer als Ornament obendrauf kommt, aber mit dem Eigentlichen, mit dem Wesen nicht verbunden sind. Das heißt, weder Sullivan noch Loos wollten damit sagen, dass das Ornament nicht wichtig ist oder dass Gestaltung oder Dekoration nicht wichtig sind. Das sind Verkürzungen dieser Aussagen, sondern sie wollten sagen, dass es aus dem Wesen, aus der Funktion diese Formgebung logisch erfolgen soll, damit es ein harmonisches Ganzes wird, aber es bedeutet nicht, dass es nicht gestaltet sein soll. Und das ist so ein bisschen ein Missverständnis, auch in unserer Zeit, wo wir mit diesen Zitaten und Schlagworten mitunter zu wenig umsichtig umgehen. Und ich möchte dabei vielleicht auch sagen, diese Funktionswut, die wir natürlich dann im 20. Jahrhundert ein Stück weit auch entwickelt haben, dass wir versucht haben, sehr stark auch standardisiert zu bauen. Das hat sehr stark natürlich auch mit den wirtschaftlichen Rahmenbedingungen der jeweiligen Zeit zu tun. Gerade im Bauwesen und in der Architekturgeschichte des 20. Jahrhunderts sind die großen Krisen und wirtschaftlichen Einschnitte natürlich maßgebend. Also gerade wenn es um die Wohnraumversorgung geht, dann war es natürlich wichtig, schnell und günstig möglichst viel zu bauen. Und das heißt, da stehen dann auch nochmal andere Aspekte dahinter, die sich nicht in erster Linie mit den Gedanken vielleicht harmonisieren lassen, die wir besprechen, sondern die natürlich einen gewissen Druck auch hatten, möglichst schnell Wohnraum für viele Menschen produzieren zu müssen. Und das steht aber übrigens nicht im Widerspruch zueinander, weil da gibt es ja eine Parallelität. Und da merkt man natürlich auch, das Leben ist ungerecht. Nicht alle haben gleich viel Zugang zu Ressourcen, dass wir natürlich schon, wenn wir Architekturgeschichte erzählen, immer wieder auch darauf achten müssen, dass wir nicht eine Architekturgeschichte der wenigen erzählen, sondern eine, die auch mit dem Leben der Menschen wirklich verbunden ist.
4: Aber die Menschen scheinen sich ja sehr hingezogen zu fühlen zu diesen alten, üppigen Gebäuden. Also die Touristen reisen in Altstädte und besuchen die. Vielleicht schaffen die das dann doch, eine Nähe zu kreieren, die halt diese schlichteren Gebäude nicht hinbekommen.
9: Ich glaube, es gibt gerade im Tourismus sowohl als auch, und wenn ich selber jetzt zum Beispiel in Städte reise, dann möchte ich ja natürlich auch die wichtigen Orte der Kultur sehen, die Paläste, die Kirchen, auch wichtige Orte zum Beispiel demokratischer Ordnungen wie die Parlamente, das schaue ich mir auch alles an, Plätze. Das steht nicht im Widerspruch zueinander, aber ich möchte einfach ein Plädoyer dafür halten, dass wir quasi nicht nur diese eine Kategorie betrachten, wenn wir dieses Thema der Schönheit aufmachen, sondern uns wirklich mit dem Alltag der Menschen verbinden. Und der ist ja nicht das touristische Reisen, sondern das tägliche Wohnen, die täglichen Wege zur Arbeit, die Orte der Arbeit. Und ich glaube, dann kommen wir dem Thema auch sehr viel näher, als wenn wir nur diese Ausnahmen zitieren, die natürlich schon prägend sind, aber eben nicht alles ausmachen.
8: Ich sehe das übrigens ganz genauso. Also meine Lieblingsstädte auf der Erde sind Tel Aviv und Le Havre. Das sind beides Städte, die jetzt nicht so die einzelnen singulären Gebäude als touristische Attraktionen haben, sondern angenehme Orte, in denen man leben kann, in denen Wohnen, Arbeiten, Vergnügung, alles eine selbstverständliche Harmonie eingeht. Und es sind wirklich Orte, die Wohnräume sind. Tel Aviv überhaupt mit dieser Idee der Gartenstadt beispielhaft ist, wie man in klimatisch sehr schwierigen Zonen ein angenehmes Wohnklima schaffen kann mit sehr viel Grün. Also all diese Häuser sind übrigens auch schwierig dann zu fotografieren, weil sie von so viel Grün umgeben sind, dass die Architektur oft dahinter verschwindet.
1: Jetzt haben Sie beide schon angesprochen, dass Häuser Räume aufmachen müssen, dass es eben auch um diese Harmonie geht, die entstehen sollte im Idealfall. Da fragt man sich natürlich, warum wird so gebaut, wie derzeit gebaut wird. Also wenn man jetzt so an den Speckgürtel von größeren Städten denkt, an Einfamilienreihenhäusern, dann hat man das Gefühl, genau das fehlt. Es gibt wenig Kontextualisierung, es wird eben nicht Bezug genommen auf das Bestehende, die Altbauten vielleicht, die dort sind. Es gibt auch wenig Quartiersplanung, die ja in so einem Fall, denke ich mir, wenn Sie die Gartenstadt angesprochen, ja auch wichtig ist, dass es da eben einen größeren Blick drauf gibt. Also wenn Architektur so viel kann, wenn sie Räume eröffnen kann, wenn sie in Beziehung gehen kann mit uns, warum bauen wir dann so, wie wir bauen?
9: Die Frage beantworte ich gern. Es ist nämlich schon bemerkenswert, dass es einerseits so ist, wie es ist, und das ist ja eine Entscheidung von vielen einzelnen Personen und Organisationen und wird einem ja nicht aufoktroyiert, es könnte ja anders sein. Und gleichzeitig eben auch viele Menschen diese Frage stellen und sich fragen, wieso ist das eigentlich so? Und ich habe sie indirekt ja vorher schon ein bisschen beantwortet. Es hat sehr stark von der Industrialisierung beginnend dann natürlich auch mit unserer Art und Weise zu tun, wie wir grundsätzlich Produkte und das Thema der Warenwelt im 20. Jahrhundert entwickelt haben. Und das führt uns vielleicht auch später im Gespräch dazu, ob Gebäude Produkte sind. Aber für mich die spannende Entwicklung beginnt eigentlich nach dem Zweiten Weltkrieg. Nach dem Zweiten Weltkrieg ist gerade in Österreich, ich konzentriere mich jetzt auf den österreichischen Kontext, aber ist durchaus übersetzbar, gab es sehr viel Zerstörung. Es gab den Wiederaufbau, es gab eben die Notwendigkeit, in kurzer Zeit die Wohnraumversorgung so zu aktivieren, dass die Menschen ein würdevolles Leben unter Deckung ihrer Grundbedürfnisse erleben konnten. Und in dieser Zeit gab es natürlich auch ordentliche Wirtschaftshilfen aus dem Ausland, wie es immer so ist in Zeiten des Wiederaufbaus. Und für uns in Europa war das ganz wesentlich der Marshallplan. Und bereits im 19. Jahrhundert, also einige Jahrzehnte davor, gab es in den USA bereits eine ganz rege Fertigteilhausentwicklung. Und es war eigentlich geplant, mit dem Marshallplan diese internationale Fertigteilhausentwicklung zur Deckung dieser Wohnraumkrise auch in Europa groß werden zu lassen. Es gab im Übrigen auch in Europa einige Betriebe wie die Behrenswerke, die aus der Kriegsindustrie, das ist meistens so, dass aus der Kriegsindustrie dann andere Industrien erwachsen, die sogenannten Kupferhäuser für die zionistische Bewegung zum Beispiel gebaut haben. Aber das ist nur eine Randnotiz, ja. Also eigentlich war geplant, diese Fertigteilhausbewegung in Europa groß werden zu lassen. Es ist aus verschiedenen Gründen nicht gelungen, aber was schon gelungen ist, ist, dass man statt dem fertigen Gebäude quasi die Einzelkomponenten standardisiert in Umlauf gebracht hat. Das heißt, es hat dazu geführt, dass es dann eben die Türen und die Fenster und die einzelnen Elemente als Produkte am Markt gab. Und durch diese industrielle Produktion dieser Standardprodukte sind in sehr kurzer Zeit sehr viele Dinge entstanden, die alle ungefähr gleich ausgeschaut haben. Und heute ist man natürlich ein Stück weiter. Also es hat den Menschen damals einen großen Dienst getan, möchte ich vielleicht auch noch sagen. Heute ist man ein Stück weiter. Heute leben wir in einer Zeit, wo natürlich die wirtschaftlichen Rahmenbedingungen andere sind. Aber wir leben aktuell auch in einer Bauwirtschaftskrise. Die hat andere Gründe, möchte ich vielleicht auch sagen, aber das Spannende daran ist, dass man natürlich mittlerweile versucht, in der Massenproduktion des Bauwesens, von der sprechen wir ja jetzt, weil es gibt immer einzelne andere Beispiele natürlich auch und Gegenbeispiele, aber dass es da durchaus so ist, dass man sehr stark auf Standardisierung ersetzt und die

0: Standardisierung und die Wiederholbarkeit wird vom Markt belohnt. Das heißt, es geht schnell, es reduziert Fehler. Mittlerweile kommen natürlich viele digitale Planungsprozesse dazu und das führt dazu, dass sehr viel gleich aussieht. Übrigens, der Standard hat nicht nur negative Effekte. Oder wenn wir heute sagen, alles schaut so gleich aus, dann muss man eben auch immer die andere Seite sehen, woher kommt dieses Bedürfnis nach dem Standard. Und der kam ursprünglich natürlich eigentlich aus einem sehr positiven Gedanken, dass man einen Mindeststandard an Qualität und vor allen Dingen noch fast wichtiger einen Mindeststandard an Sicherheit in diese Bauproduktion einführen wollte. Und insofern hat sich das ein Stück weit natürlich jetzt sehr dominant breit gemacht und führt zu dieser nach außen gleichförmigen Baupraxis, hat aber eine erklärbare Geschichte.
1: Reden wir da jetzt von Einfamilienhäusern am Land oder grundsätzlich?
0: Wir reden von großen Wohnanlagen, wir reden natürlich auch sehr stark von Industrie- und Gewerbebauten, die ja eigentlich einen Großteil der wahrnehmbaren Bauproduktion durch die Größe auch ausmachen. Einfamilienhäuser auch teilweise, also wir wollen heute hier nicht nur pauschalisieren, oder? Aber es ist doch so, dass es hier natürlich einen Markt gibt, vom Fertigteilhaus bis zu den Einzelkomponenten nach wie vor. Und man muss vielleicht auch noch heute einführen, es gibt so Schätzungen, wie viel Prozent des Gebauten eigentlich Architektur ist. Und das könnte man sich wundern und sich fragen, da ist nicht alles Architektur. Man könnte natürlich sagen, alles ist Architektur. Das ist es ja auch in gewisser Weise. Aber geplant von Architekten und Architektinnen, wenn das der Maßstab wäre, sind weltweit ca. 5% des Gebauten. Also 95% nicht. Sind informelle Architekturen oder ist selbst gebaut oder ist durch andere professionelle Dienstleister errichtet. Und gerade wenn wir auch diese Interdisziplinarität, die wir heute haben wollen, nämlich mit Quartiersplanung, mit Freiraumplanung, Landschaftsarchitektur ansehen, ist es natürlich hochprofessionell und verlangt auch diesen Einsatz, diese Expertise. In Österreich könnte man schätzen, dass es vielleicht 10-15% des gebauten Architektur in diesem Sinne wären. Ich bin aber natürlich eine Freundin davon, die Baukultur nicht so zu filetieren, sondern zu sagen, es hat alles seinen Grund und seine Berechtigung und jeder und jede macht wahrscheinlich so gut, wie er oder sie kann.
2: Was die Standardisierung von Wohnanlagen betrifft, schreibt der Architekturkritiker vom Falter, Mike Novotny, ziemlich treffend über die sogenannten Elfgeschosser, die momentan die Silhouetten von Wien und anderen österreichischen Städten dominieren. Sind Wohnbauten mit 11 Geschossen, die gerade noch kein Hochhaus sind? Mike Novotny nennt es den Gebäudetypus Architekturelefant. Und es sind nicht nur die durchgängigen 11 Geschosse. Das Problem ist, dass fast alle Wohnbauten auch gleich dick sind. Auch gleich dick wie hoch. Proportion ist sichtlich kein Thema mehr in dieser Architekturproduktion. Die heutigen Wohnbauten sind meist mindestens 20 Meter breit, im Grundriss oft quadratisch. Und sie scheinen mit der Höhe proportional auch immer im Grundriss zu wachsen. Das ist dieser Typ, der derzeit die Städte zunehmend überwuchert.
1: Wird das ein Teil dieser Charakterisierung sein, wie man das mal später einordnet, wie wir heute bauen? Was glauben Sie, wie wird man diesen Baustil, den wir jetzt haben, einmal kennzeichnen?
0: Das ginge von der Annahme aus, dass wir einen hätten. Aber wenn, dann hätten wir ja viele, weil wir heute in einer pluralistischen Gesellschaft leben. Und eine demokratische Gesellschaft und eine pluralistische Gesellschaft kennt nicht den einen Baustil, sondern wahrscheinlich viele. Und ich bin jetzt keine Hellseherin und auch nicht begabt genug, mir Namen für etwas auszudenken, was ich als Zeitgenössin noch gar nicht so überblicken kann. Aber was, glaube ich, schon relevant ist, ist, dass viele dieses Thema der Schönheit natürlich auch mit einem Architekturstil verbinden und das trifft ja den Kern der Sache nur am Rande, würde ich sagen. Stilbegriffe werden von uns in der Kunst- und Architekturgeschichte eigentlich immer im Nachhinein kreiert, um über eine Sache sprechen zu können. Sie sind Hilfsmittel eigentlich der Forschung und der Debatte, damit man im Nachhinein Gemeinsamkeiten erkennen kann und die formen dann diese Stilbegriffe. Für uns heute ist das gar nicht so relevant. Relevant ist, dass wir unserer Verantwortung gerecht werden. Also ich glaube, wenn wir heute dieses Thema schon so groß aufmachen, glaube ich, der eigentliche Punkt, nicht ob etwas für jemanden schön ist oder nicht schön ist, sondern ob sich darin eine kulturelle Verantwortung ablesen lässt. heißt, dem Ort gegenüber. Frau Nagila, Sie haben vorher das Thema des Kontextes angesprochen. Ja? Also der ist, glaube ich, ganz zentral wichtig, wenn es darum geht, ob wir etwas eben als stimmig erleben. Und diesen Begriff der Stimmigkeit möchte ich ganz gern neben der

0: Ammonie ist ja auch fast das Gleiche, wenn man es sich so überlegt, einführen. Nämlich, macht es Sinn an einem Ort? Wird es den Bedürfnissen der Menschen und der Gesellschaft an einem Ort gerecht? Und geht es mit dem Anspruch an eine kulturelle Verantwortung an diese Aufgabe heran? Ich möchte aber vielleicht auch noch dazu sagen, es ist ja nicht immer das gerade jetzt fertiggestellte Gebäude, über das wir hier sprechen. In der Jetztzeit, in der Vergangenheit geht es ja nicht mehr, sondern ganz stark auch die Nutzung selbst und die Art und Weise, wie wir mit den bestehenden Gebäuden umgehen, denn die wenigsten Gebäude bleiben ja so bestehen, wie sie irgendwann einmal waren, sondern entwickeln sich weiter und das ist natürlich genauso spannend, oder? Erkennt man, warum etwas so war, wie es war? Verstehe ich die Bedürfnisse der Jetztzeit zu analysieren und wie bringe ich das wieder in Einklang? Also das wären lauter so Gedanken, die da, glaube ich, wichtig wären.
1: Noch eine Frage zum Architekturelefanten und auch zu den 11 Geschossen. Und ich finde, das passt auch zu dem, dass Sie, Frau Jakubek-Konrad, gemeint haben, eben, dass nur 10-15% von Architektinnen und Architekten geplant sind. Denn ich weiß auch von Erzählungen, dass zum Beispiel, wie viele Geschosse ein Gebäude hat, ja auch von den Normen und Vorgaben, also von den Gesetzen abhängig sind. Weil ab einem gewissen Geschoss sind dann brandschutzrechtlich andere Verordnungen, also bleibt man vielleicht drunter. Vielleicht auch das Kulturelle. In Wien sind Hochhäuser nicht so gern gesehen, bleibt man vielleicht auch ein bisschen drunter. Also es ist jetzt ja nicht so, auch bei den 10-15%, die von Architektinnen und Architekten geplant sind, ist es ja jetzt nicht so, dass die freie Hand haben, sage ich jetzt mal. Da gibt es ja viel, was reinspielt, wo man vielleicht sagen kann, die würden vielleicht ja auch gern schöner bauen, um das jetzt so salopp auszudrücken, aber können vielleicht ja auch nicht.
0: Ja, ich bin dankbar für die Frage. Über Standards haben wir schon ein bisschen gesprochen. Jetzt geht es in Richtung Gesetze, Normen, Regelwerke. Die bestimmen natürlich ganz wesentlich, wie gebaut werden darf. Durchaus auch unterschiedlich. Also in Österreich gibt es zum Beispiel 9 unterschiedliche Baugesetze. Es gibt Bundesverordnungen, aber es gibt natürlich auch die Macht der Länder. Und was dabei schon spannend ist, ist, dass viele sich dem so ausgesetzt fühlen. Aber das sind ja eigentlich trotzdem Aushandlungsprozesse. Und die haben, so wie die Standards, natürlich eigentlich schon noch eine Funktion und einen Grund, nämlich dass man hauptsächlich die Themen Sicherheit fokussiert, dann aber natürlich, und wir sehen, was in Ländern passiert, wo das nicht so ist, oder? Wenn dann große Wohnhäuser abbrennen und die Leute nicht mehr rauskommen und diese Dinge. Wir leben heute in einer sehr stark, in Europa und auch in Österreich natürlich, in einer sehr stark vom Sicherheitsdenken bestimmten Baupraxis, was nicht nur schlecht ist. Also ich möchte eigentlich ein Plädoyer dafür aussprechen, dass ich das durchaus anerkennen möchte. Gleichzeitig wünschen sich natürlich sehr viele im Architekturberuf mehr Freiheit. Und das ist dieser Widerspruch oder dieses Tauziehen, das wir heute ganz stark erleben. Was jetzt zum Beispiel dieses Thema der Mehrstöckigkeit betrifft und bis wohin darf man und wie groß darf das werden, also ich vereinfache das jetzt sehr stark, dann hängt das natürlich auch mit wirtschaftlichen Kriterien sehr stark zusammen und mit einem Renditestreben. Also es ist ja nicht alles, was wir in Österreich bauen, gemeinnützig, sondern das meiste ist ja natürlich die Baupraxis des freien Marktes und da entscheiden natürlich hauptsächlich wirtschaftliche Kriterien, wie groß etwas wird, die maximale Ausnutzung der Grundstücksflächen ist da ein ganz wichtiges Thema. Höhe ist natürlich auch mit wirtschaftlicher Rendite verbunden, auch die innerhalb des Gebäudes, also wir haben jetzt immer nur über Gebäude von außen gesprochen, das möchte ich vielleicht auch noch auflösen, weil es wird der Sache nicht gerecht aus meiner Sicht, aber natürlich auch im inneren Gebäude, die ganze Grundrissthematik. Also man darf auch nicht naiv an dieses Thema herangehen, sondern muss auch verstehen, welchen Rahmenbedingungen Akteure und Akteurinnen der Bauwirtschaft, der Architektur, all der verwandten Felder, welche Rahmenbedingungen für die grundlegend sind, aber auch, wie diese Rahmenbedingungen entstehen, denn nicht alles ist in Stein gemeißelt.
2: Ja, ich wollte noch etwas sagen zu den Sicherheitsvorschriften, zu den Normen, die das Bauen in unserer Gegenwart ja sehr mitbestimmen. Besonders problematisch sind diese Normen da, wo sie in Bestandsarchitektur eingreifen. Und das ist immer nur unter enormen ästhetischen Verlusten machbar. Dafür gibt es sehr viele Beispiele, etwa das Haus der Wiener Wirtschaftskammer, das mittlerweile ein Hotel ist, Gebäude aus den 50er Jahren mit einem wunderschönen Treppenhaus, dessen Geländer nach heutigen Baunormen zu niedrig ist und deshalb entweder das Geländer erhöht werden hätten müssen. Jedenfalls, man hat in dem Hotel ein Sicherheitsnetz einziehen müssen, in diesem wunderschönen Treppenhaus und dadurch natürlich die ästhetische Wirkung von dem Geländer vollkommen ruiniert.
3: Ich möchte noch zurückkehren zu der Frage, dass nur 5% von Architekten geplante Häuser sind. Warum ist das so?
0: Also ich löse das gern auf, weil es ist eine Schätzung, ja, und auch nicht belegt. Und es ist auch eine internationale Schätzung. Und international ist es ganz leicht erklärt, weil ein Großteil der Menschen weder Zugang zu den notwendigen Ressourcen im Sinn von Kapital noch von Bildung noch von irgendwas hat. Und das nimmt natürlich auch die Lebensbedingungen der Menschen weltweit ganz stark in den Fokus. Und da hat man meistens andere Themen und die wenigsten Menschen bauen auch irgendwann selbst ein Haus. Nichtsdestotrotz leben wir alle in Häusern, auch wenn sie uns nicht gehören. Wir nutzen sie, wir sind dem Raum ein Stück weit ausgesetzt, auch dann, wenn wir selbst nicht über die Mittel verfügen, hier wirklich teilzuhaben. Ich habe vor einigen Monaten ein sehr interessantes Gespräch mit einer Demokratieforscherin dazu auch geführt. Und da ging es sehr stark um die Teilhabe in Stadtteilprozessen. Da müssen wir natürlich auch anerkennen, dass viele Menschen einen Alltag leben, in dem diese Teilhabe schon allein durch die Lasten des Alltags kaum noch möglich ist. Ja, also wenn ich zwei Jobs habe, mich um die Familie kümmere, ich gehe natürlich jetzt aus meinem Repertoire einer weiblichen Biografie da jetzt mal raus, ja, dann habe ich vielleicht vor allen Dingen gar keine Zeit mehr, mich mit diesen Dingen auch zu beschäftigen. Und ich bin froh, wenn ich weiß, was wir am Abend essen können und wie ich meinen Alltag organisiere. Das ist jetzt ein Extrembeispiel, ich weiß. Aber es bringt es am Punkt, glaube ich. Also viele Menschen können sich mit vollstem Verständnis diese Gedanken ein Stück weit auch gar nicht machen. Nichtsdestotrotz ist ihr Leben ganz wesentlich von dem bestimmt. Und darum habe ich auch den Begriff der Fürsorge vorher so stark eingebracht. Also ich denke, dass die edelste Aufgabe von uns allen, ich sage das jetzt so, die in der Architektur tätig sind, immer ein Stück weit über den eigentlichen Auftrag hinaus zu denken ist, nämlich wie ein öffentlicher Mehrwert entstehen kann, wie Infrastrukturen so errichtet werden können, dass sie für möglichst viele zu einem positiven Erlebnis werden und nicht nur für den eigentlichen Auftraggeber. Und dann natürlich ganz wesentlich bei öffentlichen Investitionen, wie diese Teilhabe gelingen kann und wie gerade Menschen, die vulnerabel sind, die eben das für sich selbst nicht lösen können, über gute Schulgebäude, Kindergartengebäude, über alles, was öffentlich ist, in den Genuss kommen dieser Empfindung, die ich am Anfang für mich selbst auch ein bisschen versucht habe zu schildern, nämlich ein Stück weit zur Ruhe zu kommen.
3: Warum redet man denn in der Architektur überhaupt über Schönheit?
0: Wieder, müsste man sagen, weil in den letzten Jahrzehnten hat man das eigentlich tunlichst vermieden. Und ich glaube, das hängt sehr stark damit zusammen, dass man vor allen Dingen die sozialen Fragestellungen sehr stark in den Vordergrund gerückt hat, wie auch technische und wirtschaftliche. Und mittlerweile kommt der Schönheitsbegriff wieder zurück in die Architektur, muss sich auch diesen Raum wieder ein Stück weit erobern und eigentlich ganz stark erklären, warum er auch eine Notwendigkeit besitzt oder wohin er eigentlich führen kann. Und er führt in den meisten Fällen eigentlich zur Fürsorge. Wir haben diesen Begriff Form Follows Function heute im Gespräch schon gehabt. Es gibt aber auch aktuell zum Beispiel mit Anna Heringer die Position Form Follows Love, also der Liebe, der Fürsorge, könnte man eigentlich sagen. Und dieses sich hinwenden zu den Bedürfnissen der einzelnen Menschen wie auch der Gesellschaft ist natürlich ein Akt dieser Fürsorge und der ist ganz stark verbunden eigentlich mit diesem Schönheitsdiskurs, so wie ich ihn verstehe. Also da geht es nicht darum, wie etwas aussieht vordergründig, sondern wie es sich den Menschen zuwendet und sich eigentlich in den Dienst von kultureller Entwicklung stellt.
1: Herr Hammerbacher, Sie haben ja auch ein bisschen über die Städte gesprochen, die Sie als schön empfinden. Erfüllen die genau diese Kriterien vielleicht auch des Gemeinschaftlichen, des Kollektiven, des Fürsorgenden?
2: Ganz bestimmt, ja. Aber das, was frappant an Ihnen ist, ist, dass es diese gewachsenen historischen Altstädte nicht gibt, wie man sie in Europa zu besuchen gewohnt ist. Also es sind eigentlich Wohnstädte.
1: Das heißt, wir könnten für unsere Neubauprojekte oder Neubauquartiere auch sehr viel daraus lernen.
2: So ist es, genau. Ja.
1: Und was sind die Qualitäten, wo Sie sagen, das könnte man rausziehen, das sollten wir stärker beachten?
2: Naja, zum Teil wurde das bei uns ja auch gemacht. Also diese Idee der Gartenstadt wurde ja auch im Roten Wien teilweise versucht umzusetzen. Es gibt in der Nähe vom Schloss Schönbrunn diese Siedlung am Tivoli, die nach der Gartenstadt-Idee konzipiert wurde, die aus England ursprünglich kam. Und da hat man versucht, sozialen Wohnbau, also kleine Häuser mit 2 bis 4 Wohnparteien, in einer gartenstadtähnlichen Anlage als das Modell zu nehmen. Und das sind hochinteressante Ansätze, die aber halt nicht so konsequent umgesetzt wurden, dann wie in Tel Aviv, wo es eine ganze Stadt war.
1: Jetzt wird die Gartenstadt wieder ein wenig modern. Das liegt auch daran, dass wir mit steigenden Temperaturen konfrontiert sind. Wir befinden uns in einer Klimakrise. Und Sie waren ja auch gerade im Bregenzer Wald. Und da würde mich jetzt noch interessieren, inwiefern der Zeitgeist auch in die Schönheit reinspielt. Weil zum Beispiel der Holzbau des Bregenzer Waldes, ich finde, dass der jetzt wieder viel mehr Aufmerksamkeit bekommt, weil Bauen mit Holz natürlich eine Antwort in der Klimakrise ist und damit auch zunehmend als schön empfunden wird. Also teilen Sie das, dass sozusagen diese Schönheit auch diesen Zeitgeist hat und dass eben auch Dinge wie nachhaltige Materialien zunehmend dieses Label schön auch von uns als Gesellschaft bekommen?
2: Ganz bestimmt. Also das, was in Vorarlberg ja auffällt, ist, dass man traditionelles Bauen und modernes Bauen da immer mustergültig umsetzt. Also für mich als Ostösterreicher ist es absolut faszinierend. Immer wenn ich nach Vorarlberg komme, habe ich den Eindruck, das ist so ein ganz anderes Österreich. Da ist alles so ganz anders gemacht und mit der größten Selbstverständlichkeit ein Niveau im Bauen, in der Qualität des Bauens erreicht, die faszinierend ist. Und zwar, was die Materialien betrifft, es ist ja dann nicht nur Holzarchitektur, sondern es ist auch Sichtbeton ganz selbstverständlich damit kombiniert. Ja.
3: Was wird in Vorarlberg anders gemacht?
0: Also eigentlich gar nicht so viel. Was aber sicher ganz grundlegend ist, dass es in Vorarlberg nicht generell, aber in einigen Regionen ein intaktes Handwerk gibt. Und um die Frage ein bisschen größer zu fassen, wir leben natürlich schon in einer Zeit des Wandels. Der ist zwar immer da, aber ich glaube, im Moment ist das Bewusstsein, dass wir in einer Zeit des Wandels leben, bei vielen Menschen stärker ausgeprägt. Und das führt dazu, dass man sich natürlich auch Gedanken macht, wie dieser Wandel sich gestalten kann. Und mit Gestalten meine ich eben nicht nur Gestalten im engeren Sinne, sondern im ganz weiten Sinn. Also was wir dafür tun können, damit dieser Wandel gelingt und unseren Bedürfnissen als Gesellschaft genügt. Und da spielt natürlich das Thema Klimabewusstsein eine ganz zentrale Rolle. Da spielt aber auch das Thema der sozialen Gerechtigkeit eine ganz große Rolle. Und ein neues Verständnis von digital-analog. Also in Vorarlberg darf man jetzt nicht naiv davon ausgehen, obwohl das Handwerk so eine große Rolle spielt, dass es deswegen weniger intensive digitale Prozesse gibt. Das sind hochprofessionelle, meistens mittelständische Betriebe, die extrem exportorientiert sind, die an dieser Entwicklung einen Anteil haben, die auch erfolgsstrebend sind. Und da kommt natürlich einerseits dieser unternehmerische Geist mit diesem Traditionsbewusstsein, diesem Innovationsstreben zusammen. Und das ist eine gute Grundlage, damit sich die Dinge dann auch so gut fügen. Aber da haben eben sehr viele unterschiedliche Akteure und Entwicklungen kommen da zusammen und haben Einfluss. Ich möchte aber diese Ästhetik des Wandels gern aufgreifen, weil das ist für unser Schönheitsthema, glaube ich, ganz relevant, weil ich glaube, dieses in Zeiten des Wandels wächst auch das Gefühl der Unsicherheit bei vielen Menschen. Und dann ist man relativ schnell beim Rezept auf das bewährte Alte zurückzugreifen. Und der Holzbau als Klischee bedient, glaube ich, dieses Sicherheitsstreben, sage ich jetzt einfach mal so flapsig. Und das andere ist aber natürlich ganz wesentlich, dass die Ästhetik des Wandels im Moment hauptsächlich auch mit dem Thema Reuse zusammenhängt. Adaptive Reuse, also Wiederverwendung von Bauteilen, aber natürlich noch der viel größere Impact, die Wiederverwendung des Gebäudes als Ressource, als Ganzes, also nicht nur die Teile ausbauen, kleinteilig und dann wiederverwenden, sondern das Gebäude weiter erhalten und einer neuen Nutzung zuführen. Und diese Ästhetik des Wandels wird im Moment mit dem Schönheitsdiskurs äußerst kontroversiell verbunden. Und zwar insofern, als diese Kultur der Reparatur eigentlich von vielen, ich traue mich das jetzt in einer Ö1-Sendung zu sagen, als unglaublich budget empfunden wird. Ja. Da wird da ein bisschen was dran gemacht und da, dann sieht man das alles noch so. Also es ist eigentlich genau das Gegenteil von dem, was wir in den letzten Jahren so ein bisschen perfektionistisch gelernt haben. Da sieht man dann nichts und die Fugen sind millimetergenau und alles ist quasi eine perfekte Oberfläche. Und diese neue Ästhetik, die sich hier breit macht, ist ein Stück weit ein radikaler Gegenentwurf, der ja sichtbar machen will, was hier gerade an Entwicklung passiert. Also eigentlich sind diese Projekte ja die sichtbaren Labore, die vorzeigen, wie es geht, und darum verstecken die sich auch nicht. Ja, da sind dann die Leitungen sichtbar, das sind eigentlich radikale Gegenentwürfe. Man könnte sagen, aha, das ist jetzt jemand zusammengebastelt.

der sich nicht auskennt. Also das, solche Dinge kommen wirklich in der Diskussion. Ich finde das wahnsinnig spannend. Ich glaube, diese Entwicklung braucht es im Moment ganz dringend, damit hier eben Entwicklung geschehen kann. Ich bin auch sehr begeistert von diesen

0: Refurbish-Architektur?
1: Ja, also gibt es mittlerweile ganz viel, und zwar in the making, aber natürlich auch bereits realisiert. Im Moment werden sehr viele Industriehallen zum Beispiel neu adaptiert. Bei uns am Standort in Dornbirn ist es die Campusphäre, eine mehrere Quadratmeter große Halle, die gerade umgebaut wird zu einem riesen Kreativlabor mit eingestellten Elementen, wo jetzt quasi Startups drinnen sein können, bis hin zu einer Halle, die für Sport gerade genutzt wird. Also es sind eigentlich Nachnutzungen bereits existierend der Gebäude, die nicht verstecken, was sie früher waren. Und das ist, glaube ich, was das Sie auch, Herr Hammerbacher, schon angesprochen haben, dass man sich immer wieder ein Stück weit auch mit der Geschichte verbindet. Es ist ja toll, wenn ich weiß, was da früher passiert ist. Es muss ja nicht alles immer neu sein. Und wir erleben gerade den Bruch in dieser Ästhetik des Wandels, nämlich die Vorherrschaft des Neuen. Das Neue ist automatisch das Bessere. Das, so bin ich sozialisiert. Ja. Ich bin ein Kind Ende der 70er Jahre geboren, der 80er und 90er Jahre. Das Neue ist automatisch das Bessere. Und ich glaube, das bricht gerade ein bisschen oder bröckelt diese Vorstellung. Und es ist ein sehr spannender Moment, den wir in ein paar Jahrzehnten auch vortrefflich analysieren können.
2: Ich war vor einem Jahr in der albanischen Hauptstadt Tirana und habe da zwei Dinge festgestellt, was Architektur betrifft. Das eine ist, es wird sehr viel herausragende neue Architektur gebaut, die skulpturale Qualitäten hat, ähnlich wie das Atomium in Brüssel. Ja, es, also zum Beispiel auf dem Skanderbegplatz, dem eigentlichen Zentrum von Tirana, wird ein Wohn- und Bürogebäude errichtet, das die Form des Kopfes vom Nationalhelden Skanderbeg hat. Ja, also wirklich skulpturale Architektur. Und das andere ist, es gibt bestehende Architektur, die eine andere Funktion bekommt. Nämlich das geplante Mausoleum für den Diktator Enver Hoxha ist heute eine begehbare Pyramide, in dem sehr viele Startups ihren Standort haben. Auch Gastronomie. Und es ist ein faszinierendes Gebäude, das den ganzen Tag über, auch in der Nacht, von der Bevölkerung als Treffpunkt angenommen wird. Also diese zwei Dinge, einerseits eben die Verwandlung von bereits bestehender Architektur, die neue Funktionen erhält, und andererseits Neubau, der skulpturale Qualitäten hat, wie wir sie so in den europäischen Städten bisher noch nicht gekannt haben.
3: Wird dadurch auch die Austauschbarkeit ein bisschen zurückgedrängt? Ich meine, natürlich, wenn man das Skulpturale eines Nationalhelden hat, das kann man jetzt nicht in eine andere Stadt versetzen. Gleichzeitig eben das, was wir oft im Kopf haben, wenn man an moderne neue Gebäude denkt, ist recht austauschbar, kann in Wien genauso stehen wie in Singapur oder in Tirana. Also geht es auch darum, diese Austauschbarkeit ein bisschen zurückzudrängen und vielleicht eben wieder mehr Kontext reinzukriegen?
2: Ganz bestimmt, ja, obwohl es Austauschbarkeit auch immer gegeben hat, auch historisch. Ja, wenn irgendwo auf der Welt ein bemerkenswertes Gebäude errichtet wurde, dann wurde das innerhalb von wenigen Jahren an anderen Orten nachgemacht. Nehmen wir den Palazzo dei Diamanti in Ferrara, ja, ein Renaissance-Palast, der zwei Jahre später in ganz ähnlicher Form auch in Lissabon stand, Casa dos Picos, und genauso im Kreml in Moskau. Ja. Also dieses Nachmachen von Architektur, die sich irgendwo bewährt hat und bemerkenswert ist, das hat es immer schon gegeben. Warum nicht auch heute? Also ich finde diese Austauschbarkeit jetzt per se nicht etwas Schlechtes. Es ist sogar in Zeiten der Pandemie, wenn man nicht reisen kann, spannend zu schauen, was kommt eigentlich woher. Also ich möchte erinnern an das Projekt von Wojtek Czaja, dem Architekturkritiker, der während der Corona-Pandemie in der Situation, wo wir alle nicht reisen konnten, eine Weltreise innerhalb von Wien gemacht hat. Das heißt, er hat ganz gezielt Orte in Wien aufgesucht, die ihn an andere Orte erinnert haben. Und daraus sind zwei Bücher entstanden. In jedem dieser Bücher sind 100 Gebäude zu sehen, die in Wien stehen, aber eigentlich aus der großen, weiten Welt stammen könnten. Also Austauschbarkeit hat auch seinen sehr witzigen Faktor.
4: Aber ich glaube, die Austauschbarkeit ist jetzt, da ist jetzt was anderes gemeint, dass jetzt zum Beispiel eines von diesen 11-stöckigen Hochhäusern in Wien, in größeren Städten genauso stehen könnte. Und man plant quasi nicht mehr so für den Ort, hat man den Eindruck zumindest, sondern dieses Gebäude könnte vervielfacht überall stehen.
2: Ja. Das stimmt schon, aber ich meine, Architekturströmungen, eine Renaissance und einen Barock und so hat es ja auch überall gegeben. Ja. Und wie wir unsere heutige Architektur

0: einmal betrachten werden oder wie sie von künftigen Generationen betrachtet werden wird, das ist offen. Ja? Denn es ist faszinierend, dass es immer zwei Generationen braucht, um die Qualitäten von Architektur zu erkennen. Ich möchte erinnern an die Stadtbahnpavillons von Otto Wagner, die man Ende der 1960er Jahre abreißen wollte. Ja, und es war nur aufgrund von Protesten von damals jungen Architekten möglich, diesen Abriss zu verhindern. Genauso die Nachkriegsarchitektur, die lange Zeit, Jahrzehnte hindurch als wertlos und völlig austauschbar gegolten hat. Und mittlerweile sind viele dieser Gebäude unter Denkmalschutz. Ich selbst bin ein ganz großer Fan von Mid-Century Architecture, Mid-Century Modernism. Das heißt, wir verwenden sogar einen anderen Begriff dafür, für etwas, was jahrzehntelang mit Füßen getreten wurde, ja, und als billig und wertlos galt. Und jetzt sind wir ja gerade in der Phase, wo die postmoderne Architektur beginnt, Anerkennung zu bekommen. Ja, also mit dem Bundesamtsgebäude in der Radetzkystraße wurde 2024 erstmals ein postmodernes Gebäude in Wien unter Denkmalschutz gestellt. An dem haben sich jahrzehntelang die Geister geschieden. Ja, ein ehemaliger Kulturminister und Vizekanzler hat dieses Gebäude als das hässlichste Gebäude von Wien tituliert. Jetzt steht es unter Denkmalschutz. Und ich selbst war diesem Gebäude gegenüber lange Zeit indifferent. Und heutige junge Leute sehen das schon wieder sehr anders, betrachten das als sehr cool. Also ich glaube, es braucht wirklich diese zwei Generationen, eigentlich 50 Jahre, bis man den Wert von Architektur erkennt. Und deswegen wäre ich auch sehr vorsichtig mit der Beurteilung von heutiger Architektur.
1: Ich möchte vielleicht dazu auch noch sagen, es gibt ja auch den Begriff des International Style, der ja genau diese Entwicklung im 20. Jahrhundert noch beschreibt, nämlich einen Stil zu entwickeln mit den damals neuen Materialien, der sich eigentlich dann in der ganzen Welt breit gemacht hat. Viel Glas, viel Stahl. Und das hat, glaube ich, nicht nur eine Berechtigung in der Zeit, sondern das sind eigentlich doch auch immer wieder ein Stück weit Gegenbewegungen. Und wir müssen schon auch schauen, dass wir nicht nur einen Regionalismus hier betreiben, sondern auch diese globale Offenheit ein Stück weit bewahren. Gleichzeitig plädiere ich natürlich sehr stark dafür, man baut immer an einem konkreten Ort. Und an den etwas hinzuzufügen bedeutet nicht, dass man sich da folkloristisch betätigt oder nur weiterbaut, wie es an diesem Ort halt vielleicht schon war, sondern dass man eine Entsprechung in der Jetztzeit dafür findet, die den Bedürfnissen und den Funktionen des Gebäudes und seiner Umgebung ein Stück weit gerecht wird. Und ich möchte eben dieses Thema der Stimmigkeit hier immer wieder auch hervorbringen. Und zum Denkmalschutz möchte ich sagen, da geht es nicht in erster Linie darum, welcher Stil das wäre oder ob man das jetzt schön oder nicht schön findet, sondern ganz stark auch um technische Innovationen. Also das heißt, die Denkmalpflege bezieht sich ja nicht nur auf das sichtbare Äußere eines Gebäudes, sondern ganz wesentlich auch auf Bautechniken, auf handwerkliche Techniken, die in dieser Form erhalten bleiben, kulturell für die Nachwelt erhalten bleiben sollen und auf viele, viele andere Aspekte. Und wenn wir eben über Schönheit in der Architektur sprechen, dann dürfen wir nicht vergessen, dass das eben auch eine technische Disziplin ist zum Wohle der Menschen im besten Fall. Und dass es daher immer um ganz verschiedene Kriterien geht und nicht nur um ein sichtbares Äußeres.
2: Was kann man denn machen, um diese Disziplin auch zu fördern? Also wenn wir in die Zukunft schauen, wir haben viele Aspekte von Schönheit, von architektonischer Ästhetik besprochen, von Beziehungen zu Unkonventionellem, zu Fürsorge. Was braucht es, damit wir auch die Schönheit in der Architektur fördern können als Gesellschaft?
1: Gute Resonanzräume, würde ich sagen. Also ich glaube, das Empfinden, das ich am Anfang versucht habe, so ein bisschen aufzumachen als Begriff, natürlich mit Bildung ein Stück weit auch immer in Beziehung steht, nämlich das Reflektieren, über Dinge nachdenken, über das eigene hinausdenken, verstehen, welchen Nutzen etwas zu welcher Zeit hat, ist äußerst hilfreich, um zu erkennen, wie bedeutsam eine Entwicklung in der jeweiligen Zeit war. Und wenn man das ein bisschen übt, dann kann man natürlich auch ein Stück weit die eigene Gedankenwelt dafür aufmachen, welche Bedeutung etwas heute hat. Und ich finde eben zum Beispiel diese Ästhetik des Wandels in Bezug auf Reuse und Recycling gerade sehr, sehr spannend. Da wird sich in den nächsten Jahren viel, viel tun und dann geht es ganz stark um Akzeptanz. Und das möchte ich vielleicht auch noch sagen, Schönheit ist eigentlich ein Stück weit immer auch ein Begriff für die Akzeptanz, die etwas in der jeweiligen Zeit hat. Und da geht es nicht nur dann um das eigene persönliche Empfinden, sondern auch darum, eben ob etwas Anerkennung findet, dass es zum Beispiel Wert hat, dass es erhalten bleiben soll. Diese Akzeptanz ist, glaube ich, eigentlich der Maßstab, an dem ich mich orientieren möchte. Und da kann man natürlich, indem man gute Dinge macht, einen wesentlichen Beitrag leisten.
3: Verena Jakobek, Konrad, Franz Hammerbacher, wir danken Ihnen vielmals fürs Kommen und dass Sie Ihre Expertise mit uns geteilt haben. Die Bücher von Franz Hammerbacher, Bravo Hotel, Passagen und Nakura, sind in der Edition Korrespondenzen erschienen. Das Vorarlberger Architekturinstitut finden Sie im Internet unter v-a-i.at.
2: Das war der vierte und vorerst letzte Teil unserer Gesprächsreihe Zwischenräume. In den Passagen hören Sie am kommenden Mittwoch eine Wiener Vorlesung, die sich mit dem Klimawandel in Österreich beschäftigt. Es geht um Herausforderungen, Lösungen und Chancen. Eine angenehme und anregende Woche mit dem Programm von Ö1 wünschen Juliane Nagiller
3: und Matthias Heiden.
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5: Also bei allen Duos ist einmal wichtig, dass eine Freundschaft besteht und eine gegenseitige Bewunderung da ist. Das ist bei der Uschi Strauss von Anfang an so gewesen. Ich habe sie eigentlich nie so, weil ich nicht der wahnsinnige Fernseher bin. Ich habe sie als Schauspielerin nicht so wahrgenommen, außer in Revanche, wo sie mich wahnsinnig beeindruckt hat.
6: Das ist der Musiker und Komponist Ernst Molden in einem Interview. Er bildet gemeinsam mit der Schauspielerin und Sängerin Ursula Strauss seit über 10 Jahren ein musikalisches Duo.
5: Und dann hat sich ergeben 2013, dass ich bei der Festwocheneröffnung mitgemacht habe. Und seitdem weiß ich, sie ist eine völlig unverbildete Musikantin auch. Also sie ist nicht das, was man an der singenden Schauspielerin kennt und wahlweise liebt oder fürchtet. Sie ist im Grunde genommen eine Art Wachauer-Dirndl, das nach dem vierten Spritzer krähend auf den Tisch hüpft und irgendein altes Lied singt.
6: Seit 5 Jahren arbeiten die beiden Künstler an gemeinsamen Alben. In ihrem Debütalbum Wütnis erzählten sie Geschichten, die in und um Wien handeln. Auf dem Leopoldsberg, entlang der Donau oder in der Hainburger Straßen. In diesem Sommer geben sie einen ersten Einblick in ihr kommendes Album Nordwegel, die Vögel der Nacht. Schauen wir ihnen zu? Hören wir sie nur in der Finsternis? Sind wir gar selbst welche? Heißt es da. Die neuen Songs sind wieder auf 2 Stimmen und akustische Gitarre reduziert und verbunden mit Liedern aus ihrem gemeinsamen Debüt Wütnis und ihrer Sagenplatte Or Monsieur. Im Rahmen des Programms der Sommerarena in Baden bei Wien machen Ursula Strauss und Ernst Molden Halt für ein Konzert am Samstag, 5. September. Konzertbeginn ist um 19.30 Uhr. Dafür hat uns die Stadtkultur Baden einige Karten zur Verfügung gestellt, die wir unter den ersten anrufenden Ö1-Club-Mitgliedern weitergeben können. 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Das Museum Moderne Kunst Salzburg widmet derzeit dem Maler, Bildhauer und Grafiker Georg Baselitz eine Werkschau, die mit dem Künstler noch gemeinsam konzipiert wurde. Der 1938 geborene Maler starb heuer am 30. April. Sein Schaffen umspannt knapp 7 Jahrzehnte internationaler Ausstellungstätigkeit. Er erhielt dafür zahlreiche Auszeichnungen.
7: Baselitz entschied sich Anfang der 1960er Jahre bewusst für die Figuration. Ein Schritt, der in einer Zeit, in der die abstrakte Kunst dominierte, als Provokation empfunden wurde. Damit schlug der Künstler nicht nur neue Wege in der Malerei ein, sondern er schrieb sich als Erneuerer der Nachkriegskunst in die Kunstgeschichte ein.
6: Schreibt das Team der Kuratoren und Kuratorinnen der Ausstellung, die im Robertinum in Salzburg den Fokus auf die frühen grafischen Arbeiten legt, in denen sich der Künstler mit neuer Geschichte, Identität und dem Künstler-Ich auseinandersetzte. Die Ausstellung Baselitz-Manifeste ist noch bis zum 4. Oktober im Museum der Moderne in Salzburg zu sehen. Der im Jahr 1967 veröffentlichte Song der Beatles All You Need Is Love ist titelgebendes Motto des internationalen Musikfests Arsonore in Graz. Vom 2. bis zum 5. September finden im Schloss Eckenberg in Graz Konzerte abwechselnd mit Lesungen statt, die die Liebe musikalisch, künstlerisch erfahrbar machen und wieder in den Mittelpunkt unseres Handelns rücken wollen. Eröffnung ist am Mittwoch, 2. September, im Planetensaal im Schloss Eckenberg. Es singt das Vokalforum Graz unter der Leitung von Franz Herzog. Es rezitiert unter anderem die Schauspielerin Erika Pluha. Am Klavier ist der künstlerische Leiter Markus Schirmer zu erleben. Konzertbeginn ist um 19.30 Uhr. Der Kulturwissenschaftler und Autor Harald Hanselmeier gibt um 18.45 Uhr eine Werkeinführung. Mehr Infos zum Festival finden Sie über einen Link auf unserer Homepage oe1.orf.at.
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6: Gestaltung Ursula Scheidle.
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8: Herzlich willkommen zum Nachtjournal. Das sind unsere Themen: Verheerende Flutkatastrophe in Nepal. Der Mutterkonzern von Facebook und Instagram zahlt Milliarden US-Dollar, um einem Prozess zu entgehen. Rapid verpasst den Einzug in die Ligaphase der Fußball-Conference League. Und der Rocky Horror Picture Star Tim Curry ist tot. Das Wetter morgen, viel Sonne und Hitze. Aus dem Journalstudio begrüßt sie Matthias Schmelzer. Wer die Bilder von der Flutkatastrophe im Himalaya-Staat Nepal und in der angrenzenden chinesischen Provinz Tibet gesehen hat, der kann sich ihrer Wirkung nicht entziehen. Wassermassen stürzen ins Tal und begraben ganze Landstriche unter sich. Häuser, Autos, Menschen. Allein in Nepal sollen 50.000 Menschen betroffen sein. Die Zahl der Toten wird laufend nach oben korrigiert. Zuletzt hat sie laut nepalesischen Behörden 157 betragen. Meine Frage an unsere Asien-Korrespondentin Alexandra Siebenhofer: Weiß man schon etwas über die Ursache für dieses Unglück?
9: Da hat der nepalesische Außenminister davon gesprochen, dass möglicherweise ein Erdbeben die Katastrophe zunächst in Gang gesetzt hat. Es wurde ein relativ schwaches Erdbeben verzeichnet, aber das könnte eben dazu geführt haben, dass ein Teil eines Gletschers abgebrochen ist. Es gibt auch Satellitenbilder, die das zeigen, dass der untere Teil da abgebrochen ist, der dann in einen Fluss gefallen ist und dazu geführt hat, dass sich das Wasser aufgestaut hat und dann eben diese Sturzflut verursacht hat. Klimaforscher in Kathmandu haben aber auch darauf hingewiesen, dass sich die Region im Himalaya stärker durch den menschengemachten Klimawandel erwärmt als andere Regionen und dass das eben dazu führt, dass sehr viele Gletscher abschmelzen und es immer wieder dann auch Flutkatastrophen gibt, wie etwa vor einem Jahr. Allerdings diesmal dürfte die Opferzahl sehr, sehr viel höher sein.
8: Hunderte Touristen werden auch noch vermisst, vor allem aus Indien. Von den derzeit 39 Österreicherinnen und Österreichern in Nepal dürfte niemand betroffen sein, heißt es aus dem Außenministerium. In die USA jetzt und zu einem Gerichtsfall von weltweiter Bedeutung. In einem wegweisenden Verfahren um die Suchtgefahr von sozialen Medien für Kinder und Jugendliche in Kalifornien haben sich der Meta-Konzern und mehrere US-Bundesstaaten auf einen Vergleich geeinigt. Meta, zu dem Facebook und Instagram gehören, hat einer Zahlung von fast 17 Milliarden US-Dollar zugestimmt und will junge Nutzer in Zukunft besser schützen. Aus Washington Barbara Wolschek.
10: Es sind fundamentale Änderungen, die Meta an seinen Plattformen durchführen wird. Tägliche Zeitlimits von 2 Stunden für Jugendliche unter 18 Jahren, nächtliche Zugangssperren und Regelungen, die das Risiko für junge Menschen senken sollen und die nur mit Zustimmung der Eltern aufgehoben werden können. Unter 13-Jährige sollen gar keinen Zugang haben. Das sind die ersten Details aus dem Vergleich. Zusätzlich verpflichtet sich der Meta-Konzern zu einer Zahlung von fast 17 Milliarden Dollar, die in Initiativen zum Schutz von Kindern fließen sollen. Die US-Bundesstaaten hatten dem Konzern vorgeworfen, seine Plattformen so zu gestalten, dass junge Nutzer süchtig werden. Mit der Einigung entgeht Meta einem Prozess.
8: Wir kommen nach Österreich. Wegen möglicher Geldflüsse der freiheitlichen Jugend an die rechtsextremen Identitären werden Rufe nach Konsequenzen laut. Auslöser ist eine Recherche der Tageszeitung Der Standard. Kanzleramtsministerin Claudia Bauer von der ÖVP will die Bundesjugendförderung jetzt prüfen lassen. Die FPÖ-Jugend dementiert die Geldflüsse. Niklas Lercher berichtet.
11: Die Freiheitliche Jugend bekommt 400.000 Euro an Bundesjugendförderung. Sollte davon Geld an die rechtsextremen Identitären geflossen sein, wie eine Recherche der Tageszeitung Der Standard vermuten lässt, dann müsse die Förderung gestrichen werden, betont ÖVP-Klubobmann Ernst Gödel.
12: Es kann ja nicht sein, dass mit öffentlichen Steuergeldern Vereine oder Zusammenschlüsse gefördert werden, die die Demokratie untergraben.
11: Die Freiheitliche Jugend bestreitet in einer Stellungnahme jegliche Geldflüsse. Den Grünen geht die Überprüfung ohnehin nicht weit genug. Der Abgeordnete Lukas Hammer fordert:
13: Die Prüfung eines Verbots nicht nur der Identitären, sondern auch der Freiheitlichen Jugend.
11: Auch der Staatsschutz sieht in einer aktuellen Lageeinschätzung eine immer engere Verbindung zwischen FPÖ und den Rechtsextremen. Parteichef Herbert Kickl schweigt dazu, seine Meinung ist aber ohnehin bekannt. Für Kickl sind die Identitären eine NGO von rechts.
8: In Steinbach am Attersee wurde den ganzen Tag nach dem kleinen Flugzeug gesucht, das zum Mittag in den See gestürzt war. In einer Tiefe von 160 Metern wurden Wrackteile geortet. Ob sich neben dem Piloten noch eine weitere Person im Flugzeug befand, ist noch nicht bekannt. Der britische Schauspieler Tim Curry ist im Alter von 80 Jahren in Los Angeles gestorben. In Erinnerung bleibt er vor allem für seine Rolle als Dr. Frankenfurter im Kultfilm der Rocky Horror Picture Show aus dem Jahr 1975.
14: Mit Korsett, Netzstrümpfen und üppigem Make-up betrat Tim Curry 1973 in der Rocky Horror Show die Musicalbühne in London als exzentrischer Transvestit und Wissenschaftler Dr. Frankenfurter. Charmant und skrupellos zugleich, eine Figur, die 1975 nach dem Musical-Erfolg auch ins Kino kam, als Parodie, aber auch als grausige Realität, so Tim Curry.
15: It is parody, but it also I play it as a kind of grisly reality.
14: Horror und Fantasy, oft mit grotesker Anmutung, wurden zu Tim Currys Hauptfach, als Dämon etwa in Ridley Scotts Legende und als Clown Pennywise 1990 in der Stephen King-Verfilmung It.
8: Ein Nachruf auf Tim Curry von Arnold Schnötzinger. Noch eine Todesmeldung. Der ehemalige Tatortkommissar Andreas Hoppe ist im Alter von 66 Jahren gestorben. Er war in insgesamt 57 Folgen der Kommissar Mario Kopper an der Seite von Ulrike Volkerts. Wir kommen zum Sport. Rapid kassierte eine bittere Niederlage. Christoph Ott.
16: Im Playoff zur Fußball-Conference League verliert Rapid das Rückspiel gegen den schottischen Vizemeister Hartov mit Lothian nach einem 2:2 in der Verlängerung im Elfmeterschießen. Marco Tilio verschießt am Ende. Damit verpassen die Hütteldorfer die Ligaphase. Derzeit bestreiten die SK in St. Pölten Frauen das Hinspiel in der Quali zur Fußball-Champions League gegen Juventus Turin. Da liegen die Niederösterreicherinnen in der zweiten Hälfte mit 0:2 zurück. Die Sturm Graz Frauen gewinnen im Hinspiel der ersten Europacup-Quali-Runde gegen Ginter aus Litauen mit 2:1. Im Radsport gewinnt der Brite James Matthew Brennan im Zielsprint die fünfte Etappe der Vuelta. Gregor Mühlberger und Felix Gall kommen mit dem Feld ins Ziel und belegen Platz 31 und 54. Bei der Volleyball-Europameisterschaft in Brünn verpassen die Österreicherinnen knapp den ersten Sieg und verabschieden sich mit einer 2:3-Niederlage gegen Bulgarien von der ersten EM-Teilnahme seit 55 Jahren. Und in der zweiten Quali-Runde für die Tennis US Open ist für die Österreicher Joel Schwärzler und Lukas Neumeier Endstation. Nur Juri Rodionow schafft den Aufstieg in die dritte Quali-Runde.
8: So viel zum Sport. Die Wetterprognose kommt jetzt von Nathalie Auer.
17: Diesen Sommer haben wir außergewöhnliche Hitzewellen erlebt. 56 Hitzetage gab es heuer schon in Ferlach, in Bad Deutsch-Altenburg und in St. André im Lavantal. Und morgen erreichen wir an diesen Messstationen den 57. Hitzetag. So viele Hitzetage gab es bisher nur ein einziges Mal, und zwar im Jahr 2024 in Bad Deutsch-Altenburg. Es wird morgen also sehr warm bis heiß. 27 bis 33 Grad erwarten uns am Nachmittag. Dazu gibt es morgen viel Sonnenschein. Der Himmel kann allerdings diesig sein, denn auch Sahara-Staub ist in der Luft.
8: Das war die Wetterprognose von Nathalie Auer. Das war das Nachtjournal mit Matthias Schmelzer. Verbringen Sie noch einen schönen, angenehmen Abend.

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1: Beim Namen Leni Riefenstahl haben viele Menschen ein zutiefst gespaltenes Bild im Kopf. Einerseits eine filmtechnische Pionierin, andererseits die wichtigste Propagandistin Adolf Hitlers. Leni Riefenstahl gilt zum Beispiel als Erfinderin der modernen Sportfotografie. Sie nutzte erstmals Schienenkameras oder auch Unterwassergehäuse, um unter Wasser zu filmen. Und sie setzte extreme Kameraperspektiven ein, wie die Frosch- oder Vogelperspektive. Der menschliche Körper wurde athletisch, makellos und heroisch inszeniert. Riefenstahls Bildsprache war stark von der antiken Ästhetik beeinflusst. Sie war fasziniert vom Schönheitsideal der griechischen Antike. Ein Beispiel: die Eröffnungsbilder ihres Olympiafilms von 1938. Die Kamera zeigt antike griechische Statuen und Tempelruinen. Diese Statuen verwandeln sich dann fließend in lebendige, nackte Athleten. Leni Riefenstahl nutzte eine dramatische Beleuchtung von unten oder von der Seite. Dadurch wirkten die Menschen in ihren Filmen wie übermenschliche Helden oder Götter aus der Mythologie. Ja, das gefiel auch Adolf Hitler sehr gut. Und mit Filmen wie Sieg des Glaubens und Triumph des Willens wurde Leni Riefenstahl zu seiner Lieblingsregisseurin. Großes Kino für den Führer und das, obwohl Hitler ihr ein Zeitlimit setzte. 3 Tage mussten für so manchen Dreh ausreichen. Die Journalistin Katja Peissen-Petersen blickt in der heutigen Folge der Reihe Riefenstahl, Influencerin des Bösen, hinter die Kulissen. Wie hat Leni Riefenstahls Arbeitsprozess ausgesehen? Und wie hat sie ihre Nähe zur Macht verteidigt, gerechtfertigt und umgedeutet? Mehr dazu jetzt in dieser Radiokolleg-Sommer-Spezialreihe.
2: Leni Riefenstahl, R-I-E-F-E-N.
3: Ihr hört den Journalisten David Calbert.
2: Fort Lauderdale, Florida, September 5, 1979.
3: Das Interview, das er mit Leni Riefenstahl geführt hat, habe ich als Tonbandaufnahme in ihrem Nachlass gefunden. Es ist von 1979, da ist Riefenstahl 77 Jahre alt. In dem Interview erzählt sie, wie sie ihren allerersten Dokumentarfilm für Hitler gemacht hat.
4: Ich habe beim Sieg des Glaubens, nun die Geschichte werden Sie sicher auf Band haben wollen, das will ich Ihnen jetzt erzählen von Sieg des Glaubens. Haben Sie eingeschaltet jetzt schon, ja? Ja, gut. Also vom Sieg des Glaubens, es war so.
3: Riefenstahls Story beginnt im August 1933 in der Reichskanzlei. Da hat sie auf der Terrasse beim Tee mit Hitler erfahren, sie soll einen Film über den Nürnberger Reichsparteitag drehen. Schon in 3 Tagen. 3 Tage für die ganze Vorbereitung. Ich habe selber schon mal Filme gemacht. Und ganz ehrlich, sowas ist praktisch unmöglich. Sowas ist Harakiri. Die Zeit ist viel zu kurz für so ein Riesenprojekt. Aber Riefenstahl nickt einfach nur. Dann fährt sie so schnell wie möglich nach Nürnberg.
4: Ich hatte weder einen Vertrag noch Geld noch sonst etwas da bekommen, sondern nur den Auftrag, ich sollte was drehen.
3: In Nürnberg angekommen, geht sie sofort zur Reichsfilmabteilung. Sie sagt, sie braucht Filmmaterial und ein Team. Aber sie kriegt die Antwort, das geht nicht, ist alles schon belegt für die Wochenschau, also für die aktuellen Nachrichten damals. Immerhin an ein paar Kameramänner kommt Riefenstahl ran. Und die sind, was für ein Zufall, eine absolute Traumtruppe. Sepp Allgeier und Franz Weihmeier sind dabei, die kennt sie schon aus ihrer Bergfilmzeit. Und dann ist da noch Walter Frenz, der Sportfilme dreht. Alle drei sind für eine starke Bildsprache bekannt. Am ersten Tag läuft Riefenstahls kleines Filmteam durch Nürnberg und dreht die Vorbereitungen zum Reichsparteitag.
4: Der fängt an, wie in der Stadt also die Arbeiter arbeiten, wie sie Gerüste bauen, wie die Häuser geschmückt werden.
3: Sie filmen die Parteimitglieder, die aus ganz Deutschland nach Nürnberg kommen, um Hitler zu sehen. Ist alles noch recht machbar fürs Team. Aber dann gibt's Probleme.
4: Wo wir auch drehen wollten, hatten wir so große Schwierigkeiten, dass ich also gar nicht in der Lage war, einen Film auch zu machen.
3: Immer wenn sie wo ihre Kameras aufstellen wollen, dann kommen angeblich Leute von der SA oder der SS und vertreiben sie. Riefenstahl sagt, sie murksen sich da irgendwie durch, improvisieren. Sie hat keine Zeit, sich groß zu verkünsteln. So war das also mit dem Sieg des Glaubens, Riefenstahls ersten Film für die Nazis. Ohne Plan rangegangen, viel zu kurze Vorbereitungszeit. Eigentlich wollte sie den gar nicht machen. Und das, was am Ende rausgekommen ist, das ist alles stümperhaft. Absolut stümperhaft. So behauptet es zumindest Leni Riefenstahl. Jahrzehntelang in Interviews nach dem Zweiten Weltkrieg, bis in die 80er Jahre hinein. So lange kann das auch niemand nachprüfen, denn Sieg des Glaubens gilt nach 1945 als vernichtet oder zumindest verschollen.
4: Es gibt keine Kopie mehr auf der Welt.
5: Ja, das weiß ich.
3: So erzählt Riefenstahl es noch 1979 David Calvert.
4: Wäre mir am meisten daran gelegen, wenn man eine Kopie findet, um zu beweisen, dass der Film also gar keine besondere Bedeutung hat, also propagandistisch überhaupt nur ein kleiner Film.
3: Überraschung. Nur ein paar Jahre nach diesem Interview in den 80ern, da findet sich tatsächlich eine Kopie von Sieg des Glaubens. Im Filmarchiv der DDR. Das heißt also, Riefenstahl kann jetzt endlich allen zeigen, wie mickrig und unbedeutend dieser Film war. Oder? Das hier ist Riefenstahl, Influencerin des Bösen. Folge 3: Großes Kino für den Führer. Ich bin Katja Peisen-Petersen. In dieser Folge geht es um Riefenstahls Karriere im Nazireich. Ich will euch zeigen, welche Propagandafilme sie gemacht hat und wie sie sich aus denen nach dem Krieg rausgeredet hat. So viel kann ich euch jetzt schon verraten. Das Prinzip Riefenstahl ist wirklich eine Kunst für sich. Also, Nazi-Film Nummer 1, Sieg des Glaubens. Wie gesagt, der galt lange als vernichtet und ist dann in den 80ern wieder aufgetaucht. Und auf einmal konnte man überprüfen, ob das eigentlich stimmt, was Riefenstahl immer so über diesen Film erzählt hat.
4: Die Hälfte des Films, weil wir nichts anderes bekommen haben, war, wie die das da bauen, also wie sie das schmücken und wie sie das also fertigstellen.
3: Okay, Leni, Reality Check. Dieses unverfängliche auf Vordermann bringen von Nürnberg ist drin im Film, ja, ganz am Anfang. Es geht aber nicht über die Hälfte des Films, sondern nur 4,5 Minuten.
4: Und dann waren ein paar Aufnahmen drin vom Vorbeimarsch.
3: Die sind drin, ja. Man sieht erstmal die NSDAP-Leute in Uniform mit Hakenkreuzbinden. Zu Fuß, zu Pferd. Sie schwenken Hakenkreuzfahnen. Dann sieht man kleine Kinder, die ihnen den Hitlergruß entgegenstrecken. Bei Minute 8 kommt Hitler an, mit dem Flugzeug. Schnitt auf ihn, dann auf die jubelnde Menschenmasse. Danach steht er in Nürnberg im Hotel am Fenster, grüßt die Leute vom offenen Fenster aus. Und die grüßen zurück mit ausgestreckten Armen. Unter Hitler prangt aus Glühbirnen eine Leuchtschrift. Sein Name, ganz groß. Hitler. Ich würde jetzt gerne mit Riefenstahl diesen Film anschauen und sie fragen, was daran nicht Propaganda ist. Die Botschaft dieses Films ist klar: Die Massen stehen hinter Adolf Hitler.
4: Und da weiß ich gar nicht mal, irgendeine Rede von Hitler wird drin gewesen sein, was wir halt bekommen haben.
3: Natürlich ist da eine Rede von Hitler drin. Und zwar nicht nur, weil in einem Film über den Reichsparteitag eine Rede von Hitler drin sein muss. Nein, auch deshalb, weil Riefenstahl ja ganz genau wusste, wie sehr Hitlers Reden die Leute in den Bann ziehen. Hat sie ja selbst gesehen, damals im Sportpalast. Stichwort Erweckungserlebnis.
6: Der kostbarste Besitz auf dieser Welt aber ist das eigene Volk. Und für dieses Volk und um dieses Volk. Wollen wir ringen und wollen wir kämpfen und niemals erlahmen und niemals ermüden und niemals verzagen und niemals verzweifeln.
3: Ein unbedeutender kleiner Film? Ziemlich bescheiden, Leni. Sie ist zu dem Film übrigens auch nicht gekommen wie die Jungfrau zum Kinde, 3 Tage vor Drehbeginn im Herbst. Nein, mehrere Quellen sagen was ganz anderes. Goebbels Tagebücher zum Beispiel. Schon am 17. Mai 1933 notiert er, Zitat, »Nachmittags Leni Riefenstahl. Ich mache ihr den Vorschlag eines Hitlerfilms. Sie ist begeistert davon.« Also Monate vor Drehstart war das. Auch im Juni schreibt er mehrmals, dass er mit ihr und Hitler drüber gesprochen habe. Und am 19. Juli liegt, so Goebbels, sogar ein Manuskript vor. Ein Manuskript!
2: Ich habe gelesen, dass jedes Schulkind hat dieses Film gesehen und dass Millionen von Deutschen haben es gesehen.
4: Welchen Film?
2: Das Sieg des Glaubens.
4: Also ich will Ihnen was sagen, der ist überhaupt nicht im Kino meiner Meinung nach gelaufen. Ich war auch nicht bei der Uraufführung, ich bin weggereist, ich war nicht da und habe ihn nie in einem Kino gesehen.
3: Die Uraufführung von Sieg des Glaubens findet am 1. Dezember 1933 im wichtigsten Kino in Berlin statt, im Uferpalast. Die gesamte NSDAP-Parteispitze ist dabei, Hitler auch. In der Presse am nächsten Tag ist zu lesen, unbestrittener Star des Abends, Leni Riefenstahl. Eine fanatische Menge vor dem Kino jubelte ihr so lange zu, bis sie sich endlich zeigte.
4: Und ich habe den Film auch nie in einem Kino gesehen. Dass der da viel gelaufen wurde, es stimmt nicht.
3: Oh doch, das stimmt. Der Film läuft in allen wichtigen Städten an. Teilweise sogar mit vergünstigten Eintrittspreisen, damit, Zitat, jeder deutsche Mann, jede deutsche Frau, jedes deutsche Kind sich diesen Film anschauen wird. Ganze Schulklassen werden in die Kinos geführt. Propagandaminister Joseph Goebbels lässt sogar verordnen, Parteiveranstaltungen nur dann auszurichten, wenn die zeitlich nicht mit den Vorführungen des Films kollidieren. An die 20 Millionen Deutsche sehen damals Sieg des Glaubens. Oder wie Riefenstahl sagen würde, quasi niemand. Erst knapp 9 Monate nach seiner Uraufführung wird der Film dann übrigens aus den Kinos genommen und bis auf eine einzige Kopie vernichtet. Einfach nur deshalb, weil im Film ein Mann neben Hitler zu sehen war, der dem Diktator zu mächtig wurde. SA-Chef Ernst Röhm. Im Sommer 1934 hat Hitler ihn ermorden lassen. Röhm weg, Film weg. So als hätte es neben Hitler nie einen fast genauso mächtigen Mann in Nazi-Deutschland gegeben. Auch so funktioniert Propaganda. Mit Sieg des Glaubens legt Riefenstahl den Startschuss zu ihrer Karriere in der Nazi-Zeit. Sie zeigt damit allen Kritikern aus der Partei, ich kann das. Ich kann euch gut aussehen lassen. Und sie lässt sie auch deshalb so gut aussehen, weil sie sich sicher ist, die sind gut, die Nazis. So sagt sie selbst in Interviews, dass sie ab 1933 mit Hitlers Machtergreifung sieht, was die alles Tolles machen für ihr Land.
4: Da war plötzlich, gab es keine Arbeitslose mehr. Die Leute waren begeistert und haben gearbeitet und das war alles, es war, als wenn ein Regen gefallen wäre, alles grünt und sprießt und Dings. Es war ein Zustand, der heute gar nicht zu beschreiben ist.
3: Ich frag mich, wo genau sie diese sprießenden Landschaften gesehen haben will in Deutschland ab 1933. Vermutlich in den Villen der Nazis, in denen sie ständig unterwegs war. Denn Armut gibt es natürlich weiterhin in Deutschland. Und Arbeitslosigkeit auch.
4: Es wäre so, als wenn jetzt plötzlich unsere Probleme, die wir hätten jetzt politisch, nicht mehr existieren. Wir hätten kein Defizit mehr, wir hätten keine Arbeitslosen mehr. Alle hätten arbeiten, alle könnten. So war das damals.
3: 1933, im selben Jahr, in dem durch die Riefenstahlbrille betrachtet alles Glitzer-Einhorn-Rosa-Rot ist, Da passiert in Deutschland Folgendes. Im März eröffnen die Nazis in Dachau bei München das erste KZ. Im April boykottieren sie jüdische Geschäfte, Kanzleien und Arztpraxen. Im Mai gibt's Bücherverbrennungen. Und im Juli, da wird das sogenannte Gesetz zur Verhütung erbkranken Nachwuchses verabschiedet. Damit kann man jetzt ganz legal politische Gegner, unliebsame Nachbarn oder, wie es damals heißt, Zitat, arisch unreine Menschen, zwangssterilisieren. So war das halt damals. Alles muss weg, was nicht reinpasst ins neue Deutschland.
4: Meine jüdischen Freunde, und ich hatte ziemlich viele, waren alle draußen im Ausland.
3: Ihr Freund, der Journalist Manfred George zum Beispiel, der Theaterregisseur Max Reinhardt, der Riefenstahl früher im Deutschen Theater als Tänzerin engagiert hatte, Paul Kohnen, der Co-Produzent ihres Films SOS Eisberg, und ihr Produzent Harry Sokal, ein finanzieller Förderer schon seit ihrer Karriere als Tänzerin. Sie alle haben Riefenstahl groß gemacht, zum Star. Sie alle sind jetzt weg. Riefenstahl hat jetzt neue Förderer, die Nationalsozialisten. Und für die ist sie 1934 wieder im Einsatz. Wieder als Regisseurin für ihren zweiten Propagandafilm. Triumph des Willens heißt der. Und auch den macht sie natürlich wieder gegen ihren Willen.
5: Mir liegt vor allen Dingen daran, dass ich alles, aber auch alles versucht habe, den Film Triumph des Willens nicht zu machen. Ich hatte gar keine andere Wahl. Ich war ja Schauspielerin, wollte ja überhaupt keine Dokumentarfilme machen, ja?
3: Das war die Rolle ihres Lebens. Dass sie alle hat glauben lassen, sie sei nur immer irgendwie so da reingepurzelt in diese Nazi-Filme. Triumph des Willens muss in Wirklichkeit ein absoluter Traum für die Perfektionistin Riefenstahl gewesen sein. Sie kriegt für den Film nämlich alle Mittel, also wirklich alles, was sie einfordert. Ihr steht eine ganze Armada an Mitarbeitern zur Verfügung. Insgesamt 170 Leute. Und sie kriegt die Besten der Besten, ihre alten Kumpels und Affären aus der Bergfilmzeit. Die Männer, die Riefenstahl in- und auswendig kennen und die berühmt sind für ihre spektakulären Bilder. Haben die alles gelernt beim legendären Bergfilmregisseur Arnold Fank.
4: Durch Fank, der die Skiaufnahmen schon machte mit Kamera auf Skien, habe ich gewusst, dass Film nur interessant ist, wenn er bewegt wird.
3: Die Kameramänner ziehen sich statt Skiern diesmal Rollschuhe an, um bewegte Bilder zu haben. Sie filmen im Fahren die marschierenden Menschen auf dem Parteitag oder den Triumphzug durch die Stadt. Weil Hitler im Flugzeug anreist, besorgen sie sich auch eins, fliegen die Strecke nochmal und drehen den Flug aus Hitlers Sicht. Außerdem fahren ihre Kameras auf Schienen um Hitler rum, als der spricht, damit er nicht statisch und langweilig vom Stativ gedreht wird. Und noch eine Sache ist ganz neu an diesem Film.
4: Ich habe gesehen, bei der Sache ist eigentlich nur interessant die Totalen, die große Menge.
3: Die große Menge an Soldaten in Reih und Glied unten auf dem Zeppelinfeld in Nürnberg. Hunderttausende und alle sehen gleich aus. Riefenstahl weiß, wenn sie diese Stimmung einfangen will, dann muss sie irgendwie nach oben mit der Kamera.
4: Damals gab es noch nicht so Hubschrauber und so. Ich habe zum Beispiel sehr kämpfen müssen um die Erlaubnis, weil ich die Idee hatte, einen kleinen Fahrstuhl auf der Fahnenstange zu bauen.
3: Ja, richtig gehört. Sie lässt einen Fahrstuhl an eine Fahnenstange montieren und kann damit die perfekte Wirkung erzielen. Sie lässt von so weit oben den einzelnen Menschen, das Individuum, in der Masse verschwinden. Die Menschen werden so zu einer Einheit. Nur Hitler ist immer herausgehoben und immer erkennbar. Er ist alles, der Einzelne nichts. Genau diese Ästhetik ist, sagen Experten, ein klassisches Muster des Faschismus. Und diese Ästhetik in Riefenstahls Film funktioniert. Schon bei der Premiere wird sie dafür in den Himmel gelobt von den Nazis, überschüttet mit Glückwunsch-Telegrammen. Der Film läuft in Schulen und kriegt Preise, auch im Ausland. Ihren ersten Film für die Nazis, Sieg des Glaubens, hat Riefenstahl ja unter den Teppich gekehrt. Bei Triumph des Willens ist es unmöglich. Dieser Film ist schlicht und einfach zu groß, um ihn kleinzureden. Sowas würde nicht mal Riefenstahl schaffen. Um sich trotzdem rauszuwinden nach dem Krieg, muss sie diesmal eine andere Taktik fahren.
5: Sehen Sie mal, mit dem Triumph, da sagt man heute, also ich bin sozusagen die Verbrecherin und so. Und den haben mit dem Triumph des Willens die größte faschistische Propaganda gemacht und so weiter.
3: Ja, Triumph des Willens gilt bis heute als eins der größten Propagandawerke der Nazis.
5: Es war ein Dokument und kein Propagandafilm. Ich habe mich wirklich sehr abgemüht, aber nicht, um einen Propagandafilm zu machen, sondern um aus dem vorhandenen Material einen guten Film zu machen. Ich habe nur gezeigt, was dort war.
3: Außerdem, sagt Riefenstahl, ist da ja auch gar kein Sprechertext im Film. Niemand sagt da, wie toll die Partei ist oder Hitler. Deshalb kann das ja gar keine Propaganda sein.
5: Es ist ein reines Zeitdokument der Zeit im Jahre 1934. Ja?
3: Dabei weiß sie doch ganz genau, welche Macht Bilder haben. Und sie weiß auch, dass alles inszeniert war für diesen Reichsparteitag. Die Kulisse hat Hitlers Architekt Albert Speer extra dafür konzipiert. Alles total monumental und gigantisch. Die beiden waren ein künstlerisches Duo. Speer als Architekt und Riefenstahl als die Regisseurin, die die Menschen auf dem Gelände in Szene gesetzt hat.
5: Mein Unglück war, dass der Film gut geworden ist, ja?
3: Wieso Unglück? Riefenstahl hat sich mit Triumph des Willens endgültig etabliert als Nazi-Filmerin. Sie ist jetzt ein Star, jeder kennt ihren Namen. Und eigentlich könnte sie ja jetzt sagen, das war's, Adolf, du hast mir versprochen, ich muss nie wieder Filme für dich machen. Ich lass es jetzt. Aber nein. 1935 dreht sie ihren nächsten Propagandafilm. Wieder in Nürnberg. Wieder beim Reichsparteitag, wieder für Hitler. Diesmal über die deutsche Wehrmacht. Viel wichtiger als dieser Militärwerbefilm von 1935 ist, dass sie den ausgerechnet dann dreht, als da gerade vor Ort die Nürnberger Gesetze verkündet werden.
7: Artikel 1. Die Reichsfarben sind schwarz-weiß-rot. Artikel 2. Reichs- und Nationalflagge ist die Hakenkreuzflagge.
3: Die Hakenkreuzfahne wird zur Nationalflagge. Juden und die sogenannten arischen Deutschen dürfen nicht mehr heiraten und auch keinen Sex miteinander haben. Darauf stehen jetzt schwere Strafen. Jüdinnen und Juden verlieren außerdem ihre Grundrechte.
5: Man hat geglaubt, weil immer nur die Rede von Friede war, das Ende ist der große Friede. Das war der Glaube. Die Leute waren so unglaublich glücklich, bis der Krieg kam, nicht?
3: Herr Leni Riefenstahl, die ist glücklich. Der geht's 1935 richtig gut. Sie ist jetzt 33 Jahre alt und feiert ihren Fame in Nazi-Deutschland. In Berlin-Dahlem lässt sie sich eine Villa bauen, auf einem Grundstück, das früher mal einer jüdischen Familie gehört hat. Man munkelt sogar, das Ding ist ein Geschenk von Hitler. Riefenstahl flaniert durch die Geschäfte Berlins und sie hält sich gesund mit Leichtathletik. Sie trainiert für silberne Sportabzeichen. Dafür fährt sie immer raus ins Grunewaldstadion.
5: Ich hatte damals, da hatte ich ja schon mein Auto, da hatte ich einen kleinen weißen Mercedes, so einen ganz kleinen, offenen Wagen, so ein Cabriolet, ja.
8: Da sind Sie immerhin rausgefahren?
5: Da bin ich rausgefahren und habe dort trainiert. Habe einfach Lust gehabt, mich fit zu halten. Ja, ja. Das hat mir Spaß gemacht.
3: Eines Tages, als sie wieder da draußen ist im Stadion und gerade Hochsprung trainiert, sich den Schweiß von der Stirn wischt, so richtig am Schnaufen ist, da kommt ein Mann auf sie zu, im grauen Anzug, mit Hut.
5: Und er sagte, wissen Sie, Frau Riefenstahl, ich habe ein Attentat auf Sie vor. Ich sage, ein Attentat, was soll das sein? Ja, wissen Sie, ich habe
9: ich bereite die Olympischen Spiele vor und arrangiere sie und Sie haben so großartig den Triumph des Willens gemacht. Ich könnte mir vorstellen, dass Sie vielleicht einen Olympiafilm machen könnten.
3: Die Olympischen Spiele sollen ein Jahr später stattfinden in Berlin. Und dieser Mann, der Riefenstahl da anspricht, ist der Sportfunktionär Karl Diem.
9: Ich muss Ihnen sagen, ich habe einen großen Schreck bekommen, denn ich habe nur die Hände hochgehoben. Ich wollte nie mehr einen Dokumentarfilm machen.
3: Ja, stimmt, sie will das ja immer alles gar nicht.
10: Und dann habe ich ihm auch erzählt von den großen Schwierigkeiten, die ich hatte mit der Partei und mit dem Propagandaministerium, dass wir dann letzten Endes doch alle dem Goebbels unterstehen und dass das gar nicht ginge.
3: Ach so, sie will einfach nur keinen Dokumentarfilm mehr unter Goebbels machen. Als sie das dem Funktionär des Olympischen

0: olympischen Komitees erzählt, winkt er ab.
1: Und er sagte, ach, da brauchen Sie gar keine Angst haben, denn das Reich hat damit überhaupt nichts zu tun. Die Genehmigung, überhaupt das Stadion zu betreten mit einer Filmkamera, kann nur das IOC geben. Nur das Internationale Olympische Komitee.
0: Ah, denkt Riefenstahl. Na dann wird es vielleicht doch was mit dem Olympiafilm.
1: Das ist ein sehr wichtiger Punkt, weil in der ganzen Welt die Meinung vertreten ist, das ist ein Film, der von der deutschen Regierung geplant, vorbereitet, gemacht wurde als Propagandaexperiment, um zu zeigen, wie großartig die Spiele in Deutschland.
2: Die Selbstdarstellung des Dritten Reiches.
1: Ja, so ungefähr.
2: Auf internationaler Ebene.
1: Davon war aber überhaupt gar keine Rede.
0: Schon wieder gelogen. Der Auftrag für den Film über die Olympischen Spiele 1936 in Deutschland, der kommt in Wahrheit wieder mal von Hitler persönlich. Aber das wird erstmal schön verschwiegen, um den Eindruck der Objektivität zu wahren. Genau wie die Tatsache, dass der gesamte Film vom NS-Staat finanziert wird. Was ich auch nicht wusste vor der Arbeit an diesem Podcast, ganz am Anfang war Hitler noch gegen die Olympischen Spiele, weil sie seiner Meinung nach für die falschen Dinge stehen, also für Toleranz und für Völkerfreundschaft. Bei ihm heißt es ja eigentlich Deutsches Reich first. Seine Einstellung ändert sich dann aber schnell, als er erkennt, welche Chance sich ihm mit Olympia bietet. Er kann da dem skeptischen Ausland ein richtig schönes Gesicht zeigen. Also lässt Hitler im Vorfeld der Spiele alles Anrüchige, an das man sich in Deutschland schon lange gewöhnt hatte, verschwinden. Schilder wie Juden unerwünscht oder Wir kaufen nicht bei Juden werden von den Geschäften abmontiert. Das antisemitische Hetzblatt Der Stürmer darf nur noch unter der Ladentheke verkauft werden.
1: Meine Augen, ja, sehen zuerst immer das Schöne und dann erst das Hässliche. Ich bin also so veranlagt, dass mich das Schöne fasziniert. Und daher bin ich dann, wenn ich es sehe, nehme ich das auch gerne auf. Hässliche Dinge interessieren mich nicht.
0: Riefenstahl hält die Kameras voll auf die athletischen Körper der Sportler. Zum Beispiel als Jesse Owens, ein US-Amerikaner, sich auf seinen Sprint vorbereitet.
1: Es hat mich nicht interessiert, aufzunehmen, wie sich Jesse Owens den Popo krabbelt. Das fand ich nicht olympisch, aber das würde man realistisch finden. Aber das habe ich nicht gemacht.
3: Das ist schwer zu sagen.
1: Können Sie ruhig sagen. Ja, weil die mir das im Vorwurf gemacht haben, dass ich die so schön aufgenommen habe. Ich habe die nicht geschminkt, ich habe die auch nicht verändert. Ja? Die waren so, ja.
0: Das ist jetzt wirklich Quatsch, was sie da sagt. Klar, sie hat die Sportler nicht geschminkt oder eingeölt, aber natürlich inszeniert Riefenstahl hier. Sie stellt die Sportler mithilfe von Filmschnitt und Musik super maskulin und heldenhaft dar.
1: Der Olympiafilm ist in keiner Weise ein Propagandafilm für Deutschland. Das ist es.
0: Natürlich ist der Film ein Propagandafilm. Er zeigt den Menschen schöne Sportler und ein schönes Deutschland. Genauso wie die Nazis es mit Berlin im Jahr 1936 tun. Viele fallen drauf rein. Vielleicht sogar auch Jesse Owens, der schwarze Supersprinter. Ich habe bei der Archivrecherche ein Interview gefunden. Da wird er beim Einzug ins olympische Dorf von einem Reporter befragt.
4: Mr. Owens, how do you like the Olympic Village?
5: Well, I think the Olympic Village is one of the seven wonders of the world.
4: Eines der sieben Weltwunder, sagte. Nun, das ist ja ein Lob, das wir uns gern anhören.
0: Gebaut hat dieses olympische Dorf übrigens die deutsche Wehrmacht. Nach den Olympischen Spielen nutzt sie die Anlage als Militärakademie. Das war auch immer schon der Plan von Anfang an. Aber wusste ja keiner.
1: Der Hitler und das Hitlerreich damals hatte nichts mit dem zu tun, was im Krieg und nach dem Krieg war. Das war eine andere Welt. Da war es noch eine heile Welt.
0: Sie muss sich das so lange eingeredet haben, bis sie selbst geglaubt hat. Viele Juden sprechen in dieser Zeit im Olympiasommer 1936 übrigens ironisch von ihrer neuen Schutzpatronin, der Sankt Olympiade. Andere von der Judenschonzeit. Sofort nach den Olympischen Spielen ist diese Schonzeit vorbei. Musik. Aber was mit den Juden in Deutschland?

0: dann passiert, das wird Riefenstahl nicht sonderlich interessieren. Sie hat was ganz anderes vor nach den Olympischen Spielen 1936. Es hat mit Hollywood zu tun. Und mit Walt Disney.
1: Leni Riefenstahl reist mit ihrem Film Olympia nämlich durch die USA, während in Deutschland die Synagogen brennen. Morgen dann mehr dazu. Das war der dritte Teil der Reihe Riefenstahl, Influencerin des Bösen. Autorin und Host ist Katja Peissen-Petersen. Regie führt Klaus Uhrig. Eine Produktion von Vincent Productions und Blottprodukt für den Westdeutschen Rundfunk 2026. 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Weiter geht es hier mit Musik. Musik aus einem traurigen Anlass. Die Country-Legende Dolly Parton ist tot. Die Musikerin verstarb gestern Dienstag im Alter von 80 Jahren. Die Künstlerin, die mit Liedern wie Jolene, Islands in the Stream und I Will Always Love You weltberühmt wurde, galt als verbindende Ikone quer durch die Gesellschaft. Auf Dolly Parton konnten sich alle einigen. Hier ein paar Hörbeispiele. Jolene.

0: Auch wir ändern aus diesem Anlass heraus unser Programm. Stefan Niederwieser und Robert Stadlober berichten heute über Dolly Parton und die Entstehungsgeschichte hinter einem ihrer wohl allergrößten Hits, 9 to 5. Ein Lied über den harten Arbeitsalltag im Büro, eine Hymne für alle Menschen, die sich mehr Anerkennung und Fairness im Job wünschen. Dolly Parton wollte mit diesem Lied den Underdogs eine Stimme geben. Mehr dazu in 100 Songs, Geschichte wird gemacht.
1: 1980. In den USA fordern Frauen immer lauter gleichen Lohn für gleiche Arbeit. Eine schwarze Komödie träumt von neuen, fairen Arbeitsverhältnissen und wird zum Überraschungserfolg. Der Titelsong des Country-Stars Dolly Parton verleiht der Bewegung kämpferischen Nachdruck. Das ist eine Geschichte vom Kampf um Gleichstellung. Das ist die Geschichte von 9 to 5.

0: Hallo, ich bin Stefan Niederwieser.
1: Ja, hallo, und ich bin Robert Stadlober.
0: Zwei Typen mittleren Alters, wir beide hier, die über Chancengleichheit und Gleichstellung reden. Wie gut kann denn das gehen?
1: Ja, die Chancen stehen pun intended mittel bis mittelschlecht. Aber ja, wir sollten uns, glaube ich, und wollen natürlich auch uns so gut wir es können bemühen, diesem Thema in all der nötigen Komplexität näher zu kommen. Ich nehme mal an, du hast mit Expertinnen gesprochen.
0: Ja. Versteht sich. Wir werden zum Beispiel bei Dolly Parton reinhören oder in ein Gespräch, das ich mit Karin Harasser geführt habe. Sie ist Kulturwissenschaftlerin und Vizerektorin der Kunstuni Linz. Für sie ist 9 to 5 ein Film,
2: wo es um Büro, Arbeitsverhältnisse

Verhältnisse geht und darum, wie schlecht Frauen im Büro behandelt werden. Es ist ein ziemlich superer anarchistischer Film, weil es in diesem Film drei weibliche Büroangestellte eher aus Versehen

0: Neoliberal im Sinne von einer Optimierung von Arbeitsabläufen.
1: Und diese neoliberale Reform werden wir uns dann später noch genauer ansehen.
2: Warte mal, das geht jetzt aber recht schnell. Es gibt also einen Film, der heißt 9 to 5 und dann gibt es auch einen Song, der heißt 9 to 5. Also Henne, Ei, was war zuerst da?
1: Der Film war zuerst da. Dolly Parton schreibt den Song am Filmset.
2: Okay.
1: Man hört ihn dann gleich zu Beginn des Films, auch am Ende. Aber am Beginn erwacht die Großstadt, Dolly taumelt aus dem Bett, sie schenkt sich eine Portion Ehrgeiz ein und kommt unter der Dusche auf Touren.
2: Am Anfang des Songs hört man ja gleich das Klappern von Schreibmaschinen, was sehr passend ist, weil Sekretärin ist damals vielleicht der prototypische Job für Frauen Ende der 70er in den USA.
1: Und in nur 30 Sekunden sind wir dann bei diesem fantastischen Refrain.
2: Arbeit von 9 bis 5, was für eine Art, sein Leben zu leben, kommst kaum über die Runden, nur nehmen, nie geben. Sie benutzen dein Köpfchen und geben nie, was dir zusteht. Du wirst irre, wenn du zulässt, dass es mit dir durchgeht.
1: In den USA, Ende der 70er Jahre, gibt es eine echte Diskomanie. Punkrock war kurz da, ist dann aber auch schon wieder tot. Die Inflation ist hoch, die Arbeitslosigkeit ist hoch. Gleichzeitig drängen 12 Millionen Frauen auf den Arbeitsmarkt. Früher war noch ungefähr jede dritte Frau berufstätig.
2: Oder was eben damals als berufstätig gilt. Da ist ja ziemlich viel davon nicht erfasst. Also Kinderbetreuung, gemeinnützige Arbeit, Sorgearbeit und all das.
1: 1980 ist dann bereits jede zweite Frau berufstätig.
2: Zeittafel. 1963 garantiert der Equal Pay Act gleiches Geld für gleiche Arbeit. 1972 beschließt der US-Kongress einen Verfassungszusatz. Männer und Frauen sollen in den Vereinigten Staaten und überall, wo US-Recht gilt, gleiche Rechte haben. Er wird von weniger als 3/4 der US-Bundesstaaten verabschiedet und scheitert. 1973 wird das Recht auf Abtreibung in den USA vom obersten Gerichtshof garantiert. Die Entscheidung wird 50 Jahre später wieder zurückgenommen. Ein Jahr später haben Frauen erstmals ein Anrecht auf eine eigene Kreditkarte. Ja, düstere Aussichten. Wer unternimmt zu dem Zeitpunkt, also Mitte der 70er Jahre, etwas dagegen?
1: 9 to 5. So heißt nämlich eine Organisation in Boston, die 1973 gegründet wird. Sie kämpft anfangs vor allem mal gegen alltägliche Demütigungen am Arbeitsplatz. Ähnlich wie bei MeToo teilen Frauen dort erstmal ihre Erfahrungen. Und der Film macht dann daraus ein paar Jahre später eine grandiose schwarze Komödie. Dort will der Chef zum Beispiel seine Sekretärin, gespielt von Dolly Parton, gleich einmal, sagen wir, zu einer Affäre zwingen. Und sie wehrt sich dann, wie wir hier hören.
3: Get your scummy hands off of me. Look, I got a gun out there in my purse. And up to now I've been forgiven and forgetting because of the way I was brought up. But I tell you one thing. If you ever say another word about me or make another indecent proposal, I'm gonna get that gun of mine. And I'm gonna change you from a rooster to a hen with one shot.
2: Ja, Dolly Parton kann also nicht mehr. Bisher hat sie alle Augen zugedrückt, weil sie gut erzogen wurde. Aber eine weitere unanständige Bemerkung, sagt sie, und sie wird ihre Pistole nehmen und dann macht sie aus dem Hahn eine Henne.
1: Ja, der Boss streift die Lorbeeren für fremde Ideen ein und er befördert natürlich auch lieber andere Männer, unabhängig davon, was sie geleistet haben.

0: Ja, Dolly Parton wird eine der Hauptrollen auf den Leib geschrieben. Sie ist vorher noch gar nie vor der Kamera gestanden. Ganz im Unterschied zu ihren beiden Co-Stars Lily Tomlin und Jane Fonda. Damals eine der meistgehassten Frauen Amerikas.
1: Ja, weil sich Jane Fonda damals ziemlich explizit gegen den Vietnamkrieg eingesetzt hat. Das wäre nicht weiter ungewöhnlich.
0: Aber sie reist auch ins kommunistische Nordvietnam. Einige nennen sie hinterher Hanoi Jane. Dolly Parton dagegen ist sowas wie Everybody's Darling. Sie geht unbeirrbar ihren Weg und das sehr erfolgreich über alle politischen Lagergrenzen hinweg.
1: Das heißt, für Dolly Parton ist es damals ziemlich riskant, mit Jane Fonda zu arbeiten.
0: Dolly Parton macht bei dem Film mit, wenn sie den Titelsong für 9 to 5 schreiben kann. Wie sie ihn dann schreibt, das hat es in sich.
2: Every day on the set I just watch what was going on and I have these acrylic nails and they sound

0: sounded like a typewriter to me, and it was all about secretaries. So I'd kind of look around. I just like, you know, like in the mornings I get up, I'd tumble out of bed and stumble to the kitchen, and different things on the set, like working 9 to 5. What a way to make a living.
1: Dolly Parton hat diesen Song auf ihren Nägeln geschrieben. Sie hat ihre Acrylnägel als Instrument benutzt und quasi als Instrument für ihre Arbeit, für ihr Songwriting.
2: Wir hören hier Theresa Ziegler, eine Wiener Musikjournalistin.
1: Und das spiegelt auf einer Metaebene natürlich sehr schön wider, auch was in den Lyrics passiert, dass Dolly Parton in dem Song beschreibt, wie eine Frau am Arbeitsplatz gerne auch ihr eigener Boss wäre und die Leiter rauf klettern möchte. Also radikale Femininität, die auch zum Erfolg führen kann. Ein Song auf den Nägeln schreiben, just do it your own way.
2: Dolly Parton wird in einem ziemlich fantastischen Podcast, Dolly Partons Amerika, nach dem Begriff Feminismus gefragt. Mhm. Und dort erzählt sie, dass sie den Begriff für sich ablehnt. Also sie hält zum Beispiel nichts davon, eine Gruppe zu verteufeln, sagt sie. Sie liebt Männer und schreibt auch Songs für sie. Dabei muss man vermutlich mitbedenken, dass Dolly Parton aus den Südstaaten kommt, wo Feminismus ganz lange Zeit ein vielleicht extremistischer Kampfbegriff ist.
3: Ja, war es nicht auch so gemeint von den Feministinnen? Wurscht, auf jeden Fall stößt er da auf negative Reaktionen.
2: Also und bevor es Dolly Parton zu politisch wird.
0: Tit joke. When all else fails, be funny. Or try to be funny.
3: Also einen Witz über ihre Brüste machen. Wenn alles nicht mehr funktioniert, dann wenigstens lustig sein. So entschärft sie heikle Situationen.
2: In 9 to 5 gibt es eine ziemlich nebensächliche Szene, die Dolly vielleicht am besten charakterisiert. Der Boss will seine Frau ja mit Dolly betrügen, während die Ehefrau alleine in der Südsee urlaubt. Und Dolly meint ganz nebenbei.
4: Poor old Missy, don't you feel sorry for her? I think I'll have heart send her some flowers in Tahiti.
3: Also oberflächlich scheint Dolly ja mit dieser Frau mitzufühlen und schickt ihr im Namen ihres Mannes Blumen nach Tahiti. Aber irgendwie hört man da auch so eine leichte Ironie heraus, wo sie sowohl den Betrügenden als auch die Betrogene so ein bisschen, naja, eben ironisch aufs Korn nimmt.
2: Die drei Frauen rauchen dann im Film auch ganz offen Gras und stellen sich ziemlich bildlich vor, wie sie sich beim Boss revanchieren. Sie wollen ihn zum Beispiel jagen.
5: You're a sexist, egotistical, lying, hypocritical bigot.
6: So I have a few faults, who doesn't? Is that any reason to kill me?
2: Und ein anderes Mal dreht Dolly die Rollen einfach um.
7: I am a married man.
8: Forget about your wife, friend. I mean, you may be hers in the evening, but you're my boy from 9 to 5.
3: Von 9 bis 5 gehört der süße Junge also ihr. Vergiss deine Frau und im Bürotag bist du mein. Aber sag einmal, die Frauen kidnappen ihren Boss dann ja wirklich und sie krempeln das ganze Büro um, oder?
2: Ja, sie machen es schöner und grüner, aber viel wichtiger. Es gibt flexible Arbeitszeiten, Teilzeit oder geteilte Arbeitsplätze.
3: Also radikale neue Modelle, das ist dann die neoliberale Optimierung der Arbeitswelt, von der die Karin Harasser ganz zu Beginn geredet hat.
2: Das Trio macht dann aber noch mehr als diese neoliberale Optimierung. Sie richten zum Beispiel einen Hort ein, man kann auf Reha gehen oder es gibt gleichen Lohn.
3: Für gleiche Arbeit. Ja, das bleibt ja in unserer echten Welt bis heute weiterhin unerreicht. Aber gut, Filme erweitern ja auch manchmal den Raum des Vorstellbaren.
2: Dieser Film hier erreicht sehr, sehr viele Menschen. Er wird im Jahr 1980 nur noch von Star Wars The Empire Strikes Back übertroffen. Und 9 to 5 wird zu einer Hymne arbeitender Frauen.
3: Die weit, weit weg von echter Gleichstellung sind oder davon, in der Arbeit nicht belästigt zu werden. Also, ich meine, MeToo hat uns das ja unlängst erst eindrücklich vor Augen geführt.
2: Ja, und Frauen arbeiten heute noch nach wie vor eher unbezahlt als bezahlt. In den USA sind es laut OECD täglich 4,5 Stunden unbezahlte Arbeit, die von Frauen geleistet wird.
3: Und wie ist das in Österreich?
2: 4,5 Stunden. Bei Männern 2. Viele Frauen arbeiten heute in Jobs im emotionalen Proletariat, wie das manche Autorinnen nennen. Hören wir noch einmal in das Gespräch mit Kulturwissenschaftlerin Karin Harasser hinein.
7: Frauen verdienen nach wie vor viel weniger, auch in Führungspositionen, und weil sie eben nach wie vor vernachlässigt, dass diese Art von sehr, sehr kompetitiver, sehr stark auf Eigennutz und Selbstbehauptung fokussierte Arbeit, dass die eben eigentlich nicht die Brötchen backt. Das ist, gibt nach wie vor eben ganz, ganz viel Arbeit, Ungesehene, wenig Gesehene, die das Ganze ja überhaupt erst ermöglicht. Und von daher ist es sozusagen eine doppelte Falle für Frauen.
3: Ja, eine Falle, die Dolly Parton scharfsinnig erkennt. Und wenn man sich ein bisschen mit dieser Frau beschäftigt, ist es ja wirklich atemberaubend, dass die wirklich in allen Teilen der Gesellschaft in den USA, dieser zersplitterten Gesellschaft, irgendwie Fans und AnhängerInnen hat. Also das geht von Drag Queens bis hin zu Ultragläubigen, und den allen kann sie irgendwie in einer unvergleichlichen Art und Weise ins Herz und ins Hirn hineinsingen. Und das Ende von 9 to 5, das klingt dann ja sogar fast klassenkämpferisch. 9 bis 5, jaha, sie haben dich dort, wo sie dich wollen. Oft denkst du an ein besseres Leben aus dem Vollen. Es ist ein Spiel der Reichen, die immer selbe Masche, und dein Leben lang steckst du ihnen Geld in die Tasche.
2: Und das war einer von 100 Songs. Geschichte wird gemacht.
9: Die unvergessliche Dolly Parton, 9 to 5. Stefan Niederwieser und Robert Stadlober haben berichtet. Dieser Beitrag ist eine Wiederholung. Er lief erstmals im Juni 2024 in Ö1. Als Dolly Parton vergangenes Jahr ihre ausverkaufte Konzertreihe in Las Vegas aus gesundheitlichen Gründen absagen musste, ließ sie auf Instagram ihre Fans wissen: Macht euch keine Sorgen, dass ich aus dem Geschäft aussteige, weil Gott hat noch nichts von Aufhören gesagt. Nun ja, leider kam es nun doch anders, aber die Musik, die bleibt. Morgen setzen wir diese Reihe 100 Songs, Geschichte wird gemacht, fort. Es geht dann in die 1990er Jahre und an die US-amerikanische Nordwestküste. Es geht um eine andere musikalische Ikone, die auch nicht mehr unter uns weilt: Kurt Cobain und seine Band Nirvana. Ihr epochaler Song Smells Like Teen Spirit erschien vor genau 35 Jahren und steht bis heute für das Lebensgefühl einer ganzen Generation. Das war's für heute mit dem Radiokolleg. Und natürlich gibt's zum Abschluss noch einmal Dolly Parton, und das in voller Länge. Hier ist 9 to 5.

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2: Die Nachrichten mit Matthias Schmelzer. Syrien hat einen weiteren wichtigen Schritt hin zu einem geeinten Staat gemacht. Die kurdisch dominierte Miliz der syrischen demokratischen Kräfte, SDF, hat entsprechend eines Abkommens mit der Regierung ihre Auflösung verkündet. Paul Hohenemer berichtet.
3: Eine der mächtigsten bewaffneten Kräfte Syriens gibt ihre Waffen aus der Hand. Von einer neuen Phase des Friedens, der Stabilität und des gemeinsamen Wiederaufbaus spricht SDF-Anführer Maslum Abdi. 2015 gegründet und mit US-Unterstützung aufgebaut, wird die SDF zum wichtigsten Partner des Westens im Kampf gegen die Terrormiliz IS. Zeitweise stehen rund 100.000 Kämpfer unter ihrem Kommando. Doch die Zeiten haben sich geändert. Der IS ist zurückgedrängt, Diktator Assad gestürzt. In Damaskus sitzt nun ein neuer starker Mann, Präsident Ahmed al-Sharaa. Der Ex-Dschihadist hat die Gunst Washingtons und nun die Kontrolle über Gebiete zurück, die jahrelang außerhalb der Macht von Damaskus lagen. Im Gegenzug bekommen die Kurden weitreichende Minderheitenrechte zugesichert. Ob Damaskus diese Versprechen hält, ist offen. Fest steht, die kurdische Selbstverwaltung ist Geschichte.
2: Alle 4 Reaktoren des ungarischen Kernkraftwerks Paks sind seit heute wieder in Betrieb. Das hat der ungarische Ministerpräsident Péter Magyar am Abend auf Facebook bekannt gegeben. Der gestiegene Pegel der Donau und erfolgreiche Baumaßnahmen würden das möglich machen. In den vergangenen Wochen konnte Paks wegen Problemen bei der Kühlung durch Donauwasser nur einen Bruchteil der üblichen Strommenge produzieren. In Österreich warnen Experten, dass nach der lang anhaltenden Trockenheit im Sommer die Böden starken Herbstregen vielerorts nicht aufnehmen könnten. Es sollte jetzt geprüft werden, welche Schäden dann durch die Versicherung gedeckt sind. Vanessa Gruber berichtet.
4: Um die Schäden durch Starkregen und Hagel zu decken, sollten 2 Dinge in der eigenen Versicherungspolice stehen, sagt Martin Köhler vom Versicherungskonzern Unica.
5: Das Thema Sturmversicherung und die Versicherung gegen Naturkatastrophen.
4: Denn für Reparaturen muss man wegen der Teuerung deutlich tiefer in die Tasche greifen als noch vor einigen Jahren, sagt auch Alexander Hosner, Versicherungsexperte bei der Arbeiterkammer. Er empfiehlt schon jetzt, einen genauen Blick auf die eigene Versicherung zu werfen.
6: Auch in die Bedingungen zu schauen, wo sind möglicherweise Deckungsausschlüsse, wo kann ich vielleicht noch was optimieren und im Idealfall eben die Beraterin oder den Berater oder eine unabhängige Verbraucherschutzstelle kontaktieren.
4: Zudem sei es wichtig, sich zu informieren, ob man in einer Sturm- oder Hochwasserzone lebt.
2: Eli Rosen ist bei den Wahlen zum Vorstand der israelitischen Kultusgemeinde für die Bundesländer Salzburg, Steiermark und Kärnten in seinem Amt als Präsident für eine weitere Legislaturperiode bestätigt worden. Das hat die Kultusgemeinde in einer Aussendung bekannt gegeben. Das waren die Nachrichten mit Matthias Schmelzer zum Wetter.
7: In den kommenden Stunden klart es immer öfter auf und damit kühlt es spürbar ab auf meist 19 bis 13 Grad. Morgen wird es dann heiß mit Höchstwerten von 27 bis 33 Grad. Für einige Stunden scheint die Sonne morgen, der Himmel kann aber diesig sein, denn auch Sahara-Staub ist in der Luft. Außerdem spüren wir teilweise den Wind. Böen um die 30 Kilometer pro Stunde werden zum Beispiel in und rund um Wien erreicht. Am Freitag legt der Wind ordentlich zu und wird auf den Bergen stürmisch. So viel zum Wetter von Nathalie Auer.
8: Und weiter geht es hier mit Musik. Zu ihrem Album Water schrieb die französische Pianistin Hélène Grimont, es sei ihr größter Wunsch, dass wir zusammen aufmerksam auf die Stimme unserer Umwelt hören, der Natur wieder näher kommen und damit auch uns selbst, denn wir sind Wasser. Diesen Sommer 2026 war das Thema Wasser wohl brennender denn je. In einem ausgewählt mit dem Untertitel Wasserwellen beschäftigte sich Stefanie Madertaner schon im Jänner 2025 mit dieser Urkraft der Erde. Aus passendem Anlass wiederholen wir diese Sendung und wir hören gleich Stücke am Wasser, um das Wasser herum oder vom Wasser handelnd. Eine erfrischende Unterhaltung wünsche ich Ihnen dabei.
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Willkommen. Inspiriert von einer CD aus dem Jahr 2014 mit dem Titel Water widme ich dieses ausgewählt Stücken, die vom Wasser handeln oder rund um das Wasser angesiedelt sind. Hélène Grimaud schreibt dazu, das Wasser sei als Quelle des Lebens, der Inspiration, als Molekül und als Metapher, als unwiderstehliche Kraft und, wie schon von Heraklit entdeckt, so konstant wie wandelbar. Hunderte Sportarten brauchen das Wasser, aktuell in der Form des Schnees. Ganze Dokumentationen handeln von Eiswasserfall, Kletterern oder Gewitterjägern. Der beste Freund des Wassers ist der Wind. Und mit ihm beginnen wir, mit dem Herrscher der Winde, Aeolus, bei Georg Philipp Telemann in Hamburg zu Hause und nicht auf den Äolischen Inseln in Griechenland.

Der stürmende Aeolus, die Nummer 7 aus der Wassersuite Hamburger Ebb und Flut von Georg Philipp Telemann mit dem Ensemble Cordia unter Stefano Vegetti. Aeolus, das ist der Herrscher der Winde. Boreas, Eurus, Notus und Zephyrus, also Nord-, Ost-, Süd- und Westwind, sie alle sind seine Untertanen. Aeolus nahm Odysseus als Gast für einen Monat bei sich auf und bewirtete ihn auf den äolischen Inseln. Als Gastgeschenk ließ er einerseits günstige Westwinde wehen, andererseits gab er ihm, in einem Lederschlauch geschlossen, auch Winde mit. Wie das alles weiterging und warum Odysseus sein Gastgeschenk nicht genug respektierte, das ist eine andere Geschichte. Zurück zum Wasser und dem so fein gelungenen Konzeptalbum aus dem Jahre 2014. Für Hélène Grimaud gehört zum Wasser auch der Nebel. Im Nebel nannte Leos Janáček seine Klaviersuite.

Die Nummer 1, Andante, aus dem Klavierzyklus Im Nebel von Leos Janacek. Es spielte Hélène Grimaud. Der Walensee an der Stadt Wallenstadt liegt in der östlichen Schweiz, den Voralpen der Schweiz, in den Kantonen St. Gallen und Glarus. An seiner tiefsten Stelle misst er 151 Meter und er bietet teilweise Mittelmeerklima an. Seine Schönheit und seine absolute Ruhe hat Franz Liszt in einem Klavierstück eingefangen, als er mit seiner geliebten Marie Dagu in der Schweiz lebte. Liszt kommt im Grunde mit nur zwei Akkorden und Figuren in der linken Hand aus, die er höchstens ein wenig transponiert. Dadurch bekommt das Stück eben die meditative Stimmung, die der See zu haben scheint. Hier jetzt gespielt von Francesco Piemontesi. Der Schweizer Pianist weiß, wovon er spielt. Er kam 1983 in Locarno zur Welt.

au Lac de Wallenstadt aus Année de Pèlerinage, erstes Jahr La Suisse. Der Schweizer Pianist Francesco Biemontesi spielte dieses meditative Stück von Franz Liszt. Eines der für mich erstaunlichsten Lieder ist Schuberts Am Meer. In einem ausgewählt zum Thema Wasser darf dieses betörende Lied nicht fehlen. Erstaunlich ist, dass Schubert eine musikalische wirklich in eine Abendstimmung am Meeresstrand versetzt, ohne je dort gewesen zu sein. Gut, er kannte die Donau an den breitesten Stellen, auch sie hatte viel Strand damals und er kannte sicher Seen. 1827 entstand der Text von Heinrich Heine dazu und auch der war erst zu dieser Zeit, mit 30 Jahren, erstmals am Meer. Heine wollte in dieser Zeit eigentlich schon die romantische Landschaftsverklärung seiner Zeitgenossen durch Ironie brechen. Ganz ohne Augenzwinkern allerdings ist der Text zu dem Schubert-Lied Am Meer. Hier mit Mark Padmore am Klavier, begleitet von

Am Meer aus Schuberts Schwanengesang, Text Heinrich Heine, Mark Padmore Tenor und am Klavier Paul Lewis. Georg Philipp Telemann, den wir heute schon hörten, war nicht nur an Ebbe und Flut musikalisch interessiert, sondern auch an der Alster. Immerhin lebte er seit 1721 in Hamburg. Wie neue Musik klingt bei Telemann das Gequake von Fröschen, völlig atonal und schräg und das mitten im 18. Jahrhundert. So empfand er wohl selbst das Geräusch von lauten Fröschen. Ich habe den Einleitungsteil etwas gekürzt, der stammt aus der Alster-Suite, laut quakende Frösche in der Alster, und direkt danach folgen Teichfrösche. In einem der apartesten Violinkonzerte von Georg Philipp Telemann mit der Solistin Midori Seiler und der Akademie für Alte Musik Berlin. Wichtig noch hinzuzufügen, Telemann war begeisterter Gärtner. Sein Garten war bis in die 1840er Jahre in Hamburg eine Berühmtheit. Er korrespondierte sogar mit Händel über dieses Thema und ließ sich von ihm Pflanzen aus England schicken.

Das waren zunächst konzertierende Frösche und Krähen aus der Alster-Suite und danach Teichfrösche aus dem Violinkonzert in A-Dur »Die Rehlinge« von Georg Philipp Telemann. Violine Midori Seiler und dazu die Akademie für Alte Musik Berlin. Die Alster ist übrigens ein Nebenfluss der Elbe samt ihrem innerstädtischen Alstersee in Hamburg. Und das alles kannte Telemann als Musikdirektor der Stadt Hamburg natürlich gut. Von Hamburg geht's wieder zurück in die Schweizer Jahre des jungen und damals sehr verliebten Franz Liszt. Hier vertont er jetzt das Sprudeln und Glitzern einer Gebirgsquelle. Und man muss wirklich beim Spielen oft die Hände nahe überkreuzen, sodass die eine Hand die andere beim Spielen quasi streift oder berührt, vielleicht wie ein Synonym für das Berühren einer anderen Hand.

aus den Pilgerjahren Nummer 1 La Suisse au bord d'une source am Rand einer Quelle von Franz Liszt. Es spielte hier Michael Korstig, geboren 1955 in Köln. Der deutsche Pianist gewann mit 11 Jahren den ersten Preis beim Wettbewerb Jugend musiziert und studierte später bei Hans Leygraf in Hannover. Das Meer und die dazugehörigen Möwen beschäftigten auch Sergei Rachmaninow. In seiner großen, ruhigen Klavieretüde La Mer et les Mouettes. Hier in diesem Ausgewählt hören wir eine Version davon in Orchesterbearbeitung. Und diese Bearbeitung stammt von dem Vielbearbeiter Ottorino Respighi, der speziell Bach und Rachmaninow gerne für großes, modernes Orchester arrangierte. Außerdem hatte Respighi einen Russlandbezug. Nach seinem Abschluss am Liceo hatte er eine kurze Anstellung als Bratschist im Orchester erst in Bologna und danach ab 1902 im Theater in St. Petersburg. Dort nutzte er auch die Zeit, um Orchesterbearbeitung, Orchestrierung und Komposition privat bei Nikolai Rimsky-Korsakow zu studieren.

Das Meer und die Möwen, La Mer et les Mouettes von Sergei Rachmaninow in einer Orchesterversion von Ottorino Respighi. Das Orchestre Philharmonique Royale de Liège unter der Leitung des brasilianischen Dirigenten, geboren 1947, John Nächtling. Sprung in das Wasser aus einer ganz anderen Welt jetzt zu Luciano Berio und seinem 1965 komponierten Wasserklavier. Gewidmet dem Pianisten, der es 1970 in Brescia uraufgeführt hat, Antonio Ballista. Das Ende dieses tonalen Stücks bleibt offen, wie ein Fragezeichen, als ob es immer so weitergehen könnte.

Wasserklavier Nummer 3 aus Sex Encore von Luciano Berio. Es spielte Hélène Grimaud. Hélène Grimauds CD Water war auch die Inspirationsquelle zu diesem ausgewählt. Dazu jetzt noch eines der berühmtesten Wasserstücke von Maurice Ravel, seine Wasserspiele Jeux d'eau. Der 26-jährige Ravel widmete dieses Meisterwerk seinem teuren Meister und Lehrer Gabriel Fauré. Es enthält zum Teil erstmals alle technischen Raffinessen, die Ravels Klaviermusik ausmachen. Man könnte auch sagen, eine Art Weiterführung von Franz Liszt's Ideen zum Klavierspiel. In diesem ausgewählt eine Live-Aufnahme davon aus dem Jahr 2004, Mozartwoche, mit Christian Zacharias am Klavier.

Christian Zacharias live aufgenommen bei der Mozartwoche 2004 mit Jeu d'eau von Maurice Ravel. Wasser kann auch den Niedergang, den Untergang bedeuten. 2012 erschien zur 100. Wiederkehr des Untergangs der Titanic ein Album mit allen Stücken, die damals von der Bordkapelle gespielt wurden.

Dream of Autumn, Herbsttraum von Archibald Joyce. Es spielte I Salonisti. Das ist ein Stück, das auch auf dem Programm der Bordkapelle der Titanic stand. Das war ein ausgewählt gewidmet dem Wasser. Musik, die auf dem Wasser spielt oder vom Wasser handelt. Technik heute hier Anna Kunzio und Stefanie Marathaner sagt an der Stelle auf Wiederhören.

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1: Die Nachrichten mit Matthias Schmelzer. Heute ist Donnerstag, der 27. August. Ein weltweit mit großer Aufmerksamkeit verfolgtes Justizverfahren nimmt jetzt offenbar ein vorzeitiges Ende.

0: Ende. Meta, das ist der Mutterkonzern von Facebook und Instagram, schließt mit 29 US-Bundesstaaten einen Vergleich. Im Rechtsstreit über die Gefahren von sozialen Medien für Kinder und Jugendliche zahlt Meta an die Staaten umgerechnet rund 14 Milliarden Euro. Darüber hinaus muss Meta die Nutzung seiner Plattform Facebook und Instagram für Jugendliche einschränken. Barbara Wolschek in Washington. Meta muss zwar viele Milliarden zahlen, aber im Raum gestanden sind da Strafzahlungen von bis zu 1,4 Billionen US-Dollar. Das wäre wohl existenzbedrohend gewesen. Kommt Meta da also recht glimpflich davon?
1: Ja, die Summe ist deutlich weniger als ursprünglich von den Klägern gefordert. Und das ist doch nur ein Bruchteil dessen, was dieser Konzern alleine in einem Quartal verdient. Aber wäre dieses Verfahren länger gelaufen, dann wäre diese Strafzahlung vermutlich doch sehr viel weit höher ausgefallen. Es ist also auch ein Versuch von Meta, hier etwas abzufangen, vor allem auch in vielen anderen Verfahren, die derzeit gegen diesen Konzern laufen. Jetzt hat Meta ein werbebasiertes Geschäftsmodell, das heißt diese Veränderungen, und das sind durchaus tiefgreifende Veränderungen. Die werden auch hier etwas verändern, aber ich bin mir sehr sicher, dass dieser Konzern Wege finden wird, um diese Veränderungen marktgewinnend zu verkaufen.
0: Barbara Wolschek war das in Washington. Im Himalaya-Staat Nepal ist das Ausmaß der Flutkatastrophe immer noch nicht abzusehen. Mindestens 50.000 Menschen sind betroffen. Bisher sind 157 Todesopfer bestätigt. Auch die angrenzende chinesische Provinz Tibet wurde in Mitleidenschaft gezogen. Was genau die Flut ausgelöst hat, ist noch unklar. Es ist nicht ausgeschlossen, dass das Auslaufen eines Gletschersees dafür verantwortlich ist. Die Katastrophe trifft die Menschen doppelt, sagt die Direktorin der Hilfsorganisation Care Nepal, Mona Sherpa.
2: Es ist nicht nur eine humanitäre Krise, sondern auch ein Rückschlag für die wirtschaftliche Entwicklung. Es handelt sich hier nämlich auch um eine Handelsroute. Erst letztes Jahr wurde sie beschädigt.
0: Der US-amerikanische Milliardär Elon Musk ist vom ukrainischen Präsidenten Volodymyr Zelensky mit dem Orden der Freiheit ausgezeichnet worden. Die Ehrung kommt in einer Zeit, in der sich Kiew um eine Freigabe von Musks Satelliten-Internetsystem Starlink bei ukrainischen Drohneneinsätzen auf russischem Staatsgebiet bemüht. Bisher ist die Freigabe auf das ukrainische Territorium einschließlich der von Russland besetzten Gebiete beschränkt. Der britische Schauspieler Tim Curry ist tot. Er starb im Alter von 80 Jahren in seinem Haus in Los Angeles. Tim Curry bleibt untrennbar mit seiner Rolle als Dr. Frankenfurter im Kultfilm The Rocky Horror Picture Show aus dem Jahr 1975 verbunden. Zum Sport. Die SKN St. Pölten Frauen müssen sich im Hinspiel der Fußball-Champions-League-Qualifikation Juventus-Turin geschlagen geben. Die Niederösterreicherinnen verlieren mit 0:3. Christoph Ott.
3: Damit rückt die Hoffnung der Niederösterreicherinnen mit Kapitän Jennifer Klein von der 5. Teilnahme in der Champions League in weite Ferne.
4: Wir haben uns viel, viel mehr vorgenommen mit dem Ball. Haben wir uns heute viel zu sehr versteckt. Technisch und individuell waren wir heute nicht auf unserem Level. Also das können wir deutlich besser. Deshalb ist jetzt die Enttäuschung auf jeden Fall größer mal.
3: Die Italienerinnen werden ihrer Favoritenrolle gerecht und führen bereits in der ersten Hälfte mit 2:0 und erzielen kurz vor dem Ende noch das dritte Tor zum 3:0 Endstand. Der SKN-Trainer Laurent Fassot kann dennoch etwas Positives mitnehmen. Ich bin stolz, dass wir 90 Minuten versucht haben, beim Stand von 0:2 den Anschlusstreffer zu erzielen, um Hoffnung für das Rückspiel zu haben. Leider war das dritte Tor ein bisschen zu viel. Eines ist aber fix, auch wenn die St. Pöltnerinnen das Rückspiel verlieren sollten, geht die internationale Reise im Women's Europa Cup weiter.
0: Noch kurz Royales. 6 Jahre nach ihrem Abschied aus dem Königshaus sind Prinz Harry und seine Frau Meghan heute nach Großbritannien zurückgekehrt. Ihre beiden Kinder sollen offenbar in britische Schulen gehen. Das Verhältnis zwischen Harry und seinem Vater, König Charles, soll sich zuletzt entspannt haben. Das waren die Nachrichten mit Matthias Schmelzer. Zum Wetter.
5: Jede Menge Sonnenschein erwartet uns heute. In der Früh ist es ganz vereinzelt, aber auch nebelig. Im Laufe des Tages ziehen auch ein paar Wolken durch und diesmal kann der Himmel diesig sein, es ist nämlich auch Sahara-Staub in der Luft. Regenschauer sind heute aber die absolute Ausnahme. Am ehesten kann es noch im Bergland stellenweise nass werden. Die Temperaturen, die liegen im Moment noch fast überall unter 20 Grad. Am Nachmittag wird es dann sehr warm bis heiß mit 27 bis 33 Grad. So viel zum Wetter von Natalie Auer.
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8: Herzlich willkommen beim letzten Teil unserer Tonspuren-Sommerserie, in der Christoph Walz Auszüge aus Ernst Gombrichs kurzer Weltgeschichte für junge Leser liest. Im Ö1-Studio begrüßen Sie Kurt Reisnecker, der Zeithistoriker und langjährige Generaldirektor des Österreichischen Staatsarchivs, Wolfgang Madertaler. Danke fürs Kommen. Hier zum Ende unserer Reihe kann Ernst Gombrich zum ersten Mal über selbst erlebte Geschichte erzählen. Gombrich wird 1909 in Wien geboren, sein Vater ist Rechtsanwalt, seine Mutter Pianistin, das sind also bildungsbürgerliche Verhältnisse. Er besucht das Wiener Elite-Gymnasium Theresianum und studiert in Wien Kunstgeschichte und Archäologie. Unmittelbar nachdem er sein Studium abgeschlossen hat, also er war 25, bekommt er das Angebot, diese Weltgeschichte für junge Leser zu schreiben, was er in 6 Wochen auch absolviert, also erstaunlich. Auszüge aus diesem Buch haben wir in dieser Tonspuren-Sommerserie gebracht. Das 1935 verfasste Buch endet mit der Beschreibung der Stimmung nach dem Ersten Weltkrieg. Gombrich, damals 25-jährig, schreibt rückblickend also: Alle hoffen wir auf eine bessere Zukunft. Sie muss doch kommen. Dass die Zeiten zunächst noch und unvorstellbar schlechter werden, darüber schreibt Gombrich dann in seinem 1998 verfassten Epilog, der ebenfalls in der Neuausgabe des Buchs erhalten ist. Zurück zum letzten Kapitel des Originaltexts. Gombrich beschreibt und analysiert den Imperialismus des 19. Jahrhunderts, also europäische Mächte dehnen ihre Herrschaft weltweit aus. Wir haben darüber das letzte Mal gesprochen, getrieben von Industrie, Rohstoffen und politischem Prestige. Auf der Berliner Kongo-Konferenz wird Afrika aufgeteilt. In Asien erzwingen die Engländer und die Franzosen, wir haben es in der letzten Folge gehört, durch die sogenannten Opiumkriege den Zugang zu den Märkten. Eine Epoche, deren Folgen bis heute nachwirken.
9: Wir haben eine erstaunliche Weitsicht des sonst nicht sehr weitsichtigen Kaisers Franz Josef I., der seiner Generalität, die auf einen Angriffskrieg gegen Serbien besteht, schlicht und einfach mitteilt: Kein Angriffskrieg, der große Krieg kommt sowieso von selbst. Ja. Die Großmächte taumeln in diesem Krieg wie Schlafwandler. Das ist natürlich definitiv richtig und falsch zugleich. Denn die große Auseinandersetzung zwischen den großen imperialistischen Mächten und jenen, die bei der Aufteilung der Welt zu kurz gekommen sind, nachmalig die Mittelmächte, sie wurde, naja, zumindest, wenn schon nicht planmäßig, doch zumindest sehr bewusst angegangen. Und ein relativ nicht so zentrales Ereignis, groß natürlich, die Ermordung des österreichischen Thronfolgers am Balkan löst ein komplexes Bündnissystem aus und löst mit logischer Gewalt einen Krieg aus. Das Erstaunliche ist, auf beiden Seiten sind die größten Geister, die größten intellektuellen und besten Geister ihrer Nationen mit für uns heute erstaunlicher und kaum erklärbarer Erregung für diesen Krieg. Die große Reinigung würde er bringen. Alles Überkommene, alles Alte, alles Morsche würde gereinigt werden. Es gibt weltweit wenig, minimal stimmender Kriegsgegner nach einer gewissen Phase der Überwachung.

0: Überraschung gehört Sigmund Freud dazu, Albert Einstein, Romain Rolland, aber das ist es im Wesentlichen. Apokalyptiker wie Karl Kraus sehen in den Gang der Ereignisse die Bestätigung ihrer eigenen Theorien über den Gang der Welt insgesamt. Also diese unsagbare Kriegsbegeisterung, die sich langsam erst auflöst, als in diesem ersten maschinellen, industrialisierten Vernichtungskrieg, in dem Hunderttausende und Aberhunderttausende in den Schützengräben sterben, am Grund der Meere liegen, etc., etc. Der Schock, das Trauma darüber wird sich erst allmählich auflösen und erst 1917, zu Beginn 1918, in eine breite Friedensbewegung einmünden.
1: Darüber schreibt Gombrich sehr wenig. Hören wir nun Christoph Waltz und das Schlusskapitel aus der kurzen Weltgeschichte für junge Leser, nämlich das Kapitel über, ich zitiere, die Verteilung der Erde. Und Gombrich führt das ja den Ersten Weltkrieg zurück auf den Imperialismus, wenn ich das so verkürzt sagen kann. Und er schreibt auch über die, eigentlich über die Verhältnisse, die sich potenziell verbessert haben für alle, aber dann doch mit dem Krieg geendet haben.
2: Jetzt kommen wir bald in die Zeit, in der meine Eltern jung waren. Die konnten mir genaueres erzählen. Wie in immer mehr Häusern zuerst das Gas, dann das elektrische Licht, dann das Telefon eingeführt wurde, wie in den Städten elektrische Straßenbahnen und dann auch schon Autos auftauchten, wie die Arbeitervorstädte ungeheuer wuchsen und Fabriken mit gewaltigen Maschinen tausende Arbeiter beschäftigten, also die Arbeit leisteten, zu der in früheren Zeiten vielleicht hunderttausende Handwerker notwendig gewesen wären. Was geschah nun mit all den Stoffen, Schuhen, Konserven oder, sagen wir, Kochtöpfen, die in diesen gewaltigen Fabriken täglich in ganzen Waggonladungen erzeugt wurden? Zum Teil konnte man sie natürlich im Land verkaufen. Die Leute, die Arbeit hatten, konnten sich bald viel mehr Anzüge oder Schuhe leisten als ein Handwerker früherer Tage. Es war ja alles unvergleichlich billiger, dafür auch lange nicht so haltbar. So waren die Leute gezwungen, oft neue Sachen zu kaufen. Immerhin war ihr Lohn natürlich nicht hoch genug, dass sie alles hätten kaufen können, was da von den neuen Riesenmaschinen erzeugt wurde. Blieben aber diese Waggonladungen von Tuch oder Leder liegen und wurden nicht verkauft, dann hatte es keinen Sinn, wenn die Fabrik täglich neue herstellte. Sie musste schließen. Wenn sie schloss, waren die Arbeiter arbeitslos, konnten sich gar nichts mehr kaufen und dann blieb immer mehr liegen. Einen solchen Zustand nennt man Wirtschaftskrise. Um sie zu vermeiden, war es für alle Länder wichtig, dass möglichst alle Waren, die die vielen Fabriken erzeugten, auch verkauft werden konnten. Und wenn das nicht im eigenen Lande ging, musste es eben im Ausland versucht werden. Nicht in Europa, da standen ja fast überall Fabriken. Man musste in Länder gehen, die selbst keine hatten, wo es noch Menschen ohne Kleider und Schuhe gab. Also zum Beispiel nach Afrika. So begann plötzlich ein richtiger Wettlauf aller Völker nach den wilden Gegenden, und die wildesten waren ihnen gerade am meisten recht. Man brauchte sie nicht nur, um dort seine Waren verkaufen zu können, man brauchte sie auch, weil es dort oft so viele Dinge gab, die im eigenen Land fehlten, wie Baumwolle für die Tuchfabrikanten oder Petroleum für die Benzinerzeugung. Je mehr solcher Rohstoffe aber aus den Kolonien nach Europa gebracht werden konnten, desto mehr konnten die Fabriken wieder erzeugen und desto eifriger suchten sie wieder nach Gegenden, in denen man ihre massenhaften Erzeugnisse noch kaufen wollte. Wer im eigenen Land keine Arbeit mehr fand, der konnte jetzt in diese fremden Landstriche auswandern. Kurz, es wurde wirklich für die europäischen Völker wichtig, Kolonien zu besitzen. Um den Willen der dort einheimischen Bevölkerung kümmerte man sich dabei gar nicht. Du kannst dir denken, dass sie manchmal schrecklich schlecht behandelt wurden, wenn sie es sich einfallen ließen, mit Pfeil und Bogen auf die einmarschierenden Truppen zu schießen. Bei dieser Verteilung der Erde waren die Engländer natürlich am besten dran. Sie hatten ja schon seit einigen hundert Jahren Besitzungen in Indien, Australien und Nordamerika und auch Kolonien in Afrika, wo sie vor allem großen Einfluss in Ägypten besaßen. Auch die Franzosen hatten sich früher nach eigenen Besitzungen umgesehen. So gehörte ihnen ein großer Teil Hinterindiens und manche Teile Afrikas, von denen allerdings die Wüste Sahara eher groß als begehrenswert war.

Die Russen hatten keine Kolonien jenseits der Meere, aber ein eigenes, riesiges Reich und noch wenige Fabriken. Sie wollten sich quer über ganz Asien ausbreiten bis zum jenseitigen Meer, um von dort aus Handel zu treiben. Aber dort standen plötzlich die guten Schüler der Europäer, die Japaner, und sagten: Halt! In einem furchtbaren Krieg zwischen Russland und Japan, der im Jahre 1905 ausbrach, verlor das gewaltige Zarenreich gegen das kleine neue Japan und musste sich ein Stück zurückziehen. Die Japaner aber bauten nun selbst immer neue Fabriken und wollten selbst fremde Länder, um dorthin zu verkaufen und um die vielen Menschen, die es auf ihrem kleinen Inselreich gab, irgendwo unterzubringen. Als letzte kamen natürlich die neuen Staaten bei der Verteilung an die Reihe, Italien und Deutschland. Die hatten in ihrer Zersplitterung vorher keine Gelegenheit gehabt, Landgebiete jenseits der Meere zu erobern. Nun wollten sie nachholen, was sie durch Jahrhunderte versäumt hatten. Italien bekam nach vielen Kämpfen einige schmale Streifen Land in Afrika. Deutschland war mächtiger und hatte mehr Fabriken. Es wollte mehr. Tatsächlich gelang es Bismarck auch, einige größere Länderstrecken, hauptsächlich in Afrika, und Inseln im Stillen Ozean für Deutschland zu erwerben. Nun liegt es aber im Wesen der ganzen Sache, dass kein Land da je genug haben kann. Je mehr Kolonien, desto mehr Fabriken baut es, und je mehr Fabriken es baut, je besser sie werden, je mehr sie erzeugen können, desto mehr Kolonien würde es wieder brauchen. Das ist nicht Machtgier oder Herrschsucht. Es würde sie wirklich brauchen. Nun war aber die Welt schon verteilt. Um sich neue Kolonien zu verschaffen oder auch nur, um sich die alten nicht von mächtigeren Nachbarn wegnehmen zu lassen, musste man kämpfen oder wenigstens drohen, dass man kämpfen wolle. So rüstete jeder Staat gewaltige Armeen und Flotten auf und sagte jeden Augenblick: Traut euch, mich anzugreifen. Die anderen Länder, die jahrhundertelang mächtig gewesen waren, hielten das für ihr gutes Recht. Aber dass nun das Deutsche Reich mit seinen ausgezeichneten Fabriken bei diesem Spiel mitspielte, eine große Kriegsflotte baute und versuchte, in Asien und Afrika immer mehr Einfluss zu bekommen, das nahm man ihm furchtbar übel. Man erwartete schon lange einen schrecklichen Zusammenstoß und deswegen stellten die Staaten immer größere Heere auf und bauten immer größere Panzerschiffe. Schließlich brach aber der Krieg nicht dort aus, wo man es durch all die Jahre erwartet hatte, also wegen irgendeines Streitfalles in Afrika oder Asien, sondern wegen eines Landes, das als einziges großes Reich in Europa überhaupt keine Kolonien besaß: Österreich. Österreich, das uralte Kaiserreich mit seinem Völkergemisch, hatte keinen Ehrgeiz, sich Länder in fernen Weltteilen zu erobern. Aber Menschen, die die Waren seiner Fabriken kauften, brauchte es auch. So versuchte es, wie seit den Türkenkriegen, immer neue Länder im Osten zu erwerben, die sich vor kurzem von der Türkei losgelöst hatten und die selbst noch keine Fabriken besaßen. Die neu befreiten kleinen Völkerschaften des Ostens aber, die Serben zum Beispiel, fürchteten sich vor dem großen Kaiserreich und wollten nicht zulassen, dass es sich noch weiter ausbreitete. Als der österreichische Thronfolger im Frühjahr 1914 in ein solches neu erworbenes Gebiet nach Bosnien reiste, wurde er dort in der Hauptstadt Sarajevo von einem Serben ermordet. Österreichische Heerführer und Politiker meinten damals, der Krieg mit Serbien sei früher oder später unvermeidlich. Man solle Serbien gleich zur Rache für den furchtbaren Mord demütigen. Russland mischte sich ein, da es fürchtete, Österreich könnte zu nahe heranrücken. Deutschland, das mit Österreich verbündet war, stellte sich auf Österreichs Seite. Und nun, da Deutschland in den Krieg zog, brachen all die alten Feindschaften auf. Die Deutschen wollten ihren gefährlichsten Gegner Frankreich gleich vernichten und zogen mit ihren Heeren durch das friedliche Belgien gegen Paris. England fürchtete einen Sieg der Deutschen, der Deutschland zum mächtigsten Land gemacht hätte, und griff nun auch ein. Bald stand die ganze Welt gegen Deutschland und Österreich im Felde. Diese beiden Länder lagen nun in der Mitte zwischen den Heeren der Entente, also ihrer verbündeten Feinde, denn Entente heißt Bündnis. Darum sprach man von Deutschland und Österreich als den Mittelmächten. Die riesigen Heere Russlands rückten heran, wurden aber nach einigen Monaten zum Stehen gebracht. Einen ähnlichen Krieg hat es auf der Welt noch nie gegeben. Millionen und Millionen Menschen marschierten gegeneinander.
Auch Afrikaner und Inder mussten mitkämpfen. Die deutschen Heere wurden kurz vor Paris am Fluss Marne aufgehalten und nun kam es nur noch selten zu richtigen Schlachten im alten Sinn, sondern die Riesenheere verschanzten sich, gruben sich in die Erde ein und lagerten auf endlosen Strecken einander gegenüber. Man schoss dann plötzlich tagelang aus tausenden Kanonen auf die Schützengräben der Feinde und stürmte dann durch Stacheldrahtverhaue und aufgewühlte Schanzen durch das verbrannte, verwüstete Land, das mit Toten übersät war. 1915 erklärte auch Italien Österreich den Krieg, obwohl es ursprünglich mit ihm verbündet gewesen war. Nun kämpfte man im Gletschereis der Tiroler Berge und die berühmten Kriegstaten von Hannibals Alpenübergang sind Kinderspiele gegen das, was damals die einfachen Soldaten an Mut und Ausdauer leisten mussten. Man kämpfte mit Flugzeugen in der Luft, man warf Bomben auf friedliche Städte, man versenkte friedliche Schiffe und kämpfte zur See und auch unter Wasser, wie es einst Leonardo da Vinci vorausgesehen hatte. Man erfand zu allen furchtbaren Waffen, die täglich Tausende mordeten oder zu Krüppeln verstümmelten, eine neue und die allerentsetzlichste. Man vergiftete die Luft durch giftige Gase. Wer sie einatmete, starb unter grauenhaften Schmerzen. Diese Gase ließ man entweder durch den Wind gegen die feindlichen Soldaten wehen oder man verschoss Gasgranaten, die bei der Explosion ihr Gift verströmten. Man baute Panzerwagen, Tanks, die langsam und sicher über Gräben und Mauern fuhren und alles niederwalzten und zerquetschten. In Deutschland und Österreich herrschte eine entsetzliche Not. Längst gab es nicht genug zu essen, keine Kleider, keine Kohlen, kein Licht. Die Frauen mussten sich stundenlang in der Kälte anstellen für ein Stückchen Brot oder einige halb verfaulte Kartoffeln. Einmal konnten die Mittelmächte Hoffnung schöpfen. In Russland war 1917 eine Revolution ausgebrochen. Der Zar hatte abgedankt, aber die bürgerliche Regierung, die nun kam, wollte den Krieg weiterführen. Doch das Volk wollte nicht mehr. So kam es zu einem zweiten großen Umsturz, bei dem die Arbeiter der Fabrikstädte unter ihrem Führer Lenin die Macht gewannen. Sie verteilten das Ackerland unter die Bauern, nahmen den Reichen und Adeligen ihren Besitz weg und versuchten, das Reich nun nach den Grundsätzen des Karl Marx zu regieren. Das Ausland mischte sich ein. Und in den furchtbaren Kämpfen, die nun ausbrachen, kamen weitere Millionen Menschen um. Die Nachfolger Lenins regierten noch lange in Russland. Es nützte aber nicht viel, dass die Deutschen von der Ostfront einige Truppen zurücknehmen konnten, denn gleichzeitig kamen im Westen frische, unverbrauchte Soldaten gegen Deutschland ins Gefecht. Es waren die Amerikaner, die sich nun auch einmischten. Trotzdem hielten sich die Deutschen und Österreicher noch mehr als ein Jahr gegen die riesige Übermacht und hätten in einem letzten verzweifelten Aufraffen ihrer ganzen Kraft im Westen beinahe gesiegt. Schließlich waren sie erschöpft. Als nun im Jahre 1918 der Präsident von Amerika, Wilson, verkündete, er wolle einen gerechten Frieden, nach dem jedes Volk selbst bestimmen solle, was mit ihm zu geschehen habe, gaben manche Truppen aus den Heeren der Mittelmächte den Kampf auf. So waren sie gezwungen, einen Waffenstillstand zu schließen. Die überlebenden Männer kehrten von der Front heim zu ihren hungernden Familien. Nun kam es in diesen erschöpften Ländern zur Revolution. Der Kaiser von Deutschland und der Kaiser von Österreich dankten ab, die einzelnen Völkerschaften des österreichischen Kaisertums, die Tschechen und Slowaken, die Ungarn, die Polen, die Südslawen, machten sich selbstständig und gründeten eigene Staaten. Als nun die Abgesandten der Deutschen, Österreicher und Ungarn nach Paris kamen, um dort in den alten Königsschlössern Versailles, Saint-Germain und Trianon über den Frieden, wie ihn Wilson verkündet hatte, zu verhandeln, erfuhren sie, sie hätten da nichts zu verhandeln. Deutschland sei überhaupt schuld am Krieg und so müsse es bestraft werden. Man nahm Deutschland nicht nur alle Kolonien und die Landstriche weg, die es 1870 von Frankreich erobert hatte, man zwang es nicht nur ganz unvorstellbar hohe Summen jährlich an die Sieger zu zahlen, man zwang es sogar feierlich zu unterschreiben, dass es allein am Kriege schuld sei. Den Österreichern und den Ungarn ging es nicht besser. So wurden Wilsons Versprechungen gehalten. Siehe jedoch meine Erklärung im Nachwort.
Im Krieg waren 11 Millionen Menschen umgekommen und ganze weite Gegenden in einer Weise verwüstet worden, wie man das nie gekannt hatte. Nun herrschten schreckliches Elend und Verzweiflung auf der Welt. Die Menschen hatten es sehr weit gebracht in ihrer Beherrschung der Natur. Du kannst jetzt einen Apparat in deinem Zimmer aufstellen und dich mit einem Australier auf der anderen Seite der Erde über die gescheitesten oder dümmsten Dinge unterhalten. Du kannst im Radio Musik aus einem Londoner Hotel hören oder einen Vortrag über das Gänsemästen aus Portugal. Man baut Riesenhäuser höher als die Pyramiden oder als die Peterskirche in Rom. Man baut Riesenflugzeuge, von denen jedes imstande ist, mehr Menschen zu vernichten als die große Armada Philipps II. Von Spanien. Man hat Mittel gegen die furchtbarsten Krankheiten gefunden und man weiß die wunderbarsten Sachen. Man hat für alle möglichen Naturerscheinungen Formeln gefunden, die so geheimnisvoll und so merkwürdig sind, dass nur ganz wenige Menschen sie verstehen. Aber sie sind richtig. Die Sterne bewegen sich genau, wie diese Formeln es voraussagen. Täglich weiß man ein kleines Stückchen mehr über die Natur und auch über den Menschen selbst. Aber die Not ist noch immer ungeheuer. Viele, viele Millionen Menschen können keine Arbeit finden auf unserer Erde und jährlich verhungern viele Millionen. Alle hoffen wir auf eine bessere Zukunft. Sie muss doch kommen. Stell dir den Strom der Zeit vor, den wir jetzt hoch im Flugzeug entlang geflogen sind. Ganz hinten im Dunst ahnst du vielleicht noch die Berghöhlen der Mammutjäger und die Steppen, auf denen das erste Getreide wuchs. Die fernen Punkte dort sind die Pyramiden und der Turm zu Babel. In diesem Tiefland trieben einmal die Juden ihre Herden. Über dieses Meer fuhren die Phönizier. Was dort glänzt wie ein weißer Stern zwischen den Meeren, das ist die Akropolis, das Wahrzeichen griechischer Kunst. Und dort auf der anderen Seite der Welt erstreckt sich der dunkle Wald mit den indischen Büßern, in dem Buddha die Erleuchtung empfing. Weiter vorne sind die Grenzwälle der Chinesen und jenseits die rauchenden Trümmer von Karthago. In diesen großen Steintrichtern ließen die Römer Christen von wilden Tieren zerreißen. Die geballten Wolken dort über dem Land, das ist das Gewitter der Völkerwanderung. In diesen Wäldern am Fluss haben die ersten Mönche Germanen bekehrt und unterrichtet. Dort von der Wüste aus eroberten die Araber die Welt, hier herrschte Karl der Große. Auf diesem Hügel steht noch die Burg, in der sich der Kampf zwischen Papst und Kaiser um die Herrschaft über die Welt entschied. Ritterburgen sehen wir und näher zu uns Städte mit herrlichen Domen. Da ist Florenz und da die neue Peterskirche, um die es zum Kampf mit Luther gekommen ist. Die Stadt Mexiko geht in Flammen auf, die Armada scheitert an Englands Küsten. Der Qualm, der dort lastet, ist der Rauch brennender Dörfer und Scheiterhaufen aus der Zeit des Dreißigjährigen Krieges. Das prachtvolle Schloss in dem großen Park da ist das Versailles Ludwigs XIV. Hier steht das Lager der Türken vor Wien und näher noch die einfachen Schlösser Friedrichs des Großen und Maria Theresias. Ganz ferne hören wir auf den Straßen von Paris das Geschrei nach Freiheit, Gleichheit und Brüderlichkeit. Und schon sehen wir drüben Moskau brennen und das winterliche Land, in dem die große Armee des letzten Eroberers zugrunde ging. Ganz nah von uns rauchen die Fabrikschlote und pfeifen die Eisenbahnen. Der Sommerpalast von Peking liegt in Trümmern und aus japanischen Häfen fahren Kriegsschiffe mit der Flagge der aufgehenden Sonne. Hier donnern noch die Geschütze des Weltkrieges. Giftgas streicht über das Land. Hier aus der geöffneten Kuppel der Sternwarte lenkt ein Riesenfernrohr den Blick des Forschers nach unvorstellbar fernen Sternenwelten hin. Aber unter uns und vor uns ist doch Nebel, undurchdringlicher Nebel. Wir wissen nur, dass der Fluss weiterfließt, unendlich weiter, einem unbekannten Meer zu. Aber sinken wir eilig mit dem Flugzeug hinunter zu dem Strom. Wenn wir ganz nahe sind, merken wir, er ist ein richtiger Strom und seine Wellen rauschen wie die Wellen des Meeres. Es geht ein kräftiger Wind, die Wogen tragen weiße Schaumkronen. Sieh dir nur gut an, diese Millionen schimmernder weißer Wasserbläschen, die da mit jeder Welle entstehen und vergehen. Immer neue steigen auf und verschwinden im gleichmäßigen Takt des Wogenganges. Einen Augenblick nur trägt sie der Wellenkamm, dann sinken sie unter und sind nicht mehr.
Siehst du, jeder von uns ist nicht mehr als solch ein schillerndes Etwas, ein winziges Tröpfchen auf den Wogen der Zeit, die da unten vorbeitreiben, in die ungewisse, nebelhafte Zukunft hinaus. Wir tauchen auf, sehen uns um, und ehe wir es bemerkt haben, sind wir

wieder verschwunden. Man sieht uns gar nicht im großen Strom der Zeit. Es kommen immer neue und neue. Und was wir unser Schicksal nennen, das ist nichts als unser Kampf im Gedränge der Tröpfchen, im einmaligen Auf und Ab der Woge. Aber diesen Augenblick wollen wir nutzen. Es ist der Mühe wert.

0: Eine Anmerkung zum Geschichtsverständnis von Ernst Gombrich. Einzelnes aus der Vergangenheit, sagt er, können wir klar sehen, aber was aktuell passiert, das historisch richtig zu bewerten, sei schwer bzw. gar nicht möglich. Das schreibt Gombrich mit 25. Ich zitiere: Unter uns und vor uns ist noch im Nebel. Wir wissen nur, dass der Fluss, gemeint ist die Geschichte, weiterfließt, unendlich weiter einem unbekannten Meer zu. Und wir als Einzelne, jeder von uns sei nicht mehr als ein schillerndes Etwas, ein Tröpfchen auf den Wogen der Zeit, so Gombrich. Wie finden Sie das, Herr Professor?
1: Das ist ein wunderbares Bild, die Geschichte als Fluss darzustellen, von dem man nicht weiß, wohin er münden wird, ist ein sehr, sehr starkes Bild. Es ist ja von unterschiedlichster Seite immer wieder auch versucht worden, eine Gesetzmäßigkeit in der Geschichte zu identifizieren, im Besonderen unter dem Eindruck des mechanistisch-materialistischen Weltbildes des 19. und beginnenden 20. Jahrhunderts. Das wurde ja durch den Ersten Weltkrieg zerstört. Man hätte sich einfach nicht vorstellen können, in welchen kollektiven Wahnsinn die Menschen münden können, wenn wir das Beispiel des Flusses aufrechterhalten. Also es ist ein wunderbares Bild und es ist eigentlich entgegen die Grundtendenz und den Grundtenor dieser seiner kleinen Weltgeschichte, die ja doch von einem gewissen Fortschrittsoptimismus geprägt ist. In der Rückschau sagt er immer, ja, das waren massive Rückschläge, aber ja, die Menschheit wird es, weil sie ja vernunftbegabt ist, wird das in eine glücklichere Zukunft wenden können.
0: Gombrich ist fast 90, als er 1998 einen Epilog zu seiner kurzen Weltgeschichte schreibt. Er korrigiert da ein paar Irrtümer und er lässt Faschismus, Zweiten Weltkrieg und das Ende des Kommunismus Revue passieren. Es wird, schreibt er 1998, ich zitiere, immer notwendig sein, dass wir uns zur Achtung und gegenseitigen Toleranz erziehen.
1: Und das schreibt ein Mensch seiner Herkunft, seiner Intellektualität, seiner Größe, der die unterschiedlichsten Wahnsinnigkeiten der ersten Hälfte des 20. Jahrhunderts sozusagen miterleben musste. Die größten Rückschläge, die ein solches Weltbild überhaupt erleiden kann, Faschismus und Stalinismus stellen ja sozusagen die menschliche Abgründigkeit auf eine völlig neue Stufe. Es sind völlig neue Kategorien in der Menschheitsgeschichte, weil eben mit anderen Kommunikationsmitteln, mit anderen technologischen Möglichkeiten versehen. Das muss für Gombrich und sein fortschrittsoptimistisches Weltbild katastrophal gewesen sein. Nichtsdestotrotz, der Fortschritt der Menschheit zum Guten mag Rückschläge erleiden, aber er lässt sich nicht aufhalten.
0: Hören wir zum Abschluss Christoph Waltz, wie einst übrigens Gombrich auch, Schüler des Wiener Theresianums gewesen, mit Gombrichs Epilog, geschrieben 1998.
2: Das Stückchen Weltgeschichte, das ich selbst erlebt habe, ein Rückblick. Es ist etwas ganz anderes, ob man Geschichte aus Büchern lernt oder sie selbst erlebt hat. Daran wollte ich dich auch auf den vorigen Seiten erinnern, auf denen ich den Blick in die Vergangenheit der Menschheit mit der Aussicht aus einem hochfliegenden Flugzeug verglich. Wir sehen da nur wenige Einzelheiten am Ufer des Stromes der Zeit. Aber du hast auch gelesen, wie anders der Strom aus der Nähe aussieht, wenn uns die einzelnen Wellen entgegenkommen. Manches sieht man dann besser, manches gar nicht mehr. So ist es auch mir ergangen. Das vorige Kapitel endete ja mit dem furchtbaren Weltkrieg von 1914 bis 1918. Ich habe ihn zwar schon erlebt, aber ich war erst 9 Jahre alt, als er zu Ende ging. Und so schrieb ich auch, was ich aus Büchern erfahren hatte. In diesem letzten Kapitel möchte ich dir gerne ein wenig von dem beschreiben, was ich nun wirklich selbst erlebt habe. Und je mehr ich darüber nachdenke, desto sonderbarer kommt es mir vor. Es hat sich nämlich seit 1918 auf der Welt unendlich viel verändert. Aber manche von diesen Änderungen sind so unmerklich gekommen, dass sie uns heute ganz selbstverständlich erscheinen. Damals gab es zum Beispiel kein Fernsehen und keine Computer, keine Raumfahrt und keine Atomkraft. Aber die wichtigste Änderung vergisst man besonders leicht, nämlich, dass es heute so viel, viel mehr Menschen auf der Welt gibt als zur Zeit meiner Jugend. Gegen Ende des Weltkrieges gab es über 2000 Millionen Menschen auf unserem Erdball, aber jetzt sind schon mehr als dreimal so viele. Mit so großen Zahlen kann man nicht viel anfangen, denn man kann sie sich nicht vorstellen. Erinnern wir uns aber daran, dass der Umfang der Erde am Äquator ziemlich genau 40 Millionen Meter misst. Wenn Leute irgendwo vor einem Schalter Schlange stehen, so stehen vielleicht zwei von ihnen per Meter. Das heißt, dass eine Schlange von 80 Millionen geduldigen Wartenden schon um den ganzen Erdkreis gehen würde. Schon damals also hätte sich die Schlange ungefähr 22 Mal um die Erde gewunden. Aber heute würden unsere Mitmenschen schon eine Schlange bilden, die mehr als 77 Mal um die Erde reicht. Dazu kommt noch, dass in den Jahren, in denen sich die Zahl der Menschen so ungeheuer vermehrt hat, der Erdball, auf dem wir alle wohnen, sich ebenso unmerklich immer mehr verkleinert hat. Natürlich nicht wirklich verkleinert. Aber die Technik, vor allem die Technik des Fliegens, hat die Entfernung zwischen den Erdteilen immer mehr vermindert. Auch das habe ich selbst miterlebt. Wenn ich an einem Flugplatz bin, wo der Lautsprecher hintereinander einen Flug nach Delhi, New York, Hongkong oder Sydney ansagt und die wimmelnden Menschenmengen sehe, die sich zum Abflug bereit machen, muss ich oft an meine Jugend zurückdenken. Damals hat man auf jemanden gezeigt und gesagt, der war in Amerika oder gar der war in Indien. Heute gibt es nur wenige Orte auf der Welt, die man nicht in wenigen Stunden erreichen kann. Aber auch wenn wir nicht selbst in die fernen Länder fahren, sind sie uns doch näher gerückt, als sie es noch in meiner Jugend waren. Wenn irgendwo auf der Welt etwas Wichtiges geschieht, so lesen wir es am nächsten Tag in der Zeitung, hören es im Radio oder sehen es in den Nachrichten im Fernsehen. Die Einwohner des alten Mexiko wussten bestimmt nichts davon, dass Jerusalem zerstört wurde, und in China hat man wahrscheinlich nichts von den Folgen des 30-jährigen Krieges gehört. Das war schon zur Zeit des Ersten Weltkrieges anders. Man nennt ihn ja eben einen Weltkrieg, weil so viele Staaten und Völker in die Kämpfe hineingezogen wurden. Freilich will das nicht besagen, dass all die Nachrichten, die uns jetzt von überall erreichen, auch wahr sind. Und auch ich habe es erlebt, dass ich nicht alles hätte glauben sollen, was ich in der Zeitung las. Ein solches Beispiel will ich erwähnen. Gerade weil es mir bewusst war, dass ich den Ersten Weltkrieg schon selbst erlebt habe, war ich überzeugt, dass ich alles glauben konnte, was mir damals erzählt wurde. Darum ist das vorige Kapitel um die Verteilung der Erde leider nicht ganz so unparteiisch ausgefallen, wie ich das gewiss wollte. Besonders was ich da abschließend von der Rolle des amerikanischen Präsidenten Wilson schrieb, hat sich nicht ganz so abgespielt, wie ich es damals glaubte. Ich stellte die Sache so dar, als hätte Wilson den Deutschen und den Österreichern Versprechungen gemacht, die dann nicht gehalten wurden. Ich glaubte fest, mich richtig zu erinnern, denn ich war ja damals schon am Leben und ich schrieb später nur auf, was man eben allgemein glaubte. Ich hätte es aber nachprüfen sollen, denn das soll besonders ein Geschichtsschreiber in jedem Fall tun. Kurz gesagt, stimmt es schon, dass Präsident Wilson Anfang 1918 ein Friedensangebot machte. Aber der springende Punkt ist, dass Deutschland, Österreich und ihre Verbündeten damals noch hofften, den Krieg gewinnen zu können und darum seinen Appell ignorierten. Erst als sie den Krieg nach weiteren 10 Monaten unter furchtbaren Opfern verloren hatten, wollten sie sich auf das Angebot berufen, und da war es eben zu spät. Wie wesentlich und bedauerlich mein Fehler war, lässt sich leicht zeigen. Denn obwohl ich das damals nicht ahnte, machte es die allgemeine Überzeugung unter den besiegten Völkern, sie seien durch einen Schwindel ins Elend gestürzt worden, ehrgeizigen Hetzern besonders leicht, die Enttäuschung in Wut und Rachedurst zu verwandeln. Ich nenne diese Hetzer gar nicht gerne beim Namen, aber schließlich weiß ja wohl jeder, dass ich dabei vor allem an Adolf Hitler denke. Er war ein mitreißender Volksredner und die Massen strömten ihm zu. Er wusste vor allem, dass nichts wirksamer ist, die Menschen aufzuputschen, als wenn man ihnen einen Sündenbock vorführt, der an ihrem Elend schuld sei. Und diesen Sündenbock fand er in den Juden. Das Schicksal dieses uralten Volkes ist ja auch mehrfach in diesem Buch

auch erwähnt. Es ist von ihrer freiwilligen Absonderung die Rede, von ihrer Heimatlosigkeit nach der Zerstörung von Jerusalem und auch von Judenverfolgungen im Mittelalter. Aber obwohl ich selbst aus einer jüdischen Familie stamme,

als die Gedanken der Menschen sich von der Brutalität früherer Zeiten abwandten und die Ideen und Ideale der sogenannten Aufklärung im 18. Jahrhundert so allgemein wurden, dass man sie von da an für selbstverständlich hielt. Als ich das schrieb, schien es mir wirklich undenkbar, dass man sich je wieder erniedrigen könnte, Andersgläubige zu verfolgen, Geständnisse auf der Folter zu erpressen oder gar die Menschenrechte zu leugnen. Aber was mir damals undenkbar vorkam, ist eben doch geschehen. In diesem traurigen Zusammenhang muss und darf ich hier auf den vorhergehenden Text verweisen. Dort heißt es von den spanischen Eroberern von Mexiko, dass sie anfingen, dort und in anderen Gegenden Amerikas das alte kultivierte Volk der Indianer in der scheußlichsten Weise auszurotten. Dieses Kapitel in der Geschichte der Menschheit ist so entsetzlich und so beschämend für uns Europäer, so schrieb ich dort, dass ich lieber davon schweige. Ich hätte noch lieber von jener großen Untat geschwiegen, die im letzten Jahrhundert verbrochen wurde. Denn schließlich wendet sich dieses Buch ja an junge Leser, denen man gerne das Ärgste ersparen will. Aber auch Kinder wachsen einmal heran. Und so müssen auch sie aus der Geschichte lernen, wie leicht die Hetze und die Intoleranz Menschen in Unmenschen verwandeln können. Es wurden nämlich in den letzten Jahren des Zweiten Weltkrieges die jüdischen Bewohner aller Länder von Europa, die die deutsche Armee besetzt hielt, Millionen von Männern, Frauen und Kindern aus ihrer Heimat vertrieben, meist nach Osten transportiert und dort ermordet. Davon, wie gesagt, erzählte der deutsche Rundfunk seinen Hörern nichts. Und wie viele andere wollte auch ich es zunächst kaum glauben, als bei Kriegsende 1945 diese unfassbaren Tatsachen bekannt wurden. Leider gibt es aber unzählige Beweise dafür, dass dieses ungeheuerliche Verbrechen wirklich verübt wurde. Und obwohl es nun schon so viele Jahre zurückliegt, ist es unendlich wichtig, dass es nicht vergessen und vertuscht wird. In dem Völkergemisch unserer kleinen Erde wird es immer notwendiger werden, dass wir uns zur Achtung und gegenseitigen Toleranz erziehen. Schon darum, weil wir einander durch technische Errungenschaften immer näher auf den Leib gerückt sind. Auch das hat der Weltkrieg gezeigt, denn die fast unerschöpflichen Kraftreserven der amerikanischen Rüstungsindustrie, die auch England und Russland zugute kamen, machten ja das Ende unvermeidlich. So verzweifelt die deutschen Soldaten auch Widerstand leisteten, es gelang den Engländern und Amerikanern doch, im Sommer 1944 in der französischen Normandie zu landen und gegen Deutschland vorzudringen. Gleichzeitig verfolgten die Russen die geschwächte deutsche Armee und erreichten schließlich im April 1945 Berlin, wo sich Hitler das Leben nahm. Von einem Friedensvertrag war diesmal nicht mehr die Rede. Die Sieger hielten Deutschland weiterhin militärisch besetzt und durch viele Jahrzehnte verlief eine streng bewachte Grenze mitten durch Deutschland zwischen dem Einflussbereich des kommunistischen Russland und dem der westlichen Demokratien. Freilich war mit der Niederlage Deutschlands der Weltkrieg noch nicht zu Ende, denn die Japaner, die inzwischen ganze Teile Asiens erobert hatten, waren noch lange nicht geschlagen. Aber als kein Ende abzusehen war, setzten die Amerikaner eine gänzlich neue Waffe ein, die Atombombe. Zufällig war ich kurz vor Kriegsausbruch mit einem jungen Physiker zusammengekommen, der von einem Artikel sprach, den der große dänische Naturwissenschaftler Niels Bohr veröffentlicht hatte. Er sprach dort von der theoretischen Möglichkeit, eine Uranbombe zu konstruieren, die an Zerstörungskraft jeden bekannten Explosivstoff weit übertreffen würde. Wir waren uns damals einig, man müsse hoffen, dass eine solche unvergleichliche Waffe zunächst höchstens über einer unbewohnten Insel abgeworfen werden sollte, um Feind und Freund zu beweisen, dass alle bisherigen Vorstellungen von Kampf und Krieg nun hinfällig waren. Obwohl viele von den Wissenschaftlern, die während des Krieges verbissen an der Verwirklichung dieser Waffe arbeiteten, gewiss dieselbe Hoffnung hegten, ist sie nicht in Erfüllung gegangen. Die japanischen Städte Hiroshima und Nagasaki wurden im August 1945 die ersten Opfer einer solchen unvorstellbaren Katastrophe. Und Japan gab sich tatsächlich geschlagen. Es war uns allen klar, dass mit dieser Erfindung ein ganz neuer Abschnitt in der Weltgeschichte begonnen hatte, denn die Entdeckung der Atomenergie lässt sich beinahe mit der des Feuermachens vergleichen. Auch das Feuer kann wärmen und zerstören. Aber seine Zerstörungen sind nichts gegen die heute noch vervielfältigte Vernichtungskraft der Atomwaffen.
Man muss hoffen, dass diese Entwicklung

Entwicklung es unmöglich gemacht hat, sie wirklich wieder gegen Menschen zu verwenden. Aber wir wissen alle, dass die zwei größten Mächte, die Amerikaner im Westen und die Russen im Osten, im Besitz von ungeheuren Massen dieser Waffen sind, obwohl beiden klar ist, dass auch sie selbst ihre Verwendung nicht überleben würden. Natürlich hat sich die Welt seit damals überhaupt verwandelt. Die Völkerschaften ganzer Erdteile, die vor dem Krieg noch zum britischen Weltreich gehört haben, sind inzwischen meist selbstständig geworden, aber leider noch nicht verträglicher. Und doch ist uns trotz der grausamen Kämpfe und bedrohlichen Krisen, die auch weiterhin an vielen Stellen der Erde ausgebrochen sind, seit 1945 ein dritter Weltkrieg erspart geblieben, weil eben jeder weiß, dass er das Ende der Weltgeschichte bedeuten könnte. Das ist wohl ein schwacher Trost, aber doch ein Trost. Natürlich hat diese gänzlich neue Situation in der Menschheitsgeschichte viele Menschen dazu geführt, die Errungenschaften der Wissenschaften als solche zu verdammen, da sie uns an den Rand des Abgrunds geführt haben. Und doch sollten Sie nicht vergessen, dass es auch die Wissenschaften und die Technik waren, die es den betroffenen Ländern ermöglicht haben, die Verwüstungen des Weltkrieges wenigstens zum Teil wieder wegzumachen, sodass das normale Leben früher beginnen konnte, als man zu hoffen gewagt hatte. Auch hier will ich zum Schluss noch eine kleine Korrektur an meinem Buch anbringen und ein Versäumnis nachholen, das mir am Herzen liegt. Mein Kapitel über Mensch und Maschine ist vielleicht nicht falsch, aber doch etwas einseitig. Es ist zwar durchaus wahr, dass die Ablösung des Handwerks durch die Fabrikarbeit viel Elend mit sich gebracht hat, aber ich hätte auch erwähnen sollen, dass es ohne die neuen Techniken der Massenproduktion nicht möglich gewesen wäre, die stetig anwachsende Bevölkerung überhaupt zu ernähren, zu kleiden und zu behausen. Dass immer mehr Kinder zur Welt kamen und immer weniger kurz nachher starben, lag zum großen Teil am wissenschaftlichen Fortschritt in der Medizin, die zum Beispiel auf Wasserleitungen und Kanalisationen bestand. Gewiss, die wachsende Industrialisierung von Europa, Amerika und auch von Japan hat uns um viel Schönes gebracht. Und doch dürfen wir darüber nicht vergessen, wie viel Segen, ja Segen sie bewirkt hat. Ich erinnere mich noch gut daran, was man in meiner Jugend gemeint hat, wenn man von den armen Leuten sprach. Nicht nur die Notleidenden, die Bettler und Obdachlosen sahen anders aus als die bürgerlichen Bewohner der Großstädte. Auch die Arbeiter und Arbeiterinnen waren von weitem an ihrer Kleidung zu erkennen. Die Frauen hatten höchstens ein Kopftuch, um sich vor der Kälte zu schützen, und kein Arbeiter hätte je ein weißes Hemd getragen, weil es zu schnell den Schmutz zeigte. Ja, man sprach damals von einem Arme-Leut-Geruch, denn die Mehrzahl der Stadtbewohner wohnte in schlecht gelüfteten Wohnungen mit höchstens einer Wasserleitung im Treppenhaus. Dafür gehörte damals zu einem bürgerlichen Haushalt und nicht nur bei reichen Leuten gewöhnlich eine Köchin, ein Stubenmädchen und oft auch ein Kinderfräulein. Zwar lebten sie dort oft sicher besser, als wenn sie zu Hause geblieben wären, aber es kann doch nicht angenehm gewesen sein, zum Beispiel nur einmal in der Woche Ausgang zu haben und überhaupt zu den Dienstboten gerechnet zu werden. Gerade zur Zeit meiner Jugend fing man an, sich darüber Gedanken zu machen, und nach dem Ersten Weltkrieg nannte das Gesetz sie schon Hausgehilfinnen. Aber noch als ich als Student nach Berlin kam, stand dort am Straßeneingang der Häuser oft Aufgang nur für Herrschaften, was mir damals schon peinlich war. Dienstleute und Lieferanten mussten die Hintertreppe benutzen und durften auch dann nicht im Aufzug fahren, wenn sie schwer zu tragen hatten. Das ist ja doch nun vorüber, wie ein schlechter Traum. Gewiss gibt es leider noch immer Elend und Elendsquartiere in den Städten von Europa und Amerika. Aber die meisten Fabrikarbeiter, ja sogar die meisten Arbeitslosen, leben heute besser, als manche Ritter im Mittelalter auf ihren Burgen gelebt haben mögen. Sie essen besser, sie sind vor allem gesünder und leben in der Regel auch länger, als das noch vor einiger Zeit der Fall war. Die Menschen haben ja seit je von einem goldenen Zeitalter geträumt, aber nun, da ein solches goldenes Zeitalter für so viele beinahe verwirklicht ist, will es niemand wahrhaben. In den östlichen Ländern, denen die russische Armee das kommunistische System aufgezwungen hatte, war das allerdings ganz anders. Vor allem die Bevölkerung in Ostdeutschland, die schon so lange zugeschaut hatte, wie viel besser ihre Nachbarn im Westen lebten, weigerte sich eines Tages, die schweren Opfer weiterhin auf sich zu nehmen, die das kommunistische Wirtschaftssystem von den Menschen forderte. Und so geschah im Jahre 1989 das Unerwartete und Ungewöhnliche.

Unglaubliche. Es gelang den Ostdeutschen, die Öffnung der Grenze zu erzwingen und die beiden Teile Deutschlands wurden wieder vereinigt. Die Stimmung griff auf Sowjetrussland über und das Regierungssystem brach dort und in den übrigen osteuropäischen Ländern zusammen. Ich schloss damals das Kapitel über den Ersten Weltkrieg mit den Worten: Alle hoffen wir auf eine bessere Zukunft, sie muss doch kommen. Ist sie also wirklich gekommen? Noch längst nicht für all die vielen Menschen, die unsere Erde bevölkern. Unter den stets anwachsenden Menschenmengen in Asien, Afrika und Südamerika herrscht noch dieselbe Not, die auch in unseren Ländern vor gar nicht so langer Zeit als selbstverständlich hingenommen wurde. Da ist nicht so leicht, Abhilfe zu schaffen, besonders weil auch dort, wie immer, mit dem Elend die Intoleranz Hand in Hand geht. Aber mit der verbesserten Nachrichtenübermittlung hat sich auch das Gewissen der reicheren Nationen ein wenig bemerkbar gemacht. Wenn ein Erdbeben, eine Sturzflut oder eine Trockenheit in weiter Ferne viele Opfer fordert, so stellen doch Tausende in den wohlhabenden Gegenden ihre Mittel und ihre Kräfte zur Verfügung, um Hilfe zu schaffen. Auch das gab es früher nicht. Es ist doch ein Beweis dafür, dass wir das Recht haben, auch weiter auf eine bessere Zukunft zu hoffen.

0: Christoph Walz und das resümierende Schlusskapitel aus Ernst Gombrichs Kurzer Weltgeschichte für junge Leser. Ich danke Dr. Wolfgang Marathaner für historische Expertise und persönliche Einschätzungen, Manuel Radinger für Technik und Luisa Kainz für Redaktion und Ihnen für Ihr Interesse, Ihr Kurt Rasnicker. Ein Hinweis noch: Eine kurze Weltgeschichte für junge Leser von Ernst Gombrich ist bei Dumont erschienen, die Hörbuchfassung bei Argon.
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3: Am Mikrofon Moritz Strobel. Es ist 1 Uhr. Bundesländer und Gemeinden verwenden das Einkommen von Pflegebedürftigen, um ihre Pflege zu finanzieren. Aber sie greifen dabei nicht nur auf Pension und Pflegegeld, sondern auch auf Erträge von Lebensversicherung, Wertpapieren und Sparguthaben zu. Peter Daser berichtet.
4: Die Regeln der Bundesländer sind unterschiedlich. Manche behalten zur Pflegefinanzierung sämtliches Einkommen der Betroffenen ein, nicht nur den Großteil von Pension und Pflegegeld, sondern zum Beispiel auch Rentenversicherungen, Betriebspensionen, Zinsen von Sparbüchern, von Bausparverträgen oder Dividenden. Zumindest bei Zinsen und Dividenden soll das aufhören, fordern die Seniorenvertretungen nun. Birgit Gerstorfer vom SPÖ-Pensionistenverband sagt:
5: Wir fordern, dass es einheitliche Lösungen gibt, dass es rechtlich abgeklärt wird und dass natürlich auf Zinsen und auf Aktiengewinne nicht zugegriffen wird.
4: Dieselbe Forderung kommt auch von Ingrid Korosek vom ÖVP-Seniorenbund. Der Seniorenrat werde nun Gespräche mit den Ländern führen.
3: In der französischen Stadt Caen in der Normandie ist vor etwa 3 Stunden ein Auto in eine Menschenmenge gerast. Es gibt einen Toten und 10 teils schwer Verletzte. Der Fahrer des Autos soll die Tat laut Polizei nach einem Streit begangen haben. Ein Verdächtiger ist festgenommen worden. Über die Hintergründe der Tat ist noch nichts bekannt. Bundeskanzler Christian Stocker bespricht heute in Berlin mit anderen europäischen Staatschefs Einsparungen für den EU-Finanzrahmen, denn der Vorschlag der EU-Kommission ist ihm zu hoch. Unterstützung bekommt Stocker etwa von Deutschland, Dänemark und Finnland. In Palermo ist eine 4-Jährige an Diphtherie gestorben, weil sie nicht geimpft war, und das, obwohl die Impfung in Italien verpflichtend ist. Jetzt wird eine Taskforce eingesetzt, die mögliche weitere Fälle überwachen und die Impfquote erhöhen soll. Italien-Korrespondentin Sophie Ruppetz.
6: Ein Fall, der Palermo erschüttert. Mit nur 4,5 Jahren stirbt Anna Rosa an Diphtherie. Sie war nicht geimpft, ebenso wenig wie ihre 4 Geschwister. Die Eltern sollen geglaubt haben, eine Impfung habe bei einem Verwandten Autismus ausgelöst. Ein Zusammenhang, der wissenschaftlich längst widerlegt ist. Der Tod des Mädchens hat viele Eltern aufgeschreckt. Impfzentren erleben einen regelrechten Ansturm.
7: Io, mio marito, non volevamo vaccinare i bambini.
6: Mein Mann und ich wollten die Kinder nicht impfen lassen, aber jetzt haben wir sie hergebracht. An einem Tag wurden 70% mehr Kinder geimpft als am entsprechenden Vorjahrestag.
3: Und jetzt zum Wetter mit Nathalie Auer.
8: Noch haben wir es frisch, bei meist nur 13 bis 19 Grad. Tagsüber legen die Temperaturen dann aber ordentlich zu. 27 bis 33 Grad hat es am Nachmittag. Dazu gibt es heute viel Sonnenschein. Frühnebel und Wolkenfelder sind aber auch ein paar dabei. Und außerdem kann der Himmel diesig sein durch Sahara-Staub. Morgen überwiegt im Großteil des Landes wieder der Sonnenschein und es wird noch heißer, bis zu 35 oder 36 Grad werden es im Donauraum. Von der Schweiz erreicht uns im Laufe des Tages aber auch eine Kaltfront und die bringt dann Schauergewitter und Sturmböen.

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1: Heute mit Sarah Schulmeister. Bis nach Neuseeland führt uns die nächtliche Konzertreise jetzt gleich zu Beginn. In den kommenden 1,5 Stunden hören wir die Aufnahme eines Konzerts der Auckland Philharmonia unter der Leitung von Lawrence Roness. Aufgenommen wurde es am 23. Mai 2024. Los geht es, wie es sich gehört, mit einer Ouvertüre.

Bäderschich Smetana, Ouvertüre zu Die verkaufte Braut. Das war der rasante Opener eines Konzerts der Auckland Philharmonia unter der Leitung von Lawrence Roness. Anschließend stand an diesem 23. Mai 2024 selten zu Hörendes auf dem Programm. Das Trompetenkonzert der im Jahr 1929 geborenen und noch immer lebenden russischen Komponistin Alexandra Pachmutova. Solistin ist die norwegische Trompeterin Tine Ting Helseth.

Applaus für Tine Ting Helseth in der Town Hall in Auckland. Die norwegische Trompeterin spielte das Trompetenkonzert der mittlerweile 96-jährigen russischen Komponistin Alexandra Pachmutova. Begleitet wurde sie dabei von der Auckland Philharmonia unter der Leitung von Lawrence Rönnes. Auf das Trumpet Concerto folgte nicht etwa eine Zugabe, sondern ein Trumpet Concertino. Geschrieben hat es der polnische Komponist Krzysztof Penderecki.

Krzysztof Penderecki, Trumpet Concertina. Hier gespielt von der Auckland Philharmonia unter der Leitung von Lawrence Rönnes. Solistin war Tine Ting Helset. Mit einer Volksmelodie aus ihrer Heimat bedankte sich die norwegische Trompeterin für den begeisterten Applaus in der Town Hall Auckland.

Tine Ting Helset spielte eine norwegische Volksmelodie. Die Zugabe ihres Auftritts mit der Auckland Philharmonia war das. Nach der Pause stand in der Town Hall Auckland dann Rachmaninows dritte Symphonie auf dem Programm. Entstanden ist sie am Vorabend des Zweiten Weltkriegs im Schweizer Exil. Rachmaninows hochromantische Tonsprache mit ihrer schwelgerischen Melodienfülle, sie ist hier hörbar aufgeraut. Rhythmik und Harmonik sind weiter und freier gefasst und auch in ihrer formalen Anlage setzt sich diese dreisätzige Symphonie über Konvention und Erwartung hinweg. Die Auckland Philharmonia spielt unter der Leitung von Lawrence Renes die Symphonie Nummer 3 in A-Moll, Opus 44 von Sergei Rachmaninow.